0: geborenen im Weltraum.
1: Merken die Bohnen, es kratzt Tiere. Oh nein, kleine Passagiere von der Erde.

Ole, no me quieras tanto, beschweren sich hier Los Panchos aus Mexiko. Das ist wahrscheinlich noch sehr alt, also als es noch kein Farbfernsehen gab. Das nächste dagegen öffnet dann schon die Augen mit einer ganz anderen Blick auf die Welt. Und zu hören ist hier unter dem Pseudonym Die Five Tops der Vater von Vicky, Leandros, Leo Leandros, mit Dein Herz ist kalt wie Eis auf Radio 1.

Ja, aber genau in dieser Reihenfolge erst der Honig, dann du. A Taste of Honey, Lenny Welch mit seiner Version aus dem Jahr 1962 war auch eine 7-Inch-Vinyl. Lenny Welch. Das hier ganz neu von Ghost Loop. Ambient Musik. Midnight Tales, der Track aus dem Album Everything in Time. Auf Radio 1.

Stiller Nacht, dieser Track von Johannes Brahms mit der schönen Zeile, der schöne Mond will untergehen, für Leid nicht mehr mag scheinen, die Sterne lang ihr Glitzen stehen mit mir, sie wollen weinen. Heute Nacht ist Blue Moon, ja, auf Radio 1, also nicht die Sendung, sondern es ist Vollmond. Offiziell geht der Vollmond heute Abend, also Sonntagabend, auf um 10.15 Uhr, 22.15 Uhr. Das ist dann offiziell Vollmond, dann ist der zweite Vollmond im Mai und den nennt man Blue Moon. Der Rostocker Motettenchor war hier gerade zu hören mit In stiller Nacht. Hier nochmal Ghost Loop aus dem neuen Album Everything in Time mit Wired Dialogue.

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Hallo? Karkowski ist der Name, nicht Kowalski. Aber ich meine, stell mal sich vor, der hätte jetzt gesungen, Stefan Karkowski. Oh Gott. Also, aber fantastisch, oder? Ich meine, das muss ich mal trauen aus diesem Klassiker Mr. Bojangles von Jerry Jeff Walker, dessen Namen auch sich keiner merken kann, weil die Harry Belafonte-Version so berühmt geworden ist, Mr. Bojangles, hier als Rudi Kowalski umzudichten. Michael Heltau war das aus Österreich, aus dem Album Ich schau euch an 1977. Und hier gibt's so einen kleinen Zwischengang von Alice Sarah Ott, die die Tracks von Johann Johansson vertont hat auf dem Album Piano Works. Dieser hier trägt den schönen Namen A Sparrow Lighted Upon Our Shoulder. Und auch das hören Sie in der Radio 1 Late Night Lounge.

Das war Misty Step aus dem neuen Greenhouse-Album Hinterlands. Und weil das so schön war, gleich noch ein Track daraus. Sunny Bell, Greenhouse, in der Radio 1 Late Night Lounge.

Wenn Sie mal so richtig gefestigt sind innerlich, dann geben Sie sich mal diese Fernsehserie Legion mit den verrücktesten psychedelischen Bildern, die Filmemacher sich ausdenken können. Legion, die Serie, die Filmmusik dazu Jeff Russo. Hier zu hören mit 28 Main on Ends. Und das wird abgelöst auf Radio 1 von Nekomachi. Aus dem Album Focus is Always Something Blurry, beziehungsweise aus der Kassette hören wir Star Grapes.

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1: Time, Tom Waits aus dem Jahr 1985.
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1: Vom Album Rain Dogs. Davor Nico Marchi mit Blurry Doors. Das war diese Iran-Reportage aus dem Jahr 1979 von der Rückkehr Khomeinis. Davor Bon Iver mit 22 Over Soon. Und den nächsten, den haben sie nicht kommen sehen, jeder Wette. Das ist Rafi Deutscher gemeinsam mit Mel Sondag. Nannten sich als Duo 1965 Continental Brothers. Den Track hier, den kennen sie, aber vielleicht nicht auf Deutsch.

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2: Um 3 Uhr mit Olaf Knapp. Bundesforschungsministerin Bär sieht offenbar keine Chance mehr für eine baldige Erhöhung des BAföG. Dass zum Oktober zunächst das Wohngeld für Studenten steigt, galt eigentlich als in der Koalition abgemacht. Jetzt verkündet die Ministerin in einem Interview die Kehrtwende, berichtet aus der Nachrichtenredaktion Stefanie Meyer-Nägele.
3: Bundesforschungsministerin Bär sagte der Funke Mediengruppe, sie habe gehört, dass die Reform von den Regierungsfraktionen

0: Fraktionen nicht mehr unterstützt werde. Die CSU-Politikerin äußerte Verständnis für das Mögliche aus und verwies auf Kürzungen bei Pflegebedürftigen und dem Kindergeld. Da könne man nicht an anderer Stelle gleichzeitig höhere Leistungen versprechen. Es sei kein Drama, wenn Studierende neben dem Studium jobbten und wichtige Erfahrungen fürs Leben und den Beruf sammelten, sagte Bär.
1: Die FDP hat Wolfgang Kubicki zum neuen Bundesvorsitzenden gewählt. Er setzte sich in einer Kampfabstimmung gegen Marie-Agnes Strack-Zimmermann durch. Anschließend sagte Kubicki, er sehe trotz der vielen Wahlniederlagen der FDP eine Zukunft für die Liberalen.
2: Ich habe heute über vieles gesprochen und mir auch sehr vieles angehört, was in diesem Land schiefläuft. Ich bin sicher, das Fenster für eine starke und mutige freiheitliche Kraft ist offen. Wir können es schaffen, wir werden es wagen müssen. Wir werden den Menschen klar machen, dass wir ihnen die Freiheit zumuten, weil wir ihnen vertrauen, weil wir glauben, dass sie ihr Leben selbst gestalten können. Besser als jeder Staat, besser als jede Kommission, besser als jeder Wohlmeinende, der es für sie tun will. Freiheit ist keine Gefälligkeit, keine milde Gabe. Sie ist unser Recht. Sie ist Zumutung für jeden von uns, auch für uns selbst.
1: Der neue FDP-Vorsitzende Kubicki. In Hamburg entscheiden die Bürger heute über eine Olympia-Bewerbung der Stadt. Die Wahllokale sind ab 8 Uhr geöffnet. Mehr als 40% der Berechtigten haben ihre Stimme aber bereits per Brief abgegeben. Damit das Referendum Erfolg hat, muss eine Mehrheit mit Ja stimmen. Und mindestens 1/5 der Wahlberechtigten muss für Olympia in Hamburg sein. Mit einem Ergebnis wird gegen 22 Uhr gerechnet. Paris Saint-Germain hat das Finale der Fußball-Champions League gewonnen. Der Titelverteidiger aus Frankreich siegte gegen Englands Meister FC Arsenal aus London im Elfmeterschießen mit 4:3. Am Ende der regulären Spielzeit und der Verlängerung stand es 1:1. Kai Havertz hatte Arsenal in Führung geschossen. Dembélé gelang per Foul Elfmeter der Ausgleich. Das Wetter in Deutschland. In der Nacht tagsüber im Norden meist trocken, von Westen Schauer und teils unwetterartige Gewitter, bei Höchstwerten zwischen 19 Grad an der Nordsee bis 30 Grad im Breisgau. Am Montag dann gebietsweise Schauer oder Gewitter bei 18 bis maximal 26 Grad, Dienstag Regen oder Gewitter, im Osten länger trocken, 19 bis 27 Grad. Es ist 3:03 Uhr.
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4: Guten Abend.

Ja, keine Frage. 1967 war in Frankreich echt eine Ecke cooler als in Deutschland. Was die Musikszene angeht, wahrscheinlich auch. Jacqueline Taieb ist das aus Tunesien. Mit ihrer ersten großen Single Le Cœur au bout des doigts, das Herz in den Fingerspitzen. Und diese Fingerspitzen sind hier auf einem Piano unterwegs bei dem Trio Bach Jazz. Die haben ein neues Album draußen, Bach Jazz 2. Daraus hören wir Black Pearl auf Radio 1.

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0: Ja, die Crazy Girls, so muss man sich erstmal nennen, die Crazy Girls 1965 bereits, Rosi Rohr von den Rosie Singers, die zwischendurch vom Günther Kallmann Chor war, fantastische Vocal Band hier mit ihrer deutschen Version von Leader of the Pack, der Feuerstuhl, gab es natürlich auch als 7-Inch Vinyl Single. Das hier ist Jan Wagner vom neuen Album Ether, A Track Consciousness.
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Ja, unverkennbar das Minou, die hier singt, aus den Niederlanden. Klarname Annette Heestermann, dass die hier nicht die Version der Rolling Stones covert, sondern also aus dem Jahr 1967, sondern die 1970er Version von Melanie. Aus demselben Jahr noch hier der deutsche Text von Günter Lohse zu diesem Track von Jagger Richards, Ruby Tuesday in der Radio 1 Late Night Lounge. Das hier aus einer bedeutenden Streaming-Serie, die ich glaube ich schon oft gelobt habe, hier Paradise Season 2. Da stammt dieser Track draus von Siddhartha Khosla, der heißt Partners.

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Das ist ein Text, den sollte man mal wieder sich wirklich zu Gemüte führen. Der Mond ist aufgegangen, hier in der Version vom Rostocker Motettenchor aus einer Amiga-Platte 1990. Und warum läuft das heute ausgerechnet? Weil wir gerade eine Blue Moon-Nacht haben. Nicht nur auf Radio 1, sondern generell, denn der 31. Mai in dieser Nacht gibt es den zweiten Vollmond im Mai 2026 und der wird auch Blue Moon genannt, also der blaue Mond. Aufgegangen ist er, aufgehen wird er um 22.15 Uhr heute Abend. Und dann haben wir Blue Moon und jetzt kann man ihn natürlich auch schon gut sehen, der kleinste Vollmond übrigens des Jahres. Das hier ist James Blake aus seinem neuen Album Trying Times, der Track Obsession.

Ja, so ernst, wie er das hier vorträgt, ja, könnte man denken, dass es keine Selbstverständlichkeit ist. Then was then and now is now. Früher war früher, aber heute ist heute. Tony Bennett, großartiger Track. Aus einem sehr coolen Album aus dem Jahr 1965 trägt den Titel If I Ruled the World, Songs for the Jet Set 1965. Da wussten die ganz genau, was Lounge-Musik ist. Das hier ist John Williams Komposition. Nee, stimmt gar nicht. Da bin ich in der Zeile woanders. Das hier ist die Komposition von Johan Johansson natürlich. A Model of the Universe, interpretiert von Alice Sarah Ott auf Radio 1.

Das hier ist Musik aus einer Serie, aus Legion. Fragen Sie jetzt nicht, auf welchem Streaming-Sender die läuft. Auf jeden Fall eine der skurrilsten LSD-artigen Serien, die ich überhaupt jemals gesehen habe. Da scheint es gar nicht darum zu gehen, eine Geschichte zu erzählen, sondern einfach nur ja Eindruck zu hinterlassen, irgendwas an Bildern, was nach Rausch aussieht. Da kommt mir das immer so vor bei dieser Serie. Jeff Russo, auf jeden Fall der großartige Soundtrack-Komponist oder zumindest der schwer beschäftigte Soundtrack-Komponist, hat die Musik gemacht zu Legion. Und dieser Track daraus von Jeff Russo hieß Many Days. Das hier ist Greenhouse aus dem neuen Album Hinterlands. Der Track Well of the World auf Radio 1. Und das war sie dann auch, die Radio 1 Late Night Lounge. Mein Name ist Stefan Karkowski. Hier noch einen schönen Sonntag und schreiben Sie mal an latenightlounge@snafu.de.

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4: Um 4 Uhr mit Olaf Knapp. Bundesforschungsministerin Bär sieht offenbar keine Chance mehr für eine baldige Erhöhung des BAföG. Dass zum Oktober zunächst das Wohngeld für Studenten steigt, galt in der Koalition eigentlich als abgemacht. Jetzt verkündet die Ministerin in einem Interview die Kehrtwende, berichtet aus der Nachrichtenredaktion Stefanie Meyer-Nägele.
5: Bundesforschungsministerin Bär sagte der Funke Mediengruppe, sie habe gehört, dass die Reform von den Regierungsfraktionen nicht mehr unterstützt werde. Die CSU-Politikerin äußerte Verständnis für das Mögliche aus und verwies auf Kürzungen bei Pflegebedürftigen und dem Kindergeld. Da könne man nicht an anderer Stelle gleichzeitig höhere Leistungen versprechen. Es sei kein Drama, wenn Studierende neben dem Studium jobbten und wichtige Erfahrungen fürs Leben und den Beruf sammelten, sagte Bär.
4: Die FDP setzt heute in Berlin ihren Bundesparteitag fort. Die Delegierten diskutieren über die inhaltliche Ausrichtung ihrer Partei. Aus der Nachrichtenredaktion Johannes Zuber.
6: Grundlage dafür

0: Ist ein Leitantrag des Bundesvorstands. Darin werden umfassende Reformen gefordert, vor allem für die Wirtschaft. So soll Bürokratie abgebaut werden, Subventionen sollen radikal gekürzt werden und es soll ein neues Steuersystem geben. Außerdem will die FDP eine kapitalgedeckte Aktienrente einführen, den Renteneintritt flexibler gestalten und zur Atomkraft zurückkehren. Mit diesem Programm will die Partei wieder genug Stimmen erhalten, um in ein Parlament einzuziehen. Das war ihr zuletzt vor 3 Jahren gelungen. Bei der Bundestagswahl vor gut einem Jahr und bei mehreren Landtagswahlen scheiterte die FDP an der 5%-Hürde.
1: Die internationale Atomenergiebehörde verlangt Zugang zum ukrainischen Kernkraftwerk Saporischschja. Wie die IAEA mitteilte, wurde sie über einen Drohnenangriff auf die Turbinenhalle informiert. Es soll ein Loch in der Wand der Halle sein. Generaldirektor Grossi zeigte sich besorgt. Angriffe auf Atomanlagen seien wie ein Spiel mit dem Feuer. Russland behauptet, die Drohne sei vom ukrainischen Militär abgefeuert worden. Die ukrainische Armee weist das als Propaganda zurück. In Hamburg entscheiden die Bürger heute über eine Olympiabewerbung der Stadt. Die Wahllokale sind ab 8 Uhr geöffnet. Mehr als 40% der Berechtigten haben ihre Stimme aber bereits per Brief abgegeben. Damit das Referendum Erfolg hat, muss eine Mehrheit mit Ja stimmen und mindestens 1/5 der Wahlberechtigten muss für Olympia sein. Das Wetter in Deutschland. Am Tage im Norden meist trocken, von Westen Schauer und teils unwetterartige Gewitter. Höchstwerte zwischen 19 Grad an der Nordsee bis 30 Grad im Breisgau. Am Montag dann gebietsweise Schauer oder Gewitter bei 18 bis maximal 26 Grad. Es ist 4.03 Uhr.
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3: Und wie angekündigt, am Tag der Veröffentlichung des neuen Albums der Toten Hosen hier bei Sounds and Stories zu Gast. Campino, hallo.
4: Einen wunderschönen guten Tag.
3: Trink aus, wir müssen gehen. Das letzte Album hat einen programmatischen Titel und heißt genauso wie die aktuelle Tour. Trink aus, wir müssen gehen, die Toten Hosen präsentiert von Radio 1 am 11. Juli in das Olympiastadion führen wird. Das mittlerweile restlos ausverkauft ist, ebenso wie die gesamte Tournee in diesem Jahr bleibt noch 2027. Dann geht die vielleicht letzte Tour der Toten Hosen wahrscheinlich zu Ende. Fakt aber ist, du bist tatsächlich hier, um zum letzten Mal ein neues Album der Toten Hosen zu bewerben. Wie fühlt sich das an?
4: Schon ein bisschen seltsam, muss ich sagen. Also heutzutage ist Promotion natürlich was ganz anderes als früher. Damals ist man noch Land auf, Land abgezogen und hat jeden Sender abgeklappert und jede Zeitung. Und das ist dann heute doch deutlich selektiver geworden. Aber man hat auf die eine oder andere Art sich dann doch begleitet über viele Jahrzehnte. Du und ich, wir kennen uns spätestens gut seit der WM 1990, ja, wo du uns in Italien besucht hast und so. Ja. Und dann geht man durchs Leben und zwischendurch ist man näher oder mal weiter miteinander und trotzdem macht das ja was mit einem. Und wir kommen alle aus derselben Zeit. Wenn wir Witze machen, gibt es Sachen, die nur unser eins so versteht untereinander und das ist eigentlich auch was sehr Schönes. Und deshalb bin ich auch ein bisschen bewegt oder berührt sozusagen, wenn ich mir vorstelle, dass das jetzt hier so zum letzten Mal ist, dass wir hier so eine Sondersendung durchziehen. Oder ist schon ein bisschen komisch.
3: Finde ich auch. Also du bist mir da auch zuvor gekommen. Das nächste Album der Hosen hätte ich dann wahrscheinlich aufgrund meines Eintritts in die Rente auch nicht mehr begleiten können, weil ihr habt ja so eigentlich so 4-5 Jahre. Aber ich glaube, Laune der Natur war jetzt 9 Jahre her.
4: Ja, es ist verdammt lang. Ein langer Abstand. Ich meine, dazwischen war Corona und wir hatten uns da diesen Jux gemacht, dieses Mercy Beat Album einzuspielen oder so. Aber das ist eben alles nicht ein reguläres Album. Und dass das jetzt so lange gedauert hat, hat uns selber gewundert.
3: Oh. Ja, alles geht zu Ende. Das Ende, die Zeit, sagen wir mal so. Die Zeit ist ein zentrales Thema bei deinen Texten und nix ist für die Ewigkeit. Wir können jetzt wahrscheinlich ein paar Titel abreißen. Aber dennoch war es für mich eine Überraschung. Für die Hosenfans war es ja eigentlich schon klar, als die Tourankündigung kam und die lautet ja, trink aus, wir müssen gehen.
4: Ja.
3: Da war ja eigentlich den Fans schon klar, was jetzt Sache ist.
4: Ja.
3: Wie waren da die Reaktionen?
4: Na, es hat, glaube ich, ganz schön gerappelt. Und auch für
3: weil
4: uns
3: halt klar war, dass
4: ja, ja, und es war auch für uns ein bisschen komisch, weil in dem Moment, wo das so ausgesprochen und in der Öffentlichkeit war, gab es ja dann auch keinen Weg zurück mehr. Und deshalb haben wir diesen Titel eigentlich auch gewählt, um uns selber eine Rückzugsmöglichkeit zu verbauen, dass wir nicht feige werden. Das fühlt sich, wie gesagt, nicht sensationell gut an, sondern richtig. Mhm. Und das ist ein Riesenunterschied. Wir lassen das Ganze, glaube ich, auch mit einer Wehmut dann hinter uns. Aber es ist richtig. Und das ist das größte Gefühl bisher, was in uns ist, dass wir uns sicher sind, dass wir den richtigen Move machen.

0: Trinkaus, das Titelstück des neuen Studioalbums der Toten Hosen, heute veröffentlicht. Campi und ich haben gerade mal versucht nachzurechnen, vielleicht 17 Studioalben insgesamt müsste man jetzt auch mal nachzählen, haben wir beide nicht gemacht. Es gab ja auch so viele. Learning English beispielsweise war damals ein reguläres Album, heute gibt es sowas als Zugabe. Darauf kommen wir natürlich zu sprechen. Ihr habt 40 Tracks veröffentlicht, neben dem regulären Album Trinkaus gibt es auch noch das berühmt-berüchtigte Album mit Freunden und Freundinnen, das ist jetzt das dritte insgesamt, glaube ich, ne?
1: Ja.
0: Ich weiß noch, du hast gesagt 1990, genau, da begann so unsere Freundschaft mit der gemeinsamen Zeit in Italien. An der Stelle auch nochmal danke, dass ihr meinen Horizont erweitert habt. Nämlich war es so, dass ich, bevor ich mit den Hosen in Italien war, eigentlich immer nur Interesse an der deutschen Nationalmannschaft hatte. Aber wir sind dann zu völlig verrückten Spielen gefahren, wie Vereinigte Emirate gegen Kolumbien, und haben da unglaubliche Szenen beobachtet, wie dann die Scheichs mit ihren Falten nicht reinkamen und dann nicht ins Stadion wollten und so weiter. Aber wir kennen uns länger, auch durch Schnittmengen. Ich weiß nämlich noch genau, ich habe dich schon gekannt vor den Hosen, und ich weiß noch, wie Andrea damals ins Ratter kam, und das war ja deine Freundin damals, und wenn mit dem Ratinger Hof nicht so viel los war, war der ja auch schon mal im Ratter, und Andrea war wiederum die beste Freundin von Conny Karl, die wiederum mit einem von unseren Jungs zusammen war, und die kam ins Ratter und sagte, die Düsseldorfer haben jetzt eine Band, und wir so, ach echt, und die heißen die Toten Hosen, und wie wir gelacht haben.
1: Ja. Ja, klar, das war ja irgendwie auch der Plan, so, dass man sich überlegte, was könnte der uncoolste, der Name sein, mit dem sich garantiert niemand anders geben möchte, so. Das war ja die Idee. Ich erinnere mich, dass wir, wenn wir angerufen haben in irgendwelchen Jugendclubs, um zu fragen, ob wir da spielen könnten, dann dauerte das Telefonat immer genau so. Ja, okay, wer seid ihr denn? Ja, wir sind die Toten Hosen. Und dann war der Hörer schon aufgelegt, bevor wir überhaupt sagen konnten, aus Düsseldorf. Es war sofort, die haben das alle für eine Verarschung empfunden. Und wir hatten irgendwie da ganz schnell so ein Konzept draus gemacht, also mit diesen billigen Klamotten rumzulaufen. Es war klar, dass wir nicht gut waren sozusagen, unsere Instrumente waren scheiße, wir konnten nichts. Das war schon alles in dem Namen drin und wirkte plötzlich genial ausgedacht.
0: Und viele Jahre und Jahrzehnte weiter war eigentlich die Frage nur noch, sind oder werden die Toten Hosen die deutschen Rolling Stones? Und jetzt muss man sagen, Stand heute, 29. Mai, nee, werden sie nicht. Weil mit 80 wirst du nicht mehr mit den anderen Jungs auf der Bühne stehen.
1: Genau, also ich hatte für mich selber diesen Vergleich nie so gesehen, und auch waren die für uns kein Role Model, wie das mal so weitergehen würde. Ich finde, die Stones sind jenseits von Gut und Böse. Ich finde das hochinteressant, wie sie das machen, und großen Respekt davor, aber es wäre eben nicht auf uns irgendwie anzuwenden, das Modell. Also gibt es viele Dinge, die dann doch grundverschieden sind, aber letztendlich gibt es eben kein Rezept. Jeder muss das für sich selbst entscheiden, wie weit er den Ball da tragen will. Lemmy von Motorhead hat gesagt, ich mache das bis zum letzten Tag, bis ich in die Kiste falle. Er hat das durchgezogen. Von Iggy Pop ist Ähnliches zu erwarten. Wir hatten irgendwo immer im Kopf, dass wir das unter Kontrolle behalten wollen. Das Ende setzen wir uns selbst, niemand anders auf der Welt. Und wir würden gerne in Erinnerung bleiben als eine Band, die auf der Bühne noch Kraft hatte und wo es gescheppert hat. So, das können wir, glaube ich, zurzeit noch erreichen. Wir müssen viel dafür arbeiten und uns vorbereiten und so. Aber ist noch möglich. Nach vorne gerechnet würde ich aber sagen, es fängt an, gefährlich zu werden. Und deshalb ist es jetzt ein guter Moment, sich zurückzuziehen.
0: Ist das auch auf dich persönlich, deine Körperlichkeit zu beziehen? Weil du bist ja mit über 60, als ich dich das letzte Mal auf der Bühne gesehen habe, immer noch wirklich annähernd genauso beweglich gewesen wie in deinen 20ern. Ich meine, da muss man doch wahnsinnig viel für arbeiten, jeden Tag, oder?
1: Ist bei mir nicht so.
0: Echt?
1: Es würde wahrscheinlich so sein müssen, wenn man versuchte, Mick Jagger hinterher zu rennen. Ich habe mich halt ein Leben lang sehr gerne bewegt, und das war für mich nie eine Arbeit oder so ein Befehl. Jetzt ist das schon anders, also ich muss mich zurzeit auch für diese Tournee und auch während der Tournee fit halten. Das macht mir nicht jeden Morgen Spaß, so, aber es ist eine Notwendigkeit und gehört eigentlich zum Job, zum großen Ganzen einfach dazu. Mache ich dann auch.
0: Wie ist es denn de facto abgelaufen? Hast du dann zu den Jungs gesagt, ich glaube, dieses Album könnte unser letztes sein, und damit den Anstoß gegeben hast, damit darüber zu diskutieren, weil ich denke, ist doch viel auch von dir ausgegangen, weil du bist natürlich, wie gesagt, derjenige, der singen muss, der auf der Bühne rumtouren muss, der die Texte schreibt. Okay, da hast du ein bisschen Hilfe bekommen, aber letztlich liegt doch sehr, sehr viel an dir. Also gehe ich auch mal davon aus, dass es schon in dir gewachsen ist und du dann vielleicht mit den Jungs so eine Diskussion angeregt hast?
1: Ja, so kann man sich das ungefähr vorstellen. Es schwelt ja schon länger so. Wir werden ja nun auch schon seit 2 Jahrzehnten gefragt, wie lange wollt ihr das noch machen? Ja. Und insofern, man beschäftigt sich immer wieder damit. Und letztendlich geht es uns allen so beim Älterwerden, dass das Leben nicht stromlinienmäßig verläuft, sondern da gibt es zwischendurch mal richtige Carcrashs und Beulen. Und man wird doch immer wieder an die Endlichkeit erinnert und entwickelt vielleicht dann auch so eine Demut, jeden Tag zu würdigen, an dem keine große Katastrophe passiert. Oh. Und einfach nur, dass man froh ist, da zu sein. Und wir würdigen unser Glück als Band immens und ist uns völlig klar, dass wir da wirklich eine große Scheibe vom Kuchen abgekriegt haben. Aber das macht trotzdem in mir dann diese Gedanken, so wann ist der richtige Moment, um vielleicht aufzuhören. Und wir müssen uns nicht bis zum letzten Tag an diesen Strohhalm klammern, weil wir uns über nichts anderes definieren. Das ist nicht mein Bild von dieser Band.
0: Als du hier hingekommen bist, die Kolleginnen und Kollegen reden natürlich drüber, die ganzen Fans in Deutschland reden drüber, meinen die Hosen das wirklich ernst. Es gibt ja schon einen Text von euch, wo auch klar gemacht wird, es ist jetzt das letzte Album der Toten Hosen, aber es ist nicht das Ende der Toten Hosen. Vielleicht kannst du das ein bisschen erklären. Gibt es da noch ein paar Projekte, die mit einzelnen Bandmitgliedern, du hast mit Kuddelfiel gemacht während der Lesung. Ihr hattet diese Big Band Idee, während dann Corona gekommen ist, die ihr nicht umsetzen konntet. Also geht das so ein bisschen in die Richtung, auch Mit den Weilbrüdern. Ihr habt so ein paar Steckenpferde, die ihr noch neben der Band die Toten Hosen reitet.
1: Ich würde auch sagen, dass wir versuchen, einen schrittweisen Rückzug einzuleiten. Es ist uns 100% ernst damit, dass wir uns im Herbst aus Argentinien, aus Südamerika verabschieden. Jeder, der uns ein bisschen kennt, der weiß, wie sehr uns das am Herz hängt. Und man sollte einer Band, die nach 45 Jahren so etwas zum ersten Mal verkündet, glasklar, der sollte man zumindest die Ernsthaftigkeit nicht absprechen von dieser Idee. Aber wir haben das Ende unserer Live-Konzerte oder der Tourneen noch nicht ausformuliert und wissen noch nicht so richtig, wie das gehen soll. Wir haben ja 26 und 27 noch ein bisschen was zu tun.
0: Aber hallo.
1: Und dann schauen wir mal.
0: Ist das die größte Tour?
1: Es ist eine ziemlich große Tour jedenfalls.
0: Über 2 Jahre.
1: Ja, also natürlich hat es das auch in der Vergangenheit schon richtig heftig gegeben, zu Zeiten von Opium und so waren wir gut unterwegs. Aber es ist auf jeden Fall eine Menge los und darauf freuen wir uns jetzt. Und dann schauen wir mal. Aber wieder auf dieses blöde Fußballbild bezogen oder von einem Sportspiel. Wir sind in der Verlängerungszeit und es gibt nur noch ein paar Minuten und dann muss man gucken, wann der Schiri pfeift. Aber da ist nicht mehr mordsmäßig viel los. Also ich würde nicht davon sprechen, dass wir jetzt in Berlin noch 10-mal auftauchen. Also das ist undenkbar.
0: Und ich glaube auch nicht, dass ihr eine Best-of-Show machen werdet, wie viele unserer Helden aus dem Glamrock. Ja, wenn man mal an die Bands denkt, wie, nehmen wir mal The Sweet, wo nur noch ein Bandmitglied, aber dann als The Sweet auf Tour geht. Viele Bands haben das natürlich aus finanziellen Gründen vielleicht auch noch nötig. Das ist bei euch, denke ich mal, glücklicherweise nicht so. Aber wesentlicher ist das Argument, dass du immer relevant sein wolltest mit dem, was du und was die Hosen machen. Und von daher kommt so eine Oldie-Show doch eigentlich nicht in Frage.
1: Sehe ich so auch nicht. Es ist die größte Ehre und das schönste Glück, dass wir das bis heute geschafft haben, dass Leute wirklich gespannt sind, was ist auf der neuen Scheibe drauf. Und dass man beim Konzert spielt und die Leute eben nicht nur die neueren Sachen ertragen und auf Hier kommt Alex warten von 1986 oder so, sondern dass das immer noch ein homogener Abend ist und die Menschen so Spaß haben, alles so abzufeiern und so. Und das ist, bedeutet uns viel.
0: Da du gerade gesagt hast, die Fans wollen die neuen Songs hören, das machen wir hier natürlich auch in 2 Teilen, denn es gibt ja, wie gesagt, neben dem regulären Album Trink aus ein Zusatzalbum, das den Hosen, das kann ich vorwegnehmen, wieder viel Spaß gemacht hat, mir persönlich auch. Ich finde auch, das Album ist ein würdiger Abschied. Es ist natürlich geprägt von Wehmut. Ja, es gibt so viele Lieder, die sich dann doch auch mit Abschied beschäftigen, sodass ich bei der ersten Single irgendwie eigentlich ein bisschen traurig geworden bin, ehrlich gesagt. Ja, ich habe gedacht, vielleicht macht er sowas dann zum Ende hin. Aber dann habe ich gesehen, wie viele Songs sich damit beschäftigen. Da ist schon richtig Abschiedsstimmung. Ne? Auch wenn es zwischendurch knallt, es gibt politische Songs, es gibt balladeske Sachen, aber Abschied ist schon
1: ja,
0: sehr
1: das
0: präsent.
1: Möge man uns verzeihen. Ich habe auch irgendwann am Ende gedacht, hui, das wird jetzt ein bisschen viel Rückblick und Bilanz. Aber es ist eben dann doch auch genau der Punkt, dass du weißt, jetzt oder nie, das ist der Moment, wo man zum letzten Mal was macht und dann darf man das vielleicht auch so unterstreichen.
0: Es gibt einen direkten Bezug zum Wort vom Sonntag, was ja mein Oldtime-Favorite von den Hosen ist. Einfach ein wunderbares Stück. Und jetzt gibt's quasi eine Antwort darauf, was früher einmal war. Wie ist das zustande gekommen?
1: Tatsächlich ist diese Zeile im Wort zum Sonntag halt im Refrain, glaube ich, also wir sind noch keine 60 und sind auch nicht nah dran. Und wenn wir dann mal soweit sind, dann werden wir von früher erzählen. Jetzt ist das eingetreten, das Undenkbare, das vor 30, 40 Jahren Undenkbare. Wir sind hier, wir sind Ü60. Und da war das irgendwo dann plötzlich so eine Idee, diese Sache umzukehren und aus heutiger Sicht Teile aus diesem alten Song zu zitieren und aus unserem Blickwinkel zu interpretieren und zurückzurufen. Ja, was soll denn sein, wenn wir jetzt wirklich anders sind als früher? Ja, das hat uns natürlich irgendwie Spaß gemacht, so mit diesen Bildern zu spielen.

0: Schicksal. Das sind die Toten Hosen vom neuen Album Trink aus, heute erschienen. Es ist das letzte seiner Art. Wir werden wahrscheinlich die Sendung hier brauchen, ja, also ich auf alle Fälle, um das so ein bisschen zu verarbeiten. Aber die Toten Hosen Campino zu Gast hier in Sounds and Stories auf Radio 1, die trennen sich nie, das wissen wir ja, weil ihr euch zusammen bestatten lassen wollt. Und Bölli und Jochen und Faust sind ja auch schon da. Also das heißt, ihr persönlich als Menschen, als Freunde werdet euch nie trennen.
1: Genau, also das ist unangetastet. Unsere Freundschaft bleibt ja und die müssen wir halt nicht immer wieder öffentlich zelebrieren oder so. Dafür braucht es die Konzerte nicht. Bei uns geht es ja um wesentlich mehr als eben Konzerte und Musik und das hat Bestand.
0: Schicksal haben wir gerade gehört und davor, was früher einmal war, da wird auch das Gaspedal nochmal gut durchgetreten. Also ist schon so, wie würdest du jetzt mal zusammenfassend sagen, euer Abschiedsalbum? Also kommen alle Hosenfans auf ihre Kosten? Ich denke ja, ja. Also weil ich sind weiß, also keine Experimente jetzt in dem Sinn. Ja, ihr habt jetzt nicht das Rad neu erfunden, sondern sind Songs, die nach vorne gehen. Klar, die Wehmut haben wir besprochen, die schwingt immer mit, aber ansonsten sind das kraftvolle Hosensongs.
1: Ja, freue mich, dass du das so sagst. Ich stecke zu tief noch drin in der Sache und habe mich 2 Jahre lang jetzt nur damit beschäftigt.
0: So lange?
1: Und war auf Fehlersuche und so, dass ich da sozusagen noch keine Distanz so aufgebaut habe und auch noch nicht mal ein endgültiges Urteil über die Sache. Aber ich hoffe, dass wir die Ankündigung aus allen Rohren nochmal schießen und alles reinhauen, was uns ausmacht, dass das irgendwie da zu finden ist. So, das muss man dann sehen. Und wäre einfach toll, wenn wir sozusagen die Leute, die uns mögen und die uns länger begleitet haben durchs Leben, dass die sich da wiederfinden und sagen, okay, Leute, so kann man abgehen.
0: Wie geht's denn eigentlich an, die Breiti, Kuddel, Wom?
1: Ja, soweit geht's uns ja gut und wie der Mensch nun mal so ist, während der Produktion haben wir auch alles irgendwo verdrängt und es war eigentlich so wie immer. Ursprünglich hatte ich mir so ausgemalt, wenn der letzte Tag kommt oder beziehungsweise der erste Tag der letzten Produktion, wie ich zu unserem Produzenten gehen würde, Vincent, guten Tag, mal zum Kaffee, toll, dass wir jetzt zum letzten Mal Arbeitsbeginn haben und so. Und nicht davon war zu spüren. Es war so wie immer, es wurde rumgeflaumt und gestritten und gearbeitet. Und es fühlte sich gar nicht speziell an. Nur die letzten Tage, das war dann schon komisch, dass man sich so sagte, jede weitere Melodie, die uns jetzt einfällt, die ist eigentlich wertlos, weil da kommt nichts mehr so. Wir sagen auch nicht wie sonst so bis morgen oder übermorgen, sondern das war heute der letzte Tag. So, ja, jetzt fahren alle erstmal in Urlaub und dann geht es los mit der Tourvorbereitung. Aber was Platten und Studios angeht, ist das erstmal so der Schluss. Das war komisch. Und ich glaube, ich habe am letzten Tag, da haben wir uns alle nochmal getroffen und das Album zusammen durchgehört. Ich habe was getrunken dabei und ich glaube, am Ende habe ich auch feuchte Augen gehabt. Oh. So, es ist, da hat es mich dann auch gerissen so ein bisschen.
0: So ging es mir auf der letzten Weihnachtsfeier von Radio 1, wo gleich 8 Kolleginnen verabschiedet wurden. Ich bin jetzt der älteste Moderator auf Radio 1. Da sind dann Leute gegangen, die waren vom ersten Tag an da, wie Christina Heise und Helmut Heimann. Die waren schon da, als ich da 87 beim SF Beat angefangen habe. Und die sind jetzt weg. Dann hören die Hosen auch noch auf. Ja, und du weißt, wie das ist. Wir haben sowieso schon, wir müssen alle Verluste ertragen, familiär, Freundeskreis irgendwie. Und alles geht so zu Ende. Und ich denke so, verdammte Hacke, fängt doch gerade erst an. Jetzt habe ich doch gerade so ein bisschen Schnall irgendwie, worum es geht und wie ich es mache.
1: Oder? Gut, ja, sehr gut. Naja, also man muss sich auch immer vor Augen halten. Das Loslassen, das ist eine ganz, ganz wichtige Lektion im Leben. Und auch das Wohnungsausräumen und einfach mal ausmisten, Sachen wegschmeißen. Das befreit ja auch wahnsinnig. Sicher, es wird den einen oder anderen Gegenstand geben, den man dann plötzlich vermisst. Aber in der Regel ist es eine Befreiung und du machst Platz für anderes, das kommt. Du kannst nichts haben, ohne einen gewissen Preis zu zahlen. Das Ende der Hosen ist irgendwie für uns selber sicherlich auch ein schwerer Schritt. Aber dafür brauche ich mich nicht mehr darum kümmern, wann die nächsten Proben sind. Ich könnte alte Kumpels besuchen, vielleicht eine Reise machen oder mich um andere Leute noch kümmern. Also das macht ja dann auch, es ist ja auch wieder Platz da, der bespielt werden kann. Und insofern.
0: Aber das Leben, das eigentliche Leben, du als Sänger, ich als Rundfunkmacher, das wir beide über 40 Jahre lang gemacht haben, das ist dann vorbei.
1: Na klar, aber das, du und ich, wir haben das große Privileg, ein gehöriges Wörtchen mitzureden bei der Entscheidung, jetzt gehe ich, jetzt ist genug. Und andere, die kriegen das einfach knallhart von ihrem Betrieb gesagt. Nächste Woche ist Schluss, mein Freund. dann wollen wir dich hier nicht mehr sehen. Das ist für alle Leute, glaube ich, ein dicker Knall. Und die Lebensrealität, sprich, das sind die Zahlen in unseren scheiß Reisepässen und in den Geburtsurkunden. Wir sind jetzt dran. Tschüssikowski, ja. Was wiederum bedeutet, neue Leute, neue Bands kommen natürlich nach und auch neue Moderatoren und so. Und das Leben geht weiter und wird genauso gut. Ein bisschen anders, nicht mit unseren Stimmen und so. Da sind dann neue, die machen es aber auch toll. Das ist einfach das Rad, das wir alle annehmen sollten.
0: Du scheinst da persönlich schon ein bisschen weiter zu sein als ich.
1: Ich habe ein bisschen nachgedacht in letzter Zeit, klar.

0: Einwältet, meine Damen und Herren. Forever Young im Original von Alphaville. Hier in der Adaption der Toten Hosen. Campino singt gemeinsam mit Marian Gold. Und das ist ein erster Track vom Zusatzalbum. Wie ist das eigentlich, Campi? Gibt es das kostenfrei dazu? Ist das ein Geschenk an die Fans? Dann hat das einen Namen, das Zusatzalbum?
1: Alles muss raus, heißt das. Weil das also genau auch dem Geist entsprach. Also kein Konzept, außer wer ist uns bisher durch die Lappen gegangen? Wir covern ja sehr gerne, arbeiten gerne mit Leuten zusammen, die uns irgendwie ans Herz gewachsen sind. Und dann waren eigentlich ganz schnell die Kandidaten da. So. Also abgesehen von dem großen Spaß, den das gemacht hat, bleibt nur dieses Gefühl, dieses fürchterliche Gefühl, wem hätten wir alles noch verpasst? Warum haben wir den und den nicht angefragt? Oh. Wieso ist Billy Bragg nicht dabei? Warum haben wir nicht bei Blondie angerufen? Oder so. Hätte ja auch sein können, dass sie sagt ja. Also wenn es nach mir ginge, würden wir jede Woche so eine Scheibe rausbringen. Das ist aber jetzt so der letzte Wurf. Und der ist voller Dinge, von denen ich auch hoffe ein bisschen, dass man die uns nicht unbedingt zutraut. Da sind also auch ein paar Überraschungen einfach dabei, mit wem wir so gearbeitet haben und wer das gerne mit uns getan hat.
0: Wie war es mit Marian?
1: Super. Also ganz toller Typ. War ein extrem netter Nachmittag mit vielen Geschichten und hat einen sehr, sehr guten Humor und ist einfach eine gute Begegnung gewesen.
0: Alphaville war ja damals ein bisschen verschrien, ja, also in früheren Jahren hättest du den vielleicht nicht angefasst, aber die Zitronen haben es auch mal gemacht mit 10 Meter lang oder sowas. So.
1: Naja, auch Viva Punk, ne? Also das lief da schon, oder haben nur wir das gesagt? Wir waren ja auch da als Gastsänger, aber Marian hat damals da auch mitgemacht, das zeigte also schon, dass er auch über sich selber lachen konnte, klar. Ja. Und er hat auch lange in der Berliner Hausbesetzer-Szene gelebt und so, also der war sehr Rock'n'Roll-affin, will ich mal sagen.
0: Ja, es gab letztens ein Interview im RBB, kann ich sehr empfehlen, gibt's bestimmt in der Mediathek noch, wo man ihn neu kennenlernt, weil wir alle haben ihn als Jüngling in Erinnerung, aber er ist ein gestandener Mann, ist ein bisschen in die Breite gegangen, hat aber sehr viel und auch sehr reflektiert über seine Karriere und sein Leben berichtet. Also ist sehr sehenswert, weil man den Mann so lange nicht gesehen hat. Apropos ARD Mediathek, wenn ihr was macht, macht es ja richtig. Vor 6 Tagen gab's die Doku, das letzte Album der Hosen in der ARD, 3 Tage vorher schon in der Mediathek. Dort ist die Doku immer noch, kann man sich angucken. Das ist schon so auch ein bisschen der Perfektionismus in dir, dass du sagst, also wenn ich jetzt abtrete, da muss aber aus allen Rohren geschossen werden oder es muss halt rund sein. Es muss halt alles nochmal für die Nachwelt dann auch festgehalten werden.
1: Naja, am Ende sieht das aus wie eine Strategie. Das ist es aber nicht, sondern man ist an uns herangetreten und Erik Friedler, der Regisseur, der schon vor vielen Jahren eine Dokumentation über uns gedreht hatte, der hat gesagt, ich würde gern euer nächstes Album mal begleiten und versuchen, das einzufangen, die Arbeit von so einer Band, von einem Kollektiv an so einem Projekt. Dann habe ich gesagt, naja, gut, dass du jetzt drauf kommst, das könnte unsere letzte sein. Das fanden die natürlich noch viel besser, diese Idee. Und dann ist es tatsächlich so gewesen, dass er über die letzten 2 Jahre immer wieder mal vorbeigekommen ist mit seiner Truppe, mal sehr leise und unauffällig mit kleinen Kameras, die wurden installiert und dann waren die nicht mehr zu sehen. So, dass man immer wieder das auch vergessen hat und die, glaube ich, relativ authentische Bilder eingefangen haben, wie so ein Entstehungsprozess von dem Album gelaufen ist.
0: Wir hören jetzt einen absoluten Klassiker von den Specials. Findet ja ihr Debütalbum eines der besten Debütalben aller Zeiten. Und der größte Hit, obwohl das Album voller Hits ist, war A Message to You.
1: Ja, auch ein krasses Lieblingslied von mir immer gewesen in der Szene, in der Punk-Szene. Darauf konnten sich alle einigen. Und das ist uns natürlich eine Riesenehre, dass Neville Stable das mit uns nochmal gemacht hat.
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0: Ganz intime Einblicke. Wer hätte das gedacht, dass die Toten Hosen uns auf ihrem letzten Album Trink aus? Wir müssen gehen. Heute erschienen das letzte Studioalbum der Toten Hosen mit in ihren Proberaum nehmen. Wie kamst du der Idee?
1: Ja, ich halte es für absolut wichtig, dass man wirklich Lieder schreibt aus unserem Leben, die wir wirklich sozusagen komplett nachvollziehen können, die wir erlebt haben, unser Leben beschreiben. Und dieser blöde Proberaum seit 45 Jahren missachtet sozusagen, der war jetzt auch mal eine Erwähnung wert. Das ist ja immer so dieses muffige Räumchen mit feuchten Teppichen, wo lauter Getränkereste vor sich hinschimmeln und möglichst kein Tageslicht, Obst findest du ja sowieso nie. Also eine relativ ungesunde Behausung. Aber ich denke mal, dass viele Bands, die eben das gewohnt und zum Proben sich in dem Lied einfach wiedererkennen. So sieht es einfach aus. Ne?
0: Der Proberaum seit Jahr und Tag in Düsseldorf und an deiner Heimatstadt gibt es dann auch noch auf dem Abschlussalbum der Hosen eine Hommage. Folgerichtig oder dann doch eher ein bisschen zufällig, dass man Düsseldorf noch...
1: Nee, das war auch bewusst, würde wahrscheinlich vertagt werden, wenn es nicht das letzte Album gewesen wäre. Aber diese Erklärung musste nochmal raus. Wir haben schon öfter über Düsseldorf gesungen, aber eben nie so einwandfrei und klar. Und letztendlich, glaube ich, waren wir letztes Jahr auch nochmal auswärts gegen den VfL Bochum, sitzen da und hören dann dieses unsägliche Lied von Herbert, wo ja auch Düsseldorf angeschossen wird. Oh. Und da haben wir gedacht, okay, also diese letzte Antwort da muss einfach noch sein.

0: Da wird's natürlich sowas von abgehen, da wird die Luft brennen beim letzten Konzert. Das müsste ja in Düsseldorf spielen und dann die Nummer, da haben ja alle Pipi in Augen.
1: Ja, wollen wir mal sehen, aber ich freue mich natürlich sehr darauf.
0: Jetzt gäbe es noch zwei Songs, Ampelstadt und Immer wieder besetzt, die ich gern gespielt hätte, aber wir haben da Gott sei Dank noch viel, viel Zeit. Das heißt, die kommen in der zweiten Stunde, obwohl die natürlich jetzt sehr zu Düsseldorf gepasst hätten, aber meine Familie auch. Ein Satz noch dazu, der letzte Track vor den Nachrichten, meine Familie.
1: Ja, das ist von den Broilers und die begleiten uns ja jetzt auch schon ein paar Jahre. Irgendwann haben sie mal erzählt, dass Learning English Lesson One so das Album war, wo sie eine Sternstunde hatten und irgendwo Punk kennengelernt haben und dann gedacht haben, so wollen wir auch sein. Und dass so eine Gruppe dann aus Düsseldorf kommt, freut uns natürlich besonders, weil wir ja vom Ruf her irgendwo vielleicht nicht für dreckigen, schmutzigen Rock'n'Roll stehen, aber die tragen die Fackel eigentlich ganz gut weiter und deshalb war das auch eine Ehrensache, mit denen hier einen Song zu bringen. Meine Familie.
0: Meine Familie vom Zusatzalbum Alles muss raus und in der zweiten Stunde nach den Nachrichten geht's weiter. Auf dem Programm steht Trink aus, das letzte reguläre Album der Toten Hosen.

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2: Um 5 Uhr mit Olaf Knapp. Bundesforschungsministerin Bär sieht offenbar keine Chance mehr für eine baldige Erhöhung des BAföG. Dass zum Oktober zunächst das Wohngeld für Studenten steigt, galt in der Koalition eigentlich als abgemacht. Jetzt verkündet die Ministerin in einem Interview die Kehrtwende, berichtet aus der Nachrichtenredaktion Stefanie Meyer-Nägele.
3: Bundesforschungsministerin Bär sagte der Funke Mediengruppe, sie habe gehört, dass die Reform von den Regierungsfraktionen nicht mehr unterstützt werde. Die CSU-Politikerin äußerte Verständnis für das Mögliche aus und verwies auf Kürzungen bei Pflegebedürftigen und dem Kindergeld. Da könne man nicht an anderer Stelle gleichzeitig höhere Leistungen versprechen. Es sei kein Drama, wenn Studierende neben dem Studium jobbten und wichtige Erfahrungen fürs Leben und den Beruf sammelten, sagte Bär.
2: Die FDP setzt heute in Berlin ihren Bundesparteitag fort. Die Delegierten diskutieren über die inhaltliche Ausrichtung ihrer Partei. Aus der Nachrichtenredaktion Johannes Zuber.
4: Grundlage dafür ist ein Leitantrag des Bundesvorstands. Darin werden umfassende Reformen gefordert, vor allem für die Wirtschaft. So soll Bürokratie abgebaut werden, Subventionen sollen radikal gekürzt werden und es soll ein neues Steuersystem geben. Außerdem will die FDP eine kapitalgedeckte Aktienrente einführen. Den Renteneintritt flexibler gestalten und zur Atomkraft zurückkehren. Mit diesem Programm will die Partei wieder genug Stimmen erhalten, um in ein Parlament einzuziehen. Das war ihr zuletzt vor 3 Jahren gelungen. Bei der Bundestagswahl vor gut einem Jahr und bei mehreren Landtagswahlen scheiterte die FDP an der 5%-Hürde.
2: Die internationale Atom

0: Energiebehörde verlangt Zugang zum ukrainischen Kernkraftwerk Saporischschja. Wie die IAEA mitteilte, wurde sie über einen Drohnenangriff auf die Turbinenhalle informiert. Es soll ein Loch in der Wand der Halle geben. Generaldirektor Grossi zeigte sich besorgt. Angriffe auf Atomanlagen seien wie ein Spiel mit dem Feuer. Russland behauptet, die Drohne sei vom ukrainischen Militär abgefeuert worden. Die ukrainische Armee weist das als Propaganda zurück. In Hamburg entscheiden die Bürger heute über eine Olympia-Bewerbung der Stadt. Die Wahllokale sind ab 8 Uhr geöffnet. Mehr als 40% der Berechtigten haben ihre Stimme aber bereits per Brief abgegeben. Damit das Referendum Erfolg hat, muss eine Mehrheit mit Ja stimmen und mindestens ein Fünftel der Wahlberechtigten muss für Olympia sein. Das waren die Nachrichten. Das Wetter in Deutschland. Am Tage im Norden meist trocken, von Westen her Schauer und teils unwetterartige Gewitter, Höchstwerte 19 Grad an der Nordsee bis 30 Grad im Breisgau. Am Montag dann gebietsweise Schauer oder Gewitter bei 18 bis maximal 26 Grad. Es ist 5.03 Uhr.
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2: Und Campino, das ist die erste von zwei Sendungen, die wir machen werden hier in Sounds and Stories auf Radio 1. All dieweil die Toten Hosen nicht nur ihr neues Album Trink aus, wir müssen gehen, gestern veröffentlicht haben, sondern insgesamt 40 Tracks. Es gibt ein ausgezeichnetes Extra-Album, Alles muss raus. Und davon werden wir ein bisschen was hören in dieser ersten Sendung, wo aber natürlich das reguläre Album Trink aus, wir müssen gehen, im Vordergrund steht. Hallo nochmal, Campi.
3: Hallo. Ich freue mich, hier zu sein.

0: So sieht's nämlich mal aus. Wir waren nie weg, die Toten Hosen vom neuen Album Trink aus ist gestern veröffentlicht worden. Ist das letzte seiner Art, traurigerweise. Wir sind in der ersten Stunde gleich zu Beginn schon dahin gegangen, wo es weh tut, und das ist ausnahmsweise mal nicht der Fußball, über den wir schwer reden können. Ich habe es im letzten Jahr unterlassen, dich zu ärgern. Ich hoffe, du hast es wohlwollend zur Kenntnis genommen.
1: Auf jeden Fall. Je weniger du mir über Fußball erzählst, umso schöner ist es.
0: Gerade dieser Tage, das verstehe ich auch. Deswegen lassen wir das weg, weil es ist auch nicht einfach, mit dir über Fußball zu reden. Manchmal habe ich das Gefühl, das entzweit uns so ein bisschen, weil wir dann letztlich doch sehr verbittert uns gegenüberstehen. Und das ist ja eigentlich Quatsch, ja, dass man sich über Fußball so zerfleischt. Ne?
1: Aber hey, wir können uns immer irgendwie auch einigen. Agree to disagree ist doch dann immer der große Konsens.
0: Ja.
1: Und ja, klar, kriegst du nicht raus aus uns und ist auch gut so.
0: Wobei ich ja wesentlich mehr Respekt vor deinem Verein habe als du von meinem. Das tut mir weh. Ich weiß, dir tut es weh, dass wir denken, wir sind was Besonderes und dir nicht. Aber das ist ja eh so ein englischer Komplex, glaube ich, ja, Deutschen gegenüber, oder?
1: Ja, ach du, wie gesagt, das jetzt auszubreiten.
0: Hat eure Nationalhymne nicht ein Deutscher geschrieben?
1: Jetzt geht dieser Käse los.
0: Okay, lassen wir es einfach.
1: Ja, das geht ja dann noch weiter. Das lassen wir lieber sein. Dieses Fußballniveau, wenn es dann versucht wird, aufs Politische zu übertragen, dann geht das schief. Ich bleib schön bei Liverpool, du schön bei Bayern München. Ich habe auch die Fortuna noch im Angebot, du die Union. Und
0: Es geht immer, was zu reden. Also zeitweise, also mein ganzes Leben lang war ich davon überzeugt, man kann und in Klammern darf nur Fan von einem Verein sein. Aber das stimmt nicht. Also man hat den einen Verein im Herzen.
1: Ja.
0: Und den anderen mag man auch total gerne. Und der ist einem näher, weil er lokaler ist. Das ist bei dir wahrscheinlich genauso. Du konntest natürlich auf die Insel ausweichen als Halbengländer. Bei mir ist es innerhalb von Deutschland. Das ist sicherlich schwieriger, als zu sagen Düsseldorf und Liverpool.
1: Ja, also Düsseldorf ist für mich Familie. Da sind so viele Leute auch aus meiner Generation, Schulklassenkameraden, die man dann da trifft, irgendwie zusammen das Spiel anschaut, eine Wurst ist. Und das ist so sehr, sehr kruschig und schön und klein. Und Liverpool war dann sozusagen, also wenn das dir das Treffen mit der Verwandtschaft ist, dann ist Liverpool immer das Date mit der Loverin, weißt du? Also das ist dann immer eine Runde wilder. Aber beides hat dieselbe emotionale Enge eigentlich auch.
0: Ja, und wir wollen, wie gesagt, nicht darauf rumhacken, dass der Liverpool FC 500 Millionen in den Sand gesetzt hat. Ergebnis gleich 0. Letztes Jahr englischer Meister plus 500 Millionen.
1: Also,
0: macht nix, nichts.
1: Oh Mann, oh Mann.

0: Die Toten Hosen Emotional Blackmail vom Zusatzalbum Alles muss raus. Das reguläre Album hat 15 Songs und das Zusatzalbum dann folgerichtig 25.
1: Ja.
0: Wahnsinn. Ich habe das vorhin schon mal gefragt, wie ist denn das? Ihr gebt es den Fans einfach dazu oder muss man eine bestimmte limitierte Auflage kaufen?
1: Uns ist bedeutet die Platte auch so viel, dass wir das als Gesamtheit verstanden wissen wollen. Aber ansonsten ist es im Streaming ganz normal und so. Ist einfach nur zusammenhängend. Du kannst sie nicht einzeln kaufen.
0: Spannende Sache. Ein bisschen was zu dem Track, Emotional Blackmail. Manchmal hat es mich ja richtig gerissen. Ja, dann war es ja richtig geil. Dann war es ja so wie früher. Ja, darauf habt ihr auch Wert gelegt bei der Auswahl dieser Gastsongs oder auch bei eigenen Songs, dass nochmal richtig kracht.
1: Ja, ich hoffe doch. Also das ist einfach so eine Sache der Ehre hier. Charlie Harper und die UK Subs habe ich mit Andy 1979 in Leeds gesehen und sind aus der englischen Punkbewegung einfach nicht wegzudenken. Und wenn man mit denen nochmal zusammen das bei voller Power zelebrieren kann, dann ist das ein absolutes Vergnügen.
0: Wir haben jetzt gleich Into the Valley aufliegen mit Richard Jobson.
1: Jobson
0: von Skids. Das war, glaube ich, die erfolgreichste schottische Punkband, oder?
1: Ja, die waren auf jeden Fall ganz, ganz wichtig und sind auch immer, bevor es die Band gab, runter nach London, haben sich die neuesten Sachen angehört, waren geflasht sozusagen von dem, was da im Süden passiert, sind hoch nach Glasgow und haben dann losgelegt und waren auch eine ganz, ganz tolle Band. Und eine ganze Menge Leute erinnern sich ja daran, dass U2, glaube ich, zusammen mit Green Day The Saints Are Coming gecovert haben, was ja von den Skids auch ist.

0: Sehr starker Song, wie ich finde. Was ist mit uns los? Es ist vielleicht der politische Song, den man von den Toten Hosen erwartet, gerade zum Abschied. Aber man muss das erstmal hinkriegen, textlich und musikalisch, dass ein Song, ein politischer Song berührt. Und letztlich bleiben mehr Fragezeichen als Antworten. Es ist wirklich eine total verrückte Zeit, oder, in der wir leben. Und nicht mal jetzt so, klar, Deutschland und die Welt. Aber wenn man sieht, dass der Präsident der Vereinigten Staaten sich als Gott inszeniert, da gibt's überhaupt keine Grenzen mehr des Irrsinns. Oder? Ich meine,
1: Ja, ich bin da deiner Meinung. Der versucht, diese Stimmung hier irgendwie so ein bisschen greifbar zu machen, aber es ist, im Wesentlichen sind es Fragezeichen und eine Verwunderung und ein sich auftun von Rissen, die man sich einfach nicht vorstellen konnte. Genau. Aber es passiert in einer solchen Regelmäßigkeit gerade, ja, dass es uns tief verunsichert dastehen lässt. Ne?
0: Ja, what's next? Man denkt, der nächste Irrsinn ist um die Ecke. Nie im Leben hätte man sich das vorstellen können. Wir haben ja auch einen anderen Song gehört von euch, da heißt es, die Nazis waren klein. Ja. Die waren ja wirklich klein damals. Die gab es ja fast gar nicht. Ich hätte nie gedacht, dass sie nochmal zurückkommen. Vor allem nicht in der Mannstärke. Ja.
1: Genau, und vor allen Dingen, sie waren auch klar umrissen und klar erkennbar und insofern
0: und einfach
1: als Feindbild sehr leicht auszumachen.
0: Ja.
1: Und heute hast du in allen Schattierungen auch Verstecktes und Subtiles und durchdacht Hinterträchtiges. Da kommst du so schnell gar nicht drauf. Wa? Es ist also schon, hat eine ganz andere Zersetzungskraft als früher.
0: Lassen wir es dabei einfach mal oder gehen mit dem nächsten Song weiter. Apokalypse zusammen mit Peter Hein von Fehlfarben. Da war ja auch schon viel drin. Ich meine, wir sind ja aus der Zeit, wir sind ja Kinder des Kalten Krieges.
1: Ja.
0: Wir mussten ja wirklich Angst haben vor einem Atomschlag. Wir haben Tschernobyl erlebt, als wir junge Männer waren. Ist ja nicht so, als ob wir damals in einer friedlichen Zeit gelebt haben. Aber heute kommt der Irrsinn von den Leuten, die du für deine Freunde gehalten hast.
1: Nimm mal den ganz sicher. Also es waren damals auch wirklich komische Zeiten, die wir aber als normal empfunden haben. Also was ich da anspreche, du erinnerst dich vielleicht auch noch an die Militärkonvois, die überall, also du brauchtest nur von Duisburg nach Köln fahren und da war die Rhine Army ständig, die Franzosen und so weiter. Und insofern, das sind alles Sachen, die wir aus der Erinnerung fast verloren haben. Da muss man sich schon richtig drauf konzentrieren, um sich da wieder dran zu erinnern.
0: Aber es wirkte halt irgendwie geordnet.
1: Ja, die Feindbilder waren klarer
0: verteilt. Die waren klar.
1: Die waren klar.
0: Und man hat auch das Gefühl gehabt, Menschen wissen, wie weit sie gehen können. Also sie sind nicht komplett verrückt. Sie würden jetzt nicht irgendwie, was man immer die Angst hatte, wo Ronald Reagan dann damals gescherzt hat, als das Mikrofon offen war. Also ich muss nur auf den roten Knopf hier drücken und dann geht es ab oder so. Ja, also ich meine, das war der größte Wahnsinn damals.
1: Ja, natürlich. Aber auch damals, auch wir, auch unsere Generation haben gekämpft gegen einen Wahnsinn. Und dann, als der Vietnamkrieg einsetzte und die Entstehung der RAF, also da war der Roten Armee-Fraktion, aber auch richtig was los.
0: Aber hallo,
1: und
0: deutscher Herbst,
1: Olympia,
0: natürlich.
1: Weißt du, 72, der Überfall auf die israelische Mannschaft und so. Also es hat auch damals sehr, sehr gekracht. Aber heute, finde ich, setzt ein besonderes Gefühl der Überforderung ein, weil wir noch viel, viel mehr Informationen von überall bekommen und noch viel ungefilterter als früher. Dass für uns eigentlich auch schon eine Überforderung da ist. Was sind Fake News? Was ist richtig? Wer bezieht welche Wahrheit von wo? Und das ist gerade für uns, da werden wir gerade von erschlagen und wir müssen erst lernen, damit umzugehen und das zu sortieren und uns in diesem ganzen Gewühle nicht zu verlieren.
0: Sprung zurück nach Düsseldorf. Peter Hein, legendärer Sänger der Fehlfarben, eine legendäre Band, die, ich weiß nicht, wie du siehst, aber würdest du auch sagen, dass Monarchie und Alltag eine der wichtigsten deutschsprachigen Platten überhaupt ist?
1: Auf jeden Fall eine ganz besondere Scheibe und ja, hatte eine Pionierfunktion. Wobei, wenn ich an Janie denke, an Peter Hein, dann ist er für mich als erstes ikonisch als Sänger von Mittagspause, der Vorläuferband.
0: Als
1: und die hatten ja auch einige Texte, Apokalypse gab es ja auch schon als Ernstfall von Mittagspause.
0: Ja.
1: Und da waren sie bei uns in der Clique die Anführer und die Fehlfarben waren dann eigentlich schon Janies erster Schritt aus der reinen Punk-Szene raus. Ich weiß noch, dass ZK das erste Fehlfarben-Konzert begleitet haben. Wir sind zu zweit nach Mannheim. Das war ihr erster Auftritt. Sie haben alle Plattencover damals in Schwarz-Weiß gehalten, sind noch als Ska-Band ins Rennen gegangen. Voll beeindruckt auch von den Specials und so. Und haben dann erst später zu dieser eigenen Form gefunden und dann ja schließlich auch diese große Hausbesetzer-Hymne geschrieben. Es geht voran. Und Janie war der von uns, war ein Tick älter, drei oder vier Jahre, der konnte schon am besten in Worte fassen, so worum es geht. Und er ließ Sätze wichtig erklingen, ja, und hat damals einfach unglaubliche Sachen rausgeballert. Und was das anging, war er schon irgendwo ein Vorbild bei uns.
0: Er hat ja, ich habe ihn mal hier zum längeren Interview gehabt und dann haben wir all diese legendären Geschichten und sind wir nochmal durchgegangen, ob er wirklich lieber mit seiner Carrera-Autobahn im Keller gespielt hat, statt auf Tour gegangen, hat er gesagt, die Arschlöcher haben mir einfach nicht Bescheid gesagt. Ja, das Fax ist nicht durchgekommen, er war da bei irgendeiner Arbeitsstelle und dann sind die halt ohne ihn losgegangen. Man hatte immer so das Gefühl, er ist so irgendwie derjenige, der Kapitalismus, Kommerzialisierung ablehnt und sich deshalb zurückgezogen hat. Aber so war es gar nicht. Und als ich dann gesagt habe, du hättest eigentlich auch der Campino von Düsseldorf werden können, dann hat er erst so ausweichend geantwortet. Und am Ende meint er zu mir, jetzt lass mal aufhören, darüber zu sprechen. Das ist ja hier keine Therapiestunde, sondern eine Sendung oder sowas.
1: Ja. Ja,
0: wo ich schon gemerkt habe, irgendwie so ein bisschen fuchst ihn das schon, dass er irgendwie nicht die ganz große Karriere gemacht hat. Aber dann ist er halt auch wieder Peter Hein. Er ist ja auch so ein bisschen im positiven Sinne verwirrt, würde ich mal sagen. Also ein lieber Kerl irgendwie, der aber jetzt nicht straight ist und der auch wahrscheinlich nicht so die Spielregeln des Musikgeschäfts befolgen konnte oder so aufgrund seiner Persönlichkeit.
1: Das kann ich jetzt für ihn nicht beantworten.
0: Den musst du nicht sagen. Ich will nur wissen, seid ihr gut miteinander?
1: Ja, wir sind sehr gut miteinander. Ja. Der besucht uns immer, wenn wir in Wien sind und na klar, wir reden über viel, was wir auch so verstehen. Er ist ein bisschen strenger als ich, glaube ich, zu neuer Musik. So, ich bin immer offen und neugierig, auch heute so und scheiß mich da nicht ein. Aber er ist sehr streng und er hat so seine Zeitfenster, Kinks und so weiter, wo für ihn so das Perfekte war. Und alles, was darüber hinausgeht, da achtet er sehr kritisch drauf. Aber er ist nach wie vor ein guter Beobachter und er hat einen lustigen Humor, einen verschrobenen. Und ich kann mir schon vorstellen, dass es auch in ihm arbeitet, was hätte sein können, wenn ich einen anderen Weg eingeschlagen hätte. Aber so wie ich mich erinnere, hat er sich für diesen festen Arbeitsplatz da bei Rank Xerox entschieden.
0: Das war's.
1: Ja. Das ist auch zu akzeptieren. Vielleicht hat er damals auch argumentiert, so bleibe ich unkäuflich, weil mein Einkommen kommt woanders her und musikalisch entscheide ich halt für mich, was meine Welt ist.
0: Ihr hattet doch auch einen Musiker, der lieber Zeuge Jehovas geblieben ist oder so.
1: Naja, Zeuge Jehovas ist dann nochmal eine andere Nummer. Das ist ja dann Glaubens.
0: Walter, ne?
1: Ist eine, ja, Walter. Der kam von den Zeugen Jehovas, so habe ich ihn kennengelernt, hat bei mir an der Tür geklingelt und wollte den Wachturm verkaufen.
0: Und du hast gesagt, kannst du nicht lieber in der Band spielen.
1: Dann habe ich gemerkt, er war noch jung, 15, 16 Jahre und dann beobachtete er so die Punks. Er hat mich auch mal richtig ausgecheckt, da kannten wir uns nicht. Und da dachte ich, gleich gibt's eine Prügelei, so, weil der irgendwo so komisch mich anstierte. 2 Wochen später sehe ich den und der hat eine Punkfrisur, ja, und war wohl nur beeindruckt.
0: Ja, das hab ich abgeguckt, ja.
1: Ja, und jedenfalls dann war er in seinen wilden Jahren mit uns unterwegs und so und ist dann irgendwann zurück zu den Jehovas gegangen und so, ne, und musste sich dann da einer schweren Bestrafung unterziehen und sich erst wieder beweisen, dass er so für diese Community da irgendwo den Wert hat, dass er für die arbeiten kann. Also es ist schon ein strenger organisierter Laden.
0: Aber den habt ihr auch mal zurückgeholt, oder? Für ein Jubiläum kurz, ne? War nicht so 30 Jahre dann in Bremen, wo dann, ich weiß gar nicht.
1: Der hat er nicht nochmal gespielt. Wir haben nachher wieder Kontakt mit ihm aufgenommen. Er hat das nicht durchgehalten bei den Jehovas. Ist ganz am Schluss dann wieder da rausgeflogen und inzwischen, glaube ich, ausgewandert nach Griechenland. Ja, also auch schon ein ganz spezieller Charakter, sag ich mal.
0: Ja.
1: Eurer Typ.
0: Apokalypse, die Toten Hosen gemeinsam mit Peter Hein.

0: Ampelstadt, damit sind wir tief drin, jetzt in Düsseldorf für die zweite Stunde. Campino ist zu Gast. Die Toten Hosen haben gestern ihr letztes Studioalbum veröffentlicht und mit Alles muss raus ein Zusatzalbum mit 25 Tracks. Die Gäste- und Gästinnenliste ist beeindruckend. Ich sag mal zwei Namen, Bettina Wegner und Sven Regner. Hier aber, Ampelstadt, geht es im Duett mit Jürgen Engler und das ist auch ein ganz wesentlicher Musiker für Düsseldorf. Die meisten von Ihnen kennen ihn als Frontmann der Krupps. Wahre Arbeit, wahrer Lohn, ein absoluter Klassiker der neuen deutschen Welle. Hier Ampelstadt mit seiner frühen Band Mail, also ganz früher Punk aus Düsseldorf. Und ich weiß, Campi, du warst immer sehr beeindruckt von Jürgen Engler, der, ich habe ihn eher so als schwierigen Typ erlebt, aber ihr habt auch mal ein Spottlied über ihn gemacht, ja, wo er eine Party gemacht hat und keiner von euch durfte rein. Aber irgendwie hasset mit dem Kerl, ne?
1: Ja, also dieses Spottlied, das war aus so einer Streitzeit heraus entstanden. Es war natürlich völliger Quatsch, er hätte uns immer eingeladen, da war ich richtig gemein zu ihm. Jürgen ist einer meiner ersten Freunde in der Düsseldorfer Punkszene gewesen, ehrlich gesagt. Und ich habe immer rumgehangen in diesem Schallplattenladen Rock On, wo die, also es war der Plattenladen der Punks und die hatten netterweise Mail den neuen Proberaum in ihren Keller sozusagen eingerichtet und ich hing da immer rum und wartete darauf, dass Mail probten und wenn die offizielle Probe zu Ende war, dann durfte ich noch ans Mikrofon und dann haben die mit mir englische Punklieder gespielt von den Larkas und von den Broys und haben ein paar Leute gesehen, dass ich so singen konnte oder dass ich eine Stimme hatte oder mich dahingestellt habe. Und deshalb bin ich überhaupt nachher nur angerufen worden, als ich gesagt habe, also ich würde auch gerne in der Band singen und so. Und das war schon so, dass Jürgen gesagt hatte, komm, nimm's Mikro und leg mal los und so. Und wir haben dann mit Mail uns eine Zeit lang, bestimmt ein, zwei Jahre lang, den Proberaum auch geteilt und so. Wir haben viele Auftritte zusammen gehabt. Und wir waren sowas wie Brüder, kann man eigentlich sagen, also wirklich richtig dick. Und ich habe natürlich große Stücke auf ihn gehalten und war stolz auf ihn, wenn Mail nach Hamburg gefahren sind oder so. Das war die Band des Abends. Die haben auch gespielt bei der Eröffnung vom SO 36 hier. Das waren zum Großteil Düsseldorfer Bands, die diesen Abend da gemacht haben, weil wir einfach einen Schritt schneller damals waren und schon viel präsenter auch mit der deutschen Sprache. Das kam alles aus Düsseldorf. Wenn wir über die damalige Zeit reden, da machen ja Monate schon was aus. Ein halbes Jahr ist ja schon ein riesen Zeitabstand. Und da war Düsseldorf einfach in dem Moment schnell. Berlin hatte PVC und dann gab es noch eine Band, die hießen die Stukas und dann gab es die Furs. Und die haben aber meistens Englisch gesungen. Und mit Iggy Pop in der Stadt und David Bowie und den Vibrators als Vorbild waren die sehr England-affin und haben auf Britisch erstmal gesungen. Und wir hatten genauso wie die Hamburger Szene mit den Razors, Coronas, Buttocks, das war alles englischsprachig. Und wir in Düsseldorf aus irgendeinem Grund, bei uns in der Szene warst du unten durch, wenn du versuchst, das Englisch zu singen. Es war klar, wir lieben The Clash und wir lieben die Engländer und die Londoner Bands, aber wir wollen für unsere eigene Community Lieder schreiben und die sollen verstanden werden und das machst du besser auf Deutsch. Das war die Regel und da haben sich alle dran gehalten.
0: Zurück zu Jürgen Engler, der dann einen Industrial Sound gemacht hat, der dann zwischenzeitlich in Amerika, glaube ich, gelebt hat, da ein Studio hatte. Also
1: man muss sich nur ein paar Stücke von den Krupps anhören, dann weiß man, woher Rammstein ihren Sound haben.
0: Das ist
1: ganz, ganz krass. Ja, das ist, ich würde mal sagen, abgeguckt ist ein mildes Wort. Ja, die haben da sehr, sehr viel Inspiration draus gezogen und teilweise direkt Riffs genommen. Und ich glaube, dass es auch ein Stück gibt, wo Jürgen Engler der Rammstein angeschrieben hat und gesagt hatte, Leute, bei allem Respekt, ich finde euch ja irgendwie klasse, aber das geht zu weit, das ist wirklich von mir und ich finde, das könntet ihr mal irgendwo erwähnen. Und das mussten sie dann auch tun. Also der ist in einem Rammstein-Stück erwähnt als Komponist, glaube ich.
0: Aber er ist ja immer neugierig geblieben, oder? Ja. Er hat immer Musik gemacht. Er ist auch nach wie vor
1: ist Produzent geworden für Troja Records, glaube ich. Also irgendwo in Amerika hat viel Hardrock-Sachen gemacht, viel Trash-Metal. Ist immer der Rockmusik verpflichtet gewesen und hat ganz, ganz tolle Projekte betreut. Und lustigerweise auch einmal ein Vibrator-Song, zu dem ich eingeladen war als Sänger, den hat er in Amerika gemischt und schrieb mir so eine Nachricht, hör mal, ich misch gerade das Lied, bei dem du mitspielst. Ja. Und so schließen sich irgendwie die Kreise. Jedenfalls habe ich seit ungefähr 10, 15 Jahren wieder ein sehr, sehr gutes Verhältnis zu ihm. Und immer wenn der nach Europa kommt oder nach Deutschland, dann versuchen wir uns zu sehen und einen guten Abend miteinander zu verbringen.
0: Einen aus der Zeit, den du ständig siehst, mit dem du aber schon bei ZK zusammen warst, ist Kuddel.
1: Ja, stimmt.
0: Und da haben wir jetzt einen Track, soll man das einen Track nennen? Das sind 49 Sekunden.
1: Voll ausgereiftes Stück.
0: Und hat sogar einen Titel, immer wieder besetzt.
1: Ja, auf jeden Fall. Das ist voll ernst zu nehmen, einer unserer besten Tracks. Wir fanden das lustig. Wir hatten halt 24 Gäste und ich finde 25 hört sich so viel besser an. Und dann fanden wir es irgendwie auch schlüssig, dass wir dieses ganze letzte Album, Trink aus, wir müssen gehen und dieses Alles muss raus, das zu beenden mit der ersten Single eigentlich von ZK. Die wiederum war so schlecht, so ein scheiß Lied, dass wir gesagt haben, okay, lass das mit der Single vergessen, wir nehmen einen anderen Track von ZK aber und das war immer wieder besetzt.

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0: Ja, ganz große Adaption, wie ich finde. Kristallnacht ist, finde ich, eins der besten aus der Alles muss raus Gästeliste mit Wolfgang Niedecken, Düsseldorf und Köln vereint hinterm Mikrofon und nach verdammt lang her vielleicht der größte Hit von Bab. Ich mochte Bab immer irgendwie. Vor allem mochte ich den Major, ne? Der war doch der Gitarrist. Ne? Mhm. War der auch dabei? Nee, hat Kuddel gemacht. Nee, aber gut gemacht. Also ich würde in dem Fall sagen, besser als Original.
1: Freut mich sehr zu hören und ist vielleicht auch deshalb hat es eine Existenzberechtigung, weil Wolfgang ja jetzt hier auch auf Hochdeutsch singt und der Text ist so gut, dass es ist wert, dass jeder den versteht. Und beim Kölsch ist uns, den Kölscher Slang nicht so gut drauf haben, ist da doch immer was verloren gegangen und ich finde das gut, dass das in aller Deutlichkeit jetzt in die Welt gebellt wird.
0: Eine Sache habe ich ganz vergessen, dich zu fragen. Wir haben uns persönlich drüber unterhalten, über das Cover und ich musste dann lernen, das bezieht sich auf ein wahnsinnig wertvolles Foto. Es zeigt schlicht und ergreifend den Rhein. Es ist natürlich bearbeitet. Das ist dann so, also ich kann es nicht Kunst erklären, aber du kannst ein bisschen was zum Cover sagen, vor allem, weil ihr daraus was wirklich Witziges gemacht habt.
1: Ja, das ist von Andreas Gurski. Die Originalaufnahme heißt Rhein 2 und kostet als Foto mehrere Millionen Dollar. Und Andreas lebt in Düsseldorf und gehört zu unserem Freundeskreis. Und irgendwie fanden wir das witzig, dieses gerade Foto. Ich glaube, Andi hat irgendwann die Idee gehabt, uns einfach da reinzukleben. Und dann haben wir Andreas angerufen und sagte er ganz also resolut, also Jungs, ehrt mich ja sehr, aber so geht das nicht. Das müssen wir vernünftig machen. Wisst ihr was? Ich fotografiere das einfach nochmal. Und dann haben wir so gesagt, naja, was willst du denn dafür haben? Und dann sagte er, Leute, ihr könnt mich sowieso nicht bezahlen. Also lass einfach nur machen und einen guten Nachmittag haben. Und dann haben wir das alles wirklich aufgebaut an der Originalstelle, wo er das Foto damals geschossen hat. Und er fand aber, dass da irgendwo noch ein Witz rein musste, dass da was mit geschehen sollte und meinte zuerst, ja, ihr könnt doch da unten picknicken. Und dann haben wir gedacht, ah, so eine Picknick-Wiesenszene an so einem Wasser, das kennen wir schon von irgendwie, das kommt uns bekannt vor, muss was anderes sein. Und dann hat Andreas tatsächlich gesagt, okay, dann lass doch diesen Opel da reinholen. Und dann gingen alle Lampen an, dann war klar, es müsste auch derselbe Opel sein wie beim ersten Album. Und plötzlich hatte das alles wie so eine Art Plan. Und wir haben da einen sehr, sehr lustigen Nachmittag verbracht, haben tatsächlich inseriert so und auch per Instagram gefragt, so wer kann uns helfen, wer hat überhaupt noch so ein Modell. Haben sich mehrere Leute drauf gemeldet, aber original in der Farbe aus dem Jahrgang, das war dann doch sehr, sehr schwer. Und gemeldet hat sich tatsächlich irgendwie die Vintage-Abteilung von Opel und die haben uns den Wagen einfach hochgeschickt. Die haben gesagt, ich finde es gut, macht mal. Und dann haben die den Wagen da angekarrt und so ist dieses ganze Bild entstanden. Und wir standen stundenlang am Rhein und warteten auf die richtigen Wetterverhältnisse, weil Andreas nicht zufrieden war. Es war dummerweise ein sonniger Tag. Und er wollte es unbedingt bewölkt haben. Und am Schluss hat er gesagt, okay, Jungs, macht nichts. Ich komme morgen nochmal wieder und fotografiere den Himmel. Und so ist es dann auch gelaufen. Also er hatte es dann nochmal heimlich nach und hat den Himmel vom anderen Tag geknipst und das dann zusammenmontiert.
0: Tolle Geschichte. Gut, dass ich dran gedacht habe, danach zu fragen. Wir sind jetzt fast am Ende der ersten Abschiedssendung mit Campino, all dieweil die Toten Hosen. Ihr letztes Album Trink aus, gestern veröffentlicht. Haben. Ich habe jetzt noch aufliegen zwei weitere politische Songs. Der eine war für mich eine wirkliche Überraschung, aber es ist ein großartiges Lied, Ermutigung von Wolf Biermann. Dazu musstest du was ein bisschen sagen und dann noch bis zu den Nachrichten Schlechte Nachbarn, auch dazu was.
1: Wolf ist mir natürlich in Erinnerung. Ich war ein bisschen zu jung, um es zu checken, habe aber mitbekommen in den Nachrichten damals, Wolf Biermann gab ein Konzert in Köln, glaube ich, wollte zurück in die DDR reisen und wurde nicht mehr reingelassen.
0: 76 vielleicht?
1: Ja, 76, glaube ich. Das hat man so mitbekommen, ein Liedermacher, der plötzlich nicht mehr in sein Land darf. Das war natürlich ein Riesending und es löste auch, glaube ich, in der DDR eine Welle der Solidarität unter Künstlern und Kreativen aus. Die haben einen Riesenbrief geschrieben. Es folgte auch eine Ausreisewelle. Es war zum ersten Mal ein spürbarer Disput. Es war da was im Gange sozusagen. Und ich würde sagen, Biermann ist auf jeden Fall so der federführende Typ gewesen.
0: Wie
1: der
0: ist dann heute, aber auch,
1: der weit den alle auch vereinnahmen wollten und benutzen wollten hier, um zu zeigen, guck mal, der Freie Westen.
0: Ja, ja,
1: aber
0: klar.
1: Er war ein unbequemer Kerl.
0: Er ist auch immer
1: hier,
0: noch.
1: Ja, hat sich auch hier wieder mit allen angelegt und so weiter und so fort. Dann habe ich aber eine Zeit lang so gedacht, na gut, Wolf, das ist auch lange her und so und ein bisschen so hat was Gemütliches. Und dann habe ich ihn vor ein paar Jahren bei einer Preisverleihung erlebt, wo er für sein Lebenswerk geehrt wurde. Und er hat an diesem Abend die beste Rede gehalten, die ich je von irgendeinem Preisempfänger gehört habe bis dato. Und der hat mich einfach umgehauen mit dem, was er da erzählt hat, über die DDR, über das Leben damals. Und ich bin nachher zu ihm und habe gesagt, Wolf, also bin total beeindruckt von diesem heutigen Abend und wie scharf du noch bist und so. Und es ist irgendwie komisch, dass wir nie was gemacht haben, aber ich werde zusehen, dass wir das gerade biegen. Und die waren ganz locker, Pamela, seine Frau und er, ja, mach mal, meld dich. Und dann riefen die dann irgendwann später bei mir an, wir hatten die Nummern getauscht, ja, was ist denn jetzt los, habt ihr euch was ausgedacht? Und wir hatten uns also auf das biermannsche Werk gestürzt, mit Begeisterung, aber auch schnell gemerkt, dass der aus einer völlig anderen Ecke kommt und das total schwierig war für uns umzusetzen. Und ich verzweifelte immer mehr, weil wir den Zugang nicht gefunden haben. Und ich war kurz davor, da anzurufen und zu sagen, Leute, es tut mir echt total leid, wir kriegen das nicht gut umgesetzt, das hört sich scheiße an, wenn wir es machen. Und die Art und Weise, eigentlich bist du ein Lyriker, du trägst Gedichte vor und haust irgendwelche komischen Töne darunter, das ist für eine Rockband kaum zu greifen. Und irgendwann hat es dann doch bei uns Klick gemacht. Wir haben einen Freund gefragt, kannst du dir vorstellen, wie das geht? Und der hat plötzlich einen ganz simplen Weg gehabt, dieses Lied anders zu spielen und die Taktung leicht zu verlegen. Und plötzlich war es einfach da. Und dann habe ich ihn angerufen und fand sie alles super. Dann ist er bei uns im Proberaum vorbeigekommen und war wieder ein hervorragender Tag mit lauter Anekdoten und einer schönen Erinnerung, wie er das Lied bei uns im Proberaum dann eingesungen hat mit uns.
0: Ja, und das hören wir jetzt bis zu den Nachrichten. Und nächste Woche Freitag geht es mehr um das Zusatzalbum Alles muss raus. Also beschließen wir die Sendung mit den Toten Hosen und ihrer Adaption gemeinsam mit Wolf Biermann von Ermutigung und sagen bis gleich, Campi.
1: Bis gleich.

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2: Um 6 Uhr mit Jonas Ziegler. Das Ostdeutsche Wirtschaftsforum beginnt heute in Bad Saarow. Zum Auftakt der dreitägigen Konferenz hat sich unter anderem Brandenburgs Ministerpräsident Woidke angekündigt. Martin Adam.
3: Die Energiekrise infolge der Kriege im Iran und in der Ukraine, Fachkräftemangel und zu viel Bürokratie belasten nicht nur die Wirtschaft in Ostdeutschland, erklärt vor Konferenzbeginn die Leiterin Juliane Nandra. Die Probleme im Osten würden von der Bundespolitik allerdings nicht gleichwertig behandelt. Dabei sei die Region speziell. Sie befinde sich nach wie vor in der Transformation, biete aber beispielsweise durch den hohen Ausbaugrad bei erneuerbaren Energien, Ansiedlungen von Datenzentren und der Offenheit auch für Rüstungsinvestitionen große Chancen.
2: Die finanzielle Hilfe für bedürftige Studierende, das BAföG, wird zum Wintersemester wohl doch nicht steigen. Bundesforschungsministerin Beer sagte den Funke-Medien, zwar habe sie alle Weichen gestellt. Sie habe aber auch gehört, dass die Reform von den Regierungsfraktionen nicht mehr unterstützt werde. Die CSU-Politikerin erklärte, Studierende seien in Deutschland sehr privilegiert und nebenher zu arbeiten sei kein Drama. In Berlin geht heute der Bundesparteitag der FDP weiter. Gestern war dort Wolfgang Kubicki mit 60% zum neuen Parteichef gewählt worden. Heute geht es um den künftigen Kurs der Partei. Aus Berlin Clemens Schulze.
4: Die Partei will mit Vorschlägen für die Belebung der Wirtschaft Zeichen setzen. Es sei ein Befreiungsschlag nötig angesichts des Ausbleibens dringender Reformen, heißt es im Leitantrag des Bundesvorstandes. Der sieht unter anderem einen 4-Stufen-Steuertarif, eine Einschränkung des Rechts auf Teilzeit sowie die Einführung von 2 Karenztagen für erkrankte Arbeitnehmer vor. Außerdem sollen Subventionen radikal gekürzt, der Renteneintritt flexibler gestaltet und zur Atomenergie zurückgekehrt werden.
2: Die internationale Atomenergiebehörde verlangt Zugang zum ukrainischen Kernkraftwerk Saporischschja. Sie sei über einen Drohnenangriff informiert worden, der ein Loch in die Wand der Turbinenhalle schlug. Es wäre die erste Drohnenattacke innerhalb des Kernkraftgeländes seit über 2 Jahren. Russland behauptet, die Drohne sei von ukrainischem Militär abgefeuert worden. Die Ukraine weist das zurück. Paris Saint-Germain hat das Finale der

0: Fußball-Champions League gewonnen. Die Franzosen setzten sich gegen Arsenal London im Elfmeterschießen mit 4:3 durch. In den Basketball-Playoffs hat Alba Berlin im ersten Halbfinalspiel die Bamberg Baskets mit 105:86 besiegt. Soweit die Nachrichten. 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Das Wetter heute nach Nebelauflösung mal sonnig, mal wolkig, am Nachmittag örtlich einzelne Schauer. Maximal 21 bis 27 Grad. Zurzeit in Berlin-Dahlem 12 und in Perleberg 7. Morgen anfangs freundlich, ab dem Mittag vereinzelt Schauer bei 21 bis 24 Grad. Es ist 6:03 Uhr.
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2: B102 Treuenbrietzen-Bad Belzig. Zwischen Treuenbrietzen und Haseloff ist die Straße wegen eines Feuerwehreinsatzes weiterhin voll gesperrt. Anwohner werden gebeten, Fenster und Türen geschlossen zu halten. Und der Stadtverkehr Berlin, Spandau, Bohnsbütteler Damm in Höhe Grünhofer Weg sind die Ampeln außer Betrieb. In Kreuzberg auf der Obernstraße gibt es zwischen dem Cottbuser Damm und der Schönleinstraße eine Baustelle. Bis Ende Juni in beiden Richtungen ist nur eine Spur frei. Mahlsdorf-Hönower Straße zwischen Alt-Mahlsdorf und Wilhelmsmühlenweg ist der Verkehr bis Mitte Juni durch eine Baustellenampel geregelt. Und in Mitte in der Wilhelmstraße ist zwischen Dorotheenstraße und Unterlinden bis zum Abend eine Vollsperrung angesagt. Grund ist ein Kraneinsatz. Und auch ganz wichtig, wenn Sie in der S-Bahn sitzen werden heute bei der S7 zwischen Wannsee und Potsdam Hauptbahnhof und auf dem S-Bahnring zwischen Tempelhof und Neukölln gibt es heute Busse statt Bahnen, also Schienenersatzverkehr, und zwischen Neukölln und Treptower Park wird im 20-Minuten-Takt gependelt. Trotzdem allen unterwegs gute Fahrt.
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2: Und die sagt schönen guten Morgen.

0: The Last Shadow Puppets und The Age of Understatement. Und mit Understatement, ja, da wären wir jetzt schon bei unserer Denkpause. Denn die kommt heute von einem Mann, der sich auch nicht unbedingt immer in den Vordergrund gedrängt hat, obwohl er dazu allen Anlass gehabt hätte. Regisseur, Produzent, Filmkomponist und auch ehemaliger Politiker. Dieser Mann hier wird heute 95 schon.
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2: Clint Eastwood, Schauspieler. Der Erfolg ist eine Lawine. Es kommt auf den ersten Schneeball an.
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0: die Bleachers aus New York. Gerade rausgekommen dieses Jahr. The Van heißt dieser Song. Wir haben es jetzt 6:10.
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0: Gibt's so Songs, da weiß man gar nicht, von wann waren die nochmal? Die sind so dermaßen zeitlos und ich glaube, der gehört definitiv dazu. Joe Jackson, Steppin' Out, 36 Jahre ist das Ding mittlerweile alt, aus dem Jahr 1990. Gehört um 6 Uhr und gleich 18 Minuten im schönen Morgen. Und zum schönen Morgen gehört natürlich auch Christoph Drösser und unsere Stimmsfrage. Ich habe mir auch gestern einen Salat gemacht, bei dem Wetter natürlich super und auch super gesund, denkt man natürlich so. Tja, aber unsere Hörerin Johanna fragt sich, wie gesund Salat denn wirklich ist und vor allen Dingen, wie gesund er noch ist, wenn er ein paar Tage im Laden gelegen hat, der Salat. Und deswegen fragt sie heute, Christoph Drösser, stimmt's denn, Herr Drösser, dass Salat innerhalb der ersten halben Stunde nach der Ernte einen großen Teil seiner Vitamine verliert?
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2: Zunächst mal, viele Salatsorten, etwa der Eisbergsalat, bestehen fast nur aus Wasser. Je dunkelgrüner der Salat ist, umso mehr kann man auf Vitamine hoffen. Und tatsächlich lässt dieser Vitamingehalt durch die Lagerung nach, aber nicht innerhalb der ersten halben Stunde. Aber dann setzt langsam der Vitaminverlust ein und es kommt auf die Art der Lagerung an. Bei Zimmertemperatur kann innerhalb eines Tages tatsächlich die Hälfte der Vitamine verloren gehen, im Kühlschrank halten sie sich länger. Wichtig ist, dass man den Salat erst kurz vor dem Essen zerkleinert, denn durch diese Schnittstellen gelangt Sauerstoff rein und das oxidiert die Vitamine. Und wenn man den Salat dann noch lange wässert, dann werden wasserlösliche Vitamine wie Vitamin C rausgespült. Und möglichst schnell das Dressing drüber schütten, denn das kann den Vitaminabbau stoppen. Also kaufen Sie den Salat möglichst frisch und nicht den, der in Plastiktüten schon tagelang im Laden gelegen hat, dann ab in den Kühlschrank und dann hat er auch nach 2 oder 3 Tagen noch genügend Vitamine.
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Ja, warum nicht mal ein bisschen Dream Pop aus Norwegen? Inling sind das und Time, um genau zu sagen 6:27 Uhr.

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1: Manchmal fühle ich mich so nicht verstanden. Zum Beispiel in dem Fall von Pulp, Cold Call on the Hotline. Die Woche auch so, ja, ein, zwei nicht so schöne Erlebnisse an der Hotline von einem großen Telefonanbieter und fühle mich da im Gegenteil nicht so wirklich verstanden. Aber egal, wir haben es jetzt 6.31 Uhr.
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1: Gucken wir mal raus. Geht ziemlich frisch los heute. Aktuell 7 Grad in Perleberg im Norden und immerhin schon 13 Grad in Lindenberg im Kreis Oder-Spree. Aber der Nebel muss sich erstmal verziehen in Berlin und Brandenburg. Und dann gibt's ziemlich viel Sonnenschein mit ein paar Wolken in einem Streifen von der Prignitz über den Berliner Raum bis zur Niederlausitz. Aber heute Nachmittag könnte dann zumindest vom Havelland bis zum Elbe-Elster-Kreis auch das ein oder andere Schauer mal vorbeischauen. Sogar Gewitter sind vereinzelt möglich bei Höchstwerten zwischen 21 Grad im Brandenburger Norden, 27 Grad werden es im Brandenburger Süden und in Berlin maximal 25 Grad heute.
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1: Auf Radio 1, B102 Treuenbrietzen Richtung Bad Belzig. Zwischen Treuenbrietzen und Haseloff ist die Straße weiterhin wegen eines Feuerwehreinsatzes voll gesperrt. Die Anwohner werden gebeten, Fenster und Türen geschlossen zu halten. Zum Stadtverkehr Berlin, Spandau, Brunsbütteler Damm in Höhe Grünhofer Weg sind die Ampeln außer Betrieb. In Kreuzberg in der Urbanstraße ist zwischen Cottbusser Damm und Schönleinstraße wegen einer Baustelle bis Ende Juni nur in beiden Richtungen jeweils eine Spur frei. In Mitte ist die Wilhelmstraße zwischen Dorotheenstraße und unter den Linden bis zum Abend voll gesperrt. Grund ist ein Kraneinsatz. Und ein Straßenfest gibt es heute im Prenzlauer Berg. Dort ist die Grüner Straße gesperrt zwischen Schweterstraße und Oderberger Straße noch bis 16 Uhr wegen eines Straßenfestes. Und die Bauarbeiten beschäftigen S-Bahn-Fahrende. Heute wegen Betriebsschluss werden Busse eingesetzt bei der S7 zwischen Wannsee und Potsdam Hauptbahnhof und auf dem S-Bahn-Ring zwischen Tempelhof und Neukölln. Zwischen Neukölln und Treptower Park wird im 20-Minuten-Takt gependelt. Trotzdem allen unterwegs, gute Fahrt.
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1: Einen schönen Sonntag zusammen.

Eine wirklich amerikanische Band, So American, von Portugal Man, auch wenn sie das versuchen, ein bisschen zu verstecken hinter Portugal. Sie kommen aus Alaska und sind inzwischen in Portland, Oregon ansässig. Hier haben wir sie gehört mit einem Song aus dem Jahr 2011. Und vielleicht spielen sie den ja auch im November am 24. in der Columbia-Halle in Berlin, präsentiert von Radio 1 natürlich, denn das Konzert im März musste ja verschoben werden. Deswegen jetzt also das Ganze im November in der Columbia-Halle. Und das ist ein Projekt aus Australien, nennt sich Pamela, mit einem Punkt dahinter. Ganz neu auf unserer Playlist Better Than Before.

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2: Hallo, ich befinde mich gerade in einer wichtigen Besprechung.
3: Ja, super witzig, Sven. Du, ich wollte aber nur mal kurz wissen, wegen weißen
2: Sie... Bitte seien Sie geduldig. Wenn Sie mögen, können Sie sich hier am Telefon etwas die Zeit mit einer musikalischen Warteschleife vertreiben.
3: Gut, Sven, bloß wollt ihr von der Technik nochmal gefragt werden, ob ihr...

0: Okay, Sven, ich warte jetzt hier noch 5 Sekunden und wenn du dann nicht ans Telefon gehst, dann kümmere dich um die Technik alleine. Dann ist mir das scheißegal, was 1500 Leute davon halten, wenn deine Gitarre klingt wie eine ganz kleine Gitarre mit ekligem Sound.
1: Davon hab ich als kleines Mädchen schon geträumt. Heute wird für mich die ganze Therme aufgeschäumt. Ich bin erstmal raus, Alter, mach mal keinen Stress. Hallo, Kleiner, Urlaub.
2: Au revoir, Tristan.

0: Sven, letzte Warnung.
1: Sie sind also immer noch da. Willkommen in Svens Warteschleife. Kennen Sie schon den? Kommt ein Mann zum... Ah, den hab ich schon mal erzählt, hä? Das ist der neue Song von Sven Phantom.
0: Schaumbad! Obwohl, also, das Lied finde ich gut. Spielst du das auch bei unserem Auftritt im Weißen See?
1: Dies ist nur eine Warteschleife.
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Crash-Test-Dummies aus dem Jahr 94. Und jetzt kommt ein Song, den muss ich immer noch zwingend tanzen. Dank Doji und Anxiety, beziehungsweise dank Gotye, denn daher stammt ja dieses Sample, was wir da hören. Doji und Anxiety.

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1: Der Gesang des Pottwals. Die Uraufführung im Sommertheater auf der Open-Air-Bühne im Innenhof des Deutschen Theaters. Heiner Bomharts Theatersatire ist Musical, große Oper, sozialkritisches Pamphlet und Liederabend in einem. Es geht um den Wal als Symbol für Geheimnisse der Natur und die Hybris des Menschen. Das Ensemble des Deutschen Theaters macht sich auf die Suche nach einer lang verschollenen, fiktiven Oper über den Pottwal von Giacomo Puccini. Dabei geraten die Protagonisten in die Realität unserer Gegenwart. Kunst und Kapital, Karlauer und Kommerz, Wahlrettung und Wahlkampf.

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2: Guten Morgen.
1: Morgen.
2: Die für den Herbst geplante BAföG-Erhöhung kommt offenbar doch nicht. Bundesforschungsministerin Beer sagte den Zeitungen der Funke-Gruppe, die Reform werde von den Regierungsfraktionen nicht mehr unterstützt und sie habe Verständnis dafür. Wenn Pflegebedürftige sparen sollen und beim Elterngeld gekürzt werde, sei es nachvollziehbar, dass man nicht gleichzeitig an anderer Stelle große zusätzliche Leistungen verspricht. Bär beschrieb die Situation für Studierende als sehr privilegiert, weil es keine Studiengebühren gibt. Es sei auch kein Drama, wenn Studierende neben dem Studium jobben. US-Verteidigungsminister Hegseth hat den NATO-Verbündeten erneut mit Konsequenzen gedroht, wenn sie ihre Verteidigungsausgaben nicht deutlich erhöhen. Wer sich weigere, mehr Verantwortung zu übernehmen, werde mit einer deutlichen Reaktion umgehen müssen, sagte er bei einer Veranstaltung in Singapur. Jasper Tiedemann.
3: Hegseth forderte vor allem westeuropäische Staaten auf Moralpredigten zu verzichten, wenn sie mit den USA nicht einer Meinung seien. Zudem kündigte Hegseth wichtige Entscheidungen zur Sicherheit Europas an, ohne auf Einzelheiten einzugehen. Einem Bericht der Welt am Sonntag zufolge wollen die USA bei einer NATO-Konferenz im Juni darüber informieren, welche militärischen Fähigkeiten sie künftig nicht mehr oder nur noch eingeschränkt für die Verteidigung Europas bereitstellen werden.
2: In Deutschland fehlen nach Angaben des Richterbunds inzwischen 2000 Strafverfolger. Verbandsgeschäftsführer Rebehn forderte in der Bild am Sonntag die Politik zum Handeln auf. Ronald Lessig.
4: In fast allen Bundesländern müssten 3 Ermittler die Arbeit für 4 tun, sagte Rebehn. Viele Strafverfahren dauerten deshalb immer länger, kleinere Fälle würden oft eingestellt. Allein in Nordrhein-Westfalen fehlten laut Personalschlüssel der Justiz mehr als 500 Strafverfolger. Die Lücke sei im Vergleich zum Vorjahr nochmals um rund 100 Ermittler gewachsen. Rebehn forderte, dass Bund und Länder die angekündigte Personaloffensive endlich starten. Die sind sich aber in Detailfragen noch nicht einig. Dabei geht es etwa darum, wie lange der Bund die neuen Stellen in der Justiz der Länder finanziert.
2: Der neue FDP-Chef Kubicki hat klargestellt, dass es keinerlei Zusammenarbeit der Liberalen mit der AfD geben wird. Außerdem rief Kubicki seine Partei auf, in Streitfragen offensiv Position zu beziehen und auch Gegenwind in Kauf zu nehmen. Er kritisierte in einer Rede nach seiner Wahl, der Debattenraum in Deutschland werde bei vielen Themen immer kleiner. Kubicki war gestern mit etwa 60% der Stimmen zum neuen Parteichef gewählt worden. Überraschend war auf dem Parteitag in Berlin auch die Europapolitik.

0: Politikerin Strack-Zimmermann angetreten. Sie erhielt 40%. Die Hamburger entscheiden heute in einem Volksentscheid, ob sich ihre Stadt für die Olympischen Spiele 2036, 2040 oder 2044 bewerben soll. Hamburgs Regierung aus SPD und Grünen hat die Bewerbung angestoßen. Unterstützung kommt von der CDU, Linke und AfD lehnen eine Bewerbung ab. Hamburgs Konkurrenten sind München, die Rhein-Ruhr-Region und Berlin. Der Deutsche Olympische Sportbund entscheidet am 26. September, mit welcher Stadt oder Region er in das internationale Rennen zieht. In Paris haben zehntausende Fans den Finalsieg von Paris Saint-Germain in der Champions League gefeiert. Die Franzosen besiegten den FC Arsenal mit 4:3 im Elfmeterschießen. Es gab aber auch Randale. Laut Behörden sind in Frankreich über 400 Menschen festgenommen worden. Und soweit unsere Radio 1 Nachrichten. 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
0: Zwischen 8 und 13 Grad aktuell in Berlin und Brandenburg. Vereinzelt noch Frühnebel, dann Sonne und Wolken im Wechsel und meist trocken. Am Nachmittag und Abend vereinzelt Schauer oder Gewitter. Höchstwerte heute 21 bis 27, in Berlin bis 25 Grad.
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0: A11 Berlin Richtung Stettin zwischen Wandlitz und Lanke gibt es Behinderungen nach einem Unfall. B102 Treuenbrietzen Bad Belzig. Zwischen Treuenbrietzen und Haseloff ist die Straße wegen eines Feuerwehreinsatzes weiter voll gesperrt und Anwohner werden gebeten, Fenster und Türen geschlossen zu halten. Im Stadtverkehr Berlin haben wir noch keine Störungsmeldungen. Es gibt aber Bauarbeiten bei der S-Bahn. Bis Betriebsschluss heute werden Busse eingesetzt bei der S7 zwischen Wannsee und Potsdam Hauptbahnhof und auf dem S-Bahn-Ring zwischen Tempelhof und Neukölln. Zwischen Neukölln und Treptower Park wird im 20-Minuten-Takt gependelt. Wir wünschen gute Fahrt.
2: Danke dir.
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2: Moin Moin. Ja, wir reden gleich über ein Instrument. Da sagen die einen, und die anderen so, super Instrument. Also es polarisiert ein bisschen. Aber das muss ja nichts Schlechtes sein. Ich sag schon mal nicht, es ist keine Gitarre, ja. Ein bisschen was anderes.

0: Susan Vega und Witch um gleich 7:10. Und nein, das besagte Instrument kam hier nicht vor. Ich glaube überhaupt generell bei Susan Vega eher nicht so oft. Es geht um dieses schöne Ding hier. Ja, was sind das für Momente irgendwo in der Prärie am Lagerfeuer? Da passt es wunderbar hin, aber nicht nur dorthin. Es gibt Menschen, die sagen, das ist das Ding. Zum Beispiel Sören Birke. Für den ist klar, er liebt die Mundharmonika und der liebt sie schon seit er 13 ist.
1: Auf den Bluesplatten hört man diesen unglaublichen Sound und denkt, wie geht das? Was ist das? Und dann damit begann alles.
0: Also Sören Birke ist on fire und nebenbei auch noch Aufsichtsratschef der Club Commission Berlin und Geschäftsführer vom Kesselhaus und Maschinenhaus in der Berliner Kulturbrauerei. Also er ist mitten im Thema und eben auch Mundharmonika-Spieler. Seine erste Mundharmonika, die hat er damals aus dem Westen geschickt bekommen.
1: Während der DDR-Zeit und Tremtour Ostsee habe ich eine Frau aus dem Westen kennengelernt. Wir haben uns gut verstanden und sie stand auf Orgelplatten, klassische Musik. Und in der DDR gab es super Orgelmusik auf Schallplatten.
2: Ja.
1: Und ich brauchte eine Mundharmonika, die gut ist. Und dann haben wir uns gegenseitig Päckchen geschickt, ja, über die Mauer hinweg.
0: Ja, ist ein super Austausch, oder? Musikalische Völkerverständigung sozusagen, obwohl es ja alles von Westdeutschland nach Ostdeutschland ging, gar nicht so weit. Und von seiner Leidenschaft für die Mundharmonika hat er uns diese Woche erzählt, hier auf Radio 1, Sören Birke. Das ganze Gespräch können Sie natürlich nachhören auf unserer Website radio1.de. Und wer auch so Fan ist von der Mundharmonika oder halb so zumindest wie Sören Birke, der kann auch zum Mundharmonika-Festival gehen, noch bis heute in der Kulturbrauerei. Da gibt's nämlich das Harmonika-Fan-Festival mit internationalen Szenegrößen, unter anderem aus den Bereichen Jazz, Reggae und Blues. Nein, denn die Mundharmonika gehört nicht nur in die Prärie, sondern auch in die Konzertsäle. Alles mit der Mundharmonika heute noch in der Kulturbrauerei. Aber wir wollen die anderen Instrumente natürlich auch nicht vernachlässigen, deswegen hier Black Wave

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0: The Police und die du, die da. Wir haben es jetzt 7:20 genau. Gerade ist ja eine weitere Germany's Next Topmodel Staffel zu Ende gegangen. Da hat auch wieder irgendjemand gewonnen. Aber die allermeisten der vermeintlichen Topmodels wird man wahrscheinlich, so wird es die Erfahrung, nicht mehr so oft sehen in den nächsten Monaten und Jahren. Aber bei Bettina Rust ist heute eine Frau zu Gast, die war auch mal Teil dieser Show. Aber die ist anscheinend nicht wirklich komplett aus der Öffentlichkeit verschwunden. Ganz im Gegenteil.
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2: Die Podcasterin, Unternehmerin, Schauspielerin, Autorin, die Tausendsasser Marie Nasemann ist heute hier zu Gast. Ich denke, dass die meisten den Namen einordnen können. Vielleicht erinnern sie sich, es war, glaube ich, die 4. Staffel von Germany's Next Topmodel. Du bist ins Finale gekommen, du bist dann auf dem 3. Platz gelandet. Mhm. Und seitdem gehörst du aber auch zu den Menschen, deren Gesichter aber weiter in der Öffentlichkeit sind. Du hast daraus ein gutes Geschäftsmodell gemacht, du hast aufgebaut darauf, du hast dich weitergebildet, du hast Schauspielunterricht genommen und so weiter und so fort. Unser Gespräch begann mit Fragen, die ich mir für dich ausgedacht habe und die du dir jetzt auch beantwortest. Wenn Silvester ein Mensch wäre, wie sähe er aus und welche Musik würde er hören?
3: Also er sähe aus wie Cruella de Vil. Die hat
2: aus
3: ja so
2: 1001 Dalmatiner.
3: Ja, die ist ja so ein bisschen zwiegespalten. Die hat ja so auf der einen Seite schwarze Haare und auf der anderen weiße. So ein bisschen das alte Jahr und das neue.
2: Aha.
3: Also wie so ein zwiegespaltener Mensch, der so mit, je nachdem, also ich weiß nicht, ob du auch ein schlechtes Jahr hattest, 2025.
2: Ich hasse Silvester einfach.
3: Hatten ja extrem viele ein wirklich beschissenes Jahr. Das heißt, die eine Hälfte wäre so ein bisschen verrottet und ein bisschen abgegammelt und ausgelutscht. Und die andere Seite ist einfach so ein weißes Blatt, wo man jetzt nochmal so ganz neu beschreiben kann, was so, also so ungeschminkt und natürlich und man weiß noch nicht, wo die Reise hingeht.
2: So ein Typ, mit dem man spontan auf die Reise geht zum Beispiel.
3: Ja, okay. So, und Musik. Marvin Gaye, Ain't No Mountain High Enough. So ein schöner, positiver Song von, Leute, auch wenn das letzte Jahr scheiße war, Ain't No Mountain High Enough, das nächste Jahr wird super.
2: Eher U-Bahn, Straßenbahn oder Bus?
3: Ich fahre eigentlich gerne Tram, ja.
2: Straßenbahn?
3: Ja, ich gucke gerne raus und sehe ein bisschen was. Und wenn da noch gute Musik auf den Ohren ist, dann finde ich, kann man immer echt ziemlich gut abschalten. Außer, dass ich dann wirklich sehr oft vergesse auszusteigen. Das glaube ich, beim ADHS zusammenhängt. Ich war wirklich, wenn ich Tram fahre, eigentlich grundsätzlich falsch. Ich war mindestens immer 2 oder 3 Stationen zu weit. Du, erkennst du das oder warum laufst du das?
2: Aber ich halte dich für jemanden, der so diszipliniert ist und pünktlich und geordnet und organisiert. Und die Vorstellung, dass du so zu dir kommst und denkst, oh, wo bin ich denn hier gelandet? Oh, in Reinickendorf. Gut, alles klar. Jetzt muss ich erstmal anrufen und sagen, dass ich eine halbe Stunde zu spät komme.
3: Ja, aber nee, ich habe meine ADHS-Symptome sehr gut gemaskt. Es kommt immer so rüber, als wäre ich wahnsinnig diszipliniert, aber oft ist das Gegenteil der Fall.
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So viel Talent. Norah Jones, it's gonna be, ja, it's gonna be 7.27 Uhr vorm Update. Von Wetter und Verkehr noch ein bisschen Musik. Von Pete Doherty, Felt Better Alive.

0: Peter Doherty und Felt Better Life. Damit ist es ziemlich ganz genau 7:30 jetzt.
1: 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Zwischen 11 und 16 Grad aktuell in Berlin und Brandenburg. Vereinzelt noch Frühnebel, dann Sonne und Wolken im Wechsel und meist trocken. Ab dem Nachmittag und Abend vereinzelt Schauer oder Gewitter. Höchstwerte heute 21 bis 27, in Berlin bis 25 Grad. Verkehr. B102 Treuenbrietzen, Bad Belzig zwischen Treuenbrietzen und Haseloff ist die Straße wegen eines Feuerwehreinsatzes weiter voll gesperrt. Dort brennt nach wie vor eine Lagerhalle. Anwohner werden gebeten, Fenster und Türen geschlossen zu halten. Stadtverkehr Berlin, Spandau-Brunsbüttler Damm in Höhe Grünhofer Weg sind die Ampeln außer Betrieb. Und es gibt Bauarbeiten bei der S-Bahn. Bis heute Betriebsschluss fahren Busse bei der S7 zwischen Wannsee und Potsdam Hauptbahnhof und auf dem S-Bahnring zwischen Tempelhof und Neukölln. Zwischen Neukölln und Treptower Park wird im 20-Minuten-Takt gependelt. Gute Fahrt für Sie.
0: Danke, Alex.
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0: Genau so ist es. Ich wünsche einen schönen letzten Maitag.

0: Yes, Bologna. Ja, schöne Stadt, fast so schön wie Potsdam. Shalom Potsdam heißt es heute übrigens hier eben in Potsdam. Das neue Synagogenzentrum öffnet nämlich unter diesem Motto seine Tore. Und wer sich dafür interessiert, der ist eingeladen, jüdisches Leben, jüdische Kultur kennenzulernen mit Führung durch die Synagoge, die neue, mit Klezmer-Musik, mit Theater, mit Workshops und was Leckeres zu essen gibt's natürlich auch. Das Highlight des Tages soll aber eine Hochzeit sein, die im Saal der Synagoge gefeiert wird, inklusive Chuppa, also dieser große Hochzeitsbaldachin, der dann über das Brautpaar gehalten wird. Okay, kleiner Wermutstropfen, das Paar, das da heiratet, das ist nicht wirklich echt, das hat uns Jewgeni Kutikow erzählt, das ist der Vorsitzende der jüdischen Gemeinde hier in Potsdam.
1: Also es wird keine richtige Hochzeit stattfinden, aber eine Darstellung, damit die Gäste können so eine Vorstellung von jüdischen Hochzeit bekommen.
0: Gut, also zum Vorstellen reicht es auf jeden Fall, die jüdische Hochzeit. Das ist ja schon das zweite Mal, dass die jüdische Gemeinde hier in Potsdam so einen Tag der offenen Tür veranstaltet. Und das Ziel, hat uns Jewgeni Kutikow gesagt, das ist, man will einfach zeigen, dass jüdisches Leben auch in Brandenburg dazugehört.
1: Wir versuchen schon seit Jahren zu erklären, dass die jüdische Community oder Juden in Brandenburg, in Deutschland, keine geschlossene Gesellschaft sind. Wir sind ganz offen, wir sind ein Teil der Stadt, wir sind ein Teil des Landes, wir sind genauso die gleichen Bürger wie alle anderen.
0: Also, wenn Sie sich interessieren, ein bisschen Einblick haben möchten in die jüdische Kultur in Brandenburg, dann heißt es Shalom Potsdam. Heute ab 9.30 Uhr im Synagogenzentrum hier in Potsdam, mitten in der Stadt. Und das Ganze dauert bis 18 Uhr und der Eintritt ist natürlich frei.

0: New German Cinema heißt das Projekt. Aus England Water Drops gehört um 7.43 Uhr. Ja, keine zwei Wochen mehr. Dann geht's schon los mit der Fußball-WM der Männer in den USA, Kanada und Mexiko. Gab ja schon vorab eine Menge Kritik am ganzen Kommerz. Ich sag nur Ticketpreise, überhaupt an der Verbindung FIFA, Politik etc. etc. Und trotzdem laufen natürlich überall die Vorbereitungen, auch bei der deutschen Nationalmannschaft. Die ist seit Mittwoch im Trainingslager in Herzogenaurach. Und auch mit dabei, für manche doch recht überraschend, Manuel Neuer, der Welttorhüter, die ehemalige immer noch, vielleicht auch immer künftige Nummer eins. Mal gucken, 40 Jahre ist er mittlerweile und Julian Nagelsmann hat ihn nochmal berufen in die Nationalelf, obwohl Neuer ja 2024 eigentlich schon gesagt hatte, nee, jetzt ist mal Schluss.
1: Mit Manu sind wir besser als ohne Manu, deswegen sind wir sehr froh, dass er dabei ist und uns hilft und nochmal für Deutschland spielt.
0: Ja, aber heute Abend beim vorletzten Testspiel gegen Finnland wird Manuel Neuer nicht dabei sein.
1: Ja, wir haben im Trainerteam entschieden, dass er am Sonntag noch nicht spielen wird. Wir wollen einfach da ja noch Ruhe dran lassen. Das war unsere Entscheidung. Die haben wir ihm auch mitgeteilt. Da ist er auch völlig d'accord.
0: Also mal gucken, wie es heute Abend läuft dann gegen Finnland in Mainz. Das vorletzte Testspiel, wie gesagt, eins gibt es dann noch in den USA. Und wie der Stand ist, wer im Tor steht, wie überhaupt das Team aufgestellt ist, fragen wir kurz nach acht unsere Reporterin Stefanie Bakschek. Das ist natürlich unverkennbar. Der Buena Vista Social Club und Can Can.

Jamie Drake aus L.A. haben wir gehört. Easy Target. Jetzt ist es 8:09. Und wir hören noch ein bisschen rein bei Tuba Band. 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
2: Das also ein mögliches Programm für Sie heute Mittag. Gleich gehen wir erstmal rüber in die Nachrichten zu Alexandra Nestmann. Erstmal noch Kronstadt 23. Volltrick.

0: Da klingen sie aus Kronstadt, 23 Uhr Kronstadt 23. Wie auch immer, aus Norwegen kommen sie, ein Quartett. Und auch sie sind neu zu hören hier auf Radio 1. Und jetzt gehen wir mal rüber zum Wichtigsten für heute, für den Tag.
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2: In Paris sind bei Krawallen nach dem Champions-League-Finalsieg von Saint-Germain hunderte Menschen festgenommen worden. 7 Polizisten wurden verletzt. Innenminister Nunez nannte die Unruhen, bei denen auch Fahrzeuge und Geschäfte beschädigt wurden, absolut inakzeptabel. Julia Borutta.
3: Sowohl am Parc des Princes als auch auf den Champs-Élysées kam es im Laufe des Abends zu vereinzelten Auseinandersetzungen zwischen Polizei und Fans. Einige Feiernde zündeten Feuerwerkskörper, steckten Leihfahrräder in Brand. Das Großaufgebot der Polizei antwortete umgehend mit Tränengasgranaten. 8000 Polizisten waren im Großraum Paris im Einsatz. Eine Maßnahme, um Zustände wie im letzten Jahr mit Zerstörungen, Plünderungen, 200 Verletzten und sogar 2 Toten zu verhindern.
2: US-Verteidigungsminister Hegseth hat den NATO-Verbündeten erneut mit Konsequenzen gedroht, wenn sie ihre Verteidigungsausgaben nicht deutlich erhöhen. Wer sich weigere, mehr Verantwortung zu übernehmen, werde mit einer deutlichen Reaktion umgehen müssen, sagte Hegseth bei einer Veranstaltung in Singapur. Jasper Tiedemann.
4: Hegseth forderte vor allem westeuropäische Staaten auf Moralpredigten zu verzichten, wenn sie mit den USA nicht einer Meinung seien. Zudem kündigte Hegseth wichtige Entscheidungen zur Sicherheit Europas an, ohne auf Einzelheiten einzugehen. Einem Bericht der Welt am Sonntag zufolge wollen die USA bei einer NATO-Konferenz im Juni darüber informieren, welche militärischen Fähigkeiten sie künftig nicht mehr oder nur noch eingeschränkt für die Verteidigung Europas bereitstellen werden.
2: Das US-Militär hat erneut ein mutmaßliches Drogenschmugglerboot im östlichen Pazifik angegriffen und dabei 3 Männer getötet. Das Boot sei auf einer bekannten Drogenhandelsroute unterwegs gewesen, hieß es. Auf Anordnung von Präsident Trump greift die US-Armee seit vergangenen Herbst immer wieder Boote in der Karibik und im östlichen Pazifik an, mit denen angeblich Drogen in die USA geschmuggelt werden sollen. Einige Experten und UN-Vertreter stufen die Angriffe als völkerrechtswidrig ein. Die für den Herbst geplante BAföG-Erhöhung kommt offenbar doch nicht. Bundesforschungsministerin Bär sagte den Zeitungen der Funke-Gruppe, die Reform werde von den Regierungsfraktionen nicht mehr unterstützt und sie habe Verständnis dafür. Wenn Pflegebedürftige sparen sollen und beim Elterngeld gekürzt werde, sei es nachvollziehbar, dass man nicht gleichzeitig an anderer Stelle große zusätzliche Leistungen verspricht. Bär beschrieb die Situation für Studierende als sehr privilegiert, weil es keine Gebühren gibt. Es sei auch kein Drama, wenn Studierende neben dem Studium jobben. Ein Jahr nach dem gewaltsamen Angriff auf ein Demokratiefest in Bad Freienwalde gibt es heute einen neuen Anlauf. Die Initiative Bad Freienwalde ist bunt, lädt zu einer ähnlichen Veranstaltung auf den Marktplatz ein. Axel Hoffmann.
5: In der Einladung beklagen die Organisatoren, dass es in der Gesellschaft immer mehr Gewalt gebe. Als Gegengewicht soll deshalb auf dem Marktplatz die Vielfalt der ostbrandenburgischen Kleinstadt gefeiert werden, unter anderem mit Kabarett und Live-Musik. Im Juni des vergangenen Jahres hatten mehrere Vermummte eine Kundgebung in Bad Freienwalde attackiert. Parteien und Initiativen sprachen anschließend von einem rechtsextremen Angriff, auch wenn der Staatsschutz die Ermittlungen inzwischen eingestellt hat.
2: Über dem Nordosten der USA ist ein Meteor explodiert. Laut NASA war der Feuerball über Massachusetts und New Hampshire zu sehen. Der Meteor bewegte sich demnach mit mehr als 120.000 Stundenkilometern in einer Höhe von rund 64 Kilometern, als er explodierte. Auf Social Media berichteten Menschen

0: von lauten Knallgeräuschen und wankenden Häusern. Soweit die Radio 1 Nachrichten. 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
0: Zwischen 11 und 16 Grad aktuell in Berlin und Brandenburg. Vereinzelt noch Frühnebel, dann Sonne und Wolken im Wechsel und meist trocken. Am Nachmittag und Abend dann vereinzelt Schauer oder Gewitter bei Höchstwerten zwischen 21 und 27 in Berlin 25 Grad.
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0: B1, B5, Küstrin-Kiez Richtung Berlin. Zwischen Lichtenow und Herzfelde gibt es Behinderungen nach einem Unfall. B102, Treuenbrietzen-Bad Belzig. Zwischen Treuenbrietzen und Haseloff ist die Straße wegen eines Feuerwehreinsatzes weiterhin vollgesperrt. Dort brennt nach wie vor eine Lagerhalle. Anwohner werden gebeten, Fenster und Türen geschlossen zu halten. Im Stadtverkehr Berlin-Rolls, wir haben noch keine Störungsmeldungen, nur Bauarbeiten bei der S-Bahn. Bis Betriebsschluss heute werden Busse eingesetzt bei der S7 zwischen Wannsee und Potsdam Hauptbahnhof und auf dem S-Bahn-Ring zwischen Tempelhof und Neukölln. Zwischen Neukölln und Treptower Park wird im 20-Minuten-Takt gependelt. Gute Fahrt.
2: Danke dir.
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2: Moin Moin, wir schauen gleich rüber zur deutschen Fußballnationalelf zum Testspiel nach Chet Faker.

0: So, Chatfaker over you. Der Countdown läuft zur Fußball-WM der Männer. Nur noch ein paar Tage, keine zwei Wochen mehr, dann geht's los. Und die deutsche Nationalmannschaft steckt natürlich auch in den letzten Vorbereitungen. Seit Mittwoch ist das Team im Trainingslager im bayerischen Herzogenaurach. Und vor dem Abflug in die USA steht heute in Mainz noch das letzte Heimtestländerspiel gegen Finnland an. Und wir fragen mal nach, wie es denn aussieht so vor der WM. Die beginnt ja am 11. Juni, denn vor Ort in Mainz ist jetzt meine Kollegin Stefanie Bakschik. Schönen guten Morgen, Stefanie.
1: Guten Morgen.
0: Ja, wie sieht's denn aus? Und meine Frage ja erstmal, warum eigentlich Finnland ausgerechnet als vorletzter Testgegner? Ist das sozusagen tief oder hochgestapelt?
1: Ja, das fragen sich ja viele, ne, ob das eine nähere Bedeutung hat. Und Bundestrainer Julian Nagelsmann hat da erstmal allen direkt den Wind aus den Segeln genommen, gesagt, so ein Testspielgegner kurz vor einer Weltmeisterschaft, der wird so früh bestimmt, da haben wir gar nicht mehr großen Einfluss, dass wir irgendwas ändern können kurzfristig. Und hat dann gesagt, was das Gute ist, die Finnen spielen sehr defensiv, teilweise hinten mit einer Fünferkette. Und das bedeutet für meine Mannschaft, Lösungen zu finden, Tore zu schießen, irgendwelche Lücken zu reißen. Und das ist das, was uns in der Gruppenphase bei der Weltmeisterschaft gegen die drei Gegner dann auch erwarten wird. Also top als Vorbereitungsgegner.
0: Stellen sich hinten rein quasi. Dann natürlich die Torwartfrage hat uns lange die letzten Tage immer wieder beschäftigt. Was ist jetzt mit Neuer? Warum er? Er ist ja heute noch nicht wieder ganz fit. Die Wade ist noch verhärtet. Was heißt das genau? Also ist er dann demnächst wirklich wieder fit?
1: Na, sie hoffen so ein bisschen drauf und spekulieren und wissen, es wird dann irgendwann reichen. Er wird bei dieser Weltmeisterschaft zum Einsatz kommen. Und es ist ganz spannend. In Herzogenaurach, in dem Vorbereitungscamp, da gab es eine Autogrammstunde. Und da war Manuel Neuer. Und da waren 1000 Fans, die wirklich Schlange standen in der Mittagshitze und ausgeharrt haben. Und das sagt so viel darüber aus, seine Rückkehr, was für eine Präsenz er auch hat. Das wird ja sein Comeback dann nach fast 2 Jahren in der Nationalmannschaft. Und auf der anderen Seite hat man dann Oliver Baumann von der TSG 1899 Hoffenheim, der sich ohne zu murren als Nummer 2 reinstellt und sagt, na, wenn der Neuer spielt, dann bin ich halt dahinter. Aber heute gegen Finnland, da steht er im Tor, Oliver Baumann, und da kann er sich dann zeigen. Also sie gehen auch sehr kollegial miteinander um. Ich glaube, das sollte man dazu wissen.
0: Also wirkt auch nicht so, als sei es nur gespielt nach dem Motto, wir haben uns hier alle total lieb, sondern das ist wirklich so, dass Oliver Baumann, der sich lange darauf eingestellt hat, das so nimmt?
1: Er ist ein unfassbarer Profi. Das kann man gar nicht anders sagen. Er hat ja diese gesamte WM-Qualifikation bestritten. Er hat sich wirklich nie was zu Schulden kommen lassen. Top-Leistung gebracht. Er musste sich immer hinten anstellen, auch vorher schon unter Marc-André Ter Stegen, unter Manuel Neuer. Und dann dachte man, okay, jetzt ist es soweit. Und dann wurde er kurz vor der WM im Grunde genommen abgesägt. Und er nimmt das wahnsinnig professionell auf. Aber nur mal so als Vergleich. Es ist nicht so wie zum Beispiel 2006, vor 20 Jahren beim Sommermärchen, bei der WM hier im eigenen Land. Als die Entscheidung fiel zwischen Oliver Kahn und Jens Lehmann. Die beiden waren ja erbitterte Rivalen. Mhm. Da wurde diskutiert, wer steht denn am Ende im Tor. So ist das heutzutage nicht mehr. Also die gehen da sehr professionell miteinander um und auch sehr kollegial.
0: Dann gucken wir nochmal nach vorne in den Sturm. Kai Havertz ist jetzt noch nicht mit dabei heute. Der ist noch auf dem Rückweg von der Champions League. Wie sieht's vorne aus?
1: Na, da, ich glaube, wird sich Fußball Deutschland wirklich freuen, denn Dennis Unterhaft darf tatsächlich von Anfang an mal starten. Das ist ja die große Diskussion gewesen in den letzten Wochen, so ein bisschen die Achillesferse von Julian Nagelsmann, der sich da in dieser ganzen Diskussion um den Stuttgarter Dennis Unterhaft nie wirklich glücklich verhalten hat, immer so ein bisschen getan hat, als wenn er ihm nicht genug bringt, obwohl er ja der Topscorer ist beim VfB Stuttgart, und der darf anfangen, ja, und nur mal so Thema Teambuilding. Sie haben gestern alle zusammen das Champions League Finale geguckt und auch das frühe Tor von Kai Havertz geschaut, und der stößt dann übrigens zur Mannschaft dazu, indem er dann auch am Dienstag losfliegt in die USA, wenn die anderen dann auch sich auf den Weg machen zur WM.
0: Also, die heiße Phase läuft, die DFB-Männer im vorletzten Testspiel heute Abend in Mainz gegen Finnland. Ab 20.15 Uhr alles zu sehen, live im ZDF. Danke, Stefanie. Und natürlich auch in der Sportschau-App zu erleben. Hallo.

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0: Lil Sims. Und Free, wir haben es jetzt 8.21 Uhr und wir haben ja gerade schon gesprochen über die deutsche Nationalelf kurz vor der WM und auch unser Dr. Pop kümmert sich heute um die Fußball-WM, ja, und zwar musikalisch.
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2: Die FIFA plant zur Fußball-WM 2026 ein Musikalbum zu veröffentlichen. Ein halbes Dutzend der Tracks ist bereits veröffentlicht worden. Los ging es mit dem Titel Leiter.

Und dieses Lied verbindet die Welt. Denn Millionen Fans sind sich einig, das ist kompletter Schrott. Einer der freundlicheren Kommentare lautet, klingt wie eine Autowerbung. Man hat versucht, über den Sänger Jelly Roll etwas Country-Gefühl reinzubringen, um damit die USA in diesem offiziellen FIFA-Song klanglich zu repräsentieren. Ein weiteres Gastgeberland neben den USA ist Mexiko. Und hier ist der entsprechende Song Por Ella schon besser gelungen.

0: Wir hören hier die seit 1976 existierende mexikanische Formation Los Angeles Azules. Zusammen mit dem mexikanischen Superstar Belinda. Ist schon ein bisschen authentischer als die Nummer Mexico Mi Amor 1986 von Peter Alexander mit der deutschen Nationalmannschaft. Mexico Mi Amor, Mi Amor, Mi Amor. Ich musste immer an Pierre Littbarski und Lothar Matthäus denken, wie die beiden unter ihren Sombreros den Text fast lippensynchron mitsangen, aber nur fast. Und hier kommt ein weiterer offizieller FIFA-Song zur diesjährigen WM. Beteiligt ist der K-Pop-Star Lisa. Man ahnt es vielleicht schon, der Song heißt Goals. Das sehr tänzerische Musikvideo ist auf jeden Fall überzeugender als der Song an sich. Das dritte Gastgeberland bei der diesjährigen WM ist Kanada. Und das Land wird musikalisch repräsentiert von der kanadischen Sängerin Jessie Reyes. Das klingt alles so, als hätte selbst eine KI irgendwann gesagt, nee, komm, das mache ich lieber nochmal neu. Aber das ist ein prinzipielles Problem von Songs für Großevents. Pathos und Gemeinschaftsgefühl wirken oft künstlich erzwungen, Trends wird hinterhergerannt und Melodien müssen unbedingt einen Ohrwurm auslösen. Das ließe sich auch bei Echo kritisch anmerken, dem nächsten offiziellen WM-Song aus diesem Jahr. Könnte auch wieder ein Werbesong sein, diesmal nicht für ein Auto, sondern für ein koffeinhaltiges Getränk. Und dann gibt es noch einen WM-Song von Shakira, an dem auch Ed Sheeran mitgeschrieben hat. Der heißt Die Die. Heißt so viel wie Los Los oder Auf geht's Boom. Das muss man der problematischen FIFA lassen. Sie haben dieses Jahr nicht auf einen Song als offizielle WM-Hymne gesetzt, sondern lassen darüber vielmehr den TikTok-Algorithmus entscheiden. Und wenn die meisten Songs eher mittelmäßig bis anstrengend rüberkommen, wirkt der neueste Shakira-Song plötzlich wie eine kleine Erholung für die Ohren.
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1: Zwischen 11 und 17 Grad aktuell in Berlin und Brandenburg. Vereinzelt noch Frühnebel, dann Sonne und Wolken im Wechsel und meist trocken. Ab Nachmittag dann vereinzelt Schauer oder Gewitter. Höchstwerte heute 21 bis 27, in Berlin bis 25 Grad.
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1: A9 Berlin Richtung Leipzig zwischen Niemeck und Kleinmarzins befindet sich eine ungesicherte Unfallstelle im Baustellenbereich. B1, B5 Küstrin-Kiez Richtung Berlin zwischen Lichtenow und Herzfelde gibt es Behinderungen nach einem Unfall. B102 Treuen-Brietzen-Bad Belzig zwischen Treuen-Brietzen und Haseloff ist die Straße wegen eines Feuerwehreinsatzes weiter voll gesperrt. Dort brennt eine Lagerhalle. Anwohner werden gebeten, Fenster und Türen geschlossen zu halten. Im Stadtverkehr Berlin-Rolz, wir haben keine Störungsmeldungen. Gute Fahrt für Sie.
2: Danke, Alex.
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2: Moin Moin, wir schauen gleich mal rüber zum Olympiastadion. Wie war es denn da gestern Abend bei Metallica? Unser Reporter Henrik Schröder war dabei und kann es uns sagen. Das vielleicht größte Konzert ever im Olympiastadion.

0: Wedlack. Und Pokémon, ja, so kuschelig bleibt's jetzt nicht wirklich musikalisch.
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0: Die ganze Woche hat gefühlt jeder und jede über Metallica geredet. Wer geht hin zum Konzert, wer geht nicht hin? Wird's die neue Megashow und wie können 95.000 Leute überhaupt reinpassen ins Berliner Olympiastadion? So viele sollten es nämlich werden, rekordverdächtig. Und die Frage natürlich auch, bringen es die alternden Multimillionäre überhaupt noch so nach 40, knapp 50 Jahren? Fragen, die wir jetzt beantwortet bekommen, hoffentlich von unserem Konzertreporter Henrik Schröder, denn der war gestern dabei beim Metallica-Konzert im Olympiastadion. Moin, Henrik.
2: Moin, moin.
0: Ja, sag mal, 95.000, waren das wirklich so viele und hat das irgendwie noch funktioniert und Stimmung entsprechend erzeugt?
2: Also offiziell waren das so viele und rein subjektiv würde ich sagen, es sah auch so aus. Ich war wirklich schon oft im Olympiastadion und solche Massen habe ich da noch nie erlebt. Das war ja auch nur möglich, weil die Bühne von Metallica in der Mitte stand, ne, quasi über dem Anstoßkreis von da, wo sonst das Fußballfeld ist. Da mussten die Musiker, um da hinzukommen, erstmal durch die Zuschauer durch am Anfang. Da kamen dann Ordner mit Westen, die haben so ein Spalier gebildet, ne, haben die Gitter abgesichert, damit die da durch können. Da sind Metallica dann da durch unter tierischem Jubel und Sanitäter haben dann durch denselben Gang sozusagen die rausgetragen, die wegen Bier, Wetter und Aufregung schon umgefallen waren. Also das war dann sehr praktisch, dass es diesen Gang gab. Schlagzeuger Lars Ulrich, der ja als etwas eitel und schwierig gilt, sagen wir mal, kam zuletzt und mit ein bisschen Abstand, um sich da noch ein extra Jubel abzuholen. Dann das übliche Intro und dann zack, gleich zweiter Song, For Whom the Bell Tolls. Und du glaubst nicht, wie diese, ja, vor allen Dingen Männer, also die vielen Männer mittleren Alters im Publikum ganz schnell ihre Bierbecher weggestellt und die Luftgitarre rausgeholt haben. Also es war ein kleines bisschen cringe, aber insgesamt sehr, sehr süß.
0: Also gut, Rettungsgasse war schon mal hilfreich, ja, an der Stelle. Trotzdem so eine Bühne in der Mitte, das machen ja auch andere, kommt aber noch nicht so oft vor, wahrscheinlich aus Gründen, oder? Funktioniert das?
2: Geht so, wenn du mich fragst. Also wenn du im Innern dieser kreisrunden Bühne stehst, bei den ganz Auserwählten, da passen ja 1000 Leute rein, Tickets dafür ab 450 Euro aufwärts, sagt das Internet, dann ist das bestimmt der Hammer, weil du ja quasi allen Musikern immer nahe bist. Aber für alle anderen 94.000 ist das nichts Halbes und nichts Ganzes, weil die Musiker verteilen sich immer so, dass in jede Richtung meist einer spielt. Sogar das Schlagzeug wandert alle paar Songs 20 Meter weiter. Ja, dadurch ist die Band zwar nie weg, aber sie ist auch nie ganz da. Also die wirken durch diese Bühne eher wie Einzelakteure und gar nicht wie eine Gang, wie eine Band, wie eine Einheit. Funktioniert in meinen Augen nur bedingt und wie gesagt, wenn man näher dran ist, ansonsten sieht man die eher so als Videoproduktion auf 8 riesigen Videosäulen und es fliegt die ganze Zeit so eine schwarze Drohne ganz dicht an den Musikern drumrum und macht so ganz, ganz nahe Bilder, manchmal viel näher, als man eigentlich will. Naja, die dann so auf 8 Videosäulen eben gezeigt werden. Aber es ist ja immer so bei so riesigen Konzerten, ne? Die meisten Leute sehen eigentlich nicht viel. Deswegen geht man ja da nicht hin, aber diese komische Bühne hat das Konzert ja jetzt auch nicht wahnsinnig nach vorne gebracht, finde ich.
0: Okay, also es geht aber ums Event an sich. Du hast schon gesagt, man weiß ja vorher, dass man wahrscheinlich nicht ganz nah dran ist. Wie war denn das Event an sich, auch musikalisch?
2: Also Metallica live zu sehen, es ist ein bisschen wie ein gewaltiges Naturschauspiel, immer noch. Es ist so eine riesige Atlantikwelle, die gegen einen Felsen kracht oder ein Orkanwind auf einer Nordseeinsel, so. Es hat eine gewisse Urgewalt. Gerade Sänger James Hetfield mit seinem grauen Truckerbart, so Arme wie Bäume, ne, immer breitbeinig vor dem Mikro, also proto-männlich to the bone, bis auf den süßen Teddyblick. Der sieht in jeder Sekunde aus, als würde der gleich in die kleine Schlacht ziehen und die auch gewinnen. Also die Halsschlagader pulsiert da beim Singen. Diese Flying-V-Gitarren, die er hauptsächlich spielt, die sehen in seinen Händen wie Spielzeuge aus. Und wenn er dann vor Beginn des Finales, das fand ich so eine geile Szene, ins Mikro brüllt, also bevor die letzten 5, 6 richtig geilen Songs kommen, dann brüllt er, do you want your music heavy?
0: No.
2: Und dann dachte ich so, okay, man widerspricht jetzt besser nicht.
0: No.
2: Aber ansonsten wirkt aber Hetfield genau wie der Rest seiner Band, muss man sagen, echt sehr nett. Also es sind einfach in die Jahre gekommene Metal-Dinosaurier, Mega-Millionäre. 1,7 Milliarden Euro soll das Unternehmen Metallica wert sein, habe ich in der FAZ gelesen. Und die haben aber all dem immer noch tierisch viel Spaß bei ihrer anstrengenden Arbeit. Also gerade Drummer Lars Ulrich, der ackert und wühlt und beißt die Zähne zusammen und formt dann immer wieder so ein lautloses Come on mit den Lippen. Das sieht man dann auf den Videowänden, als würde er sich selbst anfeuern. Also die geben schon alles.
0: Okay, und die Songs, was haben sie gespielt, was haben sie nicht gespielt? Die spielen ja in manchen Städten auch zweimal, in Berlin nur einmal.
2: Ja, solide, würde ich sagen. Also ein Abend ohne große Experimente, bis auf ein wirklich überflüssiges, ganz schlimmes Rammstein-Cover, was sie so von Notenständern abgespielt haben. lieber Schwamm drüber. Ansonsten, ja, souveräne 16 Songs aus 45 Jahren Bandgeschichte, wobei man sagen muss, dass die Fans sich hauptsächlich für die Lieder so bis 1991 interessieren, also bis zum Metallica-Album so betitelten. Dann kommt Ekstase auf, Nothing Else Matters, Seek and Destroy, dann natürlich das unvermeidliche Enter Sandman zum Schluss. Da bebt und vibriert dann das Stadion, ja, aber die 90 Minuten vorher ging die Stimmung auch immer mal wieder ein bisschen zurück und ich dachte, es lag vielleicht auch daran, dass Metallica gefühlt alle 10 Minuten kurz von der Bühne gehen und dann so Einspielern auf den Monitoren das Feld überlassen. Ich weiß nicht, ob sich auszuruhen oder ob es Teil der Show ist. Es killt aber ein bisschen die Dynamik, den Drive. Das habe ich überhaupt nicht verstanden. Aber egal. Die Show war der Hammer. Die Band war gut. Der Sound war okay für ein Stadionkonzert. Also es war jetzt nicht das Konzert des Jahres. Aber ja, nach 45 Jahren Bandgeschichte musst du so eine Show erstmal bringen.
0: Absolut.
2: Und nicht vergessen, Amelie, wenn mal jemand fragt, you want your music heavy.
0: Ich sag dann nicht no, ne? Kommt nicht so gut. Danke dir, Henrik.
2: Dankeschön.
0: So, ich gehe mal davon aus, dass alle, die gestern Abend live dabei waren, noch schlafen. Alle anderen werden jetzt noch mal ordentlich angemessen geweckt. Wir sind Metallica und Enter Sandman.

So, alle wach. Ich glaube, besser klang es gestern Abend im Olympiastadion auch nicht, wenn man Henrik Schröder glauben darf. Und wir sortieren jetzt hier mal kurz unsere Frisuren und schalten entspannt runter vom sechsten in den zweiten Gang. Hier sind Bob Marley und The Wailers. 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

Everyone says I. Brain Freeze, wir haben es jetzt 6:06 und Musik- und Verkehrsredaktion arbeiten hier ganz eng zusammen. Denn zwischen Kottbusser Damm und Schönleinstraße in Berlin-Kreuzberg ist ja immer noch diese Baustelle. Deswegen, auch deswegen hier Elfi und am Kottbusser Damm.

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2: So, das war der letzte schöne Morgen im Mai, aber auf den folgt ganz bestimmt ein schöner letzter Mai-Tag und Abend. Gleich geht's ja zum Beispiel weiter mit Sven Oswald, Daniel Finger und 2 auf 1. Heute zum Thema Konsum. Ich bin Amelie Ernst, ich gehe jetzt auch ein bisschen konsumieren, nämlich mein Frühstück. Tschüss, bis demnächst.

0: Eine Minute nach neun.
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2: Wer studiert und Anspruch auf BAföG hat, kann jetzt doch nicht mit einer Erhöhung rechnen. Bundesforschungsministerin Bär sagte den Zeitungen der Funke-Gruppe, dass die eigentlich für den Herbst geplante Reform nicht kommt, weil sie von den Regierungsfraktionen nicht mehr unterstützt wird. Irene Lottes.
3: Noch im April schien der Streit um die Finanzierung beendet. Bei der Haushaltsaufstellung sei eine Einigung erzielt worden, hieß es da noch. Jetzt offenbar die Kehrtwende. Ministerin Bär zeigt aber Verständnis. Angesichts von Kürzungen bei Pflegebedürftigen und dem Kindergeld könne man nicht an anderer Stelle höhere Leistungen versprechen. Laut dem Koalitionsvertrag wollten Union und SPD das BAföG in einer großen Novelle modernisieren. Ab dem kommenden Wintersemester sollte es mehr Geld für die Wohnung geben. Dann sollte der Grundbedarf an das Niveau der Grundsicherung angepasst werden.
2: In Deutschland fehlen nach Angaben des Richterbundes inzwischen 2000 Strafverfolger. Verbandsgeschäftsführer Rebehn forderte in der Bild am Sonntag die Politik zum Handeln auf. Ronald Lessig.
4: In fast allen Bundesländern müssten drei Ermittler die Arbeit für vier tun, sagte Rebehn. Viele Strafverfahren dauerten deshalb immer länger, kleinere Fälle würden oft eingestellt. Allein in Nordrhein-Westfalen fehlten laut Personalschlüssel der Justiz mehr als 500 Strafverfolger. Die Lücke sei im Vergleich zum Vorjahr nochmals um rund 100 Ermittler gewachsen. Rebehn forderte, dass Bund und Länder die angekündigte Personaloffensive endlich starten. Die sind sich aber in Detailfragen noch nicht einig. Dabei geht es etwa darum, wie lange der Bund die neuen Stellen in der Justiz der Länder finanziert.
2: Nach massiver Kritik und etlichen Künstlerboykotten haben die Wiener Festwochen einen geplanten Auftritt des umstrittenen IT-Investors Peter Thiel abgesagt. Festivalintendant Milo Rau hatte für Anfang Juni einen Diskussionsabend mit ihm angesetzt, Titel Armageddon und Antichrist. Der aus Deutschland stammende Thiel ist Mitbegründer und Verwaltungsratschef des Datenanalysten Palantir und bekannt für seine rechtskonservativen Positionen, seine Nähe zu US-Präsident Trump und seine Kritik an liberalen Demokratien. Das US-Militär hat erneut ein mutmaßliches Drogenschmugglerboot im östlichen Pazifik angegriffen und dabei drei Männer getötet. Das Boot sei auf einer bekannten Drogenhandelsroute unterwegs gewesen, hieß es. Auf Anordnung von Präsident Trump greift die US-Armee seit vergangenen Herbst immer wieder Boote in der Karibik und im östlichen Pazifik an, mit denen angeblich Drogen in die USA geschmuggelt werden sollen. Einige Experten und UN-Vertreter stufen die Angriffe als völkerrechtswidrig ein. In Paris sind bei Krawallen nach dem Champions-League-Finalsieg von Saint-Germain hunderte Menschen festgenommen worden. Sieben Polizisten wurden verletzt. Innenminister Nunez nannte die Unruhen, bei denen auch Fahrzeuge und Geschäfte beschädigt wurden, absolut inakzeptabel. Julia Borutta.
5: Sowohl am Parc des Princes als auch auf den Champs-Élysées kam es im Laufe des Abends zu vereinzelten Auseinandersetzungen zwischen Polizei und Fans. Einige Feiernde zündeten Feuerwerkskörper, steckten Leihfahrräder in Brand. Das Großaufgebot der Polizei antwortete umgehend mit Tränengasgranaten. 8000 Polizisten waren im Großraum Paris im Einsatz, eine Maßnahme

0: Um Zustände wie im letzten Jahr mit Zerstörungen, Plünderungen, 200 Verletzten und sogar 2 Toten zu verhindern.
1: Und soweit unsere Radio 1 Nachrichten. 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
1: 12 Grad im Moment in Pritzwalk, 18 in Berlin-Adlershof und 24 in Bestensee. Viel Sonne heute, dazu mal mehr, mal weniger Wolken. Ab Nachmittag auch ganz vereinzelt Schauer oder Gewitter. Höchstwerte 21 bis 27 in Berlin bis 25 Grad.
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1: A115, Dreieck Nutetal Richtung Berlin zwischen Kleinmachnow und Kreuz Zehlendorf sind Tiere auf der Fahrbahn. A9 Berlin Richtung Leipzig zwischen Niemeck und Kleinmarzehns gibt es Behinderungen nach einem Unfall. B1-B5 Küstrin-Kiez Richtung Berlin. Zwischen Lichtenow und Herzfelde gibt es Behinderungen nach einem Unfall. B102 Treuenbrietzen-Bad Belzig. Zwischen Treuenbrietzen und Haseloff ist die Straße wegen eines Feuerwehreinsatzes weiterhin vollgesperrt. Dort brennt eine Lagerhalle. Anwohner werden gebeten, Fenster und Türen geschlossen zu halten. Wir haben noch Bauarbeiten bei der S-Bahn. Bis heute Betriebsschluss werden Busse eingesetzt. Bei der S7 zwischen Wannsee und Potsdam Hauptbahnhof und auf dem S-Bahn-Ring zwischen Tempelhof und Neukölln. Zwischen Neukölln und Treptower Park wird im 20-Minuten-Takt gependelt. Radio 1 wünscht Ihnen gute Fahrt.
3: Danke, Alex.
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3: Schönen guten Morgen zusammen.
4: Morgen.
5: Hat hier wieder einer mit dem Mikro gespielt?
3: Hallo?
5: Ey, diese Kollegen, die ewig gestrigen Kollegen, die vergessen, was jetzt inzwischen das Co-Moderationsmikrofon ist. Also guten Morgen.
3: So muss sein.
5: Jetzt kann man mich auch hören.
3: Richtig.
5: Und ich verspreche auch, das zumindest für die nächsten 3 Stunden an der richtigen Stelle zu lassen.
3: Okay. Deal.

0: Calexico mit Crystal Frontier. Es ist 9.10 Uhr, Sie hören 2 auf 1. Unser Thema heute ist Konsum.
1: Ja, das stimmt. Und wir haben ja gerade Calexico konsumiert und ich wollte nur sagen, wir haben hier im Studio lange darüber diskutiert und haben dann...
0: Wer wir?
1: Du und ich.
0: Ach so.
1: Wir, Daniel Fehler. Und sind zum Ergebnis gekommen, der ist nicht so schlecht.
0: Nee, das also Plurales Majestatis.
1: Ja, ja, natürlich.
0: Euer Durchlauch. Oder ist es bei dir eher euer Durchbauch?
1: Nein, das eben. Ich würde dann sagen eher. Also ich ne. Und, wie und da zitiere ich Adriano Celentano, wo er gefragt wird, er, wieso er? Fragt der König den Ding, sagt er. Singularis Vulgaris, nachdem er den Pluralis Majestatis erkennt. Ja, genau. Da sehe ich mich eher vor.
0: Ich würde dich anders ansprechen. Ich würde fragen, was hat es in seiner Tasche?
1: Wieso? Ich habe also ein Stück Schnur, genau. Natürlich, natürlich. Man muss schon auch ehrlich beim Rätseln verlieren können, Gollum Oswald. Oder?
0: Für dich ist mehr Gold.
1: Du wolltest mich fragen, hast du gerade eben gesagt, als in Vorbereitung für diese, also in dieser exzessiv detaillierten Vorbereitung dieser Moderationsposition, was ich als letztes konsumiert habe. Und du weißt aber, was ich als letztes konsumiert habe.
0: Ist es so?
1: Ich trinke hier Kaffee.
0: Ach so,
1: ich habe als letztes Kaffee konsumiert.
0: Ja, ich wusste nicht, dass in dem Becher Kaffee ist. Manchmal ist da auch Tee drin. B, habe ich dich noch nicht trinken sehen. Ja?
1: Warte, was überhaupt? Wenn ich trinken sehe, ich trinke jetzt hier einen Kaffee.
0: Ich habe sie neulich trinken sehen. Ja, ja. Aber ich wollte es offen lassen. Also man kann ja diverserlei Dinge konsumieren. Du hättest auch sagen können, das letzte Mal Alkohol konsumiert, das letzte Mal, keine Ahnung.
1: Der Sanitäter in der Not.
0: Etwas Leckeres zu essen konsumiert. Also weißt du, dieses Gespräch war nicht zu Ende, aber Calexico war fertig.
1: Also ich kochte gestern eine Arrabbiata.
0: Ja.
1: Und die konsumierte ich dann.
0: Sehr gut, sehr gut.
1: Ja, das war völlig in Ordnung. Und hinterher, ich habe es gibt doch so Bioprodukte, die so vermarktet werden, dass man so Gerät bekommt, eigentlich je mehr du davon isst, umso gesünder. Bist du, genau. Und das ist im Prinzip so ein Eis, nur aus Fruchtpampe und Fruchtsaft. Schmeckt aber richtig gut, ist also wahrscheinlich überhaupt nicht gesund.
0: Wahrscheinlich einfach extrem viel aggressiver Fruchtzucker.
1: Da habe ich dann, mein Fruchtzucker ist Pazifist. Aber da aß ich dann zwei kleine Eis.
0: Ja,
1: also zwei Eise. Und ich hätte auch noch ein drittes gut tragen können, habe dann aber aus Vernunftgründen habe ich abgewunken.
0: Was ist das denn, oder? Jetzt verbringt man den Samstagabend schon mit Vernunftgründen. Das ist doch blöd.
1: Ja.
0: Wir verbringen den Sonntagvormittag mit Konsum, und zwar diverserlei Konsum.
1: Mit Kofik.
0: Ja, genau. Was wir wirklich mit Ihnen vorhaben in dieser Sendung, erfahren Sie gleich.

0: 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Heute
1: ist unser Thema Konsum.
2: Viele von uns haben mehr, als sie brauchen. Sven und ich haben weit mehr, als wir brauchen. Und trotzdem kaufen wir noch Sachen. Warum bewusster Konsum und Verzicht glücklich machen können soll, darüber sprechen wir. Und wir haben es nötig, ehrlich gesagt. Ja.
1: Höher, schneller, weiter. Es scheint, als wäre unser Wirtschaftssystem an dieses Dogma gebunden. Kurzum, Wachstum. Doch können und müssen wir wirklich immer weiter wachsen? Gibt es eigentlich ein funktionierendes System jenseits des Wachstums? Wir fragen mal nach.
2: So, die meisten von uns konsumieren Social Media. Manche sporadisch, andere hängen den ganzen Tag vor Insta und TikTok. Wie viel Social Media konsumieren die Deutschen? Und wie viel Desinformation kommt Ihnen dabei entgegen? Darüber sprechen wir gleich.
0: Und jetzt viel Spaß bei 3 Runden, 2 auf 1.
1: Ich konsumiere Social Media sporadisch stündlich.
2: Ist das dann sporadisch?
1: Sporündlich.
2: Sporündlich.

0: Die wissen gar nicht, was sie im deutschsprachigen Raum machen. Heim mit Home.
1: Das ist doch komplett. Also das,
2: ja, ja, na, macht ja als nix. Du mir eben gesagt hast, ich mache mal die Abmoderation Heim mit Home, habe ich auch, muss ich sagen, 2 Minuten gebraucht, um es zu verstehen.
0: 9.21 Uhr ist es, Sie hören 2 auf 1. Unser Thema heute ist Konsum.
2: Völlig richtig. Der Digitalverband Bitkom hat eine repräsentative Studie durchführen lassen, die sich mit dem Social-Media-Konsum in Deutschland beschäftigt und damit, wie viel Desinformation uns Deutschen dabei so begegnet. Und klar, damit man sowas bei einer Befragung rauskriegt, müssen die Leute ja zumindest zum Teil Desinformation auch erstmal erkennen können, wenn sie sie sehen. Haben sie offensichtlich. So, sehr, sehr spannend. Darum sprechen wir auch über die Studie und zwar mit dem Hauptgeschäftsführer des Bitkom, Bernhard Rohleder. Schönen guten Morgen, Bernhard.
0: Hallo Bernhard, guten Morgen.
3: Ja, schönen guten Morgen.
0: So, wie viele Deutsche nutzen denn Social Media und wie wichtig ist es den Menschen?
3: Also wer überhaupt das Internet nutzt, und das sind im Grunde genommen alle unter 75, ab 75 bricht es dann relativ stark ab, nutzt auch soziale Medien. 89% der Internetnutzer sind auch in sozialen Medien aktiv. Und die allermeisten von ihnen sagen, sie können sich ein Leben, 2/3 können sich ein Leben ohne soziale Medien überhaupt nicht mehr vorstellen. Also die Nutzung ist intensiv und die Abhängigkeit ist intensiv.
2: Ja, jetzt habt ihr wahrscheinlich nicht gefragt im Vergleich dazu, wie viel sich ein Leben ohne den Ehepartner, die Ehepartnerin vorstellen können. Aber also 2/3 ist wirklich heftig. Und ich habe auch in der Studie gesehen, 9 von 10 der Befragten ist schon Fake News begegnet, sagen sie. Heißt das denn, 10% wurden von Fake News verschont oder waren die Fake News bei denen einfach so gut gemacht, dass sie sie nicht erkannt haben?
3: Ja, also ich habe mich fast gewundert, dass hier nicht 100% Ja gesagt haben beim Thema Hackerangriffe. Da sagt man ja, es gibt diejenigen, die gemerkt haben, dass sie angegriffen wurden und diejenigen, die es eben nicht gemerkt haben. Aber alle wurden angegriffen. Und an Fake News vorbeizukommen ist, wenn man sich in sozialen Medien bewegt, aber im Übrigen auch im klassischen Medienbereich, ist kaum möglich. Und manche merken es halt einfach nicht. Ich sag mal dazu, es gibt auch einige, die reale Nachrichten für Fake News halten, weil sie nicht glauben wollen. Auch das Phänomen gibt's.
0: Ja, leider viel zu selten, weil sie zu schön sind, um wahr zu sein, aber egal. Bernhard, jetzt leben wir ja im KI-Zeitalter. Ihr habt die Menschen auch nach Deepfakes gefragt. Wie viele kennen überhaupt Deepfakes?
3: Also der Begriff ist mittlerweile sehr stark bekannt. 3/4 der Menschen in Deutschland kennen den Begriff Deepfakes, aber nur 1/3 traut sich zu, Deepfakes auch zu erkennen. Und das ist definitiv ein Problem, wo Deepfakes immer besser gemacht werden und damit die Gefahr auch immer größer ist, dass man Falschnachrichten aufsetzt, weil sie sich eben so gut präsentieren wie echte Nachrichten. Und das passiert, wie wir wissen, ja auch unter anderem bei der ZDF-Redaktion.
2: Mhm. Ja, klar. Also das passiert uns allen und es muss ja auch nicht immer ein Deepfake sein. Manchmal reicht ja auch ein echtes Video, aber im falschen Kontext und schon hat man genau so ein schönes Paket mit Desinformation bekommen. Jetzt habt ihr auch danach gefragt, was die Leute finden, dass man machen soll. Ich glaube, ganz, ganz viele Leute waren auch dafür, das gesetzlich zu regeln.
3: Ja, also das hat uns gewundert. Sehr viele rufen nach dem Kadi und fordern also strengere Strafen. 87%, also im Endeffekt fast alle, sagen, dass wer wissentlich Desinformation verbreitet, der soll dafür bestraft werden. Und das ist schon eine enorme Zahl. In der Regel spricht man sich ja dafür aus, dass man eher sanft mit Straftätern oder Übeltätern umgeht. Hier ist es ganz anders. Und das Erstaunliche ist, dass gleichzeitig 51%, also jeder Zweite, sagt, dass er selbst schon Nachrichten weiterverbreitet hat, obwohl er sich unsicher war, ob sie denn überhaupt stimmen.
2: Also das Knast. Ist
3: ja, oder so eine Sache von Masochismus, ja, wo man sagt, ich gehöre selbst dazu und will bestraft werden. Also auch das gibt's auch.
0: Kriminalität wieder. Verbieten. Gute Idee. Bernhard, was würdet ihr denn als die Profis empfehlen? Also wie ist unser Umgang der Gesellschaft, ich sag mal auch der Internetwirtschaft oder überhaupt der Wirtschaft mit diesem Thema, damit wir in Zukunft mehr vielleicht glauben dürfen, was wir da lesen oder sehen?
3: Ja, also es ist zum einen eine Frage des Mindsets. Die Zeiten sind leider rum und kommen auch nicht mehr zurück, wo man sagen kann, sozusagen, was in der Zeitung steht, was im Radio kommt und was eben dann auch im Internet zu sehen und zu hören ist, das stimmt immer. So ist es eben leider nicht, sondern wir brauchen alle eine gewisse Grundskepsis, mit der wir Informationen, Bilder, Videos hinterfragen, die uns präsentiert werden. Und wir brauchen von den Unternehmen auch Tools, mit denen wir uns wehren können. Also ganz einfache Wege, solche falschen Falschnachrichten zu flaggen, also zu kennzeichnen, dafür zu sorgen, dass sie überprüft werden, dass dann, wenn es sich um kriminelle Taten handelt, also zum Beispiel um Aufrufe zu Mord und Totschlag, dass sie dann auch unmittelbar aus dem Internet entfernt werden. Und wir müssen auch dafür sorgen, dass alle Menschen, und zwar nicht nur die Schülerinnen und Schüler, dadurch, dass es hoffentlich demnächst in allen Schulklassen auch vermittelt wird, diese Medienkompetenz, dass alle Menschen, auch die älteren Menschen, sich damit beschäftigen können. Deswegen sagen wir, wir brauchen eine Bundeszentrale für digitale Bildung, eine zentrale Anlaufstelle, an die man sich wenden kann.
2: Sehr, sehr schön. Und dann kriegt man auch nicht von den großen Social-Media-Plattformen immer die blöde Antwort, dieser offensichtlich rassistische Post verstößt nicht gegen unsere Community-Richtlinien. Also eine neue Studie des Bitkom zur Social-Media-Nutzung zeigt, die Deutschen sind Power-User, aber sie wollen auch das, was getan wird gegen Desinformation und Fake News. Das hier war der stets nur informative Hauptgeschäftsführer des Bitkom, Bernhard Rohle, der wir sagen, herzlichen Dank.
0: Danke, Bernhard. Ciao.
3: Ja, danke euch.

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3: Ich möchte gerne beim Wetter ein bisschen eine Sprachstraffung einführen. Hier steht, heute Vormittag ist es verbreitet heiter bis sonnig. Da könnte man auch sagen, heute Vormittag ist es verbreiter bis sonnig.
1: Verbreiter.
3: Vor allem in der Uckermark ist es auch wolkig, aber überall trocken bei Temperaturen von 15 bis 22 Grad. Heute Mittag gibt es dann neben Sonnenschein zeitweise auch Durchzug einiger teilweise auch dichter Wolkenfelder. Es ist weitgehend trocken. Nur von Anhalt her gibt es eine leichte Schauerneigung. Das wiederum ist sehr schön. Leichte Schauerneigung gefällt mir. Die Temperaturen dann 18 bis 25 Grad.
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3: Auf Radio 1, hier gibt es eine leichte Problemneigung beim Verkehr. A9 Berlin Richtung Leipzig zwischen Niemeck und Kleinmarzenz gibt es Behinderung nach einem Unfall. B102 Treuenbrietzen, Bad Belzig zwischen Treuenbrietzen und Haseloff ist die Straße wegen eines Feuerwehreinsatzes weiterhin voll gesperrt. Anwohner werden gebeten, Fenster und Türen geschlossen zu halten. Stadtverkehr Berlin, Spandau, Brunsbüttler Damm in Höhe Grünhofer Weg sind die Ampeln außer Betrieb. Mahlsdorf, Hönauer Straße zwischen Alt-Mahlsdorf und Wilhelms-Mühlenweg wird der Verkehr bis Mitte Juni durch eine Baustellenampel geregelt. Mitte die Wilhelmstraße zwischen Dorotheenstraße und unter den Linden bis zum Abend voll gesperrt. Grund ist ein Kraneinsatz. In Prenzlauer Berg ist die Corinna-Straße für ein Straßenfest zwischen Schweterstraße und Oderberger Straße noch bis 16 Uhr gesperrt. Bauarbeiten gibt es auch bei der S-Bahn, natürlich. Bis heute Betriebsschluss werden Busse eingesetzt bei der S7 zwischen Wannsee und Potsdam Hauptbahnhof und auf dem S-Bahnring zwischen Tempelhof und Neukölln. Zwischen Neukölln und Treptower Park wird im 20-Minuten-Takt gependelt. Und noch etwas zu den Kollegen, die da in Mitte in der Wilhelmstraße arbeiten. Kranplätze müssen verdichtet sein. Gute Fahrt.
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1: Was dann wohl wir ein Tag?
2: Tag.

0: The Strokes, total im Konsumrausch. Going Shopping. 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Unser Thema heute ist Konsum.
1: Ja, wenn Sie gerne angefasst Mails schreiben, dann sollten Sie jetzt zuhören, denn es geht um ein DDR-Thema. Und DDR-Themen sind super geeignet für solche Mails. Das letzte Mal, als wir am Muttertag in unserer Sendung Immer Ärger mit Männern mit einer veritablen Historikerin gesprochen haben, die sich den ganzen Tag damit beschäftigt, wie im Osten und im Westen unterschiedliche Dinge waren, da haben wir darüber gesprochen, dass im Osten dem Gesetz nach die Frauen dem Mann gleichgestellt waren. Was wir auch gut fanden, was wir auch bemerkt haben, dass es gut war, eine ganz andere, bessere Regelung im Grundgesetz, dass aber dann trotzdem viele Nachteile für die Frauen da waren, dass sie zum Beispiel die gesamte Hausarbeit zu Hause machen mussten und so weiter. Und da haben wir sehr viele böse Briefe gekriegt. Einer, der war besonders interessant, da schrieb nämlich jemand, wir sollten nicht einfach so ein Gelaber, wie gesagt, Gespräch mit einer veritablen Historikerin, sondern lieber mit Leuten sprechen, die die Erfahrung selber gemacht haben in der DDR. War ein Mann, der das geschrieben hat.
0: Natürlich.
1: Also das wollte ich an der Stelle nochmal sagen. Das fand ich schon sehr originell so. Also jetzt, wie gesagt, machen Sie Zettel, Stift, E-Mail-Account bereit, ja? Denn es geht um ein DDR-Thema, um die große Kaufhalle des Ostens. Nicht Konsum, sondern Konsum. Ja? Und die sollte eine gleichmäßige Versorgung mit Lebensmitteln sicherstellen. Wie groß der Abstand zwischen Anspruch und Wirklichkeit beim täglichen Einkauf dann tatsächlich war und wie viel der Ware am Ende zu Bückware wurde, das kann uns unser nächster sehr lieber Gast beantworten. Sie kennen ihn alle, er ist Historiker und Ausstellungsleiter am DDR-Museum Berlin. Schönen guten Morgen, Sören Marotz.
0: Hallo Sören.
2: Guten Morgen.
0: So, Sören, der offizielle Auftrag war eine gleichmäßige Versorgung mit Lebensmitteln in der gesamten DDR. In der Praxis gab es in Berlin oft Lebensmittel, die man in anderen Regionen noch nicht mal jemals gesehen hat. Wie kam es dazu?
2: Naja, das ist ja recht einfach zu begründen. In Berlin saß die Regierung, die ganze Verwaltung und denen wollte man natürlich auch was gönnen. Also das Politbüro selbst saß dann zwar in Wandlitz, war dann schon nicht mehr Berlin, also vor den Toren der Stadt gewissermaßen. Die hatten da ihre eigene Versorgungseinrichtung, natürlich keinen Dorfkonsum. Aber natürlich wollte man all den Angestellten in den Ministerien was bieten. Und man darf natürlich nicht vergessen, Berlin war auch das Schaufenster in Richtung Westen gewesen. Denn es gab ja fast über die gesamte Zeit der DDR, die 40 Jahre Besucher aus dem Westen. Und da war natürlich Berlin der erste Anlaufpunkt gewesen. Und denen wollte man jetzt nicht leere Regale vor die Nase stellen, sondern wollte denen eben zeigen, was es in der DDR alles Tolles zu kaufen gibt.
1: Ja, also die bröckelnden Fassaden, die durften wir sehen, aber die leeren Regale, das hätten wir gemerkt. So, also jetzt gab es zwei Handelsketten in der DDR, HO und eben Konsum. Konsum war eine Genossenschaft, HO war staatlich. Haben das Konsumenten gemerkt, wenn sie in den Läden waren und wenn ja, woran?
2: Also die DDR-Bürger hat das nicht so richtig interessiert. Ich spreche jetzt mal über die 70er, 80er Jahre. Am Anfang, also HO ist gegründet worden, also die Handelsorganisation, weil nach dem Krieg, als es noch Lebensmittelmarken gab und sozusagen der Mangel und der Hunger aller Orten vorherrschten, da gab es zu wenig und deshalb hatte man diese Läden gegründet, wo es eben zu höheren Preisen, das muss man ganz klar sagen, deutlich höheren Preisen, eben Artikel gab, die man woanders nicht kriegen konnte. Also teilweise abstrakt teure Artikel. Das hat sich dann ab 1958, als die Lebensmittelmarken nicht mehr existierten, egalisiert. Das heißt, es kostete alles im HO und im Konsum, also Konsum betont, nicht Konsum, alles dasselbe. Aber es gab einen riesen Vorteil im Konsum. Dadurch, dass das eine Genossenschaft war, musste man Anteilseigner werden, wenn man diese Marken bekommen wollte. Ich bin ja auch in der DDR aufgewachsen und kann mich immer noch erinnern, wie meine Mutter, ich glaube zum Jahresende hin, im Januar mussten die mal abgegeben werden, in so ein Heft die Marken eingeklebt hat, die man über das Jahr hinweg gesammelt hat, in so einem Döschenwagen, wie bei uns zu Hause. Und da hat man zu jedem Einkauf dem Wert entsprechend Marken bekommen, hat die eingeklebt und hat die dann zu einer Stelle abgegeben und dann eine Rückzahlung bekommen.
0: Ja. Also es gab Payback, ungefähr 2% des Einkaufswertes.
2: Genau, und dann konnte man durchaus 200 Mark Rückzahlung pro Jahr bekommen. Das ist ja nicht so ganz wenig.
0: Das ist schön. Ja. Genau. So, jetzt gibt's ja ganz viele Witze darüber, was es alles nicht gab. Wie gut war denn die Versorgung der Bevölkerung mit dem, was es geben sollte, nun wirklich?
2: Okay, die Frage hat sich Studierter ausgedacht, oder? Was es geben sollte, ist ja die Definition.
0: Sören, danke.
1: Nee, also sagen wir mal so, die Dinge, die jetzt absolut sozusagen für die Grundversorgung wirklich nötig waren, weil das war ja ein Prinzip so nach dem Motto, keiner muss hungern, jeder kann ein Brot backen. Ja, ob es dann Alufolie gibt, ist eine andere Sache. So sah ich es jetzt mal.
2: Völlig klar. Und die Sache ist extrem diffizil. Also wenn man nur mal das Beispiel Autos nimmt, Autos waren jetzt nicht unendlich teuer, aber man musste eben ewig warten, also bis zu 16 Jahre auf ein Auto. Während ein Fernseher mit ich nehme mal jetzt meinen Farbfernseher mit Fernbedienung, 6.600 Mark der DDR gekostet hat, also unendlich teuer war, wenn man bedenkt, dass man vielleicht 600, 700, 800 Mark durchschnittlich pro Monat verdient hat. Aber man konnte ihn sofort im Laden kaufen, was die Leute eben trotzdem taten, weil es gab einen großen Geldüberhang und dementsprechend hat man sich dann den Farbfernseher gegönnt. Darunter gab es natürlich auch noch ohne Fernbedienung und Schwarz-Weiß und dann ging es auch schon bei knapp über 1.000 Mark der DDR los. Aber das ist mal so ein Beispiel über die großen Preisunterschiede von der 5-Pfennig-Schrippe, die heute immer gerne gelobt wird als billiges, billiges Nahrungsmittel bis zum Konsum eines Fernsehers, ist ja doch eine recht große Spannbreite. Und man darf nicht vergessen, es gab aber neben den normalen HU- und Konsumläden, die ihr erwähnt habt, auch betriebliche Verkaufseinrichtungen. Es gab einen regen Tauschhandel für Privilegien. Also wer zum Beispiel an der Trasse, also an der Erdgastrasse gearbeitet hat, der hat schon nach 3 Jahren ein Auto bekommen. Und man darf nicht vergessen, es gab in der DDR überall die Schattenwährung D-Mark. Also sozusagen, gab immer praktisch eine zweite Währung, wo natürlich dann alles erhältlich war mit.
0: Ja, die gibt's ja heute immer noch. Man rechnet ja gerne auch den Euro mal in 2 Mark um, zu sagen, wie teuer das geworden ist.
2: Ja, ob das jetzt so viel bringt, mag dahingestellt sein.
0: Es klingt aber krass.
2: Naja, es ist auch relativ komplex. Deshalb haben wir da jetzt noch ein neues Modul bei uns an der Ausstellung gemacht, was sich eben nicht Konsum oder Konsum nennt, weil das kriegt ja da heute keiner mehr auseinandergerechnet, außer im Radio, wo ihr es so schön betonen könnt, sondern wir haben es Ökonomie des Mangels genannt und haben eben an 5 Beispielen Wohnen, Auto, Urlaub, die Waren des täglichen Bedarfs oder der Tante-Emma-Laden, könnte man vielleicht auch sagen, und eine Jeans beleuchtet, wie einfach oder schwierig es war, in der DDR an Dinge zu kommen und was daran zusammenhing und dass man natürlich auch den Westen immer als Vorbild hatte, wenn man jetzt gerade die Jeans nimmt, die natürlich so ein typisches westliches Konsumprodukt war.
1: Klar, wir haben nur einen als Vorbild, nämlich Sören Maratz, Historiker und Ausstellungsleiter des DDR-Museums Berlin. Ein Mann, der mich heute geadelt hat, weil er nämlich meine Scheißfrage, gebe ich zu, als Frage eines Akademikers
0: war nicht ausgezeichnet
1: hat. Das stimmt, aber ich bin ja auch nur abgebrochener Akademiker, also immerhin. Und ich habe von ihm auch gelernt, dass es manchmal Geldüberhang gibt. Es stimmt, ich hatte gerade Geldüberhang, ich habe mir einen 3D-Drucker gekauft. So, also wir sprachen über die Kaufhalle des Ostens Konsum und auch über den Konsum im Osten. Sören, vielen herzlichen Dank.
0: Ja, und wer da mehr sehen will, einfach mal hingehen, ja, ins DDR-Museum. Wie gesagt, neues Ausstellungsmodul beleuchtet genau das.
1: Nein, finde ich schon. Natürlich.
0: Danke, Sören. Ciao.
2: Danke noch für die Werbung.
0: Na klar.
2: Tschüss, hat mir Spaß gemacht, wie
0: uns
2: immer.
0: Uns auch. Bis ciao. Bald. Die Fugees, ready or not? 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

0: Ja, es ist 9.48 Uhr, Sie hören 2 auf 1. Unser Thema heute ist Konsum.
1: Führt kein Weg dran vorbei.
2: Nein. Müssen wir immer weiter konsumieren, um unser System am Laufen zu halten? Müssen wir immer weiter wachsen, um unseren Wohlstand zu sichern? Unser nächster Gast ist gelernter Maschinenschlosser und Ingenieur, der seinen Beruf aufgab, um in Haiti Entwicklungshilfe zu leisten. Nach seiner Rückkehr nach Deutschland entschied er sich im Alter von 60 Jahren dazu, Volkswirtschaftslehre zu studieren, um diese und ähnlichen Fragen auf den Grund zu gehen, die wir gerade gestellt haben. Und politisch ist er auch noch aktiv. Und jetzt sind wir sehr froh, dass er hier heute bei uns in der Sendung ist. Herzlich willkommen in 2 auf 1, Franz Kroll.
3: Ja, guten Morgen.
0: Guten Morgen. Herr Groll, erklären Sie das doch mal Leuten, die wirklich überhaupt nicht verstehen, wie Wirtschaft funktioniert. Was bedeutet eigentlich Wachstum in unserem System?
3: Ja, wir müssen, um zum Beispiel die Zinsen oder die Gewinne für das angelegte Geld zu erwirtschaften, müssen wir wachsen, weil dieses Kapital immer wächst. Mhm. Dadurch, dass es einen Gewinn erwirtschaften soll, wird es immer mehr. Also zum Beispiel aus 100 Millionen werden am Ende des Jahres 105 oder 110 Millionen. Mhm. Und damit diese zusätzlichen 5 oder 10 Millionen auch wieder mit einem Gewinn bedient werden können, muss die Wirtschaft wachsen. Und es gibt natürlich noch andere Gründe, weshalb die Wirtschaft wächst. Mhm. Einmal ist auch der technische Fortschritt. Der Wettbewerb spielt eine Rolle, die Werbung spielt eine Rolle und vor allem aber auch unsere Lebensweise. Mhm. Also wir leben ganz stark im Haben-Modus und nicht im Seins-Modus. Und da gibt es ein ganz wunderbares Buch von Erich Fromm, Haben oder Sein. Das ist zwar schon 50 Jahre alt, hat aber von seiner Aktualität gar nichts eingebüßt. Das ist wirklich ein ganz tolles Buch. Mhm. Also es gibt viele Gründe, weshalb wir wachsen, aber einen Hauptgrund oder der Hauptgrund ist natürlich das kapitalistische Denken.
2: Herr Groll, Sie haben gerade gesagt, wir vom Haben und vom Sein, ich glaube, mittlerweile leben viele von uns auch im Soll, weil nämlich irgendwie leider so, also das ist immer Angebot und Nachfrage, habe ich mal gelernt. Aber wo kommt denn jetzt eigentlich die Nachfrage her? Also verstehen Sie, was ich meine? Ich meine, wir geben alle ständig Geld aus und konsumieren immer weiter, obwohl wir es ja eigentlich gar nicht brauchen.
3: Ja, also manche Dinge brauchen wir natürlich. Wir brauchen etwas zum Essen und wir brauchen eine Wohnung. Aber es stimmt schon, es gibt viele Dinge, die wir nicht wirklich brauchen und trotzdem kaufen wir sie. Also Kleider werden nur kurz getragen und dann wieder weggeworfen und wieder neue Kleider gekauft. Also hier leben wir völlig in einem falschen Rhythmus. Mhm. Und da muss sich vieles ändern. Aber das Schlimme ist, selbst wenn wir jetzt mal erkennen, dass wir vom Habendenken in den Seinsmodus kommen müssen, dann würden wir im Kapitalismus ein riesen wirtschaftliches Problem erzeugen, weil dann die Wirtschaft ja nicht mehr wachsen würde. Das heißt, wir müssen zuerst das kapitalistische Denken überwinden und dann können wir erst zukunftsfähig leben.
0: Jetzt gibt's ja Leute, die sagen, Moment mal, Kapitalismus war bisher doch die einzige Form, die irgendwie so richtig funktioniert hat wirtschaftlich. Wie würde denn für Sie eine Gesellschaft aussehen ohne Wachstumszwang und damit ja offensichtlich auch ohne Kapitalismus?
3: Wir müssen viel stärker unser Leben auch mit Menschen genießen. Also auf meinem Schreibtisch liegt ein Bild von einer verstorbenen Freundin. Und da steht drauf, das Leben, muss ich doch schnell schauen, wie das richtig heißt.
2: Ja, kein Problem, wir nehmen uns die Zeit.
3: Mache. Aber das ist wirklich, es ist von Humboldt, Wilhelm Humboldt. Mhm. Und der Satz heißt, im Grunde sind es die Verbindungen mit Menschen, die dem Leben seinen Wert geben. Mhm. Ich finde, das ist wirklich der Kern. Und so können wir auch das Leben genießen, ohne dauernd neue Sachen zu kaufen. Da leben wir dann im Seinsmodus. Und das ist die Zukunft. Und da genießen wir das Leben ganz anders. Aber das wird noch ein weiter Weg, dorthin zu kommen, weil wir in den letzten mehreren hundert Jahren im Haben-Modus und im kapitalistischen Denken gelebt haben. Wir müssen praktisch wieder zurück ins Mittelalter, also vom Denken her. Mhm. Im Mittelalter war es mal so, Meister Eckhart zum Beispiel, da war das Denken anders.
2: Mhm. Wir sprachen mit Franz Groll über Kapitalismus und Wachstumszwang. Wir müssen zurück ins Mittelalter, also quasi back to the roots, in diesem Fall zu den Finsteren.
0: Zwischenmenschlich, mein Lieber, nur zwischenmenschlich.
2: Ja, aber Mittelalter
3: wurden die wunderbaren Kathedralen in Frankreich gebaut. Stellen Sie sich das mal vor, Chartres oder Notre Dame in Paris. Wunderbare Kirchen wurden damals gebaut. Ist kein finsteres Mittelalter.
0: Nee, so bauen wir uns im nächsten Radiostudio. Das ist eine gute Idee.
2: Herr Groll, vielen Dank. Schönen Sonntag.

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0: Eine Minute nach 10.
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2: Wie wirken sich internationale Krisen und Reformen der Bundesregierung auf die Wirtschaft aus, speziell im Osten? Das ist heute Thema beim Ostdeutschen Wirtschaftsforum in Bad Saarow. Erwartet werden unter anderem Kanzler Merz und Brandenburgs Ministerpräsident Woidke. Wirtschaftsministerin Reiche hat abgesagt. Der Osten könnte wirtschaftlich den Anschluss verlieren, sagen die Veranstalter. Die Politik müsse gegensteuern. Martin Adam.
3: Die Probleme im Osten würden von der Bundespolitik allerdings nicht gleichwertig behandelt. Dabei sei die Region speziell. Sie befinde sich nach wie vor in der Transformation, biete aber beispielsweise durch den hohen Ausbaugrad bei erneuerbaren Energien, Ansiedlungen von Datenzentren und der Offenheit auch für Rüstungsinvestitionen große Chancen. Man könne in der Energiegewinnung schneller unabhängig sein als andere Regionen. Das sei in Hinblick auf die stromintensive KI-Datenverarbeitung ein Vorteil. Gerade in der Zusammenarbeit mit polnischen und tschechischen Unternehmen sieht Konferenzleiterin Nandra Möglichkeiten. In den Nachbarländern sind Wirtschaft und Verwaltung deutlich weiter digitalisiert als in Deutschland.
2: Wer studiert und Anspruch auf BAföG hat, kann jetzt doch nicht mehr mit einer Erhöhung rechnen. Bundesforschungsministerin Bär sagte den Zeitungen der Funke-Gruppe, dass die eigentlich für den Herbst geplante Reform nicht kommt, weil sie von den Regierungsfraktionen nicht mehr unterstützt wird. Irene Lottes.
4: Noch im April schien der Streit um die Finanzierung beendet. Bei der Haushaltsaufstellung sei eine Einigung erzielt worden, hieß es da noch. Jetzt offenbar die Kehrtwende. Ministerin Bär zeigt aber Verständnis. Angesichts von Kürzungen bei Pflegebedürftigen und dem Kindergeld könne man nicht an anderer Stelle höhere Leistungen versprechen. Laut dem Koalitionsvertrag wollten Union und SPD das BAföG in einer großen Novelle modernisieren. Ab dem kommenden Wintersemester sollte es mehr Geld für die Wohnung geben. Dann sollte der Grundbedarf an das Niveau der Grundsicherung angepasst werden.
2: Erstmals seit dem Bruch der Koalition mit der SPD im Januar ist das Brandenburger BSW zu einem Parteitag zusammengekommen. In Cottbus will die Partei eine neue Führung wählen. Die bisherige Landesvorsitzende Bender tritt noch einmal an, bekommt aber Konkurrenz. Hanno Christ.
5: Die Kritik an Friederike Bender ist deutlich, auch wenn ihr Name nicht direkt genannt wird. In seiner Bewerbung für den Posten des Landesvorsitzenden spricht der BSW-Kreisvorsitzenden Ostprignitz-Ruppin Rainer Gebauer von einer ernsten Lage, in der sich das BSW befinde. Die Partei drohe, den Einzug in mehrere Landtage Ostdeutschlands zu verpassen. Innerparteiliche Strömungen müssten jetzt zusammengeführt, Grabenkämpfe beendet werden, so Gebauer, der für eine Doppelspitze wirbt.
2: Die Hamburger entscheiden heute in einem Volksentscheid darüber, ob sich ihre Stadt für die Olympischen Spiele 2036, 2040 oder 2044 bewerben soll. Hamburgs Regierung aus SPD und Grünen hat die Bewerbung angestoßen. Unterstützung kommt von der CDU. Linke und AfD lehnen eine Bewerbung ab. Hamburgs Konkurrenten sind München, die Rhein-Ruhr-Region und Berlin. Der Deutsche Olympische Sportbund will Ende September darüber entscheiden. Ein Meteor ist über dem Nordosten der USA explodiert. Laut NASA war der Feuerball über Massachusetts und New Hampshire zu sehen. Er bewegte sich demnach mit mehr als 120.000 Kilometern pro Stunde in einer Höhe von rund 64 Kilometern, als er explodierte. Auf Social Media berichteten Menschen von lauten Knallgeräuschen und wankenden Häusern. Soweit die Radio 1 Nachrichten. 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
2: 16 Grad im Moment in Perleberg, 19 in Tempelhof und 24 in Bestensee. Viel Sonne heute, dazu mal mehr, mal weniger Wolken. Ab Nachmittag auch vereinzelt

0: Schauer oder Gewitter. Höchstwerte 21 bis 27, in Berlin bis 25 Grad.
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0: B102 Treuenbrietzen, Bad Belzig, zwischen Treuenbrietzen und Haseloff ist die Straße wegen eines Feuerwehreinsatzes weiter vollgesperrt. Dort brennt eine frühere Lagerhalle. Anwohner werden gebeten, Fenster und Türen geschlossen zu halten. Stadtverkehr Berlin-Spandau-Brunsbüttler Damm in Höhe Grünhofer Weg sind die Ampeln außer Betrieb. Prenzlauer Berg, die Corinna-Straße, ist für ein Straßenfest zwischen Schweter und Oderberger Straße noch bis 16 Uhr gesperrt. Und es gibt Bauarbeiten bei der S-Bahn. Bis heute Betriebsschluss werden Busse eingesetzt. Bei der S7 zwischen Wannsee und Potsdam Hauptbahnhof und auf dem S-Bahn-Ring zwischen Tempelhof und Neukölln. Zwischen Neukölln und Treptower Park wird im 20-Minuten-Takt gependelt. Wir wünschen gute Fahrt.
2: Danke, Alex.
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2: Moin.
3: Bonjourchen.

0: Dan Auerbach, King of One Horse Town. Ist, glaube ich, nicht so schwer, oder? Mhm. Also von einer Einpferdstadt der König zu sein, ist wahrscheinlich auch nur eine Ein-Mensch-Stadt.
1: Das weiß man ja nicht. Ja. Also du musst ja mal heute überlegen.
0: Wie viele Menschen auf pro Pferd hier in Berlin? Ja, du hast recht.
1: Naja, sagen wir mal so, ich könnte mir vorstellen, ich weiß es nicht, aber dass auch kleinere Städte Japans, die nicht direkt auf dem Land sind, also ne, ich meine jetzt nicht die 10 Millionen Städte, sondern 2 Millionen Stadt, da ist so viel, da ist so wenig Raum, vielleicht gibt's da auch nur ein Pferd. Und das kann sich dann nur der allerreichste leisten, weißt du? Ja. Das wäre doch auch möglich, oder? Weil das ist dann das große Privileg. Ich habe dann eben nicht nur, ich habe da nicht nur eine Dreizimmerwohnung abnorm groß, sondern auch noch einen Stall.
0: Ja.
1: Das wäre ja möglich.
0: Na, oder eine Vierzimmerwohnung und das Pferd kann Treppen steigen.
1: Genau. Also ich habe gar keine Wohnung, weil ich in einem Haus lebe.
0: Aber hast du ein Pferd?
1: Und ich habe kein Pferd.
0: Hast du ein Pony?
1: Nee.
0: Hast du nicht mal Haare?
1: Nee, das Doofe ist ja, also ich sagen wir mal so, ein Pony wäre schön.
0: Ja. Aber nur ein Pony ohne Haare ist blöd.
1: Ich wiege zu viel, um auf dem Pony zu reiten und ein Pferd, weißt du, in meinem Alter, da kann man runterfallen, dann tut man sich was. Ja. Das ist nicht so schön.
0: Ich weiß gar nicht, ob Ponys, ob das da so eine Gewichtsbeschränkung für Erwachsene Menschen gibt. Ich glaube, das Problem ist, du schleifst mit den Füßen auf dem Boden.
1: Das kann sein, aber ich wollte noch mal auf unser Thema kommen, weil ich gerade sage, ich wohne jetzt ja in einem Haus, wo meine Kinder ausgezogen sind. Also das muss man ja wissen. Und jetzt gibt's da Sachen, die nicht mitnehmen wollten. Ah. Und jetzt, das ist jetzt das Verrückte. Also wir haben vorhin ja auch gesprochen mit jemandem, der sagt, ja, Wachstum und so weiter. Und wir brauchen alle, wir haben alle zu viel Dinge und zu wenig Zeit mit Menschen und das stimmt. Aber was ich, wenn ich Dinge habe, die ich nicht mehr brauche, dann verschenke ich die gern. Ne? Mhm. So, und jetzt gibt's Sachen, mir ist das dann auch egal, wer den alten Sessel holt. Das haue ich einfach auf eBay Kleinanzeigen raus. Aber manchmal ist es so, also du und ich, wir haben ja manchmal auch, wie hieß es vorhin, Geldüberhang und kaufen uns dann was Neues, Besseres zum Beispiel. Ja, also ein kleines Beispiel. Ich habe mir einen neuen Dokumentenscanner gekauft. Der alte funktioniert aber noch. Den möchte ich aber nicht irgendwem schenken. Den würde ich jetzt gerne zum Beispiel, keine Ahnung, einer ganz kleinen NGO schenken oder irgendeiner Kirchengemeinde, die sagen, ja, wir müssen hier Sachen einscannen und so weiter. Und das ist ein bisschen ein Problem. Also es gibt keine Plattform, zumindest keine, die ich gefunden habe, wo ich sagen kann, ich will verschenken, aber ich will einen bestimmten Schenkerkreis. Und möglicherweise ist dann, mein Gott, also nicht, dass die Leute ein Diplom mitbringen müssen, aber dass man irgendwie schon mal angelegt hat, was man ist, dass es so ein bisschen seriös ist, dass man weiß, wo es hingeht. Mhm. Das ist finde ich, ist eine Marktlücke beim, wenn man schon konsumiert, auch weitergeben, damit es nicht auf dem Schrott landet, oder? Findest du nicht auch?
0: Ja, ja. Also weitergeben ist immer schön.
1: Also, ich nehme ja auch gern Sachen von dir, aber ich kann ja nicht alles tragen. Zum Beispiel nicht deine Hosen, die so auf Taille sind.
0: Ja, ja. Noch nicht.
1: Nee, das stimmt. Nicht. Genau. Ja, danke. Vielen Dank.
0: Keine Ursache. Genau. Ja, nee. Also, ich denke eben auch, dass es oft so ist, dass man eben Dinge hat, die noch zu gut sind, um sie wegzugeben, die aber auch vielleicht nicht gut genug sind oder man nicht genug Energie hat, sie dann irgendwie gebraucht zu verkaufen. Was wir dann machen, das ist übrigens höchst illegal laut Ordnungsamt.
1: Wir jetzt Pluralis Majestatis oder deine Familie?
0: Wir, vor allem meine Frau, also ja Pluralis Majestatis, sie, Olle ihr, wisst ihr?
1: Olle ihr.
0: Und ich so nebenbei. Wir haben ganz oft Sachen, die wir dann bei uns an Zaun hängen. Also so, wo wir sagen, gerne zum Mitnehmen. Und dann freut sich die erweiterte Nachbarschaft teilweise sehr.
1: Aber da würde ich jetzt den Dokumentenscanner super ungern ranhängen. An den Zaun. Du verstehst. Weil dann ist ja noch unsicherer, wer die Zielgruppe ihn erreicht.
0: Ja, das ist absolut richtig. Absolut richtig.
1: Ja.
0: Ja, nee, da kann ich...
1: Moment, darf ich noch was fragen?
0: Ja, bitte.
1: Also ich war ja schon sehr oft bei euch,
0: ja,
1: ne?
0: Ja.
1: So. Und ich parke ja dann auch immer bei euch auf dem Gelände.
0: Ja.
1: Ich habe noch nie was am Zaun hängen sehen.
0: Ja, du bist nicht oft genug da und vor allem bist du halt oft auch nicht unter der Woche vormittags da, weil das sind die guten Raushängenzeiten.
1: Meinst du, könnte deine Frau mir nicht vielleicht eine WhatsApp schreiben? Ich häng gleich was raus.
0: Ach, du willst nicht nur meine Klamotten, sondern auch noch ihre.
1: Natürlich.
0: Okay. Also gut. Selbstverständlich. Ja, also ist ein bisschen bauchfrei und auf Figur, aber hey, also wenn es einer tragen kann.
1: Ich werde es jetzt anders machen. Ich werde mich jetzt absprechen, wenn ich das nächste Mal mit einem meiner ausgezogenen Kinder bei dir zu Gast bin, werde ich sagen, du pass mal auf, du hängst mal das, was mir hier gut gefällt bei Sven, an den Gartenzaun. Du hängst ein Schild dazu zu verschenken und ich komme dann einfach an und pack's ein.
0: Und bist überrascht. Oh, das passt ja. Oh, Zufall.
1: Oh, das ist aber eine schöne
0: Kaffeemaschine. Du solltest dir vielleicht noch einen Mietwagen nehmen, damit nicht auffällt, dass du es bist.
1: Nee, ich lass einfach deinen Wagen an den Zaun hängen. Ah, nee, Moment mal.

0: Alexis Taylor featuring Lola Kirk mit Out of Phase. Phasen verschoben, würde man auf Deutsch sagen.
1: Dann wär's aber auch im Radio hier kleine Macke, weil dann hört man auf einem Kanal eine Schneider. Genau.
0: Dann wär's allerdings auch Alexis Schneider. Ne? Mit Lola Kirke. So, es ist 10.22 Uhr. 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Unser Thema heute ist Konsum.
1: Viele Drogen sind verboten. Über Legalisierung wird immer wieder erbittert gestritten. Das haben wir jetzt beim Thema Cannabis gesehen. Wir wollen heute nicht über die Entkriminalisierung sprechen. Wir wollen wissen, woher kommt überhaupt die Idee, Drogenkonsum zu kriminalisieren? Helena Barob hat ein Buch geschrieben darüber. Es heißt Der große Rausch, warum Drogen kriminalisiert werden. Eine globale Geschichte vom 19. Jahrhundert bis heute. Herzlich willkommen bei 2 auf 1, Helena Barob.
2: Guten Morgen.
0: Guten Morgen. Helena, wir haben schon mit einigen Leuten in der Sendung über Drogen gesprochen. Einige haben es ganz wissenschaftlich angegangen, haben, glaube ich, nicht mal gekifft in ihrem Leben. Andere haben alles probiert, was es jemals gab. Wie bist du zu den Drogen gekommen?
2: Ich bin leider total akademisch auch zu den Drogen gekommen, ne? So wie jemand, der sagt, ich will tanzen lernen, ich gehe erstmal in die Bibliothek. Mhm. Also ich habe tatsächlich eine relativ drogenarme Biografie hinter mir und habe aber eben das als Thema in der während meiner Masterarbeit entdeckt und gemerkt, hinter der Drogenpolitik stehen so viele Themen, so viele Geschichten, die so überraschend sind und die so wenig mit den Substanzen selbst zu tun haben, dass ich dachte, da muss ich doch mal genauer hinschauen. Und auch mein damaliger Doktorvater hat mich dann zu Beginn meiner Promotion immer bekniet, mach doch bitte weiter mit den Drogen. Mhm. Ein Satz, den man jetzt vielleicht auch nicht so oft von seinem Professor hört. So dass ich dann irgendwann gesagt habe, na gut, okay. Und es hat sich gelohnt. Also es hat auch immer auf jeder Party für Gesprächsstoff gesorgt, aber eben auch ziemlich viele interessante Erkenntnisse hervorgebracht.
0: Mein Professor Peter Dreizel, der leider vor ein paar Jahren schon verstorben ist, der hat tatsächlich immer behauptet, es gäbe ein Recht auf Rausch. Ich glaube, der hat mehr probiert als du, aber ich weiß ja auch nicht, wie es bei deinem Professor aussah. Aber jetzt geht es bei dir auch vor allem um die Kriminalisierung der Drogen. Wer ist überhaupt auf die Idee gekommen, das erste Mal zu sagen, das ist nicht erlaubt?
2: Es gab überall auf der Welt immer mal wieder Verbote von einzelnen Substanzen. Ne? Also so alle Weltreligionen kennen das Prinzip, dass man den Rausch irgendwie einhegt und dann ist mal der Alkohol verboten und mal der Rausch insgesamt irgendwie stigmatisiert. Mhm. Aber dass man Drogen, also dass man Medikamente, Drogen waren ja vorher eigentlich mal Medikamente im 19. Jahrhundert, und dass man bestimmte Medikamente als Drogen klassifiziert und dann verbietet. Darauf, auf diese Idee kamen die Amerikaner und haben diese Idee dann relativ erfolgreich exportiert auf dem Wege von internationalen Konferenzen und Konventionen, wobei sie aber auch bei vielen, vor allem christlichen Nationen, da auf offene Ohren gestoßen sind. Mhm. Und es geht eben fast immer bei diesen Diskursen um Sittlichkeit. Also es geht gar nicht, wie man heute denken könnte, darum, irgendwie die Gesundheit zu schützen, sondern es geht ganz grundsätzlich darum, dass man eben will, die Leute sollen sich ordentlich benehmen, Leute sollen sich an die Regeln halten und sie sollen sich eben nicht berauschen.
0: Der Gesundheitsaspekt, das ist natürlich der, wo ich jetzt vermutet hätte, der steckt dahinter. Das ist ja auch das, was man sehr vernünftig sagt, ja, nee, heute gibt's ja Fentanyl auf dem Markt oder so, wo man sagt, okay, damit ruiniert man sich quasi sofort sein Leben. Aber es ging eigentlich um, ich sage jetzt mal sowas wie Sünde und Sittlichkeit?
2: Genau, ursprünglich ging es um Sünde und Sittlichkeit. Es gab natürlich schon auch die Beobachtung im 19. Jahrhundert, als die Stoffe immer potenter wurden, dass man gemerkt hat, Halleluja, das ist auch irgendwie gefährlich. Es gibt sowas wie Abhängigkeit und Überdosierung und Vergiftungen können vorkommen. Aber man hat das erstmal gar nicht so genau verstanden, was da eigentlich los ist. Man ging aber davon aus, dass das gar keine Erkrankungen sind, diese Probleme, sondern dass die daherkommen, dass die Leute sich eben nicht ordentlich zusammenreißen können. Also das heißt, die Willensstärke der Konsumierenden war irgendwie stand im Fokus. Und man dachte eben, man könnte da mit schwarzer Pädagogik auf die Leute einwirken, denen das verbieten, und dann würden die das schon lassen. Das ist das Unmenschliche daran, ne? Dass dieser Sittlichkeitsgedanke und dieser Verbotsgedanke, der hinter der Prohibition dahinter steht, der führt eben dazu, dass wir strafen, anstatt zu helfen. Mhm. Und das hilft nicht, ne? Das funktioniert nicht. Die Leute hören deswegen nicht auf. Die Leute rutschen eher noch tiefer in die Probleme hinein. Sie bekommen die Hilfe nicht, die sie brauchen. Und der Schwarzmarkt richtet ja ganz verheerendes Unheil überall auf der Welt an. so dass das einen ganz großen Preis hat, diese nicht funktionierende Politik, die wir da immer weitermachen. Aber weil wir das eben unter dem Deckmantel der Gesundheitspolitik immer noch tun und nicht so richtig verstehen, dass das eigentlich eben diese moralisierenden Hintergründe hat, hält sich diese Politik immer noch.
0: Du hast gesagt Kirche und du hast gesagt, die Leute sollen sich benehmen. Jetzt nehme ich nicht an, dass man Angst hat, wenn einer zu viel kifft, dann haut der jemanden. Weil das ist ja eher der gegenteilige Effekt, der eintritt.
2: Das hat man gedacht. Doch, da darf ich gleich mal unterbrechen.
0: Wirklich? Ich wollte halt fragen, ob es vielleicht nicht dann doch eher um Sex geht.
2: Dass man Angst vor zu viel Sex hat.
0: Dass man Angst hat, ja, wenn die dann alle Drogen nehmen, dann...
2: Mit Sicherheit auch. Allerdings, Klammer auf, da müsste man den Alkohol ja übrigens auch verbieten, ne? Denn der wirkt ja ganz besonders ja. enthemmend. Und das haben ja die Amerikaner auch probiert und es nicht geschafft. Aber trotzdem, Fun Fact, Marihuana wurde in den USA in den 1930er Jahren zum ersten Mal verboten. Und zwar mit genau dem Argument, es würde die Leute aggressiv machen. Es würde die Leute zu Mördern machen. Die Leute würden dann anfangen, ihre Mütter zu erstechen und ihre Freundinnen und so. Puh. Ja, heute würden wir sagen, das ist überhaupt nicht die Wirkung, die wir so von Cannabis kennen. Aber da ist eben ein sehr großer Interpretationsspielraum da, was die Leute eben glauben, was hinter diesen doch so faszinierenden und bösen Drogen steckt. Und das hängt auch damit zusammen, dass am Ende doch relativ wenig Leute tatsächlich eigene Drogenerfahrungen machen. Das vergisst man in Berlin vielleicht manchmal, weil da das doch relativ verbreitet ist.
0: Weiß nicht, wovon du sprichst.
2: Aber wenn man auf die Gesamtgesellschaft so schaut, merkt man doch, dass das eigentlich ein Randphänomen ist. Und das macht natürlich die Projektionsmöglichkeiten groß. Also da kann man sich alles Mögliche immer reininterpretieren. Und deswegen kann man auch so gut damit Politik und Angst machen.
0: Wow, wir sind zu vielem noch nicht gekommen, unter anderem dazu, wie man denn nun helfen könnte, statt zu strafen, aber zu einigen sind wir gekommen. Viel mehr steht im Buch von Helena Barob, Der große Rausch, warum Drogen kriminalisiert werden, eine globale Geschichte vom 19. Jahrhundert bis heute. Das ist bei Siedler erschienen, jetzt auch gerade als Taschenbuch erhältlich und bestimmt reden wir demnächst auch nochmal über das aktuelle Buch von Helena Barob, Mythen, Macht und Muttermund. Da geht es um eine feministische Geschichte der Geburt. Helena, ganz herzlichen Dank. Wir hören uns wieder.
2: Dankeschön.

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2: Super, jetzt hat er Kaffee verschüttet, aber Gott sei Dank nicht auf die Elektronik. Keine Panik, liebe Kolleginnen und Kollegen. Oh, was raucht denn da so? Also, heute Vormittag ist es verbreitet heiter bis sonnig, vor allem in der Uckermark auch wolkig, aber überall trocken. Die Temperaturen 15 bis 22 Grad. Heute Mittag gibt's dann neben Sonnenschein zeitweise auch Durchzug einiger, teilweise auch dichter Wolkenfelder. Keine Panik, ich mache das gleich weg. Weitgehend ist es trocken, nur vom Anhalt
3: her. Außer auf dem Tisch.
2: Nur von Anhalt her gibt es eine leichte Schauerneigung. Temperaturen 18 bis 25 Grad. Noch ein Hinweis, ich habe die neue Kaffeemaschine hier in der Kaffeeküche bei Radio 1 ausprobiert. Es ist nicht schlimm, dass dieser Kaffee verschüttet wurde.
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2: Auf Radio 1, A10, westlicher Berliner Ring, Richtung Dreieckwerder. Zwischen List und Vöben stockender Verkehr an einer Baustelle. Hier muss man 10 Minuten mehr einrechnen. B102, Treuenbrietzen, Bad Belzig, zwischen Treuenbrietzen und Haselowsstraße wegen eines Feuerwehreinsatzes weiterhin vollgesperrt. Anwohner werden gebeten, Fenster und Türen geschlossen zu halten. Stadtverkehr Berlin, Spandau, Brunsbüttler Damm in Höhe Grünhofer Weg sind die Ampeln außer Betrieb. Kreuzberg, Obernstraße, zwischen Cottbusalm und Schönleinstraße an einer Baustelle bis Ende Juni an beiden Richtungen nur eine Spur frei. Mahlsdorf, Hönower Straße zwischen Altmahlsdorf und Wilhelmsmühlenweg wird der Verkehr bis Mitte Juni durch eine Baustellenampel geregelt. Mitte die Wilhelmstraße ist zwischen Dorotheenstraße und Unter den Linden bis zum Abend vollgesperrt. Grund ist ein Kraneinsatz. Im Prenzlauer Berg ist die Corinna-Straße für ein Straßenfest zwischen Schweter Straße und Oderberger Straße noch bis 16 Uhr gesperrt. Und Bauarbeiten gibt's natürlich bei der S-Bahn. Bis heute Betriebsschluss werden Busse eingesetzt. Betriebsschluss habe ich nicht gut gesagt, ne? Heute Betriebsschluss werden Busse eingesetzt. Bei der S7 zwischen Wannsee und Potsdam Hauptbahnhof und auf dem S-Bahnring zwischen Tempelhof und Neukölln. Zwischen Neukölln und Treptower Park wird im 20-Minuten-Takt gependelt. Radio 1 wünscht gute Fahrt.
3: Das riecht ja so lecker nach Kaffee. Machst du mir einen?
2: Na klar.
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2: Aber bitte trink du den da drüben bei dem Extratisch, weil bei dir sind die Geräte auf der Seite.
3: Schönen guten Morgen.

0: Das ist der Song von Spliff über den kohlefaserverstärkten Papageien, den Carbon-Ara.
1: Ja,
0: Sie betonen es etwas komisch. Es ist 10.38 Uhr, Sie hören 2 auf 1. Unser Thema heute ist Konsum.
1: Magnesium, Zink, Vitamine, Kollagen, Eigenpräparate, Muschelpräparate, Ashwagandha. Irgendwas nimmt doch jeder an Nahrungsergänzungsmitteln, oder? Ne? Seien Sie mal ehrlich, rund 20% der Deutschen geben sogar 25 Euro und mehr dafür im Monat aus. Aber helfen die oder schaden sie wenigstens nicht? Wir fragen Arzt und Medizinjournalist Dr. Magnus Heyer. Schönen guten Morgen, Magnus.
2: Ich grüße euch, guten Morgen.
0: Magnus, mal wieder ein Thema, um dich in die Herzen der Konsumenten zu reden.
2: Erstmal, und der Produzenten, ja.
1: Das Mehrfach ist eröffnet.
0: So, erstmal kann man Nahrungsergänzungsmittel und Medikamente überhaupt so strikt trennen? Also mein Arzt hat mir zum Beispiel auch schon Eisen und Vitamin D verschrieben.
2: Man kann das Ganze aber trennen, denn Nahrungsergänzungsmittel sind keine Medikamente, sondern Lebensmittel.
0: Mhm.
2: Und entsprechend werden sie auch kontrolliert oder nicht kontrolliert. Wer also jetzt glaubt, ich nehme Nahrungsergänzungsmittel und bin auf der völlig sicheren Seite, liegt einfach falsch.
0: Aha, das heißt, ein Vitamin D ist ein nicht verschreibungspflichtiges Medikament demnach und ein Nahrungsergänzungsmittel ist dann was anderes.
2: Ja, Nahrungsergänzungsmittel ist, ich hab als Vorbereitung mal geguckt, was Nahrungsergänzungsmittel sind in der Werbung.
0: Mhm.
2: Und da fand ich die schöne, also meine Lieblingswerbung ist zum Beispiel Magnesium. Der Mineralstoff für Muskeln und Nerven. Ob beim Sport, im Beruf, im stressigen Alltag oder bei unausgewogener Ernährung. Jetzt mache ich Sport, bin berufstätig, habe manchmal Stress und esse manchmal Pommes mit Mayo.
1: Geil.
2: Dann muss ich gleich aus 4 Gründen Magnesium zu mir nehmen.
1: Ja.
2: Aber man ahnt ja irgendwie, dass das so ein bisschen sehr laff formuliert ist. Also sehr unpräzise.
1: Ja, aber hilft es dann wenigstens gegen die 4?
2: Ja, genau. Es hilft gegen meinen Beruf.
1: Hilft gegen Pommes. Nee,
2: das stimmt ja jetzt nicht.
1: Nee, aber jetzt mal ohne Quatsch. Also, wir haben ja gerade schon versucht, da so ein bisschen Trennschärfe reinzubringen. Es gibt also Dinge, die verschreibt mir der Arzt, die sind dann also kein Nahrungsergänzungsmittel. Aber es gibt ja auch Vitamin D als Nahrungsergänzungsmittel. Oder
0: Magnesium. Auch ein Arzt könnte sagen, nimm mal Magnesium.
1: Ja.
0: Könnte er.
2: Also, es ist so, dass dir der Arzt Dinge verschreiben kann, ja. Beziehungsweise anders formuliert. Es gibt Situationen, wo du Nahrungsergänzungsmittel brauchst. So, du brauchst zum Beispiel Jod, weil wir hier ein Jodmangelgebiet sind, aber es reicht, wenn du jodiertes Speisesalz zu dir nimmst.
0: Mhm.
2: Du brauchst Folsäure, wenn du schwanger bist oder schwanger werden willst. Du brauchst Vitamin B12, wenn du dich vegan ernährst. Wichtig, ne? Also du brauchst wirklich Vitamin B12, weil du das dann sonst durch die Nahrung nicht zu dir nimmst.
0: Mhm.
2: Und du brauchst Vitamin D unter Umständen, wenn du einen Vitamin D-Mangel hast. Das kann sein, dass du nur am Computer sitzt und die Sonne nie siehst oder mit zunehmendem Alter möglicherweise auch. Das kann aber dein Arzt entscheiden. Nur, das, was angeboten wird, unter noch ein Spruch, den ich auch schön fand, unser Immunsystem ist nonstop für uns im Einsatz. Und wir müssen für die optimale Leistung, müssen wir es mit Mikronährstoffen versorgen, also belohnen quasi. Das ist alles so. Das sind Nahrungsergänzungsmittel, die mehr fürs Gefühl sind. Da gibt es keine Grundlage für. Wir brauchen sie nicht.
0: Okay, jetzt könnte man ja sagen, ist doch nicht so schlimm, wenn die Leute sich dann gut fühlen. Es gibt den Placebo-Effekt, du kennst den bestens, weil du hast den Bestseller in Sachen Nocebo geschrieben. Ja, wer es glaubt, wird krank. Heißt der Untertitel des tollen Buches von Magnus Heyer, das man unbedingt lesen sollte und kaufen natürlich, Magnus. Jetzt ist aber das ja nicht so schlimm. Jetzt geben die Leute Geld aus, fühlen sich besser. Kann man irgendwas auch falsch machen? Wenn man jetzt zum Beispiel denkt, ach, da steht, nimm eine Magnesiumtablette am Tag.
1: Ich esse
0: so gerne Pommes, ich nehme 3 oder so. Also gibt's auch Nahrungsergänzungsmittel, die schädlich sein können?
2: Ja, das können Sie sehr ausdrücklich. Wir haben früher den schönen Spruch den schönen Namen Edeka gelernt. Ja, Edeka, die Buchstaben in dem Begriff Edeka sind fettlösliche Vitamine.
0: Okay, ist keine Werbung für Supermärkte, es gibt noch viele andere Supermärkte.
2: Ja, aber dieser Spruch ist trotzdem praktisch, weil Vitamin E und D und K und A sind fettlöslich.
0: Mhm.
2: Fettlösliche Medikamente werden im Körper gespeichert.
1: Vitamine.
2: Vitamine. Wasserlösliche werden einfach ausgeschieden. Also Vitamin C muss man sich jetzt nicht so große Gedanken drüber machen, der geht eigentlich wieder raus. Aber die Fettlöslichen, die können gespeichert werden und im Fett. Also Fettlöse im Körper gespeichert werden. So, dann gibt es andere Dinge wie zum Beispiel Eisen oder auch Selen. Bei Selen ist die Grenze zwischen für den Körper akzeptabel und gefährlich überdosiert unglaublich dünn. Bei anderen kannst du, ja, da gibt's großen Spielraum, aber da zum Beispiel kannst du dich sehr schnell überdosieren. Und es ist bei uns in Ländern, in denen die Nahrungsmittelversorgung eigentlich sehr gut ist, so, dass wir häufiger Probleme einer Überversorgung mit Nahrungsergänzungsmitteln haben, als dass wir schwere Mangelerkrankungen hätten. Also das Problem liegt tatsächlich schon in dem Bereich der Nahrungsergänzungsmittel, die wir einnehmen.
0: Jetzt sind wir doch Menschen irgendwie komisch. Ärzte verschreiben uns Medikamente, wir nehmen die dann nicht oder wir nehmen nur die Hälfte oder wir nehmen dann mal das Doppelte, wenn wir was vergessen haben. Und stattdessen packen wir uns dann Vitamine, Mineralstoffe und sonst was in der im Supermarkt ein und das nehmen wir dann. Ist das der Grund, warum du auch noch Medizinjournalist werden wolltest, weil Arzt sein einfach keinen Spaß macht, Magnus?
2: Naja, es macht schon auch manchmal Spaß, auf solche Dinge hinzuweisen. Und es gibt in der Medizin ja ganz viele Dinge. Es gibt auch einen enormen sozialen Druck bei diesen Mitteln. Wenn du auf irgendeiner Fete stehst, die sprechen dich doch, also in meinem Alter, ich bitte um Entschuldigung, in meinem fortgeschrittenen Alter wirst du ja häufig darauf angesprochen. Was nimmst du denn eigentlich so? Ich nehme eigentlich nichts. Wie, du nimmst nichts?
1: Sein Kokain.
2: Und dann kriegst du so Blicke im Sinne von, sag mal, warum kümmerst du dich nicht um deinen Körper? Ja, ich nehme nichts, weil ich mich um meinen Körper kümmere. Das kann doch nichts. Und dann, manchmal kommt dann auch als, das ist übrigens eine ganz unangenehme Situation. Also, ich halte Vorträge. Und dann kommen hinterher.
0: Wirklich unangenehm.
2: Und dann kommen Fragen, die sich auf den Vortrag beziehen. Das ist ja okay. Und dann kommen Fragen, die sich auf die individuelle Gesundheit beziehen. Also, mein Arzt hat gesagt, ich soll das und da soll ich das wirklich nehmen. Und dann kommen aber ganz häufig und häufiger von Frauen, ich bitte um Entschuldigung, fragen, also ich nehme das und das, ist das gut für den Geist oder für die Nerven oder für den Körper? Und wenn du dann sagst, es gibt eigentlich keinen Grund für sie, das zu nehmen, wenn sie sich normal ernähren und zum Beispiel keine Alkoholikerin sind, also bei Alkoholikern und Krebserkrankungen gibt es auch Mangelzustände, ja, aber bei uns anderen gibt es diese Mangelzustände außer den genannten Fällen eben ausdrücklich nicht. Und wenn du dann solchen Leuten sagst, nein, das ist nicht nur nicht sinnvoll, sondern wenn sie es nicht vorsichtig dosieren, sogar auch gefährlich oder kann gefährlich werden, dann die reine Fassungslosigkeit und auch wirklich so, man wird nicht mehr gemocht.
0: Okay, also gut, dass Frauen ein Bewusstsein darüber haben, dass sie sich um sich kümmern sollten. Schlecht, wenn sie dafür Nahrungsergänzungsmittel nehmen. Zumindest in der Regel. Das war Arzt und Medizinjournalist Dr. Magnus Heyer und wir sagen herzlichen Dank.

0: Tomorrow. T-O-M-O-R-A. The Thing. Moment, ich höre doch da was. Ja, höre ich da den Horst?
1: Hallo, guten Morgen, Deutschland.
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0: Ein Mann, der auf dem Standpunkt steht, man, alles muss man selber machen. Deswegen auch das Do-It-Yourself-Restaurant.
3: Kürzlich war ich in einem Restaurant, wo man sich das Essen selbst zubereiten musste. Also man bekam tatsächlich einen Tischgrill hingestellt und sogar auch einen Tischwok. Dazu die ganzen Zutaten und konnte sich dann das Fleisch und das Gemüse selbst an Ort und Stelle grillen und braten. Läuft super, also das Restaurant, fantastisch. Scheint jetzt auch so ein neuer Trend zu sein. Also nachdem Vapiano vor einigen Jahren schon das Konzept »Sei dein eigener Kellner« entwickelt hat, ne, also wo man nicht mehr am Tisch sitzend sein Gericht bestellt und dann gemütlich drauf wartet, sondern lange in der Schlange stehend das genießen darf, die Vorfreude, um dann die Bestellung dem Koch direkt zu sagen, ihm beim Kochen zuzugucken und den Teller später selbst von dort zum Tisch tragen darf, was erstaunlich viele Menschen auch toll fanden, was irgendwie auch als authentisch und modern und überhaupt galt. Also nachdem all das gewesen ist, kommt jetzt das selber Kochen. Das finden jetzt richtig viele super. Im Restaurant ihr Essen komplett selbst zu kochen. Was atmosphärisch auch prima ist. Also da man ja quasi in der Küche sitzt. Ja, und in der Küche ist immer am schönsten, weiß jeder. Hinterher riecht man eigentlich auch so. Ja, als hätte man den ganzen Abend selbst über dem Grill gehangen. Das sollte man bedenken, aber egal. Ich persönlich denke ja, der nächste Schritt werden wahrscheinlich Lokale sein, wo einem nur noch zum Beispiel die lebenden Hühner zugetrieben werden. Die man dann selbst wahrscheinlich fangen, schlachten und rupfen muss. Was atmosphärisch sicher auch ziemlich toll ist, das glaube ich. Das kenne ich aus meiner Kindheit, ich bin auf dem Bauernhof groß geworden. Und authentisch wäre so eine Art ehrliche Küche. Ich denke, so ein Restaurant würde vermutlich ziemlich gut laufen. Da man sich ja gleichzeitig noch aus den Federn ein schönes Kopfkissen und feinsten Schmuck aus Hühnerfüßen dort machen könnte. So wie ich es eben aus meiner Kindheit in Niedersachsen kenne. Gut. Mit IKEA hat's wohl damals angefangen. Also als die eben die Idee hatten, das Zusammenschrauben ihrer Möbel an die Kundschaft zu delegieren. Was die Menschen bis heute auch gut finden. Wird sich dieser Trend demnächst auch auf andere Branchen ausweiten? Also bekommen wir Zahnärzte, wo man sich die Backenzähne selbst ziehen kann? Oder Friseure, die einem nur noch Schere und Rasierer hinlegen? Und Versicherungen, wo man sich dann selbst irgendeinen sinnlosen Scheiß aufschwatzen muss? Apropos, ein Freund erzählte mal, wie er mit seinem alten Golf in eine Kfz-Werkstatt gefahren ist und selbst dann bei runtergelassenem Fenster direkt beim Ankommen ganz laut gerufen hat, oh, oh, oh, das klingt aber gar nicht gut. Oh, ei, das wird aber nicht billig. Boah, ob sich das überhaupt noch lohnt, oh, ich weiß es ja nicht. Da nochmal beizugehen, nee, ei. Der völlig irritierte Werkstattbesitzer wäre daraufhin so verwirrt gewesen, dass er ihn sofort beruhigt hat. So schlimm sei das alles gar nicht. Also, ja, nein, das geht schon noch, das kann man machen. Und dann hat er den Wagen sehr schnell und günstig repariert. Doch darum sollte es ja eigentlich gar nicht gehen. Nein, tatsächlich geht's darum, also ich persönlich warte jetzt erstmal ganz entspannt darauf, wann es wohl die ersten Friedhöfe gibt, wo man sich das Grab selber schaufeln muss. Ich meine, das müsste der Menschheit ja eigentlich liegen.
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1: mit Alexandra Nestmann.
2: Wie wirken sich internationale Krisen und Reformen der Bundesregierung auf die Wirtschaft aus, speziell im Osten? Das ist heute Thema beim Ostdeutschen Wirtschaftsforum in Bad Saarow. Erwartet werden unter anderem Kanzler Merz und Brandenburgs Ministerpräsident Woidke. Wirtschaftsministerin Reiche hat abgesagt. Der Osten könnte wirtschaftlich den Anschluss verlieren, sagen die Veranstalter. Die Politik müsse gegensteuern. Martin Adam.
3: Die Probleme im Osten würden von der Bundespolitik allerdings nicht gleichwertig behandelt. Dabei sei die Region speziell. Sie befinde sich nach wie vor in der Transformation, biete aber beispielsweise durch den hohen Ausbaugrad bei erneuerbaren Energien, Ansiedlungen von Datenzentren und der Offenheit auch für Rüstungsinvestitionen große Chancen. Man könne in der Energiegewinnung schneller unabhängig sein als andere Regionen. Das sei in Hinblick auf die stromintensive KI-Datenverarbeitung ein Vorteil. Gerade in der Zusammenarbeit mit polnischen und tschechischen Unternehmen sieht Konferenzleiterin Nandra Möglichkeiten. In den Nachbarländern sind Wirtschaft und Verwaltung deutlich weiter digitalisiert als in Deutschland.
2: In Frankreich sind bei Krawallen über 400 Menschen festgenommen worden. Anlass für die Unruhen war der Champions League-Finalsieg von Paris Saint-Germain. Ausschreitungen gab es nicht nur in Paris, sondern auch in Rennes, Straßburg und Grenoble. 7 Polizisten wurden verletzt. Julia Borutta.
4: Genau dieses Szenario hatte die Polizei erwartet und war mit einem besonders großen Aufgebot präsent. 20.000 Polizisten landesweit, 8.000 in Paris und Umgebung. Besonders rund um den Prachtboulevard Champs-Élysées und am Rande des Heimstadions von PSG im Pariser Westen, wo sich tausende Fans versammelt hatten, war die Lage eskaliert. Vermummte Personen und Einsatzkräfte gerieten mehrfach aneinander. Wurfgeschosse und Tränengas wurden eingesetzt. Feuerwehrleute mussten in brandgesteckte Leihfahrer Räder löschen. Auch Autos wurden vereinzelt in Brand gesteckt.
2: Die israelische Armee hat ihren Bodeneinsatz im Libanon ausgeweitet. Die Offensive werde auf zusätzliche Gebiete ausgedehnt, so ein Armeesprecher. Truppen haben jetzt auch die mittelalterliche Burg Beaufort besetzt. Sie gilt als strategisch wichtiger Punkt, weil man von dort aus weite Teile des Südlibanon überblicken kann. Irene Lottes.
5: Auf Bildern, die die Nachrichtenagentur AFP verbreitet, ist eine israelische Flagge über der historischen Burg Beaufort zu sehen. Verteidigungsminister Israel Katz erklärte, die israelische Armee habe den Litani-Fluss überquert und die Beaufort-Höhe eingenommen. Das diene der Verteidigung der Ortschaften im Norden Israels und der Sicherheit israelischer Soldaten. Das israelische Militär wirft der Hisbollah-Miliz vor, aus Einrichtungen in der Gegend Angriffe ausgeführt zu haben.
2: In Berlin geht der FDP-Bundesparteitag weiter. Den Delegierten liegt ein Leitantrag des Bundesvorstands vor. Er fordert unter anderem, Subventionen zu kürzen und das Steuersystem zu vereinfachen. Außerdem wird für eine Rückkehr zur Atomenergie plädiert. Gestern hatten die Delegierten den bisherigen Vizechef Kubicki zum neuen Bundesvorsitzenden gewählt. Nach massiver Kritik und etlichen Künstlerboykotten haben die Wiener Festwochen einen geplanten Auftritt des umstrittenen IT-Investors Peter Thiel abgesagt. Festivalintendant Milo Rau hatte für Anfang Juni einen Diskussionsabend mit ihm angesetzt, der Titel Armageddon und Antichrist. Der aus Deutschland stammende Thiel ist Mitbegründer und Verwaltungsratschef des Datenanalysten Palantir und bekannt für seine rechtskonservativen Positionen, seine Nähe zu US-Präsident Trump und seine Kritik an liberalen Demokratien. Soweit die Radio 1 Nachrichten. 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
2: 14 Grad im Moment in Wittstock-Dosse, 18 in Berlin-Wannsee und 27 schon in Bestensee. Viel Sonne heute, dazu mal mehr, mal weniger Wolken. Ab Nachmittag vereinzelt Schauer oder Gewitter. Die Höchstwerte heute 21 bis 27, in Berlin bis 25 Grad.
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2: A10 westlicher Berliner Ring Richtung Dreieck Werder. Zwischen Leest und Vöben stockt der Verkehr an einer Baustelle. Dort brauchen Sie 10 Minuten mehr. A24 Berlin Richtung Hamburg. Zwischen Neuruppin und Herzsprung gibt es Behinderungen nach einem Unfall. B102 Treuenbrietzen-Bad Belzig. Zwischen Treuenbrietzen und Haseloff ist die Straße wegen eines Feuerwehreinsatzes weiter voll gesperrt. Stadtverkehr Berlin, A100 Stadtring Richtung Treptow. Zwischen Dreieck Charlottenburg und Dreieck Funkturm staut es sich. Auch hier 10 Minuten Verzögerung. Mahlsdorf-Hönower Straße zwischen Alt-Mahlsdorf und Wilhelmsmühlenweg wird der Verkehr bis Mitte Juni durchgeführt.

0: durch eine Baustellenampel geregelt. Es gibt Bauarbeiten bei der S-Bahn. Bis heute Betriebsschluss fahren Busse bei der S7 zwischen Wannsee und Potsdam Hauptbahnhof und auf dem Ring zwischen Tempelhof und Neukölln. Und zwischen Neukölln und Treptower Park wird im 20-Minuten-Takt gependelt. Wir wünschen gute Fahrt.
1: Vielen Dank, Alex.
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1: Tag.
3: Moinsen.

0: Sailor and the Sea, Oscar Haag war das. 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Unser Thema heute ist Konsum.
1: Das ist völlig richtig.
0: Richtig ist das.
1: Ich habe jetzt konsumiert, habe ich ja gesagt vorhin. Habe mir einen 3D-Drucker gekauft, damit ich dann aber weniger...
0: Das ist ja eine völlig neue Welt.
1: Aber jetzt muss ich keine Dinge mehr kaufen, jetzt kann ich sie alle drucken.
0: Genau, jetzt brauchst du nur noch Filament.
1: Ja, genau.
0: Ja, also verschiedenfarbige Plastikfäden von der Rolle.
1: Vor allem viel Filament.
0: Ja, ja, ja. Und dann kannst du alles selber drucken und dann hast du aber genauso viel Zeug, was rumliegt. Das ist ja geil.
1: Das ist genau das Ding. Gekauft habe ich mir das ja unter anderem auch, um Ordnungssysteme zu drucken.
0: Ja.
1: Also für Schubladen zum Beispiel, für Lochplatten. Mhm. Und das finde ich wirklich toll. Es gibt doch beim großen schwedischen Möbelhaus, gibt es doch diese Lochplatten. Genau, gibt es diese Lochplatten.
0: Entschuldigung, dänisch.
1: Skades heißen die. Und da gibt's dann so, was weiß ich, ein Tablett und dann gibt's, was man da ranhängen kann und einen kleinen einen Stiftebecher und so weiter.
0: Ja, ja, ja.
1: Du glaubst nicht, was die Leute auf der Welt für Dinge haben, die man da drucken kann,
0: klar, Poco
1: die man
0: hat viele
1: da aufhängen kann. Alles, bitte was?
0: Poco hat viele Fans.
1: Poco hat viele Fans.
0: Poco-Domäne. Ich zähle jetzt gerade Möbelhäuser auf.
1: Also bei Höffner,
0: da gibt's diese Lochplatte. Da hast du die Höffnung noch nicht aufgegeben, dass da was Gutes für dich dabei ist.
1: Aber es ist wirklich irre. Und jetzt ist es natürlich so, theoretisch hätte ich natürlich auch schon mit Bordmitteln meine ganzen Schubladen und Wände und sonst was in Ordnung halten können. Aber ich hoffe, und das ist ja dann manchmal so ein Spielereiding. Ich hoffe, dass, wenn es sozusagen Spaß macht, diese Ordnung zu halten und auch was damit zu tun.
0: Ich weiß schon. Kannst du mit dem Drucker auch Tabletten drucken? Mit halluzinogenen Substanzen?
1: Warte, ich gucke kurz.
0: Es gibt ja nichts, was es nicht gibt.
1: Ich gucke mal auf Maker.
0: Also ich muss dir diesen Zahn ziehen, bevor du es durchgezogen hast. Natürlich ist das geil.
1: Ich höre nicht hin.
0: Ja, ich mache dein Mikro zu und erzähle jetzt mal ganz kurz, wie es nämlich
1: wird. Okay, pass auf, ich wollte nur sagen, Tabletten kann ich nicht drucken.
0: Aber
1: ich kann Spitzen. So Tablettendosen, weißt du, mit so
0: Montag, Dienstag, Mittwoch, Donnerstag, Freitag.
1: Tabletten-Teller, sowas, Pillen und Blisterpack aufbewahren.
0: Nee, pass auf, der Alles Trick da. Ist, also solange du die Stifte. Richtigen Teile recherchierst, dann dich freust, weil du die 3D-Druckvorlagen findest, den ganzen Kram mit deinem Drucker druckst und vielleicht auch noch, ich sag mal, ich weiß gar nicht, wie sehr es noch nötig ist, sauber popelst, also von irgendwelchen Resten befreist. Musst du noch mit der Feile ran oder ist alles schon richtig popoglatt, was bei dir aus dem Drucker kommt?
1: Nee, das kann man so einstellen, dass das also...
0: Schön. Also, solange hast du Spaß. Und auch noch, wenn du es dann an diese Lochwand von Roller ranmachst, ja, so, dann endet aber der Spaß, weil dann beginnt ja das analoge Befüllen dieser Ordnungssysteme und vor allem, und das ist ja das Schlimmste, das Ordnung halten, weil es ist ja erstmal geil, du machst eine Schublade auf, alles ist organisiert, da ist ein Fach für die Schere, dann nimmst du die Schere raus und schmeißt die irgendwo hin. Das nächste Mal machst du das Fach auf, um zu gucken, Fach für die Schere, ist keine Schere mehr drin. Das ist nämlich das, was bei meinem geilen Werkzeugwagen in der Garage bei uns auch permanent passiert. Ist nämlich nicht drin. Verstehst du? Das nicht drin ist das Problem. Da müsstest du jetzt dann anfangen, Werkzeuge neu zu drucken.
1: Das kann ich.
0: Ah!
1: Das ist kein Problem.
0: Wo hast du diesen Drucker her und wo kann ich ihn kaufen?
1: Wir wollen ja keine Werbung
0: im Internet.
1: Es ist nicht aus dem Möbelhaus. Ich zeig dir gleich, wo es den gibt.

0: El Perro del Mar.
1: Sí.
0: God Knows, immer noch ein fantastischer Song.
1: Gottes Nase, oder?
0: Nicht ganz. Ah. Aber Sven, wie heißt es so schön auf Französisch? We're getting there. Es ist 11:20 Uhr, Sie hören 2 auf 1. Unser Thema heute ist Konsum.
1: Gracias. Viele Menschen konsumieren mehr, als sie benötigen. Das kostet nicht nur Geld, sondern schadet auch dem Klima. Warum wir das trotzdem tun und was man dagegen machen kann, weiß unser nächster Gast. Er ist Konsumforscher und Universitätsprofessor für Betriebswirtschaftslehre an der Universität Potsdam. Und er hat das Buch geschrieben, Lust auf Verzicht, warum bewusster Konsum glücklich macht und dem Klima hilft. Wir sind froh, dass er heute mit dabei ist bei uns in der Sendung. Herzlich willkommen, Ingo Balderjan.
2: Ja, guten Morgen.
0: Guten Morgen. Man hat mir eine ganz tolle Frage aufgeschrieben, nämlich warum konsumieren Menschen mehr, als sie benötigen? Und ich merke, mein kapitalistisches Hirn hat so einen inneren Widerstand, sagt, wie viel ich benötige, entscheide immer noch ich. Aber warum ist das so? Warum wollen wir Menschen mehr haben, als wir wirklich brauchen?
2: Ja, letztendlich entscheiden sie das auch immer für sich. Das ist auch gut so. Nur sie wissen manchmal gar nicht, was das Gehirn mit ihnen macht. Letztendlich entscheidet das Gehirn sehr häufig für sie, also gewohnheitsmäßig oder reflexartig, und sie kriegen das gar nicht mit. Aber ganz kurz zur Antwort. Es gibt mindestens drei Gründe. Einmal gibt es bei Menschen, ich sag mal, eine nahezu angeborene Apathie, Abneigung, Verluste zu machen. Also alles, was man hat, möchte man behalten, nicht wieder hergeben. Mhm. Und wenn man irgendwie etwas nicht kriegt oder verliert, dann schmerzt das sehr. Das ist richtig so nachgewiesen. Also das treibt uns am meisten an.
1: Okay. Wow. Jetzt ist es aber auch so, Sie haben es gerade gesagt, das Gehirn macht komische Dinge mit uns. Man will nicht abgeben, man will eher noch was dazukriegen. Und was man aber dann an welcher Stelle dazukriegen will, funktionieren solche Sachen wie eben Werbung, eben die wir hören oder mittlerweile überall sehen, eben genauso, dass wir das Gefühl haben, ja, wenn ich das jetzt nicht kriege, dann ist ja schlecht, obwohl ich es eigentlich gar nicht brauche.
2: Ja, Werbung wirkt immer. Also es gibt ja Leute, die sagen, also ich kann mich dagegen wehren, kein Problem, ich mach das nicht mit, aber Werbung wirkt immer. Aber viel schlimmer, sag ich mal, oder effektiver ist nicht die Werbung, die uns antreibt, immer mehr zu konsumieren, sondern es sind wir selbst. Mhm. Es ist der Konsum selbst, die sozialen Normen. Also Konsum steckt an. Wenn wir sehen, wie viele Leute konsumieren, wir erleben das mit, Freunde berichten vom Urlaub und ihrer neuen Uhr, was weiß ich alles, dann kriegt man sofort das Gefühl, Mensch, das müsste ich auch haben. Mhm. Das ist eine soziale Norm. Dahinter steckt ganz einfach, wenn ich nicht weiß, was ich machen soll, dann mache ich das, was die Mehrheit macht. Und was die Mehrheit macht, wird ja wohl richtig sein. Mhm. Ne?
0: Ja, also was ich vor allem schön finde, ist, Sie sind ja nicht komplett gegen Konsum, Sie sind für bewussten Konsum. Jetzt erklären Sie uns mal, warum macht ein bewusster Konsum glücklicher als, ich sage jetzt mal so, der Schlafschafkonsum?
2: Ja. Also am bewussten, das Beste, was Sie machen können, wenn Sie bewusst das Klima und die Natur schützen wollen, einfach freiwillig weniger zu konsumieren. Also unterhalb der eigenen finanziellen Möglichkeiten zu bleiben. Das macht sehr glücklich, das war ja auch Ihre Frage, das haben wir auf vielen Stunden Studien ermittelt. Das liegt daran, dass wir uns ja letztendlich gegen diese auf Konsum getrimmte Mehrheitsgesellschaft richten müssen. Also wenn ich bei Freunden und Bekannten sage, also ich habe mein Smartphone schon 5 Jahre, dann gucken die mich vielleicht scheel an, was bist du denn für einer? Also es ist eine starke Erwartung in der Gesellschaft an den Einzelnen, die sich auf den Einzelnen dann auch überträgt. Mensch, also ich muss, um sozial anerkannt zu werden, um geliebt zu werden von meinen Freunden, ich muss jetzt konsumieren, ich muss einen tollen Urlaub machen. Ja. Und schnell wieder ein Smartphone kaufen.
1: Muss ja Instagrammable sein, Herr Balderjan. Also grundsätzlich verstehe ich genau, was Sie sagen. Aber das Problem ist ja, dass eben oft dieser Druck und auch der soziale Druck und der Dazugehörigkeitsdruck und manchmal auch die Leere eben wirklich starke Gefühle sind, die mich davon abhalten zu sagen, und ich mache jetzt ganz bewusst eben genau das nicht, weil ich bin ein Individuum. Also wie kommt man denn da aus dieser Nummer raus? Braucht man dann Therapie oder wie machen wir es?
2: Nee, Sie brauchen nur so etwas wie starke Bedürfnisse nach Selbstbestimmung und Unabhängigkeit. Denn die helfen weiter, wenn Sie für sich selbst sagen, also ich will mir jetzt wirklich, ich will meinem Leben Leben selbst in die Hand nehmen, selbst gestalten. Ich will entscheiden und ich will nicht, dass andere mir da hineinreden und mir sagen, was ich tun und machen soll. Mhm. Und diese Bedürfnisse nach Selbstbestimmung und Unabhängigkeit, das sind sogenannte psychologische Bedürfnisse. Und wenn wir die befriedigen, dann sind wir einfach sauglücklich. Also das ist praktisch, wenn ich das noch sagen darf, so wie eine Herausforderung, die man gemeistert hat. Mhm. So geile Gefühle, wenn man einen Berufsabschluss, einen Studienabschluss, wenn ich es geschafft habe, mich gegen sozusagen den Erwartungen der Gesellschaft hinsichtlich des Konsums zu stellen, das erfüllt.
0: Ja, und das macht natürlich auch Sinn. Der Herr Oswald und ich, wir haben Bedürfnisse, die versuchen wir mit irgendwelchen tollen Konsumgütern zu stillen. Das klappt aber nicht. Und wenn wir die Bedürfnisse aber rausfinden, wie wir die stellen können, dann können wir viel freier entscheiden, konsumiere ich oder konsumiere ich nicht. Jetzt habe ich es verstanden. Ich werde daran arbeiten. Wir werden jeder ein Individuum. Gelernt haben wir das von Ingo Baldajan. Der muss es wissen. Der ist nämlich nicht nur Konsumforscher, sondern auch Unitätsprofessor. Und eins müssen Sie noch konsumieren, nämlich sein Buch Lust auf Verzicht. Fragezeichen, warum bewusster Konsum glücklich macht und dem Klima hilft. Herr Baldajan, wir treffen uns nächstes Wochenende auf Ihrer Yacht.
2: Hab ich gerade drauf verzichtet.
1: Alles klar. Dankeschön. Und wie fühlt sich's an? Schönen Sonntag für Sie. Ciao.
2: Ciao.
1: Herr Finger, also den 3D-Drucker schickst du jetzt zurück, ne?

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4: Heute Vormittag verbreitet heiter bis sonnig, vor allem in der Uckermark auch wolkig.
5: Oh. Sonnig, mein Freund, sonnig.
4: Uckermark. Aber überall trocken, Temperaturen 15 bis 22 Grad. Ab mittags dann neben dem Sonnenschein zeitweise auch der Durchzug einiger teilweise auch dichter Wolkenfelder. Ist dann weitgehend trocken, nur von Anhalt her eine leichte Schauerneigung. Es klingt so förmlich.
5: Ist es eine Anhaltiner Schauerneigung?
4: Von Anhalt her eine leichte Schauerneigung. Mhm. Temperaturen 18 bis 25 Grad.
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4: Auf Radio 1, A10, westlicher Berliner Ring, Richtung Dreieck Werder zwischen Leest und Vöben, gibt es stockenden Verkehr an einer Baustelle. 10 Minuten müssen Sie hier mehr einplanen. B102, Treuenbrietzen, Bad Belzig, zwischen Treuenbrietzen und Hasselhoff, ist die Straße wegen eines Feuerwehreinsatzes weiterhin voll gesperrt.
5: David Hasselhoff?
4: Nee, aber auch da, die Straße ist looking for freedom. Stadtverkehr Berlin, A100, Stadtring Richtung Treptow, zwischen Dreieck Charlottenburg und Dreieck Funkturm gibt es Stau, auch hier plus 10 Minuten. Mahlsdorf, Hönower Straße, zwischen Altmahlsdorf und Wilhelmsmühlenweg wird der Verkehr bis Mitte Juni durch eine Baustellenampel geregelt. Mitte die Wilhelmstraße zwischen Dorotheenstraße und Unter den Linden bis zum Abend voll gesperrt. Grund ist ein Kraneinsatz. In Prenzlauer Berg ist die Corinna-Straße, in der, glaube ich, Gott wohnt, laut Arne, für ein Straßenfest zwischen Schweter Straße und Oderberger Straße noch bis 16 Uhr gesperrt. Bauarbeiten gibt es bei der S-Bahn auch. Bis heute Betriebsschluss werden Busse eingesetzt bei der S7 zwischen Wannsee und Potsdam Hauptbahnhof und auf dem S-Bahnring zwischen Tempelhof und Neukölln. Zwischen Neukölln und Treptower Park wird im 20-Minuten-Takt gependelt. Radio 1 wünscht gute Fahrt.
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4: Und jetzt alle.

0: Melodies Echo Chamber mit I Follow You, You Follow Us and This Is Very The Good. Es ist 11.36 Uhr, Sie hören 2 auf 1. Unser Thema heute Vormittag ist Konsum und es ist traditionell Zeit hierfür.
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0: Jetzt anrufen und mitspielen 0331 70 99 111. Aber Achtung, nur wer heute Abend auch Zeit und Bock hat.
2: Genau, Sie können heute Abend, wenn Sie gewinnen, konsumieren und zwar kostenlos die großartige Musikrevue Berlin, du coole Sau, über die wir auch hier schon berichtet haben. Ich habe sie selber gesehen, ist ein ganz, ganz großer Spaß. Präsentiert vom Capital Dance Orchestra, findet heute Abend in Berlin um 20 Uhr statt. Und Sie dürfen mit einer Begleitung Ihrer Wahl, ist das nichts, einer Begleitung Ihrer Wahl hingehen und kriegen auch noch jeder ein Freigetränk. Wie gesagt, Berlin, du coole Sau. Dafür gibt es 2 Tickets für heute Abend.
0: Also sag wenn mal kurz die Örtlichkeit.
2: Die Örtlichkeit, ja, das ist jetzt schön. Das habe ich jetzt extra nicht gesagt.
0: Wieso sagst du das extra nicht, weil du das nicht wusstest?
2: Weil es im Punchline-Club ist und ich die Adresse nicht weiß. Das werde ich aber gleich nochmal raussuchen, weißt du? Aber ja, jetzt sollen die Leute erstmal, also man sollte mobil sein.
0: Das so macht Sinn. Und ich meine, alle Leitungen blinken hier auch schon fröhlich vor sich hin. Das heißt, wir werden schon 2 Kandidatinnen und Kandidaten finden.
2: Alles klar.

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1: Spielen wir, und zwar mit Carsten. Hallo Carsten.
2: Hallo.
1: Und mit Chris. Hallo Chris.
3: Ja, hallöchen.
1: Guten Tag. Also, jetzt habe ich nochmal auch genau geguckt, wo der Punchline Club Berlin ist, nämlich direkt am Potsdamer Platz. Also zentraler geht's eigentlich gar nicht. Und wie gesagt, ihr spielt um zwei Karten und zwei Freigetränke für Berlin, du coole Sau. Eine echt geile Musikrevue. Es singen und tanzen Sharon Brauner und Meta Hüber. Es spielt das großartige Capital Dance Orchestra. Und dann gibt es noch eine Top-Rolle, die Klofrau nämlich, die aus ihrem Leben erzählt, gespielt von, halten Sie sich fest, Ades Zabel. Und wenn man Ades Zabel gesehen hat, als Klofrau weiß man, das ist eigentlich irgendwie, ich wollte sagen, der Beruf. Nein, ich meine die Rolle, für die er gemacht ist. Also das Ganze, was piepst denn da?
4: Irgendeiner fährt Elektroauto und irgendwas ist da. Oder sitzt jemand von euch im Auto?
3: Ich sitze im Auto, aber das war nur der Hinweis, dass ich den Motor ausschalten soll.
1: Stell doch mal den Motor aus.
4: Du machst
1: mal
4: Motor aus, auch wenn es jetzt gleich furchtbar warm wird in der Karre.
1: Also heute Abend um 20 Uhr im Punchline am Potsdamer Platz. Alle anderen können natürlich auch hingehen, aber da müssen sie Karten kaufen. Und einer von euch wird einfach mal zwei Karten und zwei Getränke abstauben.
4: Ja, so wird's laufen. Chris mit C vorne vermutlich, okay, wa?
3: Auch mit C, genau.
4: Genau, deswegen wird Chris jetzt gleich entscheiden, wer von euch beiden anfängt. Also Chris mit C oder Carsten mit K. Derjenige kriegt dann die erste Frage, muss sie mit Ja oder Nein beantworten. Tut er dies richtig, ist er weiter dran. Wenn nicht, ist erstmal der andere dran. Manchmal geht's hin und her bis zur alles entscheidenden siebten Frage. Und wenn der, wo dran ist, sie richtig beantwortet, gewinnt er. Und wenn nicht, staubt der andere ab und geht heute Abend zu dem wunderbaren Stück. Chris, wer soll anfangen? Carsten oder du?
3: Chris mit C.
4: Chris mit C fängt an.
3: Ja.
1: Eine Frage, Sven?
4: Ja.
1: Schreibt man Sven eigentlich auch mit C oder mit Z?
4: Nee, Z-W-E-N.
1: Okay, dann weiß ich Bescheid. Also, Chris, der Pro-Kopf-Konsum von Champignons ist 2023-24 im Vergleich zum Vorjahr um 400 Gramm pro Person gesunken. Ja oder nein?
3: Da ist ja schon wieder diese Pilzfrage gleich in der ersten.
4: Ja, ja, ja, ja. Aber Champignon haben wir uns jetzt nicht ausgedacht, den gibt's.
3: Ja. Ist gesunken oder nicht? Ich glaube, der ist gesunken, ja.
1: Ja. Nee, da kann man mal sehen. Du kennst die Sendung gut, aber keinerlei Info über Champignon-Konsum wussten wir vorher auch nicht. Nein, er ist um 400 Gramm pro Kopf gestiegen. Ja, die Leute, die fressen dir die Champignons vom Kopf. Nee, das Bild
4: stimmt
1: nicht. Alle
4: Pilzköpfe.
1: Carsten ist dran. Carsten, in England wird pro Kopf mehr Bier konsumiert als in Deutschland. Ja oder nein?
5: Nein.
1: Das kann er sich nicht vorstellen. Carsten, wie viel Bier konsumierst du denn? Hältst du den Schnitt hoch?
5: In Maßen.
1: In Maßen. In Maßen, natürlich. In Bayern. Eine Moss hier, eine Moss da. Also, du hast völlig recht. In Deutschland sind es 89 Liter pro Kopf und ja. Und in England nur 68. Aber dafür prügeln die sich ganz schön oft besoffen, die Engländer.
4: Und trotzdem, Schottdicht.
1: Bitte, England und Schottland sind nicht das Gleiche. Sonst kriegen wir so viele böse Briefe von Schotten hier. So, nein, war richtig. Carsten ist weiter dran. Carsten, auch in der Bundesrepublik gab es früher Geschäfte, die als Konsumgenossenschaften organisiert waren. Ja oder nein?
5: Würde ich sagen, ja.
1: Ja. Würdest du sagen, ja. Ist auch richtig. Bis in die 70er hinein, glaube ich. Und dann wurden sie zusammengefasst. Völlig richtig. Bis weiter dran.
0: Vier.
1: Carsten, die Deutschen konsumieren mehr als 52 Liter süße Limonaden sowie koffeinhaltige Cola-Getränke pro Person jährlich. Ja oder nein?
4: Hallo?
5: Oh ja, jetzt bin ich gerade, überlege ich mir die Summe. Ich sag jetzt nein.
1: Du sagst mal nein. Und das ist wirklich erstaunlich. Tun sie nicht, genau. Sie konsumieren nur zwischen 36 und 37 Liter. Und dabei konsumieren sie 89 Liter Bier pro Kopf. Und ja, das ist
4: genau
1: ist
4: die richtige Mische für einen Radler.
1: Das ist komisch. Also bei mir ist es andersrum. Carsten ist weiter dran. Carsten, der Begriff Otto Normalverbraucher entstammt einem Film. Ja oder nein?
5: Nein.
1: Nein, sagst du. Du denkst, das ist das Statistische Bundesamt für Otto Normalverbrauch. Aber richtig. Ja, wäre richtig gewesen. Der Spielfilm heißt Berliner Ballade. Und ist, hast du bestimmt gesehen, als er in die Kinos kam, 1948. Aber kann man immer mal wieder sehen. So, Chris ist dran.
3: Okay.
1: Chris, Konsum entstammt dem lateinischen Wort consumere. Und das heißt so viel wie zusammentragen oder vereinen. Ja oder nein?
3: Aua. Ich würde sagen, ja.
1: Ich würde sagen, nein. Entstammt zwar dem lateinischen Wort consumere, das heißt aber verbrauchen oder verwenden. Insofern, da sagst du was. Ach je, sagte auch schon Cäsar. Und gleich danach sagte er, Carsten kriegt jetzt
0: die siebte Frage.
1: Carsten, Omnia Gallia est divisa in partis. Nee, Entschuldigung, ich wollte was anderes sagen. Kaufzwang, lieber Carsten. In der Fachsprache Oniomanie wird als eigenständige Krankheit gesehen. Ja oder nein? Siehst du, Carsten, das klingt so überzeugend, ne? Und dann ist es doch falsch. Es gehört nämlich zu den nicht stoffgebundenen Abhängigkeiten oder zu Zwangsstörungen.
4: Such dir was aus.
1: Und ist damit keine Krankheit. Sag mal, Sven, hast du da gerade uniomaniert mitten in der Sendung? Also, Chris, dürfen wir sagen.
2: Wir haben den Ganzen gewonnen.
6: Du bist wirklich ein klasse Typ.
7: Das hast du wirklich richtig gut gemacht.
4: Nein, ich habe nur so im gut. Internet gekauft.
1: Also, Carsten, es war schön mit dir. Chris, du hast gewonnen. Du bleibst bitte dran. Du gehst heute im Punchline Berlin am Potsdamer Platz zu Berlin, du coole Sau, mit einer Begleitung. Und dann könnt ihr jeder noch was trinken. Und das wird bestimmt ein richtig schöner Abend.
4: Nimmst du 50 Cent als Münzgeld mit für die Klofrau Alice Zabel?
1: Ja, genau.
4: Da freut dich.
5: Und ich dachte, es gibt die Zwangsstörung.
8: Und ganz cool, ganz cool, weil ich habe heute Hochzeitstag.
4: Ah, super. Du hast ja gleich noch was Schönes vor nach dem leckeren Essen hoffentlich.
1: Und mit wem gehst du hin? Ja,
8: das bin ich gerade noch am Überlegen. Ne?
4: Naja, du musst überlegen, ob es dein letzter Hochzeitstag sein soll heute oder nicht. Euch beiden vielen Dank fürs Mitmachen. Hat Spaß gemacht.
8: Danke auch. Ich bleib jetzt drin in der Leitung noch? Oder?
4: Genau, bitte, unbedingt.
8: Danke, ciao.
4: Tschüss.

0: Goethe ist tot. Schiller geht es sehr, sehr schlecht. Aber Devantier dichtet jede Woche ein Gedicht zum Thema. Exklusiv für 2 auf 1.
1: Und das Werk in dieser Woche trägt den Titel Der Konsument.
2: Ich nehme was von der Groben da und auch von der Salami und auch von der da oben da und etwas mehr Pastrami. Ich kaufe Schmalz und Alkohol und Eis und viele Kuchen und noch was Hübsches für die Frau. Das muss ich aber suchen. Ich zahle bar und schreibe Schecks. Ein jeder, der mich kennt, der weiß, ich bin famos. Ein exzellenter Konsument.
1: Dieses und viele weitere Werke können Sie nachlesen unter devontier.blogspot.com.
2: Blausprauts.
1: Blau, genau.
2: Brautsklaus.
1: Sie wissen schon.

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2: So, das war's gewesen mit 2 auf 1. Wir hören uns gern nächste Woche wieder. Bis dahin wünschen wir Ihnen noch einen schönen Sonntag. Der kann auch gern bis nächsten Sonntag anhalten, wenn Sie es hinkriegen. Ansonsten machen Sie ein bisschen Woche zwischendurch.
3: Ja, und jetzt gibt's ab 12 den Radio 1 Kommentatoren-Talk, moderiert von unserem geschätzten Kollegen Marco Seifert. Heute mit dem Thema, die Nervosität wächst, 100 Tage bis Sachsen-Anhalt. Da wollte ich nächste Woche mal kurz hinfahren. 100 Tage brauche ich da? Ja,
2: sag mal, und geschätzt, ist der nicht gezählt?
3: Wie? Pass auf, der ist geschätzt und angezählt oder so. Ich weiß es auch nicht. Viel Spaß mit dran. Marco.
2: So,
3: Marco, genau, viel Spaß mit den anderen.
2: Genau. Tschüss, bis nächste Woche.

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1: Hallo, herzlich willkommen. Dankeschön. Hallo, schön, dass Sie da sind. Beim Radio 1 Kommentatoren-Talk hier im Tippi am

zusammenarbeitet. Sie haben es ja gehört, der frühere Ministerpräsident von Schleswig-Holstein, Thorsten Albig von der SPD, hat seiner Partei empfohlen, sich auch auf von der AfD tolerierte Minderheitsregierungen einzulassen. Was sogar ein bisschen lustig ist, finde ich, angesichts der aktuellen Umfragen. Also in Sachsen-Anhalt steht die SPD derzeit bei 7%, die AfD bei 41. Und verstehe ich das richtig, dass die SPD den Ministerpräsidenten dann stellt und die AfD keinen Ministerposten bekommt und diesen 7% Ministerpräsidenten toleriert? Das muss mir einer erklären. Vielleicht verstehen es unsere Kommentatorinnen und Kommentatoren. Und wir werden ein super beliebtes Thema in Berlin auch darüber besprechen, ob denn das Tempelhofer Feld zumindest am Rande bebaut werden sollte. Mit diesen Kommentatorinnen und Kommentatoren, sie ist zum ersten Mal dabei. Sie ist Gründerin und Chefredakteurin des Online-Magazins Neue Lausitz. Ein großer Applaus für die Premiere von Christine Keilholz, bitte. Immer mal wieder dabei ist die Frau, die Korrespondentin im ZDF-Hauptstadtstudio ist, Nicole Diekmann. Eine weitere Premiere. Er hat in seiner Karriere schon für den Tagesspiegel, die Welt am Sonntag, die Frankfurter Allgemeine gearbeitet. Bis 2025 war er Chefredakteur der Neuen Züricher Zeitung. Jetzt trägt er den schönen Titel Global Reporter von Axel Springer. Marc-Felix Serao ist da. Endlich mal wieder dabei ist der Mann, der politischer Autor beim Spiegel ist und derzeit öfter mit Robert Habeck auf Bühnen rumlungert. Hier ist Markus Feldenkirchen. Komplettiert wird die Runde von dem Mann, der unter anderem Gastgeber des Podcasts, Politik-Podcasts Elefantenrunde ist, Dr. Hajo Schumacher.

0: Nicole Dickmann, ich habe es gerade schon angesprochen. Was haben Sie gedacht, als Sie vom ehemaligen SPD-Ministerpräsidenten von Schleswig-Holstein hörten, wenn 30% diese Partei wählen, können wir nicht auf Dauer so tun, als wäre das die Ausgeburt der Hölle, bezogen auf die AfD?
1: Mein erster Gedanke war, endlich bricht er sein Schweigen. Also was Thorsten Eibig zu der Causa denkt, zu sagen hat, haben ja alle drauf gewartet.
0: Nein, aber seien wir mal ehrlich, ein ehemaliger SPD-Ministerpräsident ist jetzt nicht irgendwer.
1: Nee, aber jemand, das muss man auch dazu sagen, der in der SPD jetzt keine Rolle mehr spielt. Also das ist keine Stimme mit Gewicht innerhalb der SPD. Und das ist ja eine Diskussion, die man loslösen kann und auch eine Aussage und eine Haltung von Thorsten Eibig. Was sagt ein Zustimmungswert aus und was ist die Motivation daran gekoppelt, mit der AfD anders umzugehen als bisher? Also beugt man sich aus der numerischen Not heraus, einem Zwang, den man verspürt, mit Grundsätzen zu brechen, ja oder nein? Und ich würde sagen, nein.
0: Was viele nicht wissen, Thorsten Eibig ist im Zweitberuf offenbar Glöckner und hat ihre komplette Antwort verbimmelt. Aber,
1: Hätte ich an seiner Stelle auch gemacht.
0: Christine Keilholz, Eibig sagte auch, ich bleibe bei Ihnen, tut mir leid, Nicole Dickmann, wahrscheinlich wäre es sogar einfacher, wenn wir in Dänemark Sozialdemokraten die Ersten wären, die auch mit den Rechtspopulisten bei bestimmten Themen zusammenarbeiten, die unsere Wähler heute in deren Arme treiben. Sie leben in der Lausitz, wo die AfD quasi seit Jahren auch eine Volkspartei ist. Können Sie dieser Idee was abgewinnen?
2: Ja, also hallo erstmal. Ich habe jetzt kein Gebimmel. Ich freue mich sehr. Schön, dass ich hier sein darf heute zum ersten Mal. Und ja, also die SPD wird sich ja sehr bedanken, ne, in Sachsen-Anhalt für diese Wortmeldung. Ja, also ich bin, wie gesagt, aus der Lausitz und ich bin ganz andere Zahlen gewohnt und ich finde es auch die Hölle, aber ich glaube auch nicht, dass es die richtige Art und Weise ist, damit umzugehen, indem man da jetzt sich ankuschelt in irgendeiner Form.
0: Also es gibt ja öfter dennoch diese Wahrnehmung, dass also aus der Kernenergie endgültig aussteigen, das konnten nicht die Grünen machen, das musste die CDU machen. So, das ist es. Oder harte Sozialreformen, das konnte nicht die CDU machen, weil dann alle auf der Straße gewesen wären, das musste dann die SPD machen. Aber den Punkt sehen Sie hier nicht.

0: ich das sehe.
1: Für alle im Radio, Markus Feldenkirchen guckt angesichts meiner Frage angeekelt.
0: Nee, also ich glaube nicht, dass das jetzt der Schritt ist, den die Politik gehen muss, egal welche Partei, dass sie sich annähert an die AfD. Ich komme jetzt nochmal aus der Lausitz, aus Cottbus. Applaus für Cottbus, vielen Dank. Und ja, wir sind ganz andere Zahlen gewöhnt und wir haben tatsächlich auch nicht nur Umfragen, die die AfD bei hohen Zahlen sehen, sondern auch entsprechende Wahlergebnisse, wenn auch nicht auf Landesebene. Aber es ist durchaus, man sieht es jetzt auch in Kommunen, es ist durchaus möglich, trotzdem Politik zu machen an der AfD vorbei. Und das gelingt erstaunlich gut.
1: Mhm. Marc Felix Rau, die Union hat immer wieder versucht, einzelne Positionen der AfD zu übernehmen, um die AfD zu schwächen. Alle Untersuchungen zeigen, das bringt nichts. Die Leute wählen am Ende das Original. Die Zuwanderung ist auf Drängen der Union deutlich begrenzt worden. Gebracht hat es der Union gegenüber der AfD so gar nichts. Warum versteht die Union das nicht?
2: Also die Aussage, die würde ich erstmal mit einem Fragezeichen versehen, dass die Union...
1: Also ich blicke auf die letzten Jahre und da hat es nicht funktioniert.
2: Ich möchte es gerne begründen. Also es heißt ja immer, diese Regierung habe bei der Migrationspolitik jetzt eine Wende herbeigeführt. Also ich glaube, Herr Dobrindt und Herr Merz benutzen diesen Begriff der Migrationswende seit einem Jahr fast täglich. Wenn man genau hinschaut... Stimmt es, dass die Zahl der sogenannten Asylerstanträge im vergangenen Jahr im Vergleich zum Vorjahr deutlich zurückgegangen ist? Wenn man dann schaut, was sind denn die Gründe dafür, findet man sehr schnell Gründe, die nichts mit deutscher Politik, aber sehr viel mit dem Ausland zu tun haben.
1: Und ich stelle gleich wieder eine Zwischenfrage.
2: Moment.
1: Darauf gucken die AfD-Wähler und Wähler?
2: Den Gedanken möchte ich gerne noch zu Ende bringen. Im Dezember 2024 endete der Syrienkrieg. Aus Syrien kamen bis kurz zuvor mit Abstand die meisten Flüchtlinge. Also, dass die Zahl der Asylerstanträge zurückgegangen ist, hat was damit zu tun, hat was mit der Schließung der Balkanroute zu tun, damit, was die Polen in Richtung Weißrussland gemacht haben und so weiter und so fort. Ich will nur einmal an diesem einen Beispiel zeigen, die Behauptung, die Union habe hier irgendwie ihr Programm stark geschärft im Sinne der AfD, die kann man im Einzelnen wirklich überall hinterfragen. Und die Migrationspolitik, finde ich, ist kein gutes Beispiel.
1: Versuche ich es nochmal anders. Wenn denn die Zuwanderung, wie Sie ja gerade beschrieben haben, zurückgeht, hätten ja viele gedacht, das würde der AfD dann schaden. Ja. Macht es aber nicht. Also dann nochmal so rumgefragt.
2: Naja, ich glaube, dass ein Grund schon dieses sehr vollmundige Versprechen des Kanzlers war, kurz vor der Wahl, links ist vorbei. Und was hat man seither gesehen? Ein großkoalitionäres Gewurstel, das die Deutschen seit Jahrzehnten mittlerweile kennen. Jetzt kann man vielleicht, wenn man Verständnis haben will für diese Koalition, sagen, es ist halt auch schwierig mit einer SPD, die gegen immer schwächere Wahlergebnisse und Umfragewerte ankämpft und irgendwie sich nicht richtig entscheiden kann, welchen Kurs sie haben will. Also einerseits Herr Klingbeil, andererseits die Bundestagsfraktion, die weit links von ihm steht, und Merz muss die aber irgendwie bei Laune halten, kann nicht zu konfrontativ sein. Das ist auch alles schwierig. Aber es ist eben nicht das, was der Kanzler, der sehr markig angetreten ist, den Deutschen versprochen hat. Und ich glaube, ganz viele, die ihn gewählt haben, die vielleicht noch ein letztes Mal gesagt haben, ich gebe der Union noch mal eine Chance. Ich finde, die AfD hat Punkte, aber ich finde auch den Björn Höcke irgendwie unappetitlich. Und ich glaube, der Merz, der kriegt das hin. Ich glaube, bei denen sitzt die Enttäuschung jetzt tief.
1: Markus Feldenkirchen, Sie haben sich... Ja. Also, Sie haben das Bierzelt noch nicht erobert, aber sind auf dem Weg.
2: Die Sendung ist noch jung.
1: Markus Feldenkirchen,
3: so ist Markus Söder auch angefangen.
1: Sie haben sich gerade mit dem Ehrenpräsidenten des FC Bayern München, mit Uli Hoeneß, für ein Spiegel-Spitzengespräch getroffen. Er sagte, ich finde es ganz gut, wenn die AfD in dem einen oder anderen Land jetzt mal drankommt, dann kann man sie nämlich packen. Bis jetzt sind das alle Schaumschläger, die sich immer schön durchlavieren, aber noch nie bewiesen haben, dass sie es auch können. Hat Hoeneß recht?
4: Nee, ich glaube nicht. Also ich kann den Wunsch verstehen, aber...
1: Steht unentschieden zwischen Ihnen und Marc Felix Rau.
4: Ich habe noch gar nicht losgelegt. Ja. Ich unterstelle Hoeneß nur beste Absichten. Er hat wirklich auch öffentlich schon oft großes Engagement gegen die AfD gezeigt, hat sogar schon mal gesagt, er würde auswandern, wenn die an die Macht kämen. Dahinter steckt der idealistische, wenn man es positiv ausdrücken will, oder vielleicht naive, wenn man es negativer ausdrücken will, das Gefühl oder die Annahme, dass dann tatsächlich die stümperhafte Politik machen und die Leute dann erkennen, ach, jetzt haben wir ihnen die Chance gegeben, aber die sind ja noch schlechter als die Ampel und die Merz-Regierung. Nee, die wählen wir nie wieder. So ist es erfahrungsgemäß nicht. Das hat man ja auch im europäischen Ausland gesehen, wo der allgemeine Trend hin zum Rechtspopulismus, Schrägstrich Extremismus schon weiter fortgeschritten ist, muss man auch mal nüchtern so festhalten, als in Deutschland, wo zum Beispiel die FPÖ in Österreich sich im höhnischen Sinne schon so entzaubert hat, korrupt bis dort hinaus, schlechte Politik, gekaufte Politiker, unfähige Politiker, peinliches Auftreten. Das war alles bei der FPÖ zu beobachten. Dann kriegen die auch bei der nächsten Wahl mal so halb einen auf den Deckel und beim nächsten Mal sind sie wieder da. Also ich glaube, wenn man davon überzeugt ist, dass diese Partei hochproblematische Positionen hat, eine Politik auch öffentlich ankündigt, die unsere Gesellschaft stark verändern wird, die es Minderheiten sehr, sehr viel schwerer machen wird, dann sollte man die nicht wählen und dann sollte man sich auch nicht wünschen, dass sie temporär mal irgendwo mitregieren.
1: Der Hajo Schumacher gilt als sehr schüchtern. Ich hole ihn gleich in die Runde, aber erstmal Christine Keilholz.
0: Danke schön. Ja, ich bin neu, ich kriege noch Support. Ja, abgesehen davon, wir reden ja heute auch über Sachsen-Anhalt und wir reden dieses Jahr noch über Mecklenburg-Vorpommern und über Berlin. Und das sind so die letzten Orte, die letzten Bundesländer, die sich jetzt eine stümperhafte Politik leisten könnten. Kann sowieso niemand, aber gerade für Ostdeutschland geht es gerade um sehr viel. Und wir sehen auch schon nach den Kommunalwahlen, die hier gewesen sind, in Brandenburg hatten wir das vor 2 Jahren, was es bedeutet, wenn AfD in kommunalen Parlamenten überall die stärkste Partei stellt, die stärkste Fraktion stellt, nahezu flächendeckend. Das ist die Realität, die man da in vielen Orten hat. Was das bedeutet, damit schlagen sich gerade viele Bürgermeister rum in einer Zeit, wo es darum geht, dass man jetzt hier Chancen schaffen muss, damit das Wirtschaftswachstum, das man hatte die letzten 30 Jahre, nicht vor die Hunde geht.
1: Hajo Schumacher, die anderen Parteien hatten und haben das Ziel, die AfD klein zu halten und sind bislang damit grandios gescheitert. Deswegen einfach weitermachen wie bisher ergibt wohl kaum Sinn, sondern und vielleicht mehr als dieses Unbestimmte einfach gute Politik machen.
3: Also ich glaube, ein grundsätzliches Missverständnis ist, dass die AfD eben keine normale Partei ist. Man kann sie normal demokratisch wählen, aber die Partei, so wie wir sie im Grundgesetz definiert haben, ist so eine Art Anschluss-, Moderations-, Problemlösungsinstanz. Die organisieren Politik, die stellen Kandidaten auf, die vereinbaren Programme, die bringen widerstrebende Positionen zusammen, egal jetzt ob links oder rechts. Die AfD will all das nicht als erstes, sondern sie wollen als allererstes Dissonanz erzeugen, also dieses Land einfach idealerweise bei jedem erdenklichen Thema in Lagerspalten. Es ist eine Empörungsmaschine und am Ende ist es eher eine Sekte oder eine Ideologie als eine politische Partei. Das muss man verstehen. Und es ist so schwierig. Es ist so schwierig, mit Fakten zu kommen. Und ich glaube, wir sehen zumindest mal, was jetzt nicht so richtig gut funktioniert. Also wenn man auf der einen Seite eine Brandmauer hat und auf der anderen Seite einen Unvereinbarkeitsbeschluss, dann zwängt man sich strategisch schon ganz schön ein. Also die Optionen werden einfach weniger.
1: Aber was wäre da der Weg? Also die CDU, CSU lernen ja aus der jetzigen Koalition nicht gerade, dass sie sagen, oh, wir müssen uns für die Linkspartei öffnen.
3: Nee, das ist ja auch nicht ohne, weil dir dann wieder deine Erzkonservativen, die Traditionalisten von der Fahne gehen. Ausgerechnet die Konrad-Adenauer-Stiftung hat
1: CDU-nah, ja.
3: Ja, noch gar nicht so lange her eine europäische Studie rausgebracht. Da haben sie 10 Rechtsparteien in verschiedenen Ländern angeguckt und haben festgestellt, es gibt 3 Härtegrade. Also die softesten sind vielleicht jetzt gerade so die Meloni-Rechten. Die sind uneingeschränkt für die Ukraine, die stehen hinter Brüssel, die stehen hinter NATO. Und das sind so Prüfpunkte, an denen kann man diese Parteien, diese Rechtsparteien ganz gut checken. Dann gibt es so eine mittelharte Variante, das sind zum Teil die Holländer, zum Teil Skandinavier. Und dann gibt es eine richtig harte Variante, das ist die AfD. Die AfD gilt in dieser Studie als die härteste Rechtsaußenpartei, die interessanterweise sich nicht zur Mitte bewegt hat mit zunehmender Macht, wie es die Italiener zum Beispiel und wie man es gerade in Frankreich auch beobachten kann, sondern die eher noch radikaler werden, was interessanterweise hier auf trotzdem auf ja, Mehrheiten Richtung absolut hinweist. Das heißt, einen fertigen Umgang gibt es nicht. Ich würde allerdings mal überlegen, ob man die Brandmauer ersetzt durch 4, 5, 6, 7 Checkpoints, wo man sagt, so uneingeschränkte Solidarität mit der Ukraine, was natürlich auch eine Position gegenüber Moskau bedeutet, dann können wir ins Gespräch kommen. Und da möchte ich mal die Debatte in der AfD sehen.
1: Nicole Diekmann.
5: Ich habe den Bildaufmacher heute Morgen gelesen, hinter der Paywall. Also,
1: was mit Timmy? Was mit Timmy?
5: Ich beschäftige mich ja viel mit esoterischen Kreisen und mit rechtsradikalen Kreisen. Und Hajo, es heißt Hope. Das Tier heißt Hope.
1: Oh, entschuldige.
5: Da möchte ich...
1: Ja, ich spüre den Schmerz.
5: Niemand lässt sich Timmy auf den Rücken tätowieren, sondern Hope. Da ist die trainiert. Nee, also der Aufmacher ist, dass die Wirtschaft...
1: Wir kommen zum Thema zurück, juhu.
5: Ich war nie weg vom Thema. Also AfD und Hope hängen enger zusammen, als mancher glauben mag. Die Bild macht heute auf mit, die Wirtschaft äußert sich jetzt auch und fordert ein Ende der sogenannten Brandmauer. Nun, der Artikel ist hinter der Bezahlschranke. Wenn man die überwunden hat und ein bisschen nach unten scrollt, kommen auch Wirtschaftsvertreterinnen und Vertreter zu Wort, unter ihnen der Arbeitgeberpräsident. Die sagen, nee, ist nicht. Was man aber auch liest, sind so Äußerungen von Wirtschaftsvertretern, die sagen, na ja, dann soll die AfD sich jetzt mal lösen, zum Beispiel, das spielt in das, was du gerade gesagt hast, von zu radikalen Aussagen. Das ist dasselbe, als würde die SPD sagen, mit der sozialen Frage wollen wir in Zukunft nichts mehr zu tun haben. Also von daher, in dem Moment, in dem du sagst als Union, okay, passt auf AfD, wir können über alles reden, dann müsst ihr uneingeschränkt solidarisch sein mit der Ukraine. Ihr müsst weg vom Höcke-Votum EU abschaffen und so weiter. Erklärt doch nochmal unisono euren Remigrationsbegriff. Und dann, wenn ihr ihn als legale Abschiebung und Rückführung definiert, dann bleibt auch auf den Marktplätzen und in den sozialen Medien bei dieser Definition. Da heißt es nämlich ganz anders. Dann fällt die AfD ja in sich zusammen. Dann ist die AfD ja gar nicht mehr da. Insofern finde ich das eine gute Idee tatsächlich, mal Punkte zu definieren. Aber wir wissen ja, das ist eine Scheindebatte. Das ist ja eine Falle, der man der AfD stellt und in die wird sie nicht tappen.
1: Marc-Felix Rau, ich kann an Hajo Schumachers Gesicht nahezu alles ablesen. An Markus Feldenkirchens Gesicht kann man alles ablesen. An Ihnen nicht. Sie sitzen hier wie so am Pokertisch. Wie würden Sie, also würden Sie sagen, ja, vielleicht muss man mit der AfD zusammenarbeiten?
2: Ich bin also der Gesichtsausdruck täuscht. Ich bin einfach ein bisschen erschlagen von der Hitze und schaue voller Neid auf die vielen Fächer, die hier im Publikum unterwegs sind. Vielleicht können wir nach der Pause auch irgendwie auf dem Panel sowas
1: haben verteilen. Wir schon mal gemacht, dann hört man halt im Radio nichts mehr. Aber
5: einen Tod muss man sterben.
3: Aber Sakko ist halt auch ein Statement. Ne?
2: Mal gucken, wie es nach der Pause aussieht. Also ich glaube tatsächlich auch, dass an der Idee was dran sein könnte. Wird es in der AfD sofort eine Diskussion geben, das ist eine Falle, in die wir nicht tappen dürfen? Ja, vermutlich ja. Auf jeden Fall in Björn Höckes thüringischem Landesverband. Aber die Partei, auch das stimmt, ist im europäischen Vergleich sicherlich am radikalsten und antisystemorientierten rechten Rand. Aber es gibt ja noch Diskussionen in der Partei. Über den Umgang mit Russland, über den Umgang mit der Ukraine. Also Rüdiger Lukassen beispielsweise, deutscher Offizier, ist ja in der Partei hoch umstritten, hat gerade erst im Bundestag seinen Posten sozusagen nach öffentlichem Disput mit dem Höcke-Lager aufgegeben.
1: Und den kennen die meisten auch nicht, muss man dazu sagen.
2: Ja. Aber das, also dieses Diktum von Gauland, das ist ein gieriger Haufen. Ich würde sagen, das gilt schon noch. Und die Chance... Wenn man sie jetzt wirklich mal zum Schwur zwingen würde, es müssen ja noch keine Koalitionsgespräche sein, es reicht ja, wenn man mal sondiert, zu sagen, wozu wärt ihr denn bereit? Ich finde, das kann man darauf ankommen lassen. Weil man macht es doch, Was hat man bisher mit der AfD gemacht, seitdem es diese Partei irgendwie im Bundestag gibt, in den Landtagen gibt? Man hat sie immer sozusagen vom Spielfeldrand rausgeschoben. Wenn man sie einmal aufs Spielfeld holt und sagt, jetzt müsst ihr mal Farbe bekennen, auch zu euren internen Streitthemen, den Versuch wäre es wert. Weil das, was bisher versucht wurde, hat sie immer nur größer und größer und immer größer gemacht. Und die Ausgangslage, über die wir auch noch diskutieren werden, Sachsen-Anhalt, ist, bald wird es irgendwo eine absolute Mehrheit geben.
1: Ich wusste, dass es eine gute Idee ist, Sie beide, Nicole Dieckmann und Marc-Felix Serau, nebeneinander zu setzen. Es zerreißt Sie fast und dann kommt auch Christine Keilholz ran. Und dann habe ich eine Frage an Markus Feldenkirchen, wenn es in Ordnung ist.
5: Dankeschön. Also zum einen will ich einmal dazu sagen, diese Kausalkette, weil es die Brandmauer gibt, ist die AfD so erfolgreich und wird immer erfolgreicher, die ist mir zu kurz. Ich glaube, dass dieser Zusammenhang, dieser direkte Zusammenhang besteht so nicht. Das Zweite ist, die AfD vom Spielfeld fernzuhalten, ja, das ist Realität. Die zweite Hälfte der Wahrheit ist aber, eine Partei, die sich nicht an die Spielregeln hält, hat auf dem Spielfeld auch nichts zu suchen. Ich höre das Wehklagen der AfD jetzt, nachdem es in einigen Bundesländern Verfassungsänderungen gab, um sich zu schützen vor dem erstarkten Einfluss dieser Partei. Da wird jetzt gejammert, also die Spielregeln werden geändert. Ja, schade, hätte man sich mal dran gehalten, hätte man sich mal wirklich seriös ins Vernehmen damit gesetzt, was man eigentlich will, ob man seriöse Partei sein will oder nicht. Und Stichwort, was man will, Björn Höcke, gerade hat Björn Höcke gesagt, wir halten uns fern von der CDU. Wir halten uns von der CDU fern. Er sagt, damit ist er in Thüringen bisher ganz gut gefahren. Und das ist der Kurs dieser Partei. Und Rüdiger Lukassen konnte sich nur so lange halten als außenpolitischer Sprecher, weil der diese Seriosität, die man sich gerne noch geben möchte nach außen, ausgestrahlt hat. In dem Moment, in dem der gegen die Parteilinie verstoßen hat und gesagt hat, also pro NATO, pro Ukraine, war der weg vom Fenster. Und Lukassen ist nicht deshalb nicht mehr außenpolitischer Sprecher, weil er das für sich entschieden hat, sondern weil er wusste, wenn ich nicht zurücktrete, schmeißen die mich raus. Also gieriger Haufen, das ist vorbei. Es ist klar, wohin die Reise geht.
1: Christine Keilholz, Markus Feldenkirchen, Sie sind noch da. Ich habe Sie auf dem Schirm, ja.
0: Ah, danke, ja. Also ich frage mich, wie könnte denn so eine Zusammenarbeit mit der AfD aussehen und wer würde das denn wirklich machen wollen? Also klar, wir reden jetzt im Vorfeld einer Landtagswahl über Mehrheiten, über mögliche Regierungsbündnisse, aber abgesehen davon, praktisch ist doch die AfD theoretisch, also theoretisch ist sie ja schon im Spiel, ja. Wir haben nach der letzten Bundestagswahl, wir erinnern uns alle an diese Deutschlandkarte, an den blauen Osten. Ich habe jetzt vergessen, leider im Vorfeld die Zahl rauszusuchen. Wir müssten Dutzende von direkt gewählten Bundestagsabgeordneten der AfD im Osten haben. Ich frage mich, warum ich nie einen davon irgendwo mal draußen sehe. Ich bin viel unterwegs in mehreren Wahlkreisen, auf Veranstaltungen, wo praktisch Politik gemacht wird, wo Stehtische stehen, wo Leute miteinander verhandeln, was jetzt hier so die wichtigen Fragen sind. Ich sehe da nie jemanden von der AfD. Ich kann übrigens auch nicht sehen, dass irgendwo Bürgermeister mal losgehen würden an ihren direkt gewählten Bundestagsabgeordneten von der AfD, um in Berlin irgendwelche Sachen durchzukriegen oder um ein Thema groß zu machen. Ich kann auch nicht sehen, dass es irgendwo mal eine Firma gäbe, ein mittelständisches Unternehmen draußen in der Prärie, das vorhat, auf den internationalen Markt vielleicht mal noch zu kommen und sagt offen, wir unterstützen die AfD. Also,
1: aber höre ich nicht immer, gerade auch aus Brandenburg, dass die AfD da in der Fläche so präsent sei?
0: Na, was heißt denn Präsenz?
1: Na, das müssen wir uns jetzt mal fragen. Was ist? So.
0: Ja, Familienfeste gibt es, aber es gibt diese Veranstaltungen, wo einfach Politik gemacht wird. Da, wo ich zum Beispiel gestern war, ich war in Zittau, in einem Dorf kurz vor Zittau, da wird praktische Politik gemacht. Da hat ein örtlicher Verein eingeladen. Die Hochschule war mit dabei. Es ging darum zu klären, was der Strukturwandel, also der Kohleausstieg, der Strukturwandel für Institutionen wird wissenschaftlicher Art hier rausbringt und was das alles den Unternehmen am Ort bringt. Der Markt war voll in diesem kleinen Dorf. Politik kam, es waren Abgeordnete da von den Grünen, von der CDU, die haben da ihren Stand mit aufgebaut. Es war niemand von der AfD da. AfD geht zu sowas nicht. Das wäre Präsenz gewesen. Da könnte man auch was mitentscheiden, da könnte man was mitgestalten. Aber die AfD ist da nicht. Sie ist woanders. Sie ist nach wie vor in ihrer Bubble.
1: Hajo Schumacher, Marc-Felix Serau, Markus Feldenkirchen, vielleicht hätten wir Sie nicht einladen sollen heute. Ich weiß nicht, aber ich komme noch zu der Frage.
4: Welche Frage?
1: Ja.
3: Also wir haben noch einen relativ präzisen Einblick gekriegt, was passiert, wenn die AfD was zu sagen hat, als in Thüringen der Landtag nach der Wahl 2024 neu eröffnet wurde. Da kam der Alterspräsident von der AfD und wir erinnern uns alle an dieses extrem unwürdige Schauspiel, wo Mikrofone abgedreht wurden und alles irgendwie gegen das Protokoll. Und es war völlig klar, wie dieser Laden tickt. Die wollen kaputt machen. Die wollen zerstören. Die wollen eben nicht das, was Parteien in dieser Demokratie machen sollen. Und ich glaube, allein dieser kurze Einblick ins richtige Leben, das war nicht gestellt, der hat wirklich so agiert und natürlich agiert er nicht im Thüringen ohne Höckes Zutun. Ja, das haben wir da live gesehen. Für alle, die was Besseres erwarten, viel Spaß.
1: Marc-Felix Serau, ich ziehe den Markus Feldenkirchen vor, der wollte was sagen.
4: Ja, also zur Serau-These, man müsste jetzt mal anfangen, von politischer Seite auch denen in die Augen zu schauen, zu reden, schon mal vorsondieren. Ich glaube, wenn man als Partei, und ich glaube, die Mehrheit in der CDU tickt nach wie vor so, davon überzeugt ist, dass die gefährlich sind, dass sie eben kein pluralistischer Haufen sind, wo es eine Menge Vernünftiger, aber ein paar Spinner gibt, sondern einfach die rechten Extremen es geschafft haben, die Partei zu einer völkischen, überwiegend hasserfüllten und überwiegend antidemokratischen Partei zu machen. Dann muss man konsequent sein und dann bringt auch sowas Halbes wie Sondierungen nichts. Oh, gerade so taktische Sondierungen, die nur darauf ausgelegt sind, nach außen zu zeigen, ja, da wo es ernst wird, wollen die ja nicht. Ich finde, dann muss man konsequent sein. Ein zweiter Punkt ist allerdings, ob wir sind alle Journalistinnen und Journalisten hier auf der Bühne, ob wir das in den vergangenen Jahren richtig gemacht haben, indem wir mehrheitlich, natürlich kommt alle 4 Monate mal ein AfD-Vertreter zu Hart aber fair, auch mal zu Markus Lanz, aber natürlich überhaupt nicht proportional zu dem, wie sie offenbar in der Bevölkerung gerade ankommen. Ob das der richtige Umgang war oder ob wir es uns auch ein bisschen zu bequem gemacht haben, indem wir gesagt haben, es ist immer so anstrengend mit dem und klar kommen die dann mit ihren Fake News und die dominieren die Debatte, dann lassen wir es lieber ganz weg und tun so, als gäbe es die gar nicht als bestimmende politische Kraft. Ich glaube, da hätten wir Journalisten ein bisschen souveräner sein müssen und ehrlich gesagt auch mehr in die Mühe reingehen müssen, weil solche Gespräche sind anstrengender als ein Gespräch zwischen CDU und SPD zu moderieren.
3: Und stattdessen, ja. Moment.
1: Stattdessen mal gerne kurz, weil ich hatte Marc-Felix Serau das Wort versprochen.
3: Sorry, aber, ja. Natürlich. Entschuldigung.
1: Und der ist so, der hier so ein bisschen von der Mehrheitsmeinung abweicht, deswegen möchte ich ihm auch wirklich genug Raum geben. Also auf der Bühne. Im Publikum habe ich es noch nicht rausgefunden.
2: Ich auch noch nicht. Ich wollte nur vielleicht 2 Gedanken noch in die Debatte reinwerfen. Das eine ist, weil wir von europäischen anderen Rechtsparteien gesprochen haben, die FPÖ wurde schon erwähnt, die Meloni-Partei wurde schon erwähnt, wir haben über Skandinavien geredet, Dänische Volkspartei und so weiter und so fort. Ich glaube, all diese anderen Länder zeigen, es kann in alle möglichen Richtungen sich entwickeln, wenn solche Parteien einmal in die Regierungsverantwortung genommen werden, sei es als Mehrheitsbeschaffer einer anderen Minderheitsregierung oder tatsächlich direkt in der koalitionären Verantwortung. Das kann im Chaos enden und in Fremdbeschämung wie in Österreich. Das kann aber auch in eine Mäßigung führen wie in Italien, wo Frau Meloni, die vom Stern mal als gefährlichste Frau Europas bezeichnet wurde auf dem Titel, mittlerweile wirklich eine tragende Säule auch der NATO ist und ich glaube fest auf dem Boden sozusagen eines liberalen Demokratieverständnisses steht. Aber was in keinem dieser Länder passiert ist, ist das, was in Deutschland in den Diskussionen immer so rum mitwabert, so die Weimarer Republik, das Kippen des gesamten demokratischen Systems ins Faschistische. Das ist ja nirgendwo passiert.
5: Meloni man ist kann, die große Enttäuschung
3: außer
5: für die
3: in
5: AfD. Deutsch, ne?
3: Außer in Deutschland
5: schon
3: mal.
5: Ja, von der Melonisierung, ja,
2: ich glaube
5: die
2: nur,
5: sie nicht erleben.
2: Ich glaube nur ganz kurz, ich glaube, ja, der Vergleich, den finde ich mit am problematischsten. Also zu sagen, dass diese Partei heute eine Wiedergängerin der NSDAP ist, das ist, finde ich, das kommt also sicherlich nicht so intendiert.
3: Doch.
2: Ja, aber das finde ich
3: nicht, das mit Fakten untermauern.
2: Dann bin ich gerne gleich gespannt. Okay. Aber ich finde, das ist tatsächlich eine Bagatellisierung der Shoah und der Schrecken des Nationalsozialismus, die ich persönlich wirklich ganz, ganz schwierig finde. Und ein ganz konkreter Hinweis noch, weil es gerade hieß, die AfD, die ist ja nur in ihrer Bubble unterwegs. Das war jetzt sehr anekdotisch ein Beispiel aus Brandenburg. Ich war Ende letzten Jahres in Sachsen-Anhalt unterwegs, habe da viel mit Wirtschaftsvertretern gesprochen, die unter der Hand ganz oft sagen, die AfD muss endlich eingebunden werden. Aber die trauen sich, da traut sich natürlich nicht irgendeiner als allererstes öffentlich sich zu bekennen. Aber da finden längst Verbandstage statt, Veranstaltungen der Wirtschaft, wo dann der Ulrich Siegmund, der Spitzenkandidat, wie selbstverständlich an einem Stehtisch steht, neben allen anderen Kandidaten und seine wirtschaftspolitischen Vorstellungen kundtut. Und dann wird danach miteinander diskutiert. Also das mag Beispiele geben, wo die sich raushalten, aber anderswo in Ostdeutschland sind die tatsächlich sehr präsent.
0: Naja, aber warum sagt man das denn nicht offen als Unternehmer? Warum sagt man es nur am Stehtisch so untereinander? Also es gibt ja da schon Gründe, warum man nicht offen rausgeht und sagt, wir unterstützen die AfD. Und das hat eben schon...
2: Ja.
0: Okay, meine These ist die, man will eben doch mit Positionen dieser Partei einfach nicht in Verbindung gebracht werden. Man erhofft sich vielleicht da irgendwie so den Schwung so für die eigene Branche oder vielleicht irgendwie was ganz Konkretes, wirtschaftlicher Art. Warum das so ist, ist mir schleierhaft. Also ich kann das weder in einem Programm noch in den direkten Vorstößen, die da kommen, erkennen, was es wirtschaftlich bringen sollte. Aber ja, ich kenne das auch gerade unter kleinen mittelständischen Unternehmern, nicht zuletzt unter Handwerkern, hört man das recht häufig. Ja, die AfD, wir sind doch hier die Mitte und warum arbeitet die CDU da nicht zusammen? Es gibt da Gründe für und es gibt auch Gründe, warum man das nicht offen sagt.
2: Ich hab den Chef eines großen sachsen-anhaltischen mittelständischen Unternehmens mit sehr vielen Mitarbeitern, der mir im Hintergrund gesagt hat, die sollen jetzt mal in die Antwort und genau die Frage gestellt, warum sagen sie es nicht öffentlich? Und er hat gesagt, erinnern Sie sich mal dran, was bei der CDU los war vom Konrad-Adenauer-Haus nach diesem einen unverbindlichen Entschließungsantrag. Riesendemos. Wir haben doch nicht Lust, dass dieser NGO-Komplex danach bei uns vor der Firmenzentrale steht. Zusammen mit einem Kamerateam. Also,
0: aber was ist denn die Schlussfolgerung
2: daraus? Ja, aber die Sorge finde ich...
1: Ich stelle demnächst mal wieder eine Frage, aber...
0: Ach ja,
1: Sie nee, sind nee, aber, ja, ich bin auch noch aber da, aber ist egal.
0: Was ist denn die Schlussfolgerung daraus? Weil die Wirtschaft es will, ist die AfD speziell jetzt in Sachsen-Anhalt weniger gesichert rechtsextremistisch? Also ich war auch in Sachsen-Anhalt unterwegs, ich weiß das auch alles. Aber was heißt das denn? Was heißt das denn für die Frage, ist die AfD eine demokratische Partei? Ist die AfD eine Partei, mit der man zusammenarbeiten sollte?
2: Ja. Naja, jetzt ging es ja erstmal, das war jetzt irgendwie eine ziemlich wilde Weiterleitung, jetzt ging es ja erstmal nur um die Frage, beteiligen die sich überhaupt am öffentlichen Gespräch, haben die ein Interesse daran, über bestimmte fachpolitische Fragen zu diskutieren oder sind die immer nur in ihrer blauen Familienfest-Bubble? Und ich glaube, Letzteres stimmt nicht.
1: Also bevor Sie gleich was dazu sagen, das sagt heute offenbar jeder bei mir was auch. Ich war lustigerweise auch in Sachsen-Anhalt unterwegs und habe mit sehr vielen mit sehr vielen Wirtschaftsvertreterinnen und Vertretern da tatsächlich an einem Abend gesprochen und die haben mir quasi unisono gesagt, wir müssen unbedingt den, auch wenn wir gar nicht oft seiner Meinung sind, in dem Fall den CDU-Ministerpräsidenten unterstützen, weil wir können uns hier die Karten legen, wenn die AfD regiert. Also das ist jetzt alles anekdotisch. Evidenz, aber bei Ihnen dann ja halt auch.
3: Ich hätte noch ganz kurz Fakten, was den Vergleich angeht von vor 100 Jahren. Es gibt historische Vergleiche von Wahlverhalten damals, vor 100, 110 Jahren und heute. Und es sind dieselben Nester, dieselben Regionen, dieselben Gegenden, wo ganz offenbar der Rassismus und alles das, was damit zu tun hat, zu Hause ist. Das heißt, da gibt es schon Traditionslinien.
2: Also der Thüringer und als solcher ist ein geborener Nazi?
3: Niemand oder? Hat von dem Thüringer... Nein, ich finde, also relativ schnell kapiert, wie die Regeln hier funktionieren. Einfach kühn was behaupten, was niemand gesagt hat. Ich habe weder der Thüringer als solcher gesagt, sondern ich habe von Regionen gesprochen, wo es Traditionen gibt. Ganz einfach. Und wir wissen auch von 1933, dass in dem Moment, wo die Industrie umschwenkt und sagt, das ist unser Haufen, Erik Vujar, Leser wissen mehr. In dem Moment kippt das ganze System und natürlich gibt es Parallelen, natürlich spielt die Unternehmerschaft eine Rolle, natürlich gibt es Traditionen. Mit der Shoah zu kommen ist maximal unfair, weil da hat man immer recht, aber auch darüber habe ich nichts gesagt. Also es gibt Traditionen, die sind über 100 Jahre alt, an denen wird heute angeschlossen. Basta.
0: Also ich bin sehr erfreut.
1: Applaus Also übrigens, für alle, die unter YouTube immer schreiben, da vorne sitzen fünf Leute, die sich alle einig sind. Das möchte ich heute nicht lesen. Ich wollte es nur einmal sagen.
0: Lesen wir nicht. Also ich bin hier sehr erfreut. Ich bin hier sehr erfreut, dass hier offenbar alle Welt jetzt nach Sachsen-Anhalt fährt. Und
3: alle fünf Jahre.
0: Also super.
4: Ich war nicht da.
0: Dafür gibt's aber ich hab meine Anekdote dazu noch nicht erzählt. Wenn ich nach Sachsen-Anhalt fahre und besuche zum Beispiel meinen Cousin in Halberstadt und fahre mit ihm durch das Gewerbegebiet, das dort entstanden ist, wo seine Firma da eine Niederlassung betreibt und Schlauchtechnik herstellt, und man sieht so, ja, hier ist wirklich etwas entstanden, hier ist man weg von der ehemals ostdeutschen Monopolindustrie, hier entsteht sowas wie ein Mittelstand, das ist cool, das ist noch ein bisschen fragil, das ist frisch, das hat noch nicht so das tiefe Wurzelwerk, aber wenn man die Leute jetzt hier fragt, die haben alle keine Lust auf AfD.
1: Markus Feldenkirchen, wir müssen ja mal auf konkrete mögliche Regierungsbildung gucken, und ich habe mir gestern mal die Zahlen von Mecklenburg-Vorpommern angeguckt, da gäbe es Stand jetzt ohne AfD nur die Möglichkeit einer Regierungsbildung aus SPD, Linkspartei und CDU. Inhaltlich gäbe es bei so einer Koalition, glaube ich, relativ wenig Übereinstimmung, aber man würde für dieses Mal dann noch mal eine AfD-Beteiligung verhindern, würde vermutlich dazu führen, dass bei der nächsten Landtagswahl die AfD dann noch stärker wäre, und sie hat jetzt schon 36%. Also wie lösen wir das denn dann auf?
4: Also indem man keine taktischen Herangehensweise an Politik macht, sondern tatsächlich zu den eigenen Grundwerten und Überzeugungen steht. Und wenn
1: Linkspartei und CDU, wie kriege ich die dann zusammen?
3: Das ist so leicht.
4: Wenn die CDU dann sich befragt, es ist eine blöde Auswahl, die wir gerade haben, aber mit wem würden wir im Zweifel eher koalieren, weil wir nach wie vor eine Verantwortungsethik haben und auch denken, die Regierung, dieses Bundesland braucht eine Regierung, und wir haben Leute, die da gute Aufgaben übernehmen müssen, dann müssen sie sich entscheiden. Und dann würde ich sagen, von den demokratischen und moralischen Werten würde die CDU immer noch besser zur Linkspartei passen als zur AfD. Das mögen einige nicht so sehen. Das machen die nicht gerne, aber vielleicht aus Verantwortungsgefühl. Und dieses Jahr, aber dann ist beim nächsten Mal die AfD sicher dran, das mag so sein. Aber ich finde, der Grundsatz, mit wem man Politik gemeinsam verantworten kann und wem nicht, der muss bleiben. Aber, ja. Und dann ist vielleicht beim nächsten Mal die AfD mit absoluter Mehrheit dran. Aber das heißt nicht, dass man vorher schon etwas gegen die eigene Überzeugung machen sollte.
1: Sie sprachen?
4: Sofort.
1: Sie haben da die moralische Kategorie verwendet, und das kann ich ja nachvollziehen, aber dann legt man die Programme, und ich bleibe dabei, jetzt unabhängig davon, ob es eine Unvereinbarkeitsklausel gibt, ja, aber dann legt man die Programme gegeneinander, und die CDU geht in Wahlkampf mit bestimmten Themen in Mecklenburg-Vorpommern, und bei nahezu jedem Punkt geht die Linkspartei mit dem gegenteiligen Punkt in den Wahlkampf. Jetzt haben Sie aber eine moralische gemeinsame Überzeugung. Reicht das dann, um gute Regierungspolitik zu machen?
4: Also ich glaube, dass die Linke gerade in den Ländern, nicht die Bundestagsfraktion, zum Teil sehr pragmatisch ist, dass die schon wissen, was der Mittelstand, die Handwerker etc. dort für gute Rahmenbedingungen halten und was nicht. Und dass es da eine inhaltliche Unvereinbarkeit gibt, weil dort eben auch nicht über NATO und Russland debattiert wird, wo die Linke auch problematische Positionen hat, zumindest in Teilen. Da, ich glaube, das ist pragmatisch möglich. Das zeigt sich übrigens auch gerade in Thüringen, wo die Linke zwar nicht offiziell, aber inoffiziell diese CDU-Regierung ermöglicht hat und in einzelnen Sachfragen natürlich auch stützt. Also ja, klar, es ist schwierig und es wird vermutlich Folgen haben, aber ich fände es trotzdem richtig, das so zu machen. Und was das Inhaltliche mit der AfD angeht, das wird immer so gesagt, Union und AfD, gerade weil da die Ursprungslucke AfD ja alles Ex-CDUler sind, da es da viele Gemeinsamkeiten gibt. Ich glaube, wenn man genau hinschaut, dann ist so diese Perlenketten Wirtschaftsökonomen AfD, das ist nicht mehr die bestimmende Kraft, sondern mehr die Sozialpopulisten à la Björn Höcke, die auch mit Blick auf Frankreich sagen, nein, wir machen nicht Wirtschaftsliberalismus, da gäbe es dann ganz viele Schnittmengen mit der CDU, so, sondern wir machen Sozialpopulismus. Und das ist auch eine ein Versuch für die Rechte, quasi mehr Stimmen zu bekommen, indem man sagt, also wir sind eine soziale Partei, aber nur für Kerndeutsche quasi. Das ist ja dieser Flügel, der setzt sich immer mehr durch in der AfD und der macht auch die inhaltlichen Gemeinsamkeiten mit der CDU in Sachfragen wie Wirtschafts- und Sozialpolitik, ehrlich gesagt, immer unvereinbarer.
1: Christine Keilholz dazu.
0: Linke und CDU, da gibt es auch interessante Entwicklungen, Beispiel Thüringen, ja, und Beispiel Sachsen, nicht zu vergessen. Da gibt es eine Minderheitsregierung, CDU und SPD. Und die Linke hat da jetzt so viele Körner wie schon lange nicht. Und ich kenne die lange, die Linke in Sachsen. Die haben sich, da hat sich die Fraktionschefin damals nach der Regierungsbildung hingestellt und hat gesagt, naja, wir ermöglichen eure Entscheidungen. Wir stellen uns da nicht quer. Ja, also sind quasi mit einer staatstragenden Pose reingegangen und haben gesagt, ja, da machen wir gerne mit, aber für alles, was ihr machen wollt, müsst ihr mit uns reden. Und das ist eine hochinteressante Konstellation. Und naja, da passiert jetzt auch schon seit über einem Jahr eine ordentliche praktische Politik.
1: Mhm. Hage Schumacher.
3: Zwei Gedankenspiele, vielleicht noch, die über so eine ganz bunte Anti-AfD-Koalition hinausgehen. Das eine ist, Magdeburg ist bekannt für das Magdeburger Modell. Die Mauer war gerade 5 Jahre gefallen. Da hat der SPD-Ministerpräsident Reinhard Höppner eine Tolerierung durch die damals noch PDS und man muss immer dazu sagen SED-Nachfolgepartei, da saßen auch noch viele alte Kader drin. Das war eigentlich auch No-Go. Könnte man sich vorstellen, dass eine AfD, auch wenn sie viel mächtiger ist nach Zahlen, dass sie eine CDU-Regierung toleriert, nur mal als Frage. Keine Ahnung. Zweitens, was ich letzte Woche gehört habe, fand ich sehr spannend aus Unionskreisen, die sagten, lieber eine absolute Mehrheit für die AfD in Sachsen-Anhalt, weil dann müssen die, können wir nichts mehr machen, brauchen wir keine Koalition mehr, überhaupt keine Verhandlungen, dann sollen die halt mal zeigen. Das sind 2,1 Millionen, das ist halb Berlin. 15 Bundesländer und eine Bundesregierung sollten irgendwie schaffen, dieses, ja, gallisches Dorf ist es nicht, dieses nationalistische, dieses arische Dorf unter Kontrolle zu halten.
1: Ja, also, ja, arische Dorf.
3: Ja, nicht wiederholen, dann machst du es größer.
1: Ja, ich wollte es streichen. Ja. Jetzt ist Ihnen aber selber aufgefallen. Nee?
3: Was denn?
1: Naja, dass das ja jetzt nicht respektvoll gegenüber Bevölkerung ist, die da lebt.
4: Nochmal ganz kurz bei...
1: er geht drüber.
4: Ja. Ich löse euch da raus, war unangenehm. dieses Inhaltliche und der Vergleich zu damals. Ich finde auch, die AfD ist keine Wiedergeburt der NSDAP. Ich habe aber, wenn man mal auf die Programmatik schaut, für Sachsen-Anhalt, der kulturpolitische Teil des Wahlprogramms, den habe ich mir genau angeschaut. Und da gibt es leider wirklich düstere Parallelen. Und zwar im Umgang mit Dessau, Sachsen-Anhalt, Bauhaus. Ganz toll, wenn Sie noch nicht da waren, unbedingt hingehen. Das ist eine ganz tolle Anlage und Dokumentationszentrum. Und man lernt sehr, sehr viel. Man lernt dort unter anderem, dass in Sachsen-Anhalt und Thüringen, wo damals die NSDAP als erstes auf Länderebene Verantwortung übernehmen konnte, da sie sich gezielt auch das Ministerium Innen und Kultur genommen hat und da diese Art von Architektur, von Kunst als undeutsch diffamiert hat, nicht nur jede Förderung entzogen hat, sondern es bedrohlich gemacht hat für die Leute, die dort gearbeitet und studiert haben, dort weiter zu sein. Dann mussten sie erstmal nach Berlin umziehen. Da verfolgten sie die Nazis dann spätestens ab 33. Und wenn Sie jetzt in diesen kulturpolitischen Teil schauen, das ist ähnliche Ressentiments gegen das Bauhaus, gegen diese vermeintlich undeutsche Kunst und Architektur, dass im Gegenteil wieder deutsche Kunst gefördert werden soll. Das finde ich hochproblematisch, auch in der Sache.
1: Ja. Also, Marc-Felix Serrao, auch wenn man es wahrscheinlich in der Union nicht offen aussprechen wird, aber das, was Hajo Schumacher gerade gesagt hat, glauben Sie, dass tatsächlich die CDU im Prinzip hofft, dass in Sachsen-Anhalt die AfD die absolute Mehrheit bekommt, weil sie dann diese ganzen Debatten um Tolerierung, Koalition und Ähnliches nicht am Hacken hat?
2: auch auf die Gefahr hin, dass ich diesen schönen Dissens, über den Sie sich gerade gefreut haben, jetzt aufbrechen muss. Oh. Aber ich finde sowohl, dass Ayo Schumacher da recht hat, als auch, dass das, was Markus Feldenkirchen gerade über die kulturpolitischen Vorstellungen in Sachsen-Anhalt gesagt hat, dass das auch richtig ist. Also diese Agitation gegen den Bauhaus, das ist tatsächlich, das sind so ganz kitschige, national-vulgäre Vorstellungen in der AfD und vor allem bei dem designierten Minister, Herrn Till Schneider, vorhanden. Da ist man irgendwie als etwas über den deutschen Horizont hinaus blickender Kulturfreund, kann man da nur entsetzt sein. Aber die größte Aufregung gab es ja zum Beispiel über die Forderung, irgendwie die Schulpflicht aufzubrechen. Da hieß es ja dann auch gleich sofort, das sei irgendwie nazimäßig. Naja, die Nazis haben damals das Homeschooling abgeschafft in Deutschland, also das stimmt schon mal nicht. Aber um das in Sachsen-Anhalt durchzusetzen, brauchen sie im Landtag eine Zweidrittelmehrheit. Und so stark wird die AfD nicht werden. Also selbst wenn die regieren sollten ab Herbst, ganz vieles, was da jetzt mit berechtigter Empörung diskutiert wird, wird so nicht kommen, weil die Mehrheiten werden sie nicht haben.
1: Von Nicole Dickmann, von linker Seite wird gegen die AfD häufig argumentiert mit Menschenrechten, mit großer Gefahr für Homosexuelle, für Ausländerinnen und Ausländer, für den öffentlich-rechtlichen Rundfunk. Und verstehen Sie mich nicht falsch, stehen Sie meine Frage wohlwollend, das sind super wichtige Punkte, ich will die gar nicht klein machen, aber viele AfD-Wählerinnen und AfD-Wähler sagen, ja, und hat ja nichts mit mir zu tun. Und deswegen ist die Frage, ob diese Argumentation so sinnvoll ist. Also ich nenne noch ein Beispiel. Irgendein AfD-Politiker sagt in einer Rede etwas, was eindeutig Nazi-Sprech ist. Dann ist in den Medien die Empörung groß. Und nochmal, ich sage nicht, dass die unberechtigt ist. Aber damit überzeugt man ja nicht potenzielle AfD-Wählerinnen und Wähler, weil die sagen, oh Gott, die haben was gesagt, was schon mal ein Nazi gesagt hat. Na und? Wenigstens räumen sie auf. Oder irgendwie sowas kommt dann ja als Gegenargument.
5: Ja, Vetternwirtschaft ist ja auch egal. Es geht ja gar nicht um rationale Argumente oder um das Versprechen der sogenannten Alternative, es anders zu machen als die anderen Parteien. Das haben wir jetzt gesehen. Also man steckt tief im Vetternwirtschaftssumpf. Tut es ihnen weh in den Umfragen? Nein. Um auf die Frage zurückzukommen, ich begreife es gar nicht als meine Aufgabe, AfD-Wähler oder potenzielle AfD-Wählerinnen und Wähler von irgendwas zu überzeugen. Ich begreife es als meine Aufgabe, zu zeigen, was sagen die und was meinen die. Ja? Und das sind oft zwei Paar Schuhe. Ich habe das eben schon mal kurz gesagt, was im Parteiprogramm steht. Damit wird ja immer gerne argumentiert, gucken sich das an, was ist denn daran verfassungsfeindlich. So doof sind die ja nicht. Die schreiben sich die Verfassungsfeindlichkeit nicht ins Parteiprogramm. Das hat die NPD gemacht und wie das ausgegangen ist, wissen wir. Was auf den Marktplätzen, was in den sozialen Netzwerken, was hinter vorgehaltener Hand auch uns gegenüber, uns Journalistinnen und Journalisten gegenüber gesagt wird, wenn die Kameras nicht laufen, wenn keiner dabei ist, das ist oft was anderes als das, was im Parteiprogramm steht. Und ich wehre mich dagegen und halte das auch für total fatal, zu sagen, ich spreche es in meinen Beiträgen nicht mehr an, wenn jemand sich tatsächlich rechtsextremistischer Sprache bedient hat. Wir dürfen uns daran nicht gewöhnen. Mhm. Und das ist mein Anspruch als Journalistin, nicht eine einzelne Partei irgendwo hinzuschieben, sondern zu zeigen, was die macht, zu zeigen, was die sagt und auch zu erfassen und das in meine Arbeit einfließen zu lassen. Was bedeutet das für unsere Demokratie? Wo sind die Gefahren für unsere Gesellschaft?
1: Mhm. Worauf? Worauf ich mich bezog, war jetzt auch tatsächlich in dem Fall nicht als Journalistin gemeint, sondern wenn man in politischen Diskussionen ist und sagt, aber guck mal, und der hat das gesagt und das ist doch Nazi-Sprech, da denke ich, in diesem Parteiprogramm stehen ja, und das sagen alle Menschen, die das untersucht haben, da stehen so viele Sachen, die dieses Land wirtschaftlich wahrscheinlich kaputt machen Absolut. Würden. Darüber wird aber recht wenig geredet, weil man sich dann darüber aufregt, guck mal, der Björn Höcke hat was gesagt, was über einem KZ mal stand. Und das soll man nochmal, deswegen habe ich das versucht so einzuführen, auch wenn sie mir danach trotzdem um die Ohren gehauen haben, das soll man nicht normalisieren. Und da ist Empörung durchaus angebracht, aber müsste man nicht dennoch darüber reden? Übrigens, politisch würde das und das für uns alle bedeuten.
5: Ich habe eigentlich den Eindruck, ich wollte noch mal kurz was sagen, als ZDF-Mitarbeiterin, nicht nur von links findet man den Ansatz der AfD, den ÖRR abzuschaffen, schwierig. Der ÖRR ist nicht links. So.
1: Was ich auch nicht gesagt habe. Aber
5: ich weiß, das wollte ich auch nicht unterstellen. Das ist tatsächlich ein Problem im Journalismus, in Debatten, dass wir ja überall sehen, losgelöst von der AfD-Debatte. Das stimmt, wir müssen beides machen. Es ist kein Entweder-Oder. Klar müssen wir zeigen, was führende Ökonomen, Wirtschaftsinstitute uns vorrechnen. Was würden die Vorschläge der AfD eigentlich bedeuten? Das bedeutet aber gleichzeitig nicht dann, wenn es notwendig ist, darauf hinzuweisen, auch Menschenrechte, auch die Menschenwürde wird von der AfD, von Teilen der AfD mit Füßen getreten. Sie ist nicht nur wirtschaftlich eine Gefahr für Deutschland, sondern sie ist auch gesamtgesellschaftlich und moralisch. Ich will das gar nicht so gegeneinander ausspielen, auch eine Gefahr für Deutschland.
1: Christine Keilholz und dann Marc-Philipp Schlau. Und dann Markus Helmbusch.
0: Ja, eben, es ist ja auch unser Job als Journalisten zu analysieren, was die Leute tatsächlich kriegen, wenn sie die AfD wählen. Ich finde, da kann man sich jetzt vieles schon an praktischer Politik anschauen, da wo die AfD etwas zu sagen hat, also abgesehen von den üblichen Triggerthemen hier und da ist irgendwo ein Wort gedroppt worden, das natürlich da irgendwie provozieren soll und für Aufmerksamkeit sorgen soll oder eben auch diese Position zum Bauhaus, das wird ja ganz bewusst gemacht, damit man in einer Diskussion stattfindet und damit eben auch ein bestimmter Teil des Publikums darauf anspricht und sich mitgenommen fühlt. Aber wenn wir jetzt wirklich mal gucken in einem Land wie Sachsen-Anhalt, in Ostdeutschland überhaupt, wo sich gerade wichtige wirtschaftliche Fragen stellen. Ich habe vorhin schon erwähnt, wir haben in vielen kommunalen Parlamenten eine stärkste Fraktion namens AfD. Und da kann man mal reingehen und kann sich angucken, was da passiert. Und da sieht man, es passiert bestenfalls nichts. Also AfD dort in diesen kommunalen Parlamenten ist einfach eine große Blockadefraktion. Wir sind gerade wirtschaftlich in einer schwierigen Lage, ne? Also industriepolitisch muss eine Menge passieren. Wir sind in einer Transformation in vielen Branchen. Es ist nicht mehr so wahnsinnig viel öffentliches Geld da. Man muss jetzt zusehen, dass man Investitionen gezielt tätigt und dass man bei den wichtigen Zukunftsthemen auch auf europäischer Ebene nicht den Anschluss verliert. Und da hat jetzt eine AfD, wenn ich mir jetzt vorstelle, eine AfD kommt jetzt in eine Landesregierung und kann dort einen Wirtschaftsminister stellen, kann dort wirklich eine Wirtschaftspolitik machen. Also dieselbe AfD, die sich auf dem Land gegen jedes Windrad wirklich mit Händen und Füßen wehrt und große Kampagnen spinnt, die zu allem, was so an Industrieansiedlungen oder Arbeitsmarktpolitik eigentlich immer nur zu sagen hat, nee, mit uns nicht. Und die praktisch nicht viel mehr macht, als dauernd noch Schuldige zu suchen für die Corona-Pandemie in kommunalen Parlamenten. Da denke ich, wir werden sehr, sehr, also im harmlosesten Fall werden wir viel wichtige Zeit jetzt verlieren, die wir bräuchten, um wirtschaftlich den Anschluss nicht zu verlieren.
1: Marc-Philipp Schlau und dann Markus Feldenkirchen.
2: Ich wollte nur noch ergänzen, die Kritik an der Programmatik der AfD, also was würden deren Rentenvorstellungen das Land kosten, dieser ganze Sozialpopulismus, die findet ja statt, also sehr rege. Aus der Union ganz stark, aus Wirtschaftsverbänden, das Institut der Wirtschaft in Köln macht das in munterer Regelmäßigkeit, also die Debatte, die wird durchaus geführt. Ich glaube nur, sie verfängt bei vielen Menschen nicht, weil die Ausgangslage, mit der die AfD nichts zu tun hat, weil sie nie in Regierungsverantwortung war, so ist, wie sie ist. Das Land ist ja in keinem guten Zustand. Ne? Also wir haben die Firmenpleiten, wir haben, wenn überhaupt noch investiert wird von großen deutschen Unternehmen, dann idealerweise bei Standorten im Ausland, weil es hier zu teuer ist, weil die Energie zu teuer ist, weil die Steuer- und Abgabenlast zu hoch ist, die Bürokratie erdrückend ist. Also wäre Deutschland im Jahr 2026 ein starkes, selbstbewusstes, innovatives Land, dann würde all das, was gegen die AfD-Programmatik vorgetragen wird, glaube ich, sehr überzeugend verfangen. Aber diejenigen, die jetzt vor der AfD waren und sagen, oh Gott, bitte nicht wählen, sonst geht das Land den Bach runter, die haben die letzten Jahrzehnte halt die politische Verantwortung gehabt.
1: Ja. Markus Feldenkirchen.
4: Ja, nüchtern betrachtet würde ich auch sagen, hat man jetzt die Wahl zwischen den bisherigen Parteien, die das suboptimal gemacht haben, und einer Partei, die es noch schlechter machen wird, aber wo die zumindest noch die Fantasie hat, also die haben es bisher noch nicht in die Grütze gesetzt. Dieses, lass uns doch mal auf die Inhalte jenseits von Migration ist schlimm schauen, das findet zunehmend statt. Das hat sich die AfD durch ihre Erfolge in Umfragen und bei Wahlen quasi erkämpft. Auch durch die drohende Machtoption, würde ich mal sagen, dass das noch genauer hingeschaut wird. Und da haben wir dann trotzdem ein Problem, weil die AfD natürlich keine Programmpartei ist, wie SPD, Grüne oder CDU, wo die aus Politikern besteht, die sagen, Mensch, ich war immer schon politisch und bei der Pflege, da muss sich doch mal was ändern. Deshalb gehe ich in die Partei, die mir am nächsten ist, um da mich einzubringen mit meiner Expertise, mit meinem Engagement für die Sache, für einen einzelnen Politikbereich. Das war, würde ich mal unterstellen, bis auf das Thema Migration und dieses Ressentiment, die da oben sind scheiße, für kaum jemand, der in der AfD Verantwortung hat, der ursprüngliche Impuls, Politik zu machen. Und da wird es dann wirklich schwer zu sagen, das ist deren Position und die ist aus dem und dem Grunde noch schlechter fürs Land als das, was Schwarz-Rot machen. Weil, und das hat ja allein die Debatte der letzten Jahre gezeigt, die sind total flexibel. Also da gibt es eine Fraktion, die sagt, Leute, schaut mal mit wachem Blick auf unser Rentensystem und sagt hier demografischer Faktor und eigentlich brauchen wir nur noch eine Grundrente und der Rest muss privat organisiert werden. Und dann gibt es die, das ist glaube ich sogar aktuell die offizielle Beschlusssage, die redet von einem Rentensatz von 70%. Also das, wo es den Streit in der Regierung gab.
3: Da bin ich aber auch dafür.
4: Im Dezember, ja.
3: Oder?
4: Genau, dann schau mal rein. Aber
1: Christian, Christine Keilholz muss dich
4: aber
1: bezahlen.
4: Aber sei vorsichtig, weil ich traue denen überhaupt nicht, dass da irgendein fachpolitischer Beschluss so steht und dass man sie wirklich festmachen kann an dem, was irgendwo in Papieren steht.
1: Marc, ja.
6: Direkt dazu.
1: Aber kurz dazu, genau, ja.
2: Auch da ist wieder das Problem, ein Finger zeigt auf die AfD, vier Finger zeigen zurück auf die etablierten Parteien. Kanzler Merz hat auch vieles versprochen in seinem Programm, unter anderem, dass die Schuldenbremse eingehalten wird. Siehe da.
1: Marc-Felix Rau hat...
4: Das war ein unseriöser Wahlkampf, darauf können wir uns einigen, glaube ich.
1: Marc-Felix Rau hat das, vielleicht Hajo Schumacher dazu, hat dieses Gefühl angesprochen, hier funktioniert ja so wenig. Die Bahnstrecke kommt ständig zu spät oder fällt aus, die Brücken brechen zusammen, überall liegt Müll rum, Gerichtsverfahren gehen spät los und dauern dann Jahre, selbst einen Wahl bekommen wir nicht gerettet.
3: Das Wetter.
1: Und dann kommt da eine Partei und sagt, wir räumen auf. Wie kann man diesem Gefühl begegnen, zumal die AfD nach meinem Eindruck ja auch Bahnbrücken, Müll und Gerichtsverfahren nicht in den Griff bekommen würde?
3: Ich glaube, Gefühl ist das richtige Wort. Ja. Und wo wir gerade die kurze Abteilung Medienkritik hatten, würde ich mich da nochmal einreihen wollen. Ich habe das vor 2 Jahren in Thüringen und gleichzeitig auch in Sachsen erlebt, so eine Lust am, oh, wann ist es endlich soweit? Wird es jetzt in Thüringen schon soweit sein? Soweit, dass die AfD so eine Art Unregierbarkeit ohne sie selbst herstellt. Das heißt, wir Medien, Entschuldigung für die Verallgemeinerung, schaffen aber auch so eine Endspielsituation, die natürlich im jeweiligen Bundesland nochmal für so eine zusätzliche Motivierung sorgt. So von wegen, ja, wenn die Wessis schon Schiss davor haben, dann zeigen wir es denen jetzt aber mal richtig. Und ich glaube, diese Endspiellogik, ja, immer, oh, jetzt ist es soweit, gibt man diesen Wahlen auch nochmal so einen plebiszitären Charakter über Ost und West und links und rechts und ich weiß nicht was noch alles, also über allgemeine Missmutigkeit abzustimmen. Und da sind sie nun wirklich am besten, die abzuholen.
1: Nicole Dickmann wollte noch kurz was sagen und dann gucken wir mal.
5: Ein Punkt, der zwingend in diese Diskussion reingehört, ist, genau, es gab einen sehr unseriösen Wahlkampf. Das haben wir aber, glaube ich, auch hier schon öfter mal besprochen. Das ist ja unbestritten, das weiß ja die Union mittlerweile selber. Aber was nicht heißt, dass ich es nicht nochmal so machen würde, aber gut, wir werden sehen. Großes Problem ist, dass die AfD in der Analyse oft richtig liegt und fantastisch daran ist, Lücken zu erkennen. Probleme, die andere Parteien nicht ansprechen, aus welchen Gründen auch immer, spricht die AfD an. Die Lösungen, die sie dann dafür anbietet, die sind so, wie wir es gerade schon besprochen haben, die funktionieren in den meisten Fällen nicht. Aber vor der Welle zu sein, Missstände anzusprechen, Entwicklungen anzusprechen, das ist eine große Stärke der AfD. Und da sehe ich dann, um es ins Konstruktive zu wenden, ein großes Potenzial für die anderen Parteien, tatsächlich früher auch, wenn sie selber dafür mitverantwortlich sind, Probleme anzusprechen und gleichzeitig Lösungen, mögliche Lösungen dafür anzubieten, damit die AfD nicht ständig den Eindruck bei einer gewissen Klientel erwecken kann. Die anderen verschweigen es und wir sind die Einzigen, die es ansprechen.
1: Marc, Marc-Felix Rau, auf Sie kommt die große Aufgabe zu, das Schlusswort der ersten Runde zu haben.
2: Ich finde, dass das, was Herr Schumacher gerade gesagt hat, diese Medienkritik, dass diese Erzählung Endspiel, alles oder nichts, Demokratie oder Faschismus. Mhm. Die Kritik ist richtig und sie trifft auf ganz viele Medien zu, aber nicht nur, auch auf die Politik. Also diese Formulierung von der letzten Patrone der Demokratie, ich glaube, es war Markus Söder, der das gesagt hat, ist absolut unverantwortlich. Und ich habe, vielleicht ist das meine Grundüberzeugung, ich habe einfach sehr viel Vertrauen in diese Bundesrepublik Deutschland und das, was diese Demokratie aushalten kann. Ich glaube, sie könnte sogar einen AfD-Ministerpräsidenten in einem Bundesland mit 2,1 Millionen Einwohnern aushalten.
1: Wir kommen... Sie haben den Saal immer noch nicht gewonnen, aber Sie sind auf dem Weg.
2: Bin nicht davon ausgegangen, dass das klappt.
1: Ja. Im zweiten Teil reden wir vielleicht kurz über das, was da gestern bei der FDP passiert ist. Und wir sprechen über die Randbebauung des Tempelhofer Feldes, nachdem aus der Berliner CDU diese Randbebauung als Bedingung für den nächsten Koalitionsvertrag genannt wurde. Erstmal kommt aber ein Kabarettist zu Ihnen, der sogar richtig was gelernt hat. Er ist nämlich Diplomkaufmann.

gewesen. Warum bist du überhaupt hier? Warum bist du überhaupt Kabarettist geworden? Ja. Ja, ich meine, warum ist Friedrich Merz Bundeskanzler geworden? Es gibt so Sachen, ey, die setzt man sich in den Kopf und dann zieht man die durch. Wobei, ich habe eine Sache, da bin ich Friedrich Merz sehr, sehr ähnlich. Ich habe auch immer schon nach dem Motto gelebt, egal was die anderen sagen, ich finde, ich kann das. Und deswegen bin ich hier. Freut mich sehr. Pass auf, natürlich... Auch bei mir das Thema, ne, die Nervosität steigt noch 100 Tage bis Sachsen-Anhalt, holt die AfD die absolute Mehrheit. Ein paar Sachen sind untergegangen, so ein paar Fakten zu Sachsen-Anhalt. Sachsen-Anhalt ist klar, ne, Landeshauptstadt ist Magdeburg, höchster Punkt ist der Brocken im Harz. Genau, wo liegt Sachsen-Anhalt? Ich sag mal, wenn man auf die Karte guckt, links von Berlin und doch so weit rechts. Rechts von Braunschweig, aber hier muss Braun nicht schweigen, ne? Denn hier kämpft ja die AfD für Meinungsfreiheit. Also Sachsen-Anhalt, das Land des All You Can Say. Übrigens, Sachsen-Anhalt, auch das Land des All You Can Eat. Wir alle kennen die Länderspezialitäten, ne? Kulinarisch wirklich eine Reise wert. Wir alle kennen die Köthener Schusterpfanne oder die gehackte Stippe. Kennt ihr nicht? Gehackte Stippe, die heißt wirklich so. Also sonst kennen wir nur die Eiterstippe, aber es sieht auch ein bisschen so aus. Also es ist so ein Fladenkartoffelbrei mit Gehackten daneben. Also das ist, da hat man bei 30 Grad im Schatten richtig Bock drauf, oder? Aber auch nicht zu unterschätzen, der Würchwitzer Milbenkäse. Den gibt's wirklich, Würchwitzer Milbenkäse. Also wenn ich einen schlechten Witz mache, dann ist das ein Würchwitz. Aber Würchwitzer Milbenkäse, der Geschmack entwickelt sich, weil Milben aktiv mitarbeiten. Das ist wirklich der Slogan von denen. Das ist der lebendigste Käse der Welt. Ja. Also unsere Wirtschaft ist tot, aber unser Käse lebt. Und das ist so, ansonsten auch Sachsen-Anhalt ein Land der absoluten Superlative, muss man dazu sagen. In ganz vielen Bereichen absolut Spitzenreiter. Also sie sind am härtesten betroffen vom demografischen Wandel. Sie haben die meisten Rentner mit die wenigsten Geburten. Also 2,1 Millionen Einwohner, die hatten letztes Jahr noch nicht mal 12.000 Geburten. Also zum Vergleich, Schleswig-Holstein, die haben noch nicht mal 2 Millionen Einwohner. Die hatten letztes Jahr 30.000 Geburten. Also ich sag mal so, die Stimmung ist so schlecht, da wird nicht mal mehr gebumst. So. Aber ist auch schwierig, Familien zu gründen, weil man erlebt in Sachsen-Anhalt eine außerordentlich große Abwanderung von jungen Frauen nach dem Schulabschluss. Ja, deswegen eine, warum wandern die da alle ab? Man fragt es sich, kann man sich gar nicht vorstellen, oder? Ja, deswegen gibt es in der Altersgruppe von 18 bis 29 einen erheblichen Männerüberschuss bei gleichzeitig drittniedrigster Ausländerquote. Also wir fassen mal kurz zusammen, Sachsen-Anhalt, wenig Frauen, wenig Ausländer. Also wie wir sagen... In der BWL ein ganz normaler deutscher DAX-Vorstand, oder? So. Jetzt aber, nur noch 100 Tage, alle sind nervös, ne, wird die AfD die absolute Mehrheit holen. Und ich dachte mir, ich mache ein bisschen Dienstleistung. Ich habe für euch, damit ihr es nicht machen müsst, mal in den letzten Tagen mir das AfD-Regierungsprogramm in Sachsen-Anhalt durchgelesen. Und das gehen wir jetzt Satz für Satz durch. Damit keiner mehr sagen kann, ich habe es ja nicht gewusst. Es sind 17 Themenfelder mit 324 Unterpunkten. Also ich habe hier 10 Minuten, das kriegen wir doch locker hin. Übrigens, jeder Unterpunkt ist im Regierungsprogramm, ist kein Wahlprogramm. Es ist Regierungsprogramm. Jeder Unterpunkt ist mit einem Ausrufezeichen versehen. Ja, ja. Immer Ausrufe sein. Also selbst im Regierungsprogramm brüllen die ins Internet. Also da gibt's so Sachen wie Schluss mit der Willkommenspropaganda, Ausrufezeichen. Nein zur Verpackungssteuer, Ausrufezeichen. Damit ihr ein bisschen einordnen könnt, wo sind die wichtigen Themen. Ich sag mal so, zu Finanzen und Steuern kommt auch erst sehr spät, so kurz vor Pflege und Gesundheit. Das hat 10 Unterpunkte. Das Themenfeld Einwanderung und Remigration 43 Unterpunkte. Da finde ich sehr schade, dass sie nicht wenigstens da 88 Unterpunkte genommen haben, oder? Oder 44, da haben sie in Sachen Codesprache wirklich was liegen lassen. 44 wäre die Hälfte von 88 gewesen, das ist doch super. Wir machen nur ganz kurz ein paar Sachen, weil sonst bluten euch wirklich die Ohren. Wir machen ein paar Klassiker, ne? Im Bereich Familie und Kinder, Punkt 12, pervers linke Agitation beenden. Punkt 18, yeah, Schluss mit Frühsexualisierung. Dann der Lieblingsbereich der AfD, Einwanderung und Remigration. Beginnt zunächst mit dem Satz in der Präambel, Sachsen-Anhalt braucht eine migrationspolitische Kehrtwende um 180 Grad. Da finde ich es wirklich schade, dass sie nicht reingeschrieben haben, warum nicht gleich 360 Grad, oder?
Das hätte ich mal super gefunden. Aber natürlich, da finden wir alle Klassiker. Grundrecht auf Asyl abschaffen, Ausrufezeichen. Remigrationsoffensive in die Ukraine vorbereiten, Ausrufezeichen. Kirchenasyl in Sachsen-Anhalt unterbinden. Dann Punkt 36 fand ich

Besonders schön. Rückkehrprogramme statt Integrationsfolklore. Und es geht munter so weiter unter Kultur und Integration. Patriotismus fördern. Also wirklich, das ganze Regierungsprogramm, es ist ein Kessel Braunes. Das kann man nicht. Dann unter Schulbildung natürlich. Regenbogenflaggen an Schulen verbieten. Punkt 12 fand ich bei Schulbildung am allerbesten. Heimatliebe ins Schulgesetz und in die Verfassung. Heimatliebe in die Verfassung, ist sie da nicht drin? Ist es dann, also verboten ist es ja nicht, seine Heimat zu lieben. Ist es dann ein Heimatliebe-Gebot oder eine Heimatliebe-Pflicht oder sogar ein Heimatliebe-Zwang? Liebst du deine Heimat? Ich bin mir da nicht so. Du schreibst es als Strafe 100-mal an die Tafel. Ein Volk genannt, die Deutschen lieben ihr Land. Also wirklich, es ist, wenn man sich das Ganze durchliest, ich sage immer, es ist per Sachsen-Anhalter durch die Galaxie der Sinnlosigkeiten. Da haben wir noch Zeit. Ich mach mal ein bisschen weiter, weil es so Spaß bringt. Weil alle nicht wissen, sagen die das wirklich. Bologna-Prozess rückabwinkelt. Genderstudien abschaffen. Russischunterricht erhalten. Natürlich, spasiba bolschoi. Man nennt ja Sachsen-Anhalt auch nicht umsonst die russische Tiefebene. Dann Justizwesen. Erster Punkt, den fand ich toll. Erster Punkt im Justizwesen. Kurzer Prozess. Mehr steht da nicht. Die brauchen nicht mal ein Verb. Kurzer Prozess. Ganz ehrlich, liebe AfD, wenn man sich das durchliest, dann will man sich selbst am liebsten richten. Und unter Justizwesen fand ich einen Punkt sehr interessant. Punkt 14, da stand drin, Schutz für das Deutschtum im Strafrecht verankern. Hä? Schutz für das Deutschtum im Strafrecht verankern? Ich habe es auch nicht ganz gecheckt, aber dann bin ich reingegangen in diesen Punkt. Und im Strafrecht ist ja der Schutz von Minderheiten verankert. Also wenn man Minderheiten diskriminiert, kann man bestraft werden. Aber es ist nicht verankert, dass wenn Deutsche wegen ihres Deutschseins diskriminiert werden, dass dann auch sozusagen diese Leute strafverfolgt werden. Also ganz ehrlich, beim Durchlesen, es ist so blöd, da stimmt noch nicht mal das Gegenteil. Also da stößt Alkohol an die Grenzen seiner Möglichkeiten. Also wo man sich wirklich denkt, ist das jetzt verbal, Diarrhoe? Gibt es nicht was von Ratsfahren? Beim Lesen, ich habe Augenkrebs bekommen. Aber es geht weiter so. Keine weitere Verschärfung des Waffenrechts. Meinungsfreiheit stärken, yeah. Aber nein zu Muizin und Minarett. Meinungsfreiheit stärken, nein zu Muizin, das passt nicht so ganz so. Da denkt man, Doppelmoral. Aber ist ja gut, wenn man eine Doppelmoral hat, weil dann hat man immer eine in Reserve. Und hey. Es geht so weiter. Wirtschaft und Energiepolitik. Da fand ich am besten den Punkt 6. Und zwar stand unter Punkt 6 Einrichtung von Sonderwirtschaftszonen in Sachsen-Anhalt. Sonderwirtschaftszonen. Ja, da haben die in Bangladesch und China gute Erfahrungen mitgemacht, weil wissen wir alle, da gelten Menschenrechte nicht. So kann man richtig günstig produzieren. Finde ich sehr gut, weil die AfD will auch unter Punkt 13 bei Wirtschaft und Tourismus das Gütesiegel hergestellt in Sachsen-Anhalt einführen. Auf die Dialoge freue ich mich, oder? Du sag mal, ich sehe gerade, dein T-Shirt ist aus Bangladesch. Das finde ich aber nicht gut. Oder? Das kann man ja in Sachsen-Anhalt viel günstiger produzieren. Also super. Dann natürlich Windkraftausbau stoppen, Energiewende stoppen, Kernfusion erforschen. Ey, das wird spannend mit den ganzen internationalen Wissenschaftsteams, die ja wirklich, ja, also die ja Sachsen-Anhalt die Bude einrennen. Dann natürlich jede Form von Landwirtschaft fördern. Finde ich super. Kein Unterschied mehr zwischen Massentierhaltung und Biobauernhof. Nein, ich komme ja aus Niedersachsen. Ne? Hinter jeder Idylle lauert die Gülle. Du, ja. Meine Heimat Oldenburger Land, da wo Mensch und Tier enger zusammenleben, als es von der Natur vorgesehen war. Also, es ist wirklich ein super Programm. Ja, Asylbewerber, pass auf, das ist sehr schön. Wald erhalten und aufforsten, denkt man sich, oh, ist ja fast schon grün. Aber zwei Punkte weiter kommt, Asylbewerber bei der Aufforstung einsetzen. Und dann kommen ein paar Punkte weiter, keine Migranten mehr aufs Land. Hä? Ich dachte, die sollen den Wald aufforsten. Also ich kriege, hey Phil, vielleicht sollte man wirklich mal alle AfD-Wähler zum Fegen in den Wald schicken, ja, damit die in der Birne mal wieder frei werden. Aber wir wissen ja nicht. Es ist wirklich, die kommen in keinem Punkt, kommen sie aus, ohne Rassismus, ohne Diskrimination von Männern. Es ist alles sehr völkisch, muss man ganz ehrlich, wenn man das durchliest. Es ist wirklich, ich habe so viel in diesem Programm gelesen, dass ich mich nicht wundern würde, wenn der Verfassungsschutz mich beobachten würde mittlerweile. Also ganz ehrlich, ey, es ist ein rechtsradikaler Fiebertraum mit Tourette-Syndrom zwischendurch. Es ist sehr völkisch, sehr völkisch. Wir haben ja schon gehört, geschrieben wurde das ganze Programm von Hans-Thomas Tillschneider, wirklich in der Partei ganz rechts außen. Ja, ganz ehrlich, Hans-Thomas Tillschneider ist übrigens selbst gebürtiger Rumäne.
Ja, das macht doch Sinn, das wissen wir alle. Aber er hat mal geschrieben, Völker sind Gedanken Gottes. Ja. Und da hofft man sehr, dass sein Regierungsprogramm wirklich nur ein Vogelschiss in der Geschichte von Sachsen-Anhalt sein wird. Und ich darf jetzt die Nazi-Keule nicht rausholen. Es ist immer ganz viel immer gesagt, aber bei den Wählern haben wir auch gerade gehört, nicht alle, die wählen, sind ja Nazis. Aber ganz ehrlich, wenn man sich das durchliest, dieses ganze Menschenverachten, also wenn du kein Nazi bist und die wählst, ja, dann kannst du entweder noch ein perfides Arschloch sein, weil du denkst, ich nehme viele Vorteile mit, ich will die Altparteien auch mal abstrafen. Oder du liest das alles durch, kapierst es nicht so ganz, denkst, ist gut für mich, wählst die, dann bist du einfach strunzendumm. Ja, oh. Und da kommt natürlich immer sofort, dumm, das darfst du nicht sagen, weil dumm sind die ja nicht, auch mit den AfD-Wählern sind ja viele Akademiker. Ja. Ich finde, es kommt immer darauf an, welche Definition von Dummheit man dem Ganzen zugrunde legt. Und meine Lieblingsdefinition kommt von Cipolla, Carlo Cipolla. Bitte nicht zu verwechseln mit Tino Chrupalla. Ja. Carlo Cipolla war ein italienischer Intellektueller. Tino Chrupalla ist ein rechtsextremer deutscher Politiker. Aber Carlo Cipolla hat mal gesagt, dumm ist, wenn man anderen Menschen schadet, ohne sich selbst zu nützen. Und ich finde, das trifft auf verdammt viele AfD-Wähler zu. Und ganz ehrlich, habe ich jetzt Angst vor denen? Nein, weil man findet auch wirklich, die sind ja selber nervös. Man findet so tolle Sachen in diesem Programm, wo man denkt, das ist auch gute Comedy. Zum Beispiel unter Zuwanderung und Remigration. Der Punkt 29, Remigrationsprogramm für ausgewanderte deutsche Fachkräfte. Das ist Remigration Reverse. Die wollen Leute zurückholen. Ja. Wir haben eine große Abwanderung von Fachkräften. 270.000 letztes Jahr sind viele Ärzte, Wissenschaftler, Ingenieure, die hauptsächlich in die Schweiz, Österreich, in die USA gehen. Ich glaube, wenn du erfolgreich als Ärztin in die Schweiz emigriert bist, da hast du richtig Bock, nach Sachsen-Anhalt zurückzukommen, oder? Pass auf, da steht wirklich drin. Ich will es nur einmal kurz zum Besten geben. Da steht wirklich, eine AfD-geführte Landesregierung wird ein Rückkehrprogramm für ausgewanderte deutsche Fachkräfte auflegen, das unter anderem folgende Remigrationsanreize beinhaltet. Unterstützung bei der Wohnungssuche. Ey, die haben so viel Leerstand, aber egal. Unterstützung bei der Kita-Platzsuche. Ach, die müssen erstmal wieder welche aufmachen. Dann eine Auszahlung einer Rückkehrprämie. Also, das wird dann kein Begrüßungsgeld, das wird ein Regrüßungsgeld. Das ist, wie holen die Leute zurück? Machen die Plakataktion in Zürich irgendwie so, sagt Sachsen-Anhalt, das Comeback des Jahres bist du. Oder rufen die Leute direkt an, irgendwie so, hallo, Überraschung, hier Tino Chrupalla von der AfD. Wo erwische ich dich gerade? In L.A., Malibu. Oh, wunderschön. Sag mal, hast du nicht Bock, nach Sachsen-Anhalt zurückzukommen? Ey, du fehlst uns und der Wirtschaft. Hey, leg nicht auf, im Mittelalter waren wir mal das Herz des Deutschen Reiches und jetzt sind wir immer noch der rechte Arm. Ey, pass auf, gestalte mit uns den Rückschritt und denk dran, bald sind wieder in Sachsen-Anhalt Bring a German Friend Wochen. Ja. Remigriere mit deinem besten Freund aus der Jugend. Für jeden rückgebrachten Ronny gibt's 100 Mark Begrüßungsgeld. Aber komm. Es geht noch weiter. Komm mit uns den Brocken rocken. Say yes to yes und gib Magdeburg mehr Magdeburger. Ja, Sachsen-Anhalt, Hashtag so sad. Ey, ihr müsst die nicht wählen. Und ganz ehrlich, Sachsen-Anhalt, wenn ihr die nicht wählt, wenn die nicht die Mehrheit bekommen, dann kommen wir vorbei und dann essen wir mit euch eine gehackte Stippe, oder? So sieht's aus. Vielen Dank fürs Zuhören.

0: Timo Bob beim Radio 1 Kommentatoren-Talk. Ich habe nur eine Frage an dich. Ich habe mich ein bisschen noch mal vorher über dich eingelesen und du warst mal Unternehmensberater.
1: Ja.
0: Was konnten Unternehmen von dir lernen? Oder hast du es aus gutem Grund aufgegeben?
1: Ja, ich habe es aus sehr gutem Grund aufgegeben, weil irgendwann meinte mein damaliger Chef zu mir, ach Timo, was sollten wir nur ohne dich tun? Aber ich denke, wir probieren es mal. Ich habe da eine Sache gelernt, auch wenn man keine Ahnung hat, man kann trotzdem was erzählen. Das nennt man bei uns Männern Kompetenzüberwindung.
0: Ja. Timo Bob beim Radio 1 Kommentator-Talk. 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Vielen Dank an Timo Bob, hat Spaß gemacht. Dankeschön. Und hier sind wieder unsere Kommentatorinnen und Kommentatoren. Christine Keilholz von Neue Lausitz, Nicole Diekmann vom ZDF, Marc-Felix de Raho von Axel Springer, Markus Feldenkirchen vom Spiegel und Hajo Schumacher vom Podcast Elefantenrunde. Und ich wollte noch kurz, es tut mir leid, über die FDP reden, weil eigentlich war da gestern alles klar. Bundesparteitag und Wolfgang Kubicki wird zum Vorsitzenden gewählt und dann kam Marie-Agnes Strack-Zimmermann und hat gesagt, Moment, ich möchte auch noch kandidieren. Und was mich da gestern tatsächlich bewegt hat, ich habe sonst kein Leben, ich habe mir das angeguckt. Und was da wirklich bemerkenswert war, oder fast erschreckend, würde ich sagen, als dann die 10, 15-minütige Rede von Wolfgang Kubicki zu Ende war, ging Marie-Agnes Strack-Zimmermann nach vorne, hatte angekündigt, sie wird kandidieren. Da gab es Buhrufe im Saal. Da muss man erst mal sagen, das ist jetzt ja kein Bundestag oder irgendwas, sondern das sind ja alles FDP-Mitglieder, die da sitzen. Da hat ein Teil Marie-Agnes Strack-Zimmermann ausgebuht. Dann sagte der Sitzungsleiter, bitte nicht buhen, wir sind hier als FDP, wir kämpfen schon für die gemeinsame Sache. Dann hat sich Marie-Agnes Strack-Zimmermann irgendwann an einer Stelle wieder versprochen und sagte ganz kurz aus Versehen SPD statt FDP, korrigierte das sofort. Da gab es höhnisches Gelächter von Teilen aus diesem Saal und da dachte ich, wie kaputt und zerstritten ist diese Partei, weil das Ergebnis war dann nachher auch relativ knapp, 60 zu 40
2: wäre das gewesen
0: für Wolfgang Kubicki, aber 60 zu 40 für Wolfgang Kubicki. Aber wenn man den anderen ja fast, also für mich war da fast Hass im Saal, wird sich diese Partei jetzt in Teilen auflösen? Fangen wir vielleicht mit Markus Feldenkirchen an, was glauben Sie?
3: Also ich war auch wirklich verblüfft und überrascht, weil sich da natürlich an dieser spontanen Kandidatur etwas gezeigt hat. Es wurde im Vorfeld immer gesagt, also klar, Kubicki würde eher so klassische, traditionelle FDP hinter sich versammeln, jetzt auch nicht mehr die progressiven Jüngeren und auch ein klarer Kurs, also gegen links, wie es der Kanzler versprochen hat, dafür stand er und man wusste, es gibt da noch so alte sozialliberale Strömungen, für die unter anderem Strack-Zimmermann steht, aber man hatte eigentlich den Eindruck, die sind mittlerweile so verkümmert, dass es nicht mehr zu 40% auf einem Parteitag reicht, also das hat mich verblüfft und auch die Härte, wie da miteinander umgegangen wird, zeigt, dass da eine Partei nicht nur aus dem Parlament geflogen ist, sondern auch wirklich ernste Probleme miteinander hat und auch die Kursbestimmung offen ist und da viele Fragen nicht geklärt sind. Also so dieses Jahr unter, wie hieß er, Dürr, das war also wirklich ein völlig vermaledeites Jahr, ein verschenktes Jahr, in dem hätte man, glaube ich, auch vieles klären können, was jetzt geklärt werden muss. Ein Wort noch zu Frau Strack-Zimmermann. Ich fand es unterm Strich gut, dass es dort auch eine Alternative gab, auch wie sie es begründet hat, dass doch gerade die liberale Partei vom Wettbewerb lebt und dem muss es doch auch bei der Frage, wer wird denn unsere Vorsitzende oder Vorsitzende stattfinden. Trotzdem ist dieser Eier- und Schlingerkurs, den sie in den letzten Wochen gefahren hat, auch wirklich ein bisschen peinlich. Sie war eigentlich eine der ersten, die den Finger gehoben hat, gesagt, also ich kann mir das sehr gut vorstellen. Dann wollte sie sondieren, am liebsten mit jemand anders, weil ich bin ja Verteidigungsausschusschefin im Europaparlament, das kann man nicht alleine machen. Dann hat sie alle angesprochen, alle haben gesagt, nee, lass mal gut sein, Marie-Agnes. Ich kandidiere entweder alleine oder gar nicht. Und dann hat der Herr Höhne, FDP NRW, also kannte ich vorher auch nicht, aber den gibt's da. Der hat dann gesagt, ich kandidiere. Das war auch einer, von denen sie öffentlich gesagt haben, mit dem könnte ich es mir vorstellen. Der hat dann gesagt, ich kandidiere, aber ohne dich. Und dann hat sie ihre Kandidatur zurückgenommen und gesagt, nee, weil der Herr Höhne ja jetzt kandidiert, braucht es meine Kandidatur nicht. Hat sie einen galanten Ausweg gefunden. Dann hat Herr Höhne einen Deal mit Kubicki gemacht und gesagt, ich ziehe mich zurück, dann kannst du, Wolfgang, alleine da triumphieren. Und jetzt auf dem letzten Metern wieder Strack-Zimmermann. Ich sag mal, das ist eine Kandidatur, die man noch professioneller hätte vorbereiten können.
0: Jetzt, Christine Keilholz, Sie kommen aus Brandenburg, Sie werden die FDP nicht kennen, aber was trauen Sie der Partei unter Wolfgang Kubicki jetzt zu?
2: Ach doch, doch, auch ich habe in Brandenburg von der FDP gehört und tatsächlich habe ich so ein bisschen gedacht nach der Sache da gestern, ich möchte ja jetzt keine Verschwörungstheoretikerin sein, aber es wirkte ein bisschen wie abgesprochen. Ja? Also wir brauchen mal noch ein bisschen Drama. Es wirkte fast so, als würde da jemand am Wahlabend, da sitzt der Staff am Twitter-Feed und sagt, na, wir sind noch nicht ganz da, wo wir hinwollen. Wir brauchen hier mal, es sind noch nicht genug Journalisten im Raum. Was machen wir? Marie, komm, jetzt komm doch noch mal rein. Weil ich erinnere mich, als der Kubicki da das erste Mal vor ein paar Monaten seine Hand gehoben hat, gesagt hat, ich mach das, da kam sie sofort rein und hat auf sehr bezaubernde Art und Weise gesagt, dass sie ihn für zu alt hält. Man muss ja auch sagen, das sind die beiden Schwergewichte, die FDP
0: Sie
2: hat.
0: Ist 6 Jahre jünger als er.
2: Ja, das war alles sehr reizend, aber wir haben es auch alle irgendwie mit Interesse verfolgt. Und das hat den Blick gelenkt wieder auf diese Partei, die ja durchaus auch in der politischen Landschaft eine Rolle spielt. Und ich möchte jetzt mal elegant schwenken zu einer anderen kleinen Partei, nämlich der Linken. Die ja
0: wechseln
2: auch
0: jetzt aber nicht hier komplett das Thema gerade, oder?
2: Nee, nur ein bisschen. Okay, ich versuche es. Also zur Linken, Heidi Reichenick habe ich getroffen vor 2 Tagen auf dem Marktplatz meiner kleinen Stadt in Sachsen. Ja, da war Heidi Reichenick und da habe ich dann so gedacht, ja Mensch, auch diese Partei war ja vor 2 Jahren mal irgendwie, was haben wir nicht alle geschrieben, wie tot diese Partei ist. Und auch da kamen mir dann irgendwie die älteren Herren, wir erinnern uns, und haben gesagt, wir machen jetzt hier die Sache, wir rocken das jetzt, damit die Jungen in unserem Kielwasser irgendwie mit reinkommen und können ihr Ding dann drehen. Und tatsächlich, Heidi Reichenick stand bei uns auf dem Marktplatz und es waren viele junge Leute da und viele, die 5 Bierzelttische und waren alle voll. Und also die Tische. Und man hat so gedacht, ja Mensch, ist es irgendwie auch gut, dass diese Partei sich wieder berappelt hat.
0: Okay, aber gewagte These, dass der Erfolg der Linkspartei vor allem an den älteren Herren lag, weil er lag wahrscheinlich zu 90% an Heidi Reichenick. Aber wir kommen zur FDP zurück. Danke für diesen Wortbeitrag, aber wir kommen zur FDP zurück.
4: Also der andere Vergleich hinkt auch, nämlich FDP und Linkspartei. Die Linkspartei, egal was man
0: jetzt,
4: von ihr
0: jetzt politisch macht Schumacher weiter, ja.
4: Hält, zeigt ja, dass es da ein gewisses Gleichgewicht von Mann und Frau gibt. Das kann man der FDP nun beim besten Willen nicht
0: Aber Sie haben ja gehofft, um zum Thema zurückzukommen, dass Marie Agnes Strack-Zimmermann das noch rockt.
4: Ja, erstens mal bin ich großer Freund von Disruption, weil ich finde, also dieser Verdacht, die hätten da was abgesprochen, würde der FDP eine Professionalität unterstellen. Das hat sie nicht gegeben. Zweitens, die Älteren erinnern sich, 1995 in Mannheim kam ein gewisser Oskar Lafontaine in einer ganz ähnlichen Situation auf die Bühne, hielt eine Rede und dann war der eigentlich abgemachte Parteivorsitzende Rudolf Scharping Geschichte. Und ich dachte mir, ach, das wäre eigentlich ganz lustig, wenn Frau Strack-Zimmermann, auch da muss man nicht jede Position teilen, aber diesen selbstgerechten, bräsigen Kieler Anwalt einfach mal so wegfegt, hätte ich sehr lustig gefunden.
0: Nicole Dickmann dazu.
5: Ich halte das auch für eine sehr steile These, dass das abgesprochen war, denn die FDP ist im Moment die Titanic unter den deutschen Parteien und wenn sich da ein Rettungsboot anbietet, es wird vorbereitet. Und dann plötzlich, wenn sich alle in dieses Rettungsboot flüchten wollen, meldet sich jemand und sagt, hier, meins sieht aber viel cooler aus. Schlechte Idee. Sehr, sehr schlechte Idee. Und ich finde es total interessant, auch wenn 60-40 tatsächlich ein überraschend knappes Ergebnis ist, aber Wolfgang Kubicki ist jemand, der auch in der FDP sehr polarisiert. Wir konnten es lesen und hören in den letzten Wochen, vor allem in der Parteijugend, nicht nur ob seines Alters. Marie Agnes Strack-Zimmermann war nie bekannt dafür, dass sie eine große Anhängerschaft in der eigenen Partei hat. Das heißt, Menschen, die gerne in Talkshows eingeladen werden, Anwesende hier ausgeschlossen, die meine ich nicht, sind nicht automatisch auch beliebt bei den eigenen Leuten. Mhm.
0: Dieser Diss gegen Markus Feldenkirchen ist schon aufgefallen.
5: Ich habe ihn extra nicht angeguckt. Ja.
0: Aber sehen Sie denn jetzt unter Wolfgang... Kubicki, ich habe ihn gestern im, wahrscheinlich war es auch ein langer Tag, aber ich habe ihn gestern in Tagesthemen-Interview gesehen bei Jesse Wellmer und er sah schon wirklich, wirklich fertig aus, vielleicht weil es auch ein langer Tag war, aber trauen Sie ihm jetzt die Aufbruchstimmung zu, die die FDP braucht, weil präsenter ist sie durch ihn wieder geworden, das muss man ihm schon zugestehen.
3: Also ich glaube, dass man nach einem Parteitag fertig aussieht, das glaube ich, muss man einem Mann in dem Alter zugestehen. Ich weiß nicht, wie wir nach den 2 Stunden hier aussehen werden. Ich höre hier bei allen Diskussionsteilnehmern so eine gewisse Wonne raus, irgendwie über diese Partei sozusagen zu lächeln. Also es ist eine Titanic von Amateuren, die sowieso untergehen wird und die noch nicht mal schafft, irgendwelche Absprachen zu treffen.
5: Naja, Umfragen lesen können wir alle.
3: Ja, aber trotzdem, ich finde, mir persönlich ist das Schicksal der FDP herzlich egal. Ich sehe nur... in der politischen Landschaft in Deutschland eine große Leerstelle für eine liberale Partei. Ob die FDP heißt oder irgendwie anders, ist völlig wurscht. Aber wir steuern in diesem ehemals erfolgreichen Industrieland auf eine Staatsquote von 50% zu. Wir haben Firmenpleiten in Rekordhöhe. In Südwestdeutschland wird gerade die Automobilindustrie abgewickelt und wir haben Parteien, die es nicht schaffen, da mit einem wirklichen liberalen Korrekturkurs gegen vorzugehen. Und ich bin davon überzeugt, als Demokrat, es bräuchte eine Partei, die diese Lücke füllt. Ob die von Marie-Agnes Strack-Zimmermann, die ich persönlich schätze als wirklich sehr, sehr launige Persönlichkeit, mit der ich mich auch schon mal auf einer Bühne streiten durfte. Das ist kein Vergnügen. Die ist wirklich, also die hat mich vom Bühnenrand geredet. Aber mir ist egal, ob die das macht oder Wolfgang Kubicki oder Herr Höhne oder Jens Teutrine.
4: Die Neos.
3: Und ob die Partei irgendwie untergeht und stattdessen was anderes wieder hochkommt. Ich glaube, die Diskussion, die wir eigentlich führen müssten, ist, wer füllt diese Lücke, wenn diese Partei tatsächlich untergeht? Und das ist, glaube ich, eine nicht ganz so lustige, sondern sehr ernste Diskussion.
5: Das also letzte Mal. Ich hoffe...
0: Das Ziel sitzt sie mit dem Rücken gar nicht, sie sitzt so voneinander. Ja, genau, danke fürs Zurückdrehen. Ja. Christine, Kai, einigen Sie beide sich.
6: Ich wollte nur ergänzen, das letzte Mal eine Staatsquote von über 50% hatten wir, als Helmut Kohl mit der FDP regiert hat.
3: Und Helmut Kohl hat zu Recht gesagt, wenn man über die 50 kommt, ist man im Sozialismus gelandet.
4: Und die Automobilindustrie im Südwesten wird nicht abgewickelt, sondern hat große Anteile daran, sich selbst abzuwickeln. Das muss man einfach auch mal sagen. Das ist nicht die deutsche Sozialdemokratie.
0: Christine Kai, heute Sie merken es, raue Sitten hier, aber versuchen Sie es nochmal.
2: Ach, kein Problem, ja. Also ich hoffe, das ist durchgekommen. Ich habe durchaus meiner Hoffnung Ausdruck verliehen, dass die FDP sich berappeln möge. Und das Beispiel Linkspartei soll ja zeigen, dass das durchaus auch möglich ist, auch mit einem etwas älteren Personal.
0: Sie können nicht loslassen, oder? Aber ja, genau.
2: Aber ich bin ja bei der FDP. Ich sehe das nämlich auch. Also wir brauchen eine starke liberale Partei. Wir brauchen eine Partei, die wirklich liberal ist und die eben auch nicht bei jedem Problem, das auftaucht, als erstes nach dem Staat ruft und die eben sieht, dass da ganze Branchen gerade, ich würde es nicht ganz so dramatisch beschreiben, aber ja, es sind Branchen, die sich neu orientieren müssen und da müssen neue Antworten her und ich wäre dann doch dankbar, wenn das eine Partei macht, die, von der ich weiß, dass sie es kann und nicht eine andere, die sehr schnell bereit ist, auch in diese Lücke mitzuspringen und die einfach nur so tut, als wäre sie liberal. Mhm.
0: Was ich hier gerade höre, erinnert mich an das, was ich bei Markus Feldenkirchen im Spiegel-Spitzengespräch gehört habe, das er am Freitag im Admiralspalast mit Robert Habeck geführt hat. Der hatte auch was zur FDP gesagt, dass er ihr irgendwie keine Träne nachweint, oder wie war das?
6: Ja, also der hat schlimmstmögliche Worte über die FDP gefunden. Ich glaube...
0: Aber er hat trotzdem nicht nur, ne?
6: Er hat dasselbe gesagt wie hier alle. Die ideale liberale Partei wünschen wir uns alle. Die wäre auch wichtig. Aber halt nicht in der Ausgestaltung FDP-Kubicki. Also so. Wobei jetzt, ich würde sagen, Robert Habeck ist hier kein neutraler Beobachter, was die FDP angeht.
0: Aber ich fand interessant, dass er sagte...
6: sehr, sehr tief.
0: Ja, das kann man auch verstehen. Aber er sagte ja auch, seine eigene Partei könne das nur in Teilen liefern, dieses Liberale.
6: Ja, genau. Ja, also genau. Das ist, glaube ich, dieses... die wollen ja richtig was. die Grünen auf ihren Kernfeldern. Und das kann man nicht mit Liberalismus. Wir lehnen uns zurück und schauen mal, wie der Markt die Kräfte regelt. Also so kriegst du keine Klimapolitik hin. Das kann ergänzende Wettbewerbsmotive sein. Aber natürlich musst du dich trauen, auch ein paar Vorgaben zu machen, wenn du echte Klimapolitik machen willst.
4: Darf ich mal eine Frage stellen, Herr Moderator? Glaubt jemand auf dem Podium, dass die Neos, also die österreichische Interpretation des Liberalen, das ist ja ganz interessant, dass die auch gerade so grüne Themen und Wirtschaftsthemen zusammenkriegen. Also glaubt ihr, dass so eine Partei als Neugründung in Deutschland eine Chance hätte? Ist da Luft?
0: Also kurz zur Erklärung, das, was früher war ja die FPÖ, die FDP, das ist sie jetzt nicht mehr. Und da gibt es dann jetzt einen anderen Weg.
4: Ja, und die heißen Neos und sind durchaus respektabel.
6: Also wenn das eine weit verbreitete Stimmung ist, die sich hier auch auf dem Podium zeigt, eigentlich bräuchte es eine frische, kreative, Kubikilose liberale Partei. Ich glaube, in dem Segment gäbe es wirklich das größte Potenzial für eine Neugründung. Das glaube ich wirklich.
2: Ja. Naja, aber wenn wir jetzt mal auf Sachsen-Anhalt schauen, das ist ja eigentlich unser Thema heute, gucken auf die Umfragen dort, sind ja sowohl die Grünen als auch die FDP unter der 5%-Hürde. Also so richtig mehrheitsfähig ist dieses Konzept dann auch wahrscheinlich in verheirateter Form
0: nicht. Ja, man muss Kubicki zugutehalten, dass er erst seit gestern Abend im Amt ist. Aber wir gucken mal. Ich habe die ganze Zeit ein Berliner Thema versprochen. Die Industrie- und Handelskammer Berlin hat eine repräsentative Umfrage durchführen lassen. Da haben 59% der Berlinerinnen und Berliner für eine Randbebauung des Tempelhofer Feldes gestimmt. Erstmal die Frage hier ins Tippi und melden Sie sich und sagen Sie bitte fürs Radio, auch gleichzeitig noch ich. Wer ist denn hier auch für eine Randbebauung? Okay, Gegenprobe, wer ist dagegen? Ja, ich würde sagen ein Drittel ist es hier etwa, also zwei Drittel gegen eine Randbebauung. Wie ist die Stimmungslage hier? Fangen wir mit Nicole Diekmann an. Randbebauung ja oder nein?
6: Ich.
5: Dem Markus Feldenkirchen erklären wir es gleich, wie das funktioniert.
4: Mit Handpuppen.
5: Ich bin für eine Randbebauung.
0: Ja. Warum?
5: Es ist relativ einfach erklärt. Knapper Wohnraum.
0: Ja.
5: Das ist das eine. Und das zweite ist...
0: Jetzt kommt mein Argument, es gibt in Berlin, also das Argument wahrscheinlich von zwei Dritteln hier, was ich jetzt einfach mal weitergebe, es gibt in Berlin so viele Freiflächen und Brachen, die man ja auch erstmal bebauen könnte.
5: Könnte man auch. Da würde ich dran anknüpfen. Ich verstehe das Konzept Tempelhofer Feld nicht. Mitten, also nicht ein Platz, der schattig ist. Bin fertig.
0: Christine Keilholz, ich weiß, da ich es Ihnen vorher gesagt habe, Sie haben sich damit beschäftigt und haben ja vorhin gesagt, ich habe mir jetzt eine Meinung gebildet. Ich bin gespannt.
2: Ja, ich hab durchaus auch eine mitgebracht, nämlich aus der Lausitz. Also ich bin hier, glaube ich, die einzige Nicht-Berlinerin in der Runde. Kann es mir leisten, mich bei zwei Dritteln im Publikum unbeliebt zu machen, aber tatsächlich so als Lausitzerin denke ich mir, also man kann mit diesem Tempelhofer Feld schon auch mal was machen, ja. Und ob das, da sind ja viele Sachen auch diskutiert worden. In der Lausitz ist Energie ein großes Thema. Und in der Lausitz gibt es eine Diskussion, wo es dann immer heißt, naja, das sind dieselben Berliner, die uns sagen wollen, dass wir das Windrad vorm Küchenfenster aber bitte schön auch akzeptieren sollen. Die sind beim Tempelhofer Feld absolut dagegen, dass da irgendetwas passiert. Naja, das ist vielleicht auch eine Position, die man sich nicht mehr unbedingt so leisten kann, und eine dermaßen große Fläche ohne Schatten in einer Großstadt, in einer Weltmetropole, sollte vielleicht auch nicht unbedingt nur zum Grillen da sein oder zum Spazierengehen und kann eben auch nicht unbedingt zu 100% Flora-Fauna-Habitat sein.
0: Markus Feldenkirchen.
6: Also du würdest da Windräder draufbauen?
2: Eins oder zwei, ja.
6: Okay, ich wäre ja für die Wiedereröffnung des Flughafens.
4: Und Tele gleich dazu.
6: Kleiner Scherz am Rande. Ja.
4: Das ist mir noch eingefallen.
6: Das mit der Randbebauung erscheint mir auch plausibel, weil dadurch, glaube ich, die Nutzung des Tempelhofer Feldes, wie sie jetzt mehrheitlich stattfindet, nicht gefährdet ist und das Wohnraumargument auch in attraktiver Lage in einem Umgeben von schönen Stadtteilen finde ich vernünftig, und es war mir ein Tick zu ideologisch, als das mal in einem Ursprungsbeschluss so für alle Zeit ausgeschlossen
4: werden sollte. Ich wir sagen immer Randbebauung, aber ich glaube, jeder von uns hat ein anderes Bild im Kopf, wenn wir dieses Wort hören. Und eine Randbebauung kann ja wahnsinnig gut aussehen, wenn das anständige Architekten machen. Die kann sehr ökologisch, sehr stadtmodern, wie auch immer sein.
5: Das wird ja in Berlin.
0: Das wird ja in Berlin auf jeden Fall funktionieren, genau.
4: Und sie kann halt so scheiße aussehen wie das, was hier in den letzten 20 Jahren gebaut wurde. Also so. Und da gibt's eine große, große Kluft. Und die Tatsache, dass Herr Kollhoff, der ja nachgewiesenermaßen seinen Beruf gelernt hat, mit im Spiel ist, und mit Hamid Jada jemand, der sich auch schon mal Gedanken gemacht hat über genossenschaftliche Förderung von solchen Geschichten. Also das macht mir ein bisschen mehr Mut als jetzt irgendwie, wenn es nur Immobiliengeier wären.
0: Das Interessante an dem heutigen Talk ist, dass egal welches Thema es ist, Marc-Felix Serrao eine andere Meinung hat. Ich bin so gespannt gerade.
4: Feld muss frei bleiben.
7: Kleine Vorrede. Ich war ein einziges Mal auf diesem Tempelhofer Feld und fand es wirklich scheußlich. Also wie gesagt, der Schatten hat gefehlt. Ich kann den Reiz nicht verstehen. Aber ich bin ein großer Freund der direkten Demokratie. Ich finde, wir haben in Deutschland zu wenig davon. Und ich habe großen Respekt vor dem Souverän. Und der Souverän hat 2014 entschieden, das Feld bleibt frei. Das war... Wir steigern uns.
0: Jetzt hat er ihn.
7: Und ich glaube, der einzige Weg, den man demokratiefreundlich hier gehen könnte, ist, wenn man tatsächlich das wieder auf direkt demokratischem Wege löst. Also Initiative, Begehren, Volksentscheid. Und wenn es heute eine andere Mehrheit gibt, also schauen Sie mal in die Schweiz, da gibt es das ja auf allen staatlichen Ebenen, die direkte Demokratie, da sind auch schon alte Volksentscheide später korrigiert worden. Das geht. Aber ich glaube, das jetzt sozusagen ohne Einbindung des Souveräns zu machen, schwierig.
0: Ich finde ich jetzt demokratisch spannend. Ich verstehe, wie Sie das argumentieren. Es gibt ja immer wieder Mehrheiten im Parlament. Da werden Entscheidungen getroffen, die dann von anderen Mehrheiten ein paar Jahre später wieder abgeräumt werden. Nun haben wir in einem Volksentscheid vor mittlerweile 12 Jahren, ich habe es mir nochmal genau angeguckt, knapp 740.000 Berlinerinnen und Berliner gegen eine Bebauung gestimmt. Angesichts einer sehr geringen Wahlbeteiligung war das dann die absolute Mehrheit. Dürfen parlamentarische Mehrheitsentscheidungen nach ein paar Jahren vom Parlament verändert werden? Aber Ergebnisse von Volksentscheiden dürfen dann auch ausschließlich durch Volksentscheide wieder verändert werden, egal wie lang das her ist, also auch in 20 Jahren darf es nicht bebaut werden, bevor es nicht einen Volksentscheid gab?
7: Na, ich glaube,
0: ich spitze sehr zu, ich weiß, es ist
7: ein Bild. Nee, ist eine legitime Frage. Ich glaube, die Folge ist, wenn man es so macht, ist immer die Frage, was folgt daraus? Dann folgt, finde ich, eine, zumindest in der öffentlichen Wahrnehmung in dieser Stadt, der wachsende Eindruck, dass dieses ohnehin kleine, in Deutschland beargwöhnte Instrument der direkten Demokratie in Wahrheit wirklich keine Rolle spielt. Weil wenn es dann sozusagen andere Umfragen gibt und der Regierung nicht mehr passt, dann wird es später wieder kassiert. Das halte ich wirklich für heikel. Übrigens ein weiterer Gedanke noch. Ich glaube, man kann da natürlich viel bauen. Der Vorschlag, der jetzt auf dem Tisch ist, sieht ja, glaube ich, über 20.000 neue Wohnungen vor. Ich glaube nur, der entscheidende Hebel in einer Stadt wie Berlin, wo es zu wenig Wohnraum gibt, der ist nicht das Tempelhofer Feld, sondern der ist das, was der Kollege Hajo Schumacher gerade angesprochen hat, sozusagen dieses Gerede von Immobiliengeiern. Ich glaube, und dieses Denken ist in dieser Stadt sehr stark verbreitet, also so eine Anti-Investoren-, Anti-Bauherrenhaltung. Und ich glaube, die muss weg. Also diese Stadt muss Investoren wieder willkommen heißen und dann kann überall gebaut werden.
0: Mhm. Markus Feldenkirchen hatte sich, glaube ich, nicht zu dem Punkt, aber da...
3: Ja, zu dem demokratietheoretischen Punkt, den der Kollege Serrao gemacht hat, muss sagen, da hat er mal was Vernünftiges gesagt. Also,
4: das Protokoll.
3: Und es wäre aber legitim, nach 12 Jahren, man hat viele Erfahrungen gesammelt, es gibt neue Konzepte, dass dann mit dem nötigen Quorum auch wieder angestrengt wird. Und also direkt, wenn was schiefgegangen ist, dann sofort neu wählen, ist natürlich blöd. Aber es gibt genug Argumente, warum man sagt, mit den Erfahrungen, mit der Entwicklung auch der Stadt, möchten wir das Thema 13 Jahre später nochmal zur Abstimmung stellen.
4: Es gibt auch neue Argumente. Mir hat damals 2014 ein Pankower Ureinwohner erklärt, dass er gegen die Bebauung sei, um die Wessis zu bestrafen dafür, dass sie den Palast der Republik abgerissen haben. Also, es geht nicht nur um Wohnraum, auch um tiefe Verletzungen von früher.
5: Hajo, wie repräsentativ mag das sein?
4: Genauso repräsentativ wie eure Marktplatzbegegnung mit Robert Habeck und Heidi Altenetz.
2: Die Marktplatzbegegnungen.
6: Ja, also ich hatte keine Marktplatzbegegnungen. Aber vielleicht ist das der Kompromiss. Wir machen da was am Tempelhofer Feld und bauen den Palast der Republik wieder ab.
4: Sehr gut. Oder wir bauen ihn auf dem Tempelhofer.
6: Ja, oder dahin.
4: Um mal unterirdische Lösungen auch noch
8: würde viele Probleme lösen.
0: Um mal etwas gegen die Randbebauung zu sagen. Wir hatten in dieser Woche auf Radio 1 einen Kommentar von Anke Mirre vom Tagesspiegel dazu, die sich vehement gegen eine Randbebauung ausgesprochen hat. Sie hat gesagt, Berlin hat so wenig besondere Einzigartigkeiten und wenn man da jetzt auch noch bauen würde. Und dann hatte sie mich mit einem Argument. Sie sagte nämlich, dann gäbe es da möglicherweise auch keine Harry Styles und keine Achtung Ärztekonzerte mehr. Könnte man, also und das ist jetzt tatsächlich ein ernsthafter Hintergrund, könnte man das denn möglich machen, dass wenn man dort Wohnungen baut, dass man das nicht so etwas passiert, wie es in Prenzlauer Berg dann passiert ist, dass die Menschen sagen, ach, ich ziehe schön in diese Gegend, hier sind so viele Clubs und Kneipen und Bars und kaum sind sie da und klagen dagegen und dann machen die Clubs und die Kneipen und die Bars zu. Würde das nicht auch auf dem Tempelhofer Feld passieren? Groß genug für eine Randbebauung ist es möglicherweise, aber nein, dann wäre jeglicher Kulturbetrieb dort tot. Ja, jetzt kommen mal die Fakten, Herr Schumacher.
4: Keine Baden-Württemberger da ansiedeln. Ja. Wäre schon mal ein Schritt. Vielleicht was mit Hörgeschädigten machen.
0: Ja, schön. Danke für die ernsthafte Antwort. Aber ja, da gerne. Ist doch das, was Menschen, die gegen eine Randbebauung sind, sagen. Dann findet da gar nichts mehr statt.
4: Oh.
0: So, Nicole Diekmann, jetzt versuchen Sie sich mal da rein zu versetzen.
8: Gut, dann pflastern wir die Waldbühne zu.
0: Nein. Wohnung, also Sie schaffen es nicht, darauf ernsthaft zu antworten, oder? Also das ist eine Fläche.
6: Es geht hier um die Ärzte. Das ist ein Lebensthema.
4: Nicht um das Tempelhofer Feld.
0: Wir haben... Ich versuche es nochmal. Wir haben hier 2/3 Menschen im Saal ungefähr, die sagen, sie sind gegen eine Randbebauung. Ein Argument, was ich häufig dagegen lese, ist, dort finden viele große Veranstaltungen statt, dort ist Freiraum, da kann man mal was machen, da muss man nicht auf den Krach achten. Geht beides zusammen, dass man möglicherweise dort eine Randbebauung macht und trotzdem kann dort weiter Kultur und Natur und Sport stattfinden? Ja. Das ist die Frage. Könnte man das irgendwie organisieren? Wenn es um Fakten geht, gucke ich hier in leere Gesichter.
6: Absolut.
8: Das ging gegen das Publikum.
0: Nein, hier, das, ne? ging das gegen ging, hier oben.
8: Ach so, gegen hier oben. Also es ist doch anderswo auch möglich. Also mir wäre es neu, dass das, was an Konzerten und anderen kulturellen Veranstaltungen geboten wird, in der Pampa stattfindet, wo keine Menschenseele lebt. Da traue ich schon Stadtplanern, Architekten und anderen Zuständigen zu, da eine vernünftige Lösung zu finden.
4: Was sagen denn die Leute im Westend, die ums Olympiastadion wohnen?
8: So, zum Beispiel.
0: Also um die Waldbühne kann ich sagen, was sie sagen. Die klagen und Konzerte müssen relativ frühzeitig enden.
8: Es gibt in Hamburg eine Elbphilharmonie.
0: Ja, ich kämpfe für Sie und kriege hier gar keine Unterstützung.
2: Es gibt in Hamburg eine Elbphilharmonie, da finden Konzerte drin statt, da wohnen sogar Leute drüber. Das geht auch. Also.
0: Und was ist...
4: Ja. Wir sind auf dem Lausitz.
0: Ja, danke, da gibt es Buchrufe. Ja, haben sie auch geschafft. Also.
6: Ich kann Ihnen sagen... Es geht beides.
0: Ja. Und das nächste Argument, was kommt? Ich mache das ja hier als Stellvertreter.
6: Ja.
0: Schön, wenn da Wohnraum entsteht und es können sich ihn nur Reiche leisten. Wie, also nicht Katharina, sondern reiche Menschen.
6: Ja.
0: Wie bekommt man das in Berlin mal hin, dass neue Bauprojekte entstehen und da auch bezahlbarer Wohnraum bei ist?
6: Dass sich die Stadt...
4: Das wäre ja mal der Nachweis.
6: Dass sich die Stadt Berlin übrigens zum allergrößten Teil unter dem SPD-Finanzsenator Thilo Sarrazin von allen möglichen staatlichen Wohnungen getrennt hat, ist natürlich verheerend gewesen. Und es wäre ein schöner, vielleicht auch symbolischer Anfang, hier eine Trendwende mit der Bebauung des Tempelhofer Feldes zu starten.
0: Aus der Berliner CDU war zu hören, die Randbebauung ist Voraussetzung für einen Koalitionsvertrag. Wie realistisch ist diese Bedingung, Nicole Diekmann?
8: Ich halte es für einen wahnsinnig schlauen Move nach dem Bundestagswahlkampf, dem letzten, den wir gesehen haben, und dem Desaster, das wir seitdem erleben, mit solchen Versprechen in Wahlkämpfe zu gehen. Also da muss man sagen, Kai Wegner, Hut ab. Tolle Idee.
4: Ja. Rote Linien in der Hit.
6: Wie viele Tennisplätze will der da eigentlich bauen?
0: Weil so sehr wie die Ärzte mein Lebensthema sind, ist Tennis sein Lebensthema. Nur um das mal zur Erklärung dazu
5: zu sagen. Für Tennis brauchst du keinen Strom, Markus. Ja. Na, denk mal nach.
0: Ist gut. Ich würde noch über ein anderes Thema, was diese Woche für viel Emotionalität gesorgt hat, vor allem bei Frauen ist mir in politischen Diskussionen aufgefallen. Aus dem Bundesgesundheitsministerium ist durchgesickert, dass man darüber nachdenke, dass Kinderlose einen höheren Beitrag für die Pflegeversicherung zahlen. Fangen wir mal diesmal mit Marc-Felix Herau an, dass wir die andere Meinung dann schon mal abgeräumt haben. ist das eine gute Idee, dass Kinderlose einen höheren Beitrag zahlen? Das hat ganz schön viele emotionale Implikationen auch, muss man sagen.
7: Ich müsste jetzt tatsächlich ganz ad hoc reagieren, weil ich mir darüber noch keine Gedanken gemacht habe. Ich
0: also glaube, die Diskussion gab es ja auch schon mal bei der Rentenversicherung, weil Menschen, die Kinder haben, die tragen ja durch diese Kinder dazu bei, dass in die Rentenkasse etwas eingezahlt wird. Menschen, die keine Kinder haben, leben nicht alle in Saus und Braus, aber haben natürlich mehr Einkommen zur Verfügung in der Regel und sollten deswegen einen höheren Beitrag zahlen. Das kann man so sehen, das kann man aber auch genau andersrum sehen.
7: Ich glaube, dass man weder eines der Sozialversicherungssysteme durch so einen Hebel retten, stabilisieren kann, noch dass man die immer weiter sinkende Geburtenrate in Deutschland dadurch irgendwie in den Griff kriegt. Es gibt ja alle möglichen staatlichen Instrumente, die dafür sorgen sollen. Wir haben in Deutschland irgendwie 1,35 Kinder pro Frau, Trend weiter stark sinkend, überall übrigens, fast in den meisten Ländern der Welt. Das heißt, dieses Rentensystem, das Pflegesystem, die Krankenversicherung, die gesetzliche, werden sowieso über die nächsten Jahrzehnte mit all den Diskussionen, die in der Koalition auf dem Tisch sind, nicht zu retten sein.
0: Mhm. Nicole Diekmann. Das war die fatalistische Antwort.
7: Nee, das ist die realistische.
5: Dann reagiere ich jetzt auch mal zumindest verbal, emotional. Mich macht das wahnsinnig, dieses Rumklempnern am Gesundheits- und am Pflegesystem. Es geht die ganze Zeit darum. Es geht die ganze Zeit darum, wie holen wir mehr Geld rein, statt wirklich Disruption, du hast es eben genannt, Hajo, zu sagen, was müssen wir grundsätzlich ändern? Wir müssen alles einmal auseinander und neu aufbauen, neu auf die Füße stellen. Denn wenn man einen Blick drauf wirft, ist unser Krankenkassensystem, unser Gesundheitssystem ja eines der teuersten und ineffektivsten. Also jetzt einfach immer nur zu gucken, wen können wir noch zur Kasse bitten und damit wir möglichst wenig ändern, damit wir auch möglichst wenig, sich bei niemandem unbeliebt zu machen, ist unmöglich, aber uns bei möglichst wenigen unbeliebt zu machen, das ist wirklich, das ist, finde ich, einer seriösen Politik total unwürdig.
0: Markus Feldenkirchen und dann Hajo Schumacher.
6: Also dem Argument würde ich auch zustimmen. Ich wäre aber ganz grundsätzlich gegen diesen Vorschlag, weil er mir viel zu übergriffig ist und der Staat niemals ermessen kann, aus welchen persönlichen, höchst privaten Gründen und Nöten jemand keine Kinder bekommt.
0: Und ja, erstmal Hajo Schumacher dazu.
4: Es ist der Versuch, ein Kind quasi komplett durchzuökonomisieren. Am Ende muss man ja dagegen rechnen, was haben wir an Steuern gespart, was haben wir an Kindergeld gekriegt und so weiter. Also man würde einfach mal das Kind so als Posten in einer größeren Rechnung betrachten. Finde ich schwierig, zumal die Ausgaben für Kinder ja auch sehr unterschiedlich sein sollen. Was die Pflege angeht, bin ich nicht ganz so deiner Meinung, weil wenn man jetzt alles auseinandernimmt und nochmal neu auf die Füße stellt, werden die Kosten ungefähr dieselben sein. Also die Sünde begann ja 2017, als die Pflegeversicherung neu aufgestellt wurde. Da war viel Geld in der Kasse, die Älteren erinnern sich an die schwarze Null. Und damals sind diese 5 Pflegestufen eingeführt worden, wo jetzt die Experten sagen, da waren wir ganz schön großzügig. Mhm. Da haben wir einige Dinge alimentiert, die wir heute nicht mehr alimentieren würden. Am Ende bedeutet es also, wenn du nicht mehr Geld reinkriegen willst, musst du weniger Geld rausnehmen. Und wir alle kennen ja dieses demografische Ding. Ich bin Teil des größten Problems als 64er. Wir sind allein 1,35 Millionen. Ja. Ich versuche seit Jahren meinen Söhnen schon mal nahezubringen, dass sie mich pflegen. Die Debatten halten an.
0: Ja.
6: Aber das Problem ist ja, dass dann zumindest für die Pflegestufe 1 keine wirkliche Überprüfung stattfindet. Das heißt, du könntest auch schon das beantragen.
4: Ja, aber mit einer 1 gehe ich doch nicht nach Hause. Ich will doch da mindestens eine 4 rausholen.
0: Christine Keilholz, ich fand diesen Spruch damit, dass ein Kind durchökonomisiert wird, natürlich richtig. Andererseits könnte man, auch wenn man von der anderen Seite eine Gerechtigkeitsdebatte führen will, sagen, ja, Menschen, die Kinder haben, haben einfach weniger verfügbares Einkommen in der Regel. Ich weiß, jetzt gibt's wieder Ausnahmen. Und dass man die dann stärker zur Kasse bittet, ist komplett abwegig.
2: Da fällt mir gerade auf, Sie haben gar nicht ins Publikum gefragt, wie die denn die Idee finden würden. Das würde mich jetzt mal sehr interessieren.
0: Gut, dann machen wir das. Ja, machen wir das auch kurz. Hier wieder, weil es auch eine Radiosendung ist, deswegen sage ich das dazu. Und ich weiß nicht, ob Sie beides gleichzeitig schaffen, melden und ich rufen, aber wir versuchen es nochmal. Wer findet es nachvollziehbar, dass Kinderlose einen etwas höheren Beitrag für die Pflegeversicherung zahlen? Ja, immerhin. Danke. Und jetzt die Gegenprobe. Ja, das ist 50-50, also nicht so eindeutig wie hier auf der Bühne. Jetzt, wie ist bei Ihnen?
9: 60-40.
0: Ja, das war ein Kubicki-Ergebnis ungefähr. Ja, genau.
2: Naja, also diese Idee, dass man da jetzt kinderlosen Menschen mehr Beitragszahlung abverlangen will, die geistert ja schon länger mal rum. Was da immer bei rauskommt am Ende ist, dass wir eine Debatte über etwas führen, was sehr, sehr wichtig ist. Wir merken gerade, es sind zu wenig Kinder da. Das sind nicht bloß die Statistiken, die wir jetzt jüngst wieder hatten, sondern wir merken es eben auch, wir müssen ja rumklempnern an allen möglichen Systemen, einfach deshalb, weil aktive Beitragszahler fehlen. Ne? Klar, man kann immer noch irgendwo Effizienzreserven ziehen, man kann immer noch gucken, wo da irgendwo in der Vergangenheit mal irgendwas zu viel in den falschen Topf reingegangen ist. Aber letztlich ist das Grundproblem, es sind zu wenig aktive Beitragszahler da bei der Krankenkasse und bei der Rente ebenso. Also das heißt, wir müssen eine Debatte darüber führen, wie wir sowas in der Zukunft haben wollen. Und klar, ich halte jetzt auch nichts davon, Kinder durchzuökonomisieren. Ich habe zwei Kinder. Und trotzdem, es gibt auch viele andere gute Gründe, welche zu haben. Aber ja, es wäre schon, ja, ich finde, wir müssen tatsächlich an der Stelle auch sagen, ja, Systeme, die wir haben, funktionieren nur dann, wenn Kinder da sind. Und es wäre vielleicht nicht schlecht, solange das nicht der Fall ist, tatsächlich auch die Lasten ein bisschen anders zu verteilen.
0: Also was Sie versucht haben, diplomatisch auszudrücken, Kinderlose einen höheren Beitrag, können Sie sich vorstellen?
2: Ja.
0: Okay. Ich habe es jetzt extra ganz aufs Ende geschoben, dieses Thema, weil es gibt viel Kritik daran, dass es ein reines Medienthema sei. Aber 4-5 Minuten haben wir dafür noch. In dieser Woche ist durch nahezu alle Medien gegeistert ein möglicher Kanzlerwechsel. Dass Friedrich Merz abdanken würde auf Druck der Union und dann Hendrik Wüst.
3: Sind Sie dafür oder dagegen? Ja.
0: Und Hendrik Wüst übernehmen würde. Wer extrem für dieses Thema gekämpft hat, ist Hajo Schumacher, der auch sagt, wir haben es in unserem Podcast zuallererst angesprochen.
4: Nee, hier.
0: Ja, ist es
4: hier.
0: Aber es ist doch nicht realistisch, oder ja. Doch?
4: Also sagen wir mal so, es geht nicht darum, was realistisch ist, es geht darum, was das Grundgesetz erlaubt.
0: Ja.
4: Und wir leben in ungewöhnlichen Zeiten und ich finde, Friedrich Merz hat allein durch das Wortspiel Wüste Spekulationen, was er hat streuen lassen, doch ein gewisses rhetorisches Untalent gezeigt. Was überraschend ist, das kannten wir so nicht. Aber das hat das Thema ja eigentlich erst groß gemacht. Also erfahrene Politiker innen fragen sich ja ganz häufig, was hätte Angela Merkel gemacht? Angela Merkel hätte das stoisch abtropfen lassen und gesagt, wir haben tolle Ministerpräsidenten in der CDU. Wenn der Ministerpräsident von NRW nicht ganz automatisch ein Kandidat für meine Nachfolge in 12 Jahren wäre, dann wäre das so. Also das hätte man ganz anders, viel eleganter. Die Tatsache, dass er sich wirklich aufgeregt hat über dieses Medienthema, das zeigt einfach, dass da jemand, wie sagt man, Buchse voll.
3: Also
0: Markus Lenkirchen.
3: Es kann ja beides sein, dass er da einen Brandbeschleuniger gelegt hat, den man so nicht hätte legen sollen. Und trotzdem habe ich mich hier über viele Kolleginnen und Kollegen wirklich gewundert, weil in der Substanz ist nichts daran.
6: Und dann finde ich es schon problematisch zu sagen, ja, ist ein Gerücht. Wir wissen, es ist eigentlich nichts dran. Aber weil so viele Kollegen jetzt schon darüber reden, können wir es ja nicht, und klickt noch gut, können wir es ja nicht ignorieren. Also das war, finde ich, keine Sternstunde des politischen Journalismus in Deutschland. Und das Thema ist größer, als es sonst war.
0: Und andere sagen, nämlich das, was Hajo Schumacher gerade gesagt hat, vielleicht mag Felix Serau noch dazu, dadurch, dass Merz dieses Thema geadelt hat, zeigt sich, dass was dran war.
7: Nee. Also, glaubt Henrik Wüst, dass er der bessere Kanzler wäre? Da würde ich jetzt mal drauf wetten. Hat sich Friedrich Merz tierisch aufgeregt? Auf jeden Fall. Wird jetzt in den nächsten Monaten irgendwas passieren? Da bin ich bei Markus Feldenkirchen. Nein, das ist eine Sommerente. Aber wenn die Union in den nächsten Landtagswahlen überall unter Erwartung bleibt und ausgerechnet Herr Wüst dann im April nächsten Jahres ein Ergebnis über Erwartungswert ansteuert, dann würde ich jetzt in diesen Saal hinein eine gute Flasche Rotwein wetten. Dann haben wir die Debatte wieder.
0: Ja. Möchte mal. Das latschen Sie wegen der Meinung oder wegen der Flasche Rotwein?
6: Ja. Das sind 600 Flaschen für dich.
7: Eine Flasche. Nicht eine Flasche für jeden.
9: Ja. Damit so eine
8: keiner mehr.
0: Dann würde ich gerne mal, wenn sich da alle so sicher sind, dann machen wir jetzt mal, bevor wir zur Schlussrunde kommen, noch ganz kurz. Wie lange ist Friedrich Merz noch Kanzler? Zur Auswahl stehen 3 Jahre, 8 Jahre oder es endet früher? Hajo Schumacher.
9: Auch einfach aus Spaß, es endet früher.
0: Ja. Marc-Felix Serau?
7: Ich würde Stand heute schätzen, dass die Strecke schaffen, einfach weil beide danach irgendwie so riesige Schwierigkeiten bekommen würden und beide schwach dastehen.
0: Nicole Diekmann?
8: Ich habe Schwierigkeiten damit, dass wir uns hier vorhin alle einig waren, dass diese Lust am Untergang, den zu skizzieren, kein guter Zug ist, auch nicht von Journalistinnen und Journalisten, und das dann hier mitzumachen. Ich möchte dazu...
9: Ein Kanzler weg.
0: Das ist echt toll.
9: Kanzlerwechsel ist kein Untergang.
0: Nee. Ein Kanzlerwechsel ist...
8: Wenn die CDU ihren eigenen Kanzler meuchelt...
9: Ja, macht die SPD... Immer wenn sie dran
8: ist. Und hat es ihr geschadet?
9: Ja, sie sind immer mal wieder geworden. Ja.
7: Das Problem doch schon mal überlebt.
0: Das Problem für Christine Keilholz und Markus Feldenkirchen ist, dass es Nicole Diekmann jetzt so moralisch aufgeladen hat, dass sie sich wahrscheinlich kaum trauen, eine Antwort zu geben.
2: Doch, traue ich mich zu, weil ich stimme ihr ja zu. Ich finde übrigens auch, ja, was man hier raushört, ist erstmal so ein bisschen so eine kleine Merkel-Nostalgie.
0: Wollte eigentlich nur eine Jahreszahl haben, ehrlich gesagt.
2: Nee.
0: Ja, doch, weil die Zeit davon läuft. Deswegen bräuchte ich
2: jetzt. Okay, aber gut, in den Satz muss ich noch sagen. Ich glaube, wir wünschen uns hier gerade alle zusammen ein Führungspersonal, ein politisches, das wir selber nicht mehr herstellen können. Eben deshalb, weil wir sehr, sehr schnell immer diese Debatten bekommen, nach einem Jahr schon. Und ich glaube, wir sollten der Sache nicht so viel Bedeutung beimessen.
0: Markus Feldenkirchen zum Abschluss?
6: 15 Jahre.
0: Dankeschön. Und damit kommen wir zur Schlussrunde mit Themen, die in diesem Talk gar keine Rolle gespielt haben, aus gutem Grund. Marc-Felix Serau, dass es seit dieser Woche einen Elektro-Ferrari gibt, der in der Basisversion 550.000 Euro kostet und Ferrari-Fans wütend macht.
7: Der schönste Staubsauger, den ich je gesehen habe. Ja.
0: Nicole Diekmann, dass der ehemalige CSU-Bundesverkehrsminister Andreas Scheuer wegen einer mutmaßlichen Lüge im Mautuntersuchungsausschuss nun vor Gericht kommt. Markus Feldenkirchen, wenn Robert Habeck bei Ihnen im Spiegel-Spitzengespräch sagt, Markus Söder gehört wirklich zu den Menschen, an denen ich nichts bewundere.
6: Zeigt das, dass er im Umgang mit Leuten, die ihn mal sehr geärgert haben, jeglichen Humor verloren hat.
0: Christine Keilholz, das ist jetzt ganz abseitig, ich fand es so toll, dass sich eine 99-jährige Frau in den USA einen Weltrekord gesichert hat, indem sie sich auf ein gepolstertes Brett hat schnallen lassen, um sich bei einem Rockkonzert als Crowdsurferin über die Menge tragen zu lassen.
2: Oh, wie schade, ich hätte viel, viel lieber die Ferrari-Frage gehabt. Dann könnte ich jetzt nämlich sagen, dass ich mit meinem 15 Jahre alten Mazda heute hier vorm Gebäude das erste Mal hinter einem Lamborghini geparkt habe. Und das ist viel, viel cooler als das, was diese 99-jährige Dame dort macht.
9: Wir können uns Schumacher, Tempelhofer Feld,
0: dass Wladimir Putin offenbar mehr als 20 Milliarden Euro in die Longevity-Forschung investieren lässt, um selber unsterblich zu werden. Tatsächlich.
9: Sieht man ihm nicht an.
0: Das war der Radio 1 Kommentatoren-Talk. Vielen Dank. Christine Keilholz von Neue Lausitz, Nicole Diekmann vom ZDF, Max Felix Serrao von Axel Springer, Markus Feldenkirchen vom Spiegel und Hajo Schumacher vom Podcast Elefantenrunde. Vielen Dank nochmal an Timo Wopp. Mein Name ist Marco Seifert. Wir sehen und hören uns in 2 Wochen wieder hier. Haben Sie einen schönen Tag oder haben Sie eine gute Nacht? Machen Sie es gut. Bis bald.

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1: Um 14 Uhr mit Patrick Buchmüller. Guten Tag. In der schwarz-roten Koalition im Bund gibt es widersprüchliche Aussagen darüber, ob die BAföG-Sätze zum Wintersemester steigen. Bundesforschungsministerin Beer deutete in einem Interview an, dass das so nicht kommt. Sie habe zwar alle Weichen gestellt, es gebe aber Widerstand aus den Regierungsfraktionen. Die SPD-Vizefraktionsvorsitzende Esther betonte dagegen, man stehe zu der Reform der Ausbildungsförderung wie in der Koalition vereinbart. Dazu gehörten auch eine höhere Wohnkostenpauschale und höhere Regelsätze. In Bad Saarow beginnt heute das Ostdeutsche Wirtschaftsforum. Zum Auftakt der dreitägigen Konferenz hat sich unter anderem Brandenburgs Ministerpräsident Woidke angekündigt. Bis zum Dienstag wollen Unternehmensmanager und Politiker über die Folgen geopolitischer Krisen und den Reformkurs der Bundesregierung beraten. Dazu werden dann auch Bundeskanzler Merz und Digitalminister Wildberger erwartet. Bundeswirtschaftsministerin Reiche hat ihre Teilnahme allerdings aus gesundheitlichen Gründen abgesagt. Die israelische Armee hat eine strategisch wichtige Stellung im Südlibanon eingenommen. Laut Verteidigungsminister Katz handelt es sich um die frühere Kreuzritterfestung Beaufort. Irene Lottes.
2: Das israelische Militär wirft der Hisbollah-Miliz vor, aus Einrichtungen in der Gegend Angriffe ausgeführt zu haben. Die mittelalterliche Kreuzritterburg gilt wegen ihrer Lage mit Blick über weite Teile des Südlibanon als strategisch wichtiger Punkt. Israel hatte die Anlage bereits im Libanonkrieg im Jahr 1982 erobert und als Stützpunkt genutzt.
1: Die Löscharbeiten an einer Lagerhalle in Treuenbrietzen werden sich mindestens noch bis in die Nacht hinziehen. Das hat der Bürgermeister der Stadt gesagt. Es gebe noch einen Schwelbrand im eingelagerten

0: explodiert. Durch die Druckwelle wurden damals mehr als 1600 Menschen verletzt. Soweit die Nachrichten. 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Das Wetter. Heute mal sonnig, mal wolkig. Am Nachmittag örtlich einzelne Schauer oder Gewitter. Die Temperaturen steigen auf höchstens 27 Grad. Zurzeit am Müggelsee in Berlin 24 und in Angermünde 19 Grad. Morgen anfangs freundlich, ab dem Mittag gibt es dann auch vereinzelt Schauer, 21 bis 24 Grad. Die Zeit, es ist 14.03 Uhr.
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0: Wir schauen auf die A2 Richtung Magdeburg. Zwischen Wollin und Cieser gibt es eine Baustelle und deswegen Stau. Sie brauchen da 20 Minuten länger. Die A9 Richtung Leipzig zwischen Niemeck und Kleinmarzehns. Stau an einer Baustelle plus 40 Minuten. A10 westlicher Berliner Ring Richtung Dreieck Werder. Zwischen Potsdam Nord und Vöben. Stau an einer Baustelle plus 30 Minuten. Die A12 Richtung Berlin ist zwischen Fürstenwalde West und Storkow nach einem Unfall gesperrt. Die letzte freie Ausfahrt ist Fürstenwalde Ost, davor staut es sich. A113 Richtung Berlin zwischen Schönefelder Kreuz und Waltersdorfer Dreieck, Behinderungen nach einem Unfall. Die B102 Treuenbrietzen Richtung Bad Belzig, zwischen Treuenbrietzen und Haseloff ist die Straße wegen eines Feuerwehreinsatzes weiterhin voll gesperrt. Zum Stadtverkehr Berlin, da haben wir die A100 Stadtring Richtung Treptow, zwischen Dreieck Charlottenburg und Dreieck Funkturm gibt es Stau plus 10 Minuten und die A111 Stadt einwärts, die Auffahrt Weidmannslusterdamm ist derzeit gesperrt.
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0: Radio 1, herzlich willkommen zur Hörbarust. Das ist mein Gast heute.
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2: Eine der wohl schönsten und klügsten Lebensweisheiten stammt von Søren Kierkegaard. Wird häufig zitiert und lautet frei übersetzt, man könne das Leben nur vorwärts leben und nur rückwärts verstehen. Bestimmt empfindet

0: Sieht das auch unser heutiger Gast so. Eigentlich war ja alles perfekt. Vom Ende her gedacht, zwei gesunde Kinder, eine glückliche Ehe, tolle Jobs mit toller Bezahlung, ein Traumhaus. Und dann flog dieses Gefüge in die Luft. Öffentlich. Denn öffentlich entstand es auch. Schließlich ist Marie Nasemann als Podcasterin, Schauspielerin und Unternehmerin auch eine öffentliche Person. Eine Influencerin, die sich seit vielen Jahren für nachhaltige Mode, Fairtrade und Gleichstellung einsetzt. Ihr Leben begann 1989 bei München, wo sie auch aufwuchs. Beruflich startete Marie 2009 auf dem Runway. Sie kam ins Finale von Germany's Next Topmodel und blieb seither für viele Menschen eine Person, der man gerne beim Leben zuschaut. Wir sind gespannt auf die Geschichten aus diesem Leben und natürlich auf die Musik, die darin eine Rolle spielt.
1: Herzlich willkommen, liebe Marie. Wir lernen uns heute jetzt in diesem Moment eigentlich gerade auch erst kennen.
2: Ja, vielen Dank.
1: Schön, ich freue mich. Und für so ganz neue Gäste denke ich mir manchmal Fragen aus, die so, von denen ich wirklich, bei denen ich gar keine Idee habe, in welche Richtung die Antwort gehen könnte.
2: Okay.
1: Und damit würde ich sagen, geht's auch für dich jetzt erstmal los.
2: Ja, gerne.
1: Sammelst du was?
2: Sonnenbrillen, würde ich sagen. Ich probiere auch immer wieder welche loszuwerden, um mir selber zu beweisen, dass ich sie nicht sammle. Aber wie alle anderen Menschen, die wahrscheinlich ein oder maximal zwei Sonnenbrillen besitzen, ist das eine Sammlung.
1: Dann wahrscheinlich eine Sammlung, ja. Und dann stellt sich nämlich die Frage, und das wissen alle Menschen, die mehr als, ich kann mir gar nicht vorstellen, dass es jemanden gibt, der wirklich nur eine Sonnenbrille besitzt. Also Shoutout an diese Person da draußen. Toll, ich weiß nicht, keine Vorstellung, wie man das macht. Aber dann kommt ja sofort mit der zweiten, kommt ja eigentlich schon die Herausforderung, wie bewahrt man sie am besten auf?
2: Ja.
1: Ne? Also ja. So das eine sind ja die Etuis und du bist noch ein junger Hüpfer. Du brauchst noch keine Lesebrille wahrscheinlich, oder doch?
2: Ich habe eine Stärke, aber ich trage jeden Tag Kontaktlinsen.
1: Ah, okay.
2: Aber ich hatte tatsächlich in meiner allerersten Wohnung, hatte ich so einen Brillenständer, wie es den beim Optiker gibt. Und hatte da meine Sonnenbrille drin. Man muss dazu auch sagen, dass mein Vater Augenarzt ist. Vielleicht kommt da irgendwie diese Vorliebe
1: auch. Ja,
2: her.
1: Aber damit bist du ja fein raus. Da kannst du wirklich sagen, das ist genetisch, das ist so eine Art von Verbundenheit, von Prägung. Genau. Das finde ich toll. Gut. Spanien oder Frankreich?
2: Italien.
1: Okay.
2: Mhm. Sorry.
1: Krapfen, Pfannkuchen oder Berliner?
2: Krapfen, ja.
1: Und Füllung? Welche bevorzugte Füllung?
2: Boah, ich bin ehrlich gesagt leider gar kein Krapfen-Fan.
1: Okay, also, dafür hast du aber tapfer Krapfen geantwortet.
2: Ja.
1: Finde ich gut, müssen wir nicht vertiefen. Lieber Morgen- oder Abendsonne?
2: Abendsonne.
1: Möhre oder Karotte?
2: Karotte, aber es
1: du
2: wird
1: sagst Karotte.
2: Marotte. Nee, es wird immer mehr die Möhre, weil meine Kinder irgendwie Kita hier Berlin
1: und dann ist
2: Möhre
1: das Wort
2: sagen
1: Möhre. Okay.
2: Und Karotte geht langsam verloren in meinem Wortschatz.
1: Gut, das Island oder Irland?
2: Island, würde ich gerne mal hin, glaube ich.
1: Also Island ist fein raus. Bei Island ist es im Grunde, es ist wie so ein Stempel, dass Menschen immer den Satz sagen, ich muss unbedingt mal nach Island. Da wollte ich immer schon mal hin. Du
2: ja.
1: warst noch nicht da.
2: Thanks to all the influencers, die immer schöne Island-Fotos posten. Das müsste man mal für Irland machen.
1: Ja, ja. Musst du noch jemandem was zurückgeben? Also was Gegenständliches?
2: Ja, ich habe von einer Freundin noch ein Outfit ausgeliehen, das wirklich schon, keine Ahnung, seit dem Filmfest in Hamburg, also jetzt schon seit einem Dreivierteljahr bei mir zu Hause rumliegt und wir es irgendwie nicht auf die Kette kriegen, uns zu treffen.
1: Aber wie en passant du eigentlich deine Lebensphilosophie hier so unterbringst, so scheinbar beiläufig, weil du kaufst dir nichts Neues, nein, du leistest aus.
2: Du leistest, gerade für roten Teppich, Veranstaltungen, also kaufe ich eigentlich selten irgendwas.
1: Ja, das ist klug. Und es ist ja auch so, dass wenn sich die Yellow Press in dem Fall nicht verändert haben sollte, wovon ich ausgehe, die sind ja auch ziemlich rigoros und gucken hin. Und dann sagen sie so, das Kleid hatte die Nasemann doch vor 3 Jahren schon mal an, als sie die Nasemannstraße eingeweiht hat in Reinickendorf.
2: Ja, wobei das inzwischen ja sogar auch schon ein bisschen gefeiert wird, wenn so ein Hollywood-Star mal das Kleid schon mal getragen bei der Oscar-Verleihung 1998 und jetzt wieder an. Das wird ja eigentlich schon auch ein bisschen gefeiert.
1: Oder? Wenn du Glück hast. Also wenn dein Image stimmt und wenn du die richtige Redakteurin hast wahrscheinlich, die dir nichts Böses will, weil sonst heißt es, hier hat aber jemand gar kein Geld mehr. Guck mal.
2: Ja, oder ist einfach langweilig und wird
1: langweilig.
2: Nicht drüber berichtet.
1: Boring. Kaltes oder warmes Schlafzimmer?
2: Warm.
1: Wirklich?
2: Ja. Und das ist wirklich auch echt problematisch, wenn man mit jemandem sich das Bett teilt, der es dann lieber kalt hat. Und dann muss man immer ein bisschen Kämpfe ausfechten.
1: Allein leben.
2: Ja, oder so.
1: Oder so. Zwei Schlafzimmer muss man sich leisten können.
2: Ja, muss man sich leisten können.
1: Und, aber dazu kommen wir wahrscheinlich später und auch zum zweiten Teil dieses kleinen Fragebogens, so nenne ich ihn mal. Du bist ja nicht unbedingt qua Qualifikation, nicht weil du studiert hast, aber du bist durch das, was du lange gemacht hast mit deinem ehemaligen Partner, ja so eine Art Paarberaterin, um es mal so zu sagen. Ihr habt über Partnerschaft, über Ehe, über Familie, über solche Sachen gesprochen. Nicht, dass du dich selbst jemals so genannt hast, aber für viele Zuhörerinnen und Zuhörer wart ihr Richtungsweiser. So, für die eigenen Probleme in der eigenen Beziehung. Oder ist das zu viel Verantwortung, die ich dir ja jetzt gerade rüberschiebe?
2: Auf jeden Fall. Ich fühle mich sehr unwohl damit. Also ich glaube, wir sind wirklich das Gegenteil von einer guten Paarberatung gewesen. Aber wir waren vielleicht, ja, so ein bisschen ein Spiegel oder ein, hey, denen geht's genauso und wir strugglen mit den gleichen Themen. Also eher ein Menschen oder Probleme, mit denen man sich vielleicht identifizieren kann, weil man es selber alles anstrengend findet, Leben mit kleinen Kindern und dann noch irgendwie eine Beziehung zu führen. Aber ob jetzt wirklich Leute so viel gelernt oder mitgenommen haben für ihre eigene Beziehung, wage ich zu bezweifeln.
1: Aber ich weiß nicht. Who knows? Wir wissen es nicht.
2: Ja.
1: Aber dadurch, dass ihr sehr, sehr viel gestreamt wurdet, und auch jetzt immer noch, die Episoden stehen ja noch online und es gibt immer noch sehr viele Leute, die sich das anhören. Ist es zumindest, glaube ich, als Orientierung ganz gut gewesen für
2: ja,
1: viele.
2: Vielleicht. Oder ja, vielleicht haben wir schon hier oder da Impulse auch gesetzt, mit welchen Themen man sich beschäftigen kann oder was man bei einer Paartherapie zum Beispiel macht, was man da lernen kann. Ja, sowas würde ich sagen.
1: Vielleicht kann man da ja lernen und deswegen bin ich jetzt eben so schnell auch drauf gekommen, wie man das mit getrennten Schlafzimmern kommuniziert. Ich bin überhaupt nicht, ich bin kein Beziehungstyp, deswegen ist das sowieso nicht mein Beritt, aber ich mache mir oft Gedanken darüber, fühlt sich da eine Person in der Regel nicht immer zurückgesetzt, wenn das heißt, nee, ach du, ich schlafe heute ganz gern wieder alleine und nee, und heute schlafe ich auch ja gerne wieder alleine.
2: Das sind, glaube ich, schon so das, was man so in den ersten paar Therapiestunden lernt, würde ich sagen. So das Thema Bedürfnisse. Also es gibt ja dann immer einen Konflikt, wenn die Bedürfnisse irgendwie unterschiedlich sind. Und die zu kommunizieren, lernt man. Und ich glaube, gerade auch viele Frauen haben oder wurden so sozialisiert, dass wir uns eher zurücknehmen, dass wir eher nicht kommunizieren, was wir brauchen, dass wir eher unkompliziert sein wollen, uns eher anpassen. Und dann staut sich aber natürlich irgendwie was auf. Und dann, wenn man es nicht anspricht, ist man eines Tages so im Streit wegen der offenen Zahnpastatube. Ja, und übrigens, ich friere mir jede Nacht den Arsch ab, weil du immer das Fenster aufmachst.
1: Ich will eine Heizung, ich will ein warmes Schlafzimmer. Das habe ich schon vor 3 Jahren im Podcast gesagt. Und jetzt verschwinde aus meinem Leben.
2: Ja. Nee, insofern, ja, es ist natürlich super wichtig, Bedürfnisse.
1: Ja, aber damit, das ist ja sozusagen der Start für so eine Kettenreaktion. Das eine sind die Bedürfnisse, dann auch eine Abgrenzung, das Äußern. Dann muss die andere Seite aber wiederum lernen, sich möglicherweise nicht zurecht oder zurechtgewiesen oder zurückgesetzt zu fühlen.
2: Ja,
1: ne? Das ist ja dann auch nicht immer ganz einfach. Genau, erstmal zuhören.
2: Nicht direkt rechtfertigen, dagegen gehen.
1: Oder sich verletzt fühlen dadurch. Ja, also das glaube ich, das würde mir, glaube ich, so gehen.
2: Ja.
1: Ich würde einerseits immer mir das Recht rausnehmen, dieses Bedürfnis zu äußern. Aber umgekehrt würde ich, glaube ich, wenn ich es kassiere, immer so einen leichten Stich spüren und denken, aha, okay, na gut, bitte, ist was? Nein. Da ist doch was? Nein, es ist nichts. Und schon geht's los.
2: Das kennen wir alle, glaube ich.
1: Gut, es geht los mit Berg, der hinten mit Q geschrieben wird und nicht mit G, die meisten wissen's. Echo heißt der Song. Das ist ein sehr junger Künstler, gerade erst 22 Jahre alt. Wann ist er dir das erste Mal begegnet und warum hast du diesen Song ausgesucht?
2: Ich glaube, er ist mir begegnet in der Instagram-Story von Sophie Passmann.
1: Ach, guck.
2: Die den oder einen anderen Song geteilt hat und ich einfach mal draufgeklickt habe und irgendwie ging der sofort in jede Zelle meines Körpers, hatte ich so das Gefühl. Ich finde den unglaublich krass, so ein junger Artist, der mit so tollen Worten und dieser krassen Stimme so eine Präsenz auch irgendwie hat und so ein Selbstbewusstsein. Mhm. Und ich denke, Alter, in dem Alter hätte ich niemals mich so auf die Bühne gestellt wie er. Und das ist tatsächlich irgendwie auch schon so lange mein Lieblingssong, weil das einer der wenigen Lieder ist, die meinen Kindern gefällt und der auch mir gefällt.
1: Wie gehst du denn mit Lieblingssongs um? Sind das Lieder, die du dann auch wirklich 5-mal hintereinander hörst?
2: Ja, komplett in Dauerschleife, gar kein Problem.
1: Und es kippt nicht, dass du dann irgendwann, also bis bei dem hier nicht, offenbar nicht. Den, nee. Wie lange ist der jetzt schon in deinem Leben?
2: Der ist jetzt schon so seit 2 Jahren.
1: Hat der ein Glück?
2: Der hat ein Glück.
1: Ja, hör mir mal. Oh Gott.

0: Die Autorin, Podcasterin, Unternehmerin, Schauspielerin, das müssen wir irgendwie abkürzen. Marie Nasemann ist, und irgendwas habe ich wieder vergessen, zu Gast.
1: Ja.
0: Content Creator, also da müssen wir, das weiß ich noch nicht, wie wir das jetzt beim nächsten Mal machen, das weiß ich noch nicht.
1: Sag doch einfach, Marie ist
0: Marie
1: da.
0: Marie ist da. Endlich ist Marie da. Ich habe eine Freundin, die dachte ganz lange, du heißt Marina Seemann.
1: Ja. Ja.
0: Gibt, also es ist offenbar schon anderen so gegangen.
1: Ja, ja. Ich muss immer so eine künstliche Lücke lassen, ja, wenn ich so an der Hotelrezeption stehe. Marie Nasemann. Wenn okay, sie mich nach Marina sucht.
0: Dieser Berg, den wir hier gerade gehört haben, mit seinen jungen Jahren. Ich musste an Jake Buck denken. Ganz anderer Künstler, macht ganz andere Art von Musik und ist inzwischen auch, glaube ich, 28 oder so, aber als der loslegte, war der auch so irre jung. Mm. Ich frage mich, wenn Menschen so jung, so talentiert sind, dann rechne ich so ein bisschen runter, wie muss es für die gewesen sein, mit 16, mit 17, wenn die mit Gleichaltrigen zusammen waren, die gar nicht da so rankamen, mit denen sie, in denen sie sich gar nicht spiegeln konnten, mit denen sie sich vielleicht auch gar nicht austauschen konnten, weil sie dieser Kohorte so voraus waren, ne, gedanklich,
1: ja,
0: und so.
1: Ich hab da auch schon länger mal drüber nachgedacht, auch was haben seine Eltern, also wie haben die ihn gefördert, dass er ja auch dieses Selbstbewusstsein hatte, dann so früh auch schon diesen Weg zu gehen. Ich glaube, die haben sehr viel richtig gemacht. Und ich glaube aber auch, dass solche Ausnahmetalente auch, also ich kenne ihn, ich habe keine Ahnung, ja, aber ich stelle mir die auch immer so ein bisschen vor wie Jugendliche, die ein bisschen Nerds sind, ja, und sich irgendwie zurückziehen, auch von dem, was vielleicht andere Jugendliche in dem Alter machen. Also ich hatte selber mal so eine Phase, da war ich extrem uncool und hab so auf einen Schlag meine Freundinnen verloren, weil die mich irgendwie uncool fanden, nicht mehr mit mir abhängen wollten. Und es war wahnsinnig traumatisierend und schlimm. Und gleichzeitig bin ich dann in eine Phase reingekommen, wo ich einfach sehr viel alleine für mich in meinem Kinderzimmer war. Und da habe ich dann angefangen, mir an der Nähmaschine das Nähen beizubringen und ganz viel Mode zu zeichnen. Und es war eine unglaublich kreative Phase, die ich, glaube ich, nie gehabt hätte, wenn ich einfach bei den Coolen weiterhin dabei gewesen wäre. Weil dann hätte man sich halt getroffen und hätte irgendwie am Bahnhof oder an der Tankstelle abgehangen, was wir halt so damals auf dem Land gemacht haben. Insofern bin ich eigentlich total dankbar für diese Phase, wo ich so irgendwie zu mir und auch zu ja meinen Leidenschaften oder Hobbys auch gefunden habe.
0: Ja. Ich bin nicht sicher, ob das immer gelingt und ich weiß auch nicht, woran es dann liegt, ob das so eine Resilienz ist, die in einem dann vielleicht auch schon veranlagt ist, ob es vielleicht auch eine Stärkung durchs Elternhaus ist, dass du weißt, okay, ich bin jetzt hier zwar gerade verlassen worden von außen, aber ich bin nicht ganz allein, ich werde auf eine, vielleicht im Idealfall auf eine bedingungslose Art geliebt, das wollen wir ja alle von unseren Eltern, Anerkennung und so weiter. Ist ja sicherlich nochmal was anderes. Ich kann mir auch vorstellen, dass ein Kind dann oder eine jugendliche Person dann versucht, mit allen Mitteln cool zu sein und zu den Coolen zu gehören und sich auch so, ist das ein blödes Wort, aber auch so anzubieten oder anzubiedern, um wieder dabei zu sein. Man will eben nicht allein sein in dieser Zeit, ne?
1: Ja, da hatte ich, glaube ich, schon, also auch wenn es wirklich traumatisierend für mich war und auch Freundschaften später im Leben noch total beeinflusst hat, hatte ich trotzdem, glaube ich, auch in mir eigentlich so ein grundsicheres Gefühl von, nee, ich bin eigentlich schon okay, so wie ich bin. Und ich muss jetzt nicht dies und das machen, nur um irgendwie der Gruppe zu gefallen, sondern ich mochte mich dann eigentlich schon selber auch immer ganz gerne.
0: Das ist viel wert, das haben manche Menschen nicht mit 40.
1: Ja.
0: Oder mit 80. Also das ist ja eigentlich ein, also dieses Grundgefühl, wenn du das hast, das ist ja wie eine Versicherung, die du mit dir selbst abgeschlossen hast.
1: Ja.
0: Das ist viel wert.
1: Ja.
0: Wenn du sagst, dass es noch Einfluss auf spätere Freundschaften hatte, bedeutet es, dass es dich misstrauisch oder ängstlich oder übervorsichtig gemacht hat dann vielleicht, damit dir das bloß nicht nochmal passiert?
1: Auf jeden Fall. Ich habe sehr viele Zeit meines Lebens, glaube ich, FreundInnen auch immer ein bisschen künstlich auf Abstand gehalten. Also habe bei Freundschaften, die oft nicht so ganz, ganz an mich rankommen lassen, um quasi auf Nummer sicher zu sein, dass falls wie mir jemand wieder die Freundschaft kündigt, ja, dann ist es ja nicht so schlimm, weil man war ja nicht so eng miteinander.
0: Wie macht man das? Wie hält man jemanden künstlich ein bisschen auf Abstand?
1: Ja, ich habe mich dann nicht so verlässlich gemeldet oder war dann natürlich durch meinen Job auch immer sehr viel unterwegs. Dann war auch irgendwie immer klar, ja, Marie ist eh weg. Also wenn Marie was machen will, dann muss sie sich selber melden, weil man weiß ja eh nie, wo sie ist und was sie macht. Und dann bin ich auch als Model immer wieder ins Ausland gegangen, war dann auch Monate wieder weg. Also das war schon für mich auch, glaube ich, eine Möglichkeit, immer wieder ja mir selber zu sagen, so ja, ich brauche jetzt auch nicht so andere Leute und ich bin einfach für mich. Und ich habe zwar schon auch immer noch meine Freundinnen und Freunde, auch teilweise aus Jugendzeit, teilweise aus der ersten Klasse. Also ich bin da schon, ich hänge total an den Leuten. Aber es brauchte ein bisschen Zeit. Also ich würde sagen, erst seit einigen Jahren und seit Therapie und auch Traumatherapie bin ich so wirklich liebevoll in Freundinnenschaften und gebe wirklich alles und melde mich ganz regelmäßig und so.
0: Und wenn du heute verletzt wirst, denn das kommt ja nach wie vor vor. Also egal wie, oder gerade wenn man so close ist, in engen Freundschaften spielen Erwartungen eine große Rolle, unausgesprochen, dass sie vielleicht nicht erfüllt werden, merkt man oft erst in den Situationen, in denen sie nicht erfüllt werden, wo man dann irgendwie so doof dasteht und denkt, komisch, da hatte ich mir mehr gewünscht oder wieso verstehst du mich nicht oder warum siehst du mich nicht? Merkst du, dass du das balancieren kannst, dass du damit umgehen kannst heute?
1: Ja, immer besser. Also je mehr Traumatherapie ich mache, desto einfacher wird's. Am Anfang habe ich schon auch sehr starke körperliche Reaktionen gemerkt. Also wenn ich irgendwie das Gefühl hatte, da ist irgendeine Art von Menschengruppe und ich fühle mich ausgeschlossen, dann kam körperliche Reaktionen.
0: Was für Reaktionen?
1: Also zum Beispiel, also dass wie so Mauern links und rechts hochgehen und ich die Leute total abwerte und sage, ja, die sind ja alle irgendwie, mit denen will ich eh nichts zu tun haben. Aber auch körperliche Reaktionen in Form von so Zittern zum Beispiel. Also so, dass ich schnell atme, merke, irgendwie in mir geht gerade unter anderem die Stimme. Das ist lustig. Immer wenn ich über die Themen rede, überlegt sich meine Stimme. Daran merke ich zum Beispiel, je mehr ich die Themen bearbeite, desto mehr kann ich einfach sehen, ah, ich bin gerade wieder getriggert. Hier ist wieder eine Situation, wo ich mich vielleicht nicht willkommen oder ausgeschlossen fühle. Aber hey, es ist alles in Ordnung. Niemand will dir was Böses. Wenn du mehr Teil der Gruppe sein willst, geh hin und sprich mit den Leuten. Und ich bin mir sicher, alle sind offen und wollen eigentlich auch auf dich zugehen.
0: Wenn du von diesen Mauern sprichst, die du hochziehst, ist das, das soll jetzt überhaupt nicht despektierlich klingen, wirklich nicht, aber ist das eine Therapiesprech, so dass man das als Metapher zur Hand nimmt oder spürst du das wirklich? Also ich kann nicht in deinen Kopf gucken, weil du hast das gerade eben auch mit deinen Händen und Handflächen so hochgezogen, dass ich denke, es wirkte gerade so, als würdest du die wirklich sehen, diese Mauern.
1: Ja, nee, es ist schon ein Bild, was ich, glaube ich, mit meiner Therapeutin zusammen gefunden habe. Und ich glaube, es ist auch total wichtig, mit solchen Bildern zu arbeiten, um sich selber besser zu verstehen. Aber im Prinzip ist es ein mich abspalten von meinem eigentlichen Gefühl, was gerade hochkommt, nämlich eigentlich Traurigkeit von, oh, ich gehöre ja nicht zu irgendeiner Gruppe dazu oder irgendjemand möchte vielleicht nicht so gerne Zeit mit mir verbringen, wie ich mit der Person Zeit verbringen will. Und dann spalte ich mich einfach ab. Also das ist was ich gelernt habe in meiner Kindheit und Jugend, was mir damals geholfen hat, durch schwierige emotionale Situationen durchzukommen, mich einfach abzuschalten. Das war ein guter Modus für damals. Aber der hat jetzt natürlich im Erwachsenenleben, wo ich eigentlich sicher bin und es mir gut geht, hat der nicht mehr wirklich eine Funktion. Aber passiert halt trotzdem, wenn ich getriggert werde, bestimmte Sachen passieren oder gesagt werden.
0: Du hast die Spice Girls mitgebracht, zu meiner großen Freude. Spice Up Your Life. Und dieser Song steht für deine Kindheit. Wir können ihn ja erstmal spielen.

0: ja, hau tai. Marie ist heute da. Sie kam am 8. März 1989 in Gauting zur Welt, im oberbayerischen Landkreis Starnberg, südwestlich von München. Was hat es mit deinen Großeltern und dem Gardasee auf sich?
1: Ja, meine Großeltern haben das irgendwann entdeckt. Ich weiß nicht genau wann, ich glaube in den 70ern, und dachten, was für ein schönes Plätzchen auf der Erde, und sind dann immer wieder gekehrt, und dann sind auch meine Eltern dort immer hingefahren und ich mache da mein Leben lang Urlaub.
0: Wie lange fährt man von München zum Gardasee mit dem Auto?
1: 5 bis 6 Stunden.
0: Ah, dann doch nochmal. Okay. Mhm, also ja. Liegt links von Venedig. Also dann wahrscheinlich nochmal so eine halbe Stunde Autofahrt, kann ich mir vorstellen, oder Stunde, ich kann es nicht einschätzen. Aber 5, 6 Stunden von München entfernt. Mhm. Okay. Und dann habt ihr immer das Auto vollgepackt.
1: Ja, bis oben hin.
0: Und
1: mein Vater hatte immer einen Anfall bekommen.
0: Wieso? Weil er so viele Klamotten mitgenommen
1: hat. 3 Kinder, und dann kam meine Mutter hier immer noch, die Tüte muss noch mit und die Tüte muss noch mit. Und er hat irgendwie Tetris gespielt und aber jedes Mal geschafft, alles irgendwie in diesen Kofferraum reinzukriegen. Katze kam auch manchmal mit.
0: Die Katze, wirklich. Frauen, also Mütter, fahren die Urlaubsautos nie, ne?
1: Nee, irgendwie nicht. Ich glaube, dass die sich... Haben die sich mal abgewechselt? Nee, ich glaube, es ist immer mein Vater
0: gefahren. Man muss sich einfach nur mal an die Autobahn des Lebens stellen. Und man wird sehen, es sind zu 98%, wenn es Paare sind, fahren die Männer auf jeden Fall. Mindestens in Urlaub. Also wie auch immer. Ja. Sie packen auch die Kofferräume. Ich bin nur deswegen drauf gekommen, weil das war in den Familien, die ich kannte und beobachtete, und unseren Nachbarn immer so... Da habe ich mich auch manchmal als kleines Kind daneben gestellt und das beobachtet, wie Familienväter dann wirklich dieses ganz genaue Einpacken eines Kofferraums und wieder auspacken, weil dann da so ein kleiner, nein, da ist so ein kleiner Zwischenraum, den kann man noch füllen mit irgendwas anderem. Das ist wie so eine Doktorarbeit gewesen, so ein unglaublich zu sehen. Okay.
1: Genau so.
0: Und dann ging's los, seid ihr schon morgens immer losgefahren in den Urlaub? So war es noch, wenn es noch dunkel war, mit richtig schönen Kühltasche und so?
1: Ja, früh morgens, genau. Es gab immer eine große Tasche mit geschmierten Brötchen, Proviant. Und dann war es halt irgendwie toll, auch diese Fahrt über die Alpen, dann einmal über einen Brenner drüber, und dann hat man schon gemerkt, jetzt wird es immer wärmer und wärmer und wärmer, und irgendwann sieht man zum ersten Mal den See. Dann macht man die Scheiben runter, atmet diese Olivenbaumluft ein, und ab da bin ich eigentlich entspannt. Also es ist bis heute so.
0: Und dein Vater schlägt mit der Hand aufs Steuer und sagt... Mann, geht's uns gut.
1: Ja, genau so. Genau so war das. Und diese Urlaube waren für mich auch die schönsten Kindheitserinnerungen, wo irgendwie die ganze Familie zusammen war. Ich meine, viele von uns hatten wahrscheinlich sehr viel arbeitende, auch abwesende Väter. Und das war natürlich auch die Zeit, wo auch mein Papa verfügbar war und wir irgendwie eine schöne Familienzeit immer hatten.
0: Was unterscheidet dich als Tochter eines Augenarztes von deinen Freundinnen und Freunden damals? Also jetzt gar nicht, ich meine es jetzt gar nicht, was so einen sozialen Standard angeht, eine finanzielle Sicherheit im Idealfall, sondern gab es da so einen vierteljährlichen Check? Komm mal her, Marie, so, siehst du die 4 hier bei den ganzen, siehst du die rosa Kreise auf den grünen Kreisen? Kannst du das alles gut erkennen? Wurden eure Augen regelmäßig gecheckt?
1: Ich glaube nicht, ehrlich gesagt. Aber irgendwann hatte ich dann auch eine Brille, aber es war jetzt, also mein Vater, da mit den Optikern hatte er eigentlich nichts zu tun. Aber er war schon als Arzt immer so Anlaufstelle für alle Wehwehchen in der Familie, würde ich sagen.
0: Aber als Augenarzt checkst du doch auch die Sehstärke, machen doch nicht nur Optiker.
1: Ja, doch, stimmt. Ich habe dann auch mal bei ihm in der Praxis auch mal einen Test gemacht, das stimmt. Aber ja, es war eher so, glaube ich, dass auch alle meine Freundinnen und Freunde auch immer so, der Arzt, den kann man ja mal schnell. Also er wurde schon sehr viel konsultiert für alle möglichen Sachen. Er war auch bei den Fußballspielen meiner Brüder dabei, und da sind auch so einige Sachen passiert, wo er dann mal einspringen musste und dann auf einmal irgendwelche Wunden verheilen musste, Notverheilen musste.
0: Na guck, und wenn man sich dann gestritten hat und die Eltern aufeinander losgingen, konnte deine Mutter es verhandeln, weil sie ist Juristin.
1: Ja, obwohl meine Mutter sich wirklich wahnsinnig ungern streitet. Also sie ist, glaube ich, die Juristin in ganz Deutschland, die sich am ungernsten streitet mit jemandem. Sie leidet ganz
0: doll. Ich überlege gerade, ob das richtig gut ist und richtig geschäftsfördernd oder gerade nicht, weil irgendwie hat das ja auch was. Ich meine, das droppe ich jetzt nur deswegen, ich habe es kurz gelesen, ihr habt so eine Trennungstherapeutin auch gehabt, ne? Die hat auch ordentlich Geld verdient, aber wahrscheinlich hätten die Scheidungsanwälte und Anwältinnen mehr Geld verdient.
1: Auf jeden Fall.
0: Wo hat sie sich denn spezialisiert? Was ist deine Mutter für eine Juristin?
1: Ja, sie hat eigentlich geschrieben eher ihr Leben lang. Also sie ist spezialisiert auf Miet- und Wohnrecht und hat für die Süddeutsche Zeitung Artikel geschrieben.
0: Ah, okay.
1: Also meine Mutter hat eigentlich immer am Schreibtisch ihre Artikel geschrieben und war jetzt gar keine ausübende Juristin.
0: Alles klar.
1: Und auch viele Sachbücher geschrieben. Also von ihr habe ich eher dieses Schreiben, mit Worten umgehen, formulieren. So einfach meine Texte schreiben, dass jeder sie verstehen kann, dass sie nicht abgehoben klingen und so. Das war immer das, wo meine Mutter bei mir so ein bisschen drauf geguckt hat.
0: Aber ich mag diesen Spirit, die Vorstellung, dass Juristinnen und Juristen in diesem Land und auf der Welt eigentlich eher getrieben sind von dem Wunsch, sich weniger zu streiten. Hm. Also insofern deine Mutter, wie sagt man, Props gehen raus.
1: Ja, sie will lieber Frieden zwischen allen Parteien, ja.
0: Und Richterin wollte sie nicht werden?
1: Ich glaube, hätte sie auch einen super Job gefunden, aber ich glaube, sie hat irgendwie nur ein Staatsexamen gemacht oder so. Ich glaube, dann, weil dann irgendwie auch schon Kinder unterwegs waren und so und dann.
0: Und das wart ihr. Was hätte sie denn für euch, was hätte sie für dich gewollt?
1: Ich glaube, meine Eltern haben schon sehr, sehr lange noch daran festgehangen, ich soll noch was Richtiges studieren.
0: Was wäre das gewesen?
1: BWL.
0: Schau, dass man diesen Gesichtsausdruck nicht. Radio ist schon, hat schon auch Grenzen, ne? So ein Podcast ist BWL.
1: Ja, oder auch Jura oder ja.
0: Na, hättest du, also das ist auf jeden Fall was Solides. Das wirst du immer.
1: Was Solides. Immer. Also, und ich mache einfach seit 16 Jahren unseriöse Dinge, kann man schon mal so festhalten. 18 Jahre ist schon.
0: Ja, aber schau, wo du es hingeschafft hast. Guck, wo du heute sitzt. Hier. Quasi auf dem Olymp. Als Perfekt. Juristin hätte ich dich wahrscheinlich nicht eingeladen. Weiß ich nicht, je nachdem. Wenn du einen Popsong geschrieben hättest, vielleicht doch.
1: Ja, maybe.
0: Naja, also gut, jetzt haben wir deine Eltern ein kleines bisschen kennengelernt.
1: Nein, aber muss ich natürlich noch kurz dazu sagen, dass sie schon wahnsinnig stolz auf mich sind und das sehr bewundernswert finden. Aber die kannten einfach diese Art von Berufs- und Karriereweg, den ich eingeschlagen bin, den gab es einfach nicht.
0: Den gab es, wollte ich gerade sagen, den kannten sie nicht, weil es ihn nicht gab.
1: Ja. Und deshalb ist das immer noch wieder extrem erstaunlich für meine Eltern. Und ich glaube, die denken auch immer noch, jetzt ist mal bald vorbei und der ganze Hype ist jetzt mal bald over. Und dann mache ich doch noch
0: BWL.
1: Ein.
0: You never know.
1: Mit 45 dann doch noch BWL.
0: Ja.
1: Aber jetzt die ganze Arbeitswelt verändert sich ja komplett. Mhm. Also auch von den Jüngeren, die jetzt nachkommen und jetzt mit KI ja noch mal mehr. Also jetzt bei meinen Kindern bin ich so, also was können die denn jetzt überhaupt noch lernen, was nicht die KI übernimmt? Also es wird sich ja nochmal alles stark verändern. Insofern sehe ich es ihnen auch sehr nach.
0: Ja, heute würde man einfach sagen, bitte werde Klempnerin.
1: Ja.
0: Ja, ja, also das meine ich völlig Berufe unironisch,
1: sind
0: absolut.
1: Die letzten wahrscheinlich, die wegfallen, ja, auf jeden Fall.
0: Das denke ich auch.
1: Ja, ja. Überlege jetzt auch mal wieder ein bisschen mehr Theater zu machen, weil Theater wird wahrscheinlich nicht so schnell ersetzt werden wie
0: genau. Setz mal auf was Seriöses, was Sicheres, wo du immer Geld verdienst. Ich würde Theater machen, genau.
1: Hey, aber Theater wird es immer geben. Genau. Das gab es schon vor Tausenden
0: absolut.
1: Von Jahren.
0: Absolut.
1: Hey,
0: und Moment mal. Und wenn, solange du kein Geld verdienen musst damit, mach Theater.
1: Ja, oder irgendwas im weitesten Sinne, Live-Performance, Menschen kommen zusammen, weil ich glaube, das wird erhalten bleiben. Wir gehen auf Konzerte, wir wollen mit anderen Menschen zusammen Musik hören, wir wollen auf Festivals gehen, wir wollen ins Theater gehen, wir wollen in die Oper gehen und wir wollen dort nicht von Robotern besungen werden, sondern von echten Menschen mit echten Gefühlen.
0: Kulturetats werden zusammengestrichen und was Popmusik angeht, Künstler und Künstlerinnen verdienen so gut wie gar kein Geld, wenn sie auf Spotify und diesen ganzen Plattformen
1: stattfinden. Das ist richtig scheiße, weil das ist die Zukunft. Wollte ich jetzt noch mal
0: dann gehst, was du gehst am besten in die Politik. Da kannst du das verhandeln, da kannst du dich auch verrennen, da kannst du dich auch mit abstrakten so, dann denken Leute, du bist zu klug, als dass man es nachvollziehen kann. Man wird immer sagen, die Frau Nasemann, die hat ein gutes Konzept, ich habe es nicht ganz verstanden, aber es liegt an mir.
1: Perfekt.
0: So, echt hast du mitgebracht, weinst du. So, ich bin einen Tick zu alt für diese, aber um mich geht's ja auch nicht. Ich weiß nur, dass dieser Kim Frank, der auch schon hier zu Gast war und ein guter Gast war, viele Frauenherzen gebrochen hat.
1: Mm.
0: Und nicht nur die wahrscheinlich. Mm. Auch deins?
1: Nicht gebrochen, aber verliebt war ich natürlich trotzdem, wie viele andere auch.
0: Und als sich der Kreis dann geschlossen hat, weil ihr euch mal begegnet seid.
1: Genau, dann habe ich mit Anfang 20 in einem Musikvideo einer Münchner Indie-Band mitgespielt. Ich hatte damals auch einen Freund, der auch in der Münchner Indie-Band gespielt hat. Da war ich so sehr drin in dieser Szene. Und da hieß es, Kim Frank dreht unser nächstes Musikvideo. So, Marie, hast du Lust zu spielen? Ich so, yay, einer meiner ersten Schauspielerrollen. Und das war natürlich dann schon cool, mit Kim Frank zusammen irgendwie einen Musikvideodreh zu machen, den ich als Teenie so bewundert habe für seine Musik. Und ja, es hat Spaß gemacht.

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1: Die Podcasterin, Unternehmerin, Schauspielerin, Autorin, die Tausendsasser, Marie Nasemann ist heute hier zu Gast. Ich denke, dass die meisten den Namen einordnen können. Wenn nicht, vielleicht erinnern sie sich, es war, glaube ich, die 4. Staffel von Germany's Next Topmodel. Du bist ins Finale gekommen, du bist dann auf dem 3. Platz gelandet. Mhm. Und seitdem gehörst du aber auch zu den Gesichtern, du bist ja mehr als ein Gesicht, zu den Menschen, deren Gesichter aber weiter in der Öffentlichkeit sind. Du hast daraus ein gutes Geschäftsmodell gemacht, du hast aufgebaut darauf, du hast dich weitergebildet, du hast Schauspielunterricht genommen und so weiter und so fort. Kommen wir gleich noch ein bisschen zu. Ich sage das nur deswegen so, weil in diesen Shows ja oft auch andere Talentshows, da sind unglaublich charismatische, oft junge Menschen. Man denkt, boah, Wahnsinn, wie viel Talent es gibt, wie viel unerkanntes Talent, wie viel Schönheit in diesem Land und so weiter. Menschen, die vielleicht sonst niemals in der Öffentlichkeit aufgetaucht sind. Und dann verschwinden die aber auch wieder. Mhm. Also wenn man sich überlegt, wie viel The Voice Staffeln es gab. Und ich könnte dir jetzt, wenn ich mich konzentriere, vielleicht zwei Leute nennen, die immer noch im Geschäft sind. Das ist komisch, ne? Eigentlich.
2: Ja stimmt.
1: Mhm. Gut. Du hast deine ersten Erfahrungen vor der Kamera gemacht. Als Kind bist du fotografiert worden. Vielleicht warst du auch schon ein besonders hübsches Kind. Vielleicht wolltest du einfach nur gerne fotografiert werden. Denn die Mutter einer Freundin war, glaube ich, irgendwie da sehr ehrgeizig. Was war das für eine Geschichte?
2: Ja, eine Freundin oder Schulkameradin von mir hat irgendwie schon als Kind im Tatort mitgespielt. Und sie und ihre Schwester standen ständig für irgendwelche Kinder-Mode-Shootings vor der Kamera. Und ich fand das einfach von mir aus extrem spannend und habe wirklich meine Eltern intensiv bearbeitet und überredet, dass ich da mal mitkommen darf und mal zu dieser einen Fotografin fahre, die mich da aufnimmt in ihre Kartei. Und meine Eltern waren da schon ein bisschen skeptisch, waren jetzt auch nicht nur begeistert davon, aber haben mir das dann irgendwie möglich gemacht. Und dann, ja, habe ich immer mal wieder so Kindermodel-Jobs gemacht und ich habe es geliebt. Also ich fand es einfach so aufregend, diese Verwandlung, geschminkt zu werden, gestylt zu werden, coole Klamotten zu tragen. Meine Mutter hat mir nie Frisuren gemacht. Ich hatte irgendwelche braven Matrosenkleidchen an und dann durfte ich auf einmal diese coole, moderne Mode tragen und irgendwie die Haare gestylt kriegen. Und ich habe diese Verwandlung einfach immer total geliebt. Es war gar nicht so dieses dann vor der Kamera stehen, sondern eher mich zu verwandeln, war, glaube ich, das, was ich eigentlich spannend fand.
1: Weil du dann anders ausgesehen hast oder warum? Was ist denn an der Verwandlung so spannend?
2: Ja, ich fand es irgendwie faszinierend, was auch Frisuren, Make-up, Kleidung, was das aus einem rausholt quasi. Also wie
1: du dich veränderst.
2: Ja, ich glaube, das ist auch das, was mich dann auch bei der Schauspielerei eigentlich auch so gereizt hat, dieses in andere Rollen schlüpfen. Also vielleicht wollte ich auch weg von mir auch als Kind oder auch aus dem Leben teilweise oder aus meinen Unsicherheiten raus. Ich konnte dann wie so mal kurz jemand anderes sein und das fand ich irgendwie faszinierend daran.
1: Mhm. Du hast dir dann auch so ein bisschen Blut geleckt, was Aufmerksamkeit oder Bühne oder im Mittelpunkt stehen oder wie auch immer man, also im Mittelpunkt stehen hat schon sowas Wertendes, aber du hast dann, glaube ich, angefangen im Chor zu singen, du hast Theater gespielt in der Schule, du hast ein Sommerfest oder sowas moderiert, ne? Mhm. Du hast dir die Gelegenheiten gesucht und dann da auf der Bühne, erinnerst du dich an das Gefühl, das du hattest damals?
2: Ja, ich glaube, ich habe mich oft zu Hause auch in meiner Familie nicht wirklich gesehen gefühlt und das war, glaube ich, meine Möglichkeit, das zu kompensieren. Ich habe mich einfach extrem gesehen gefühlt auf der Bühne und ich habe dieses Gefühl geliebt, glaube ich, von Menschen einfach ja wahrgenommen und angesehen zu werden und habe gemerkt, also gerade in einem Teenageralter, da ist man ja eher so, oh mein Gott, auf gar keinen Fall auf irgendeine Bühne, alles ist peinlich, was man macht. Und ich bin da irgendwie dagegen gegangen, habe mich quasi überwunden und für diesen Mut, den ich da reingesteckt habe, wurde ich halt sehr belohnt. Also es hat alles immer sehr gut funktioniert, was ich gemacht habe. Und daraus hat sich eigentlich so ein Muster gebildet. Also so ein, okay, ich gehe über Grenzen, ich traue mich was und dann kriege ich aber auch die Belohnung dafür und die Anerkennung und die Aufmerksamkeit und dann wurde ich cool und irgendwie Schülersprecherin für die ganze Schule und ich glaube, das habe ich eigentlich immer fortgeführt und dann irgendwie auch mit Germany's Next Topmodel fortgeführt. Einfach mich Dinge zu trauen, die sich vielleicht andere nicht trauen und dann dafür belohnt zu werden.
1: Bist du denn dann gesehen worden zu Hause? Also ich lasse jetzt mal, das müssen wir ja offen lassen, weil sie ist jetzt nicht da, es sei denn, wir würden sie anrufen. Ich würde zu gerne wissen, was deine Mutter darauf entgegnen würde, wenn du ihr sagst, ich habe mich nicht gesehen gefühlt in der Zeit.
2: Ja.
1: Wahrscheinlich würde sie sagen, Marie, wie kommst du auf die Idee?
2: Ja, natürlich.
1: Ja? Ja, ja. Aber hat sich das denn geändert, als du dann eben Schulsprecherin wurdest, als dein Selbstbewusstsein dann ja offenbar auch wirklich gewachsen ist?
2: Mhm. Ja, ich habe mich dann schon über außen eben mehr definiert oder über auch meine Erfolge. Das ist, glaube ich, auch sehr lange so geblieben. Also eigentlich meine ganzen 20er hindurch habe ich mich sehr definiert über den Erfolg von außen und die Anerkennung und Bestätigung von außen, bis ich irgendwann gemerkt habe, ist gar nicht so gesund. Ist gar nicht so gut, wenn man die Arbeit quasi braucht, um sich geliebt und gesehen zu fühlen und selbstbewusst zu fühlen. Also wenn so viel davon abhängt, wie meine Posts funktionieren, ob ich jetzt abgelichtet werde, wenn ich auf dem roten Teppich war oder nicht, ob ich den Job kriege, ob das Casting geklappt hat oder nicht. Wenn da zu viel dranhängt, wird es natürlich sehr existenziell und auch anstrengend, indem man sich dann halt auch überarbeitet. Und das hat jetzt schon auch eine Weile gebraucht, bis ich jetzt da bin, dass ich mir denke, ja, ich fühle mich gesehen und gehört von den Menschen, die in meinem Leben sind. Und ich kann mich auch mitteilen und kann, ja, weiß selber, was ich wert bin, ohne und abseits meines Erfolgs und meiner beruflichen Dinge, die ich so leiste.
1: Im Idealfall verläuft da ja gar nicht unbedingt eine Trennungslinie zwischen dem, was du bist und dem, was du tust.
2: Mhm.
1: Denn wenn du deinen Job liebst, und das würde ich jetzt einfach mal sagen, dass du bestimmt 70% der Dinge, die du, also es ist jetzt sehr vermessen, weil wir uns gar nicht kennen. Ich habe ein bisschen was über dich gelesen. Ich glaube, bis auf so ein paar Sachen, die, wo man sagt, ja, okay, Klappern gehört zum Handwerk, das muss man machen, man muss ja auch irgendwie ein bisschen Geld reinholen und so, habe ich das Gefühl, du identifizierst dich schon damit und es macht dir Spaß.
2: Ja, ja.
1: Und dann ist es ja auch schwierig zu sagen, das ist meine Arbeit und ich will nicht für meine Arbeit belohnt werden oder bewertet werden, sondern wenn man sein Herzblut da so reinfüllt, laufen lässt, dann ist das, dann kann man das nicht mehr so richtig auseinanderhalten, ne?
2: Ja, ich glaube schon. Ich glaube, es gibt schon einen feinen Unterschied zwischen, ich liebe meinen Job und ich liebe, was ich mache und ich habe nicht einen Tag Schwierigkeiten, mich zu motivieren, zu arbeiten, weil ich das einfach sehr mag, was ich mache. Aber es hängt eben nicht mehr so viel dran. Also früher, ich konnte nicht in Urlaub fahren, habe nach 2 bis 3 Tagen einfach so Hummeln im Hintern bekommen, dass ich wieder meinen Laptop aufgeklappt habe und dann doch wieder anfing, E-Mails zu beantworten, weil ich gar nicht wusste, wer bin ich ohne die Arbeit? Also was mache ich überhaupt ohne die Arbeit? Also es war schon extrem daran geknüpft. Und dieses Jahr habe ich einen Urlaub gemacht und wirklich auch mal 2 Wochen irgendwie Handy aus.
1: Du warst ganz allein mit dem Rucksack unterwegs?
2: Nee. Das stimmt nicht. Nee. Das war mein ursprünglicher Plan, den ich auch groß mit allen geteilt habe.
1: Aha, und jetzt machen wir einen Cliffhanger. Was hat Marie wirklich gemacht? Wir werden das gleich besprechen nach dem nächsten Song, nämlich den No Angels, Daylight in Your Eyes. Wie schön, dass du mitgebracht hast. Ein kurzer Satz dazu.
2: Ja, das war einfach allererste Castingshow jemals in Deutschland, Popstars. Ich habe jede Folge mit meinen Freundinnen geguckt. Ich war, ich glaube, so 14 oder 15. Ich fand es einfach sowas von toll, was die da gemacht haben. Diese Frauen, die quasi von irgendwo auf dem Dorf eingesammelt wurden und dann während dieser Show wirklich zu den größten Popstars in Deutschland wurden. Und ich glaube, ab diesem Moment ist irgendwie dieser Wunsch in mir aufgekommen, geil, ich will irgendwie auch in diese glamouröse Medienwelt rein und all das erleben, was die auch erleben.

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2: Um 15 Uhr mit Patrick Buchmüller. In der schwarz-roten Koalition im Bund gibt es widersprüchliche Aussagen darüber, ob die BAföG-Sätze zum Wintersemester steigen. Bundesforschungsministerin Beer deutete in einem Interview an, dass das so nicht kommt. Sie habe zwar alle Weichen gestellt, es gebe aber Widerstand aus den Regierungsfraktionen. Die SPD-Vize-Fraktionsvorsitzende Esther betonte dagegen, man stehe zur Reform der Ausbildungsförderung wie in der Koalition vereinbart. Dazu gehörten auch eine höhere Wohnkostenpauschale und höhere Regelsätze. Das Brandenburger BSW hat seine bisherige Vorsitzende Bender im Amt bestätigt. Sie erhielt auf einem Parteitag in Cottbus knapp 77% der Stimmen. Ihr einziger Gegenkandidat, der BSW-Kreisvorsitzende von Ostprignitz, Rupin Gebauer, hatte seine Kandidatur zurückgezogen und war nicht zum Parteitag erschienen. Bender verteidigte in ihrer Bewerbungsrede, dass das BSW aus der Landesregierung ausgeschieden ist. Die Koalition mit der SPD war Anfang des Jahres geplatzt. Frankreich fordert eine Sondersitzung des UN-Sicherheitsrates, weil die israelische Armee im Südlibanon weiter vorrückt. Außenminister Barrot sagte, es gebe keine Rechtfertigung für diese Militäroperation. Die israelische Regierung gab heute bekannt, dass sie eine strategisch wichtige Festung im Südlibanon eingenommen hat. Irene Lottes.
3: Verteidigungsminister Katz erklärte, die israelische Armee habe den Litani-Fluss überquert und die Beaufort-Höhe eingenommen. Das diene der Verteidigung der Ortschaften im Norden Israels und der Sicherheit israelischer Soldaten. Das israelische Militär wirft der Hisbollah-Miliz vor, aus Einrichtungen in der Gegend Angriffe ausgeführt zu haben.
2: Die Löscharbeiten an einer Lagerhalle in Treuenbrietzen werden sich mindestens noch bis in die Nacht hinziehen. Das hat der Bürgermeister der Stadt gesagt. Es gebe noch einen Schwelbrand im eingelagerten Kunststoffmüll. Der Großbrand war gestern Nachmittag aus bisher unbekannter Ursache ausgebrochen. Das Dach der Halle stürzte ein. Eine Bahnstrecke und eine Bundesstraße wurden gesperrt. Von morgen an wird auf der A111 in Berlin der Flughafentunnel nachts gesperrt. Nach Angaben der Verkehrsinformationszentrale gilt die Sperrung zwischen Festplatz und Seidelstraße jeweils in der Zeit von 21 bis 5 Uhr und zwar für die nächsten 2 Wochen. Grund sind Instandhaltungsarbeiten. In Europin und Umgebung ist das Vodafone Mobilfunk

0: Brücke auf die linke Fahrspur, und zwar auch für Kilometer 37. Die A10 westlicher Berliner Ring Richtung Dreieckwerder. Zwischen Potsdam Nord und Vöben gibt's Stau an einer Baustelle. Dort hat es auch einen Unfall gegeben, und zwar auf der linken Spur. Sie brauchen da etwa 30 Minuten länger. Die A11 Stettin Richtung Berlin. Zwischen Finowfurt und Lanke gibt es Stau plus 10 Minuten. Die A12 Richtung Berlin ist zwischen Fürstenwalde West und Storkow nach einem Unfall gesperrt. Die letzte freie Ausfahrt ist Fürstenwalde Ost. Davor staut es sich. Die B102 Treuenbrietzen-Bad Belzig. Zwischen Treuenbrietzen und Haseloff ist die Straße wegen des Brandes weiterhin voll gesperrt. Und zum Stadtverkehr Berlin. Die A100 Stadtring Richtung Wedding. Zwischen Beckstraße und Schmargendorfstau plus 10 Minuten. Und das war's. Allen unterwegs damit eine gute und vor allem sichere Fahrt durch den Sonntagnachmittag.
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Die Schauspielerin und Unternehmerin Marie Nasemann ist heute hier zu Gast. Und ja, da war der Plan. Ich werde mir einen Rucksack nehmen und alles Überflüssige bleibt zu Hause. Vielleicht ein T-Shirt zum Wechseln. Vielleicht noch eine, weiß ich gar nicht, eine Ersatz

0: Jeans und dann werde ich für, keine Ahnung, 2 Wochen allein durch die Welt wandern. Mhm. Wie war denn der Plan wirklich? Ursprünglich.
1: Ich habe ganz Klischee gesagt, jetzt brauche ich so eine Selbstfindungsreise nach meiner Trennung im letzten Jahr. Jetzt muss ich mal richtig bei mir selber ankommen und jetzt mache ich mal mein Handy aus, weil das war auch immer so ein bisschen cheaten, dann doch irgendwie zwar alleine irgendwo hinzureisen, aber irgendwie habe ich meine Instagram-Community immer mit dabei und deshalb bin ich ja nicht alleine. Und dann war ich so, okay, ich muss wirklich mal 2 Wochen ganz alleine und dann, ja, kam es ein bisschen anders, weil ich jemanden kennengelernt habe.
0: Ach,
1: der da mitgeflogen ist spontan.
0: Das ist ja ein Ding.
1: Ja.
0: So, und da kriegen wir jetzt hoffentlich so den ersten Fotoroman
1: da
0: schon mal.
1: Da gibt's hier überhaupt nichts zu erzählen. Das ist alles top secret.
0: Wie schön. Ach, das ist ja gut. Das war zu Beginn des Jahres?
1: Ja, genau.
0: Gut, aber es ist ja auch eine Art, sich möglicherweise selbst zu finden.
1: In einer anderen Person. Ja, also ich habe auch nochmal überdacht, dieses Ganze, man muss sich erstmal so selber finden und so. Ich glaube, die größte Weiterentwicklungsarbeit macht man dann doch einfach auch in Beziehung zu anderen Menschen. Also ich glaube, dieses immer auf Teufel komm raus, man muss alles irgendwie alleine und selber und weiß ich gar nicht, weil kaum ist man dann wieder, können auch Freundschaften sein oder die eigene Kernfamilie, kaum ist man wieder enger mit jemandem, entstehen ja dann auch wieder die Themen.
0: Ich denke auch, dass dieses sich rausnehmen aus der Situation für vieles gut sein kann, also um zur Ruhe zu kommen möglicherweise oder um alles mal von einer anderen Perspektive auszusehen, aber für das, was man da vielleicht bearbeiten oder ändern will, glaube ich, ist es besser, in den Situationen drin zu sein, sich diesen Situationen zu stellen.
1: Ja.
0: Ne? Weil
1: und es dann anders zu machen.
0: Was helfen dir 3 Monate Puna und du kommst zurück und bist noch ein bisschen braun und hast noch ein paar pinke Schals, die du dir gekauft hast, weil du so gut ausgesehen hast damit.
1: Und das ein oder andere Wandtattoo.
0: oder Henna-Tattoo auf deiner rechten Hand. Und dann kommst du da in deiner Bötzostraße oder weiß ich nicht an und musst dann da aber wieder performen und musst da wieder klarkommen mit den Gedanken, die du hast und dem Stress, den du auch vielleicht hast. Ja. Also zum Kräftetanken ist es vielleicht ganz gut. Wobei ich es auch jedem und jeder zugestehe, ne, manchmal ist das ja auch so eine Idealvorstellung, man nimmt sich raus und kommt zur Ruhe und kommt zurück. Mhm. Und dieses sich rausnehmen, das kann auch echt schief gehen. Also gerade so ein alleine wegfahren, das kann auch wirklich nach hinten losgehen.
1: Ja, klar.
0: Also insofern kann man das auch abbrechen, wenn man merkt, das ist, in der Theorie ist das super. Ich habe das auch schon gemacht und dachte,
1: man
0: so,
1: muss nicht depressiv alleine in Hotelzimmern rumliegen.
0: Aber es sollte mir doch gut gehen.
1: Während draußen die Sonne scheint.
0: Genau. Und dein innerer Reiserechner geht so, oh Gott, schon wieder 130 Euro für eine Übernachtung. Ich habe kein Auge zugetan. Scheiße.
1: Ja, okay.
0: Wann kann ich nach Hause?
1: Das sind auf jeden Fall sehr privilegierte Probleme. Also ich bin schon dankbar, auf den Urlaub fahren zu können. Insofern.
0: Absolut. Ja. In dem Fall, wie wir gerade gehört haben, auch zu zweit. Also wie schön, herzlichen Glückwunsch. Und ich könnte mir vorstellen, mehr müssen wir dazu auch nicht sagen, du musst nicht mal diese Frage beantworten, aber dass du diese Beziehung nicht öffentlich machst.
1: Die nächste Beziehung wird nicht öffentlich stattfinden.
0: Ah, guck mal, das ist zum Beispiel eine Antwort, die eine Juristin auch gegeben hätte. Oder eine Politikerin.
1: Ja.
0: Guck mal, nicht drauf eingegangen und doch.
1: Nach 18 Jahren in der Medienbranche weiß man, wie man manche Fragen...
0: Mit allen Wassern gewaschen.
1: Ja.
0: Ja, cool. Gut.
1: Genau. Ja, aber also keine Ahnung, kann ich jetzt auch nicht ausschließen, wenn das irgendwann jemand ist, der auch in der Öffentlichkeit steht und dann... ich würde nicht sagen, dass das der Grund... Also das war auf jeden Fall nicht der Grund, warum die Beziehung gescheitert ist. Also was vielleicht viele Leute denken, ah ja, okay, war also anscheinend nicht so healthy, die Beziehung so öffentlich zu besprechen. Weiß ich nicht, weil also teilweise hat es uns auch gut getan, diesen Podcast Family Feelings zu haben, wo wir einmal in der Woche uns eine Stunde hinsetzen und uns einfach miteinander unterhalten. Alle Eltern von sehr kleinen Kindern werden wissen, wie schwer es ist, in diesem stressigen Alltag in der Großstadt überhaupt eine Stunde zu finden, wo man mal wach und aufmerksam miteinander spricht und nicht nur Orga bespricht oder also irgendwelche Termine organisiert.
0: So ist das damals entstanden, um es nur auch denjenigen zu sagen, die davon nie was gehört haben. Mm. Du bist schon in der Öffentlichkeit gewesen, als Schauspielerin, als Model, hattest verschiedene Jobs und hast dann deinen Mann kennengelernt, oder deinen späteren Mann. Du bist schwanger geworden und diese erste Schwangerschaft war anstrengend. Das Kind hat viel geschrien, du hast wenig geschlafen, du hast dich oft übergeben, du hast dieses Motherhood und diese kleinen Herzchen, die man sich da vorher gedacht hat, das klang schon ziemlich anstrengend, was ihr da beide durchgemacht habt.
1: Mm. Ja. Und das war dann der Grund, also wir waren beide ein bisschen überfordert vom Elternsein, haben uns das sehr viel einfacher vorgestellt. Und das war dann der Grund, warum wir den Podcast auch gestartet haben. Und ich mir dachte, das muss man doch erzählen. Also nur diese rosaroten und perfekt eingerichteten Kinderzimmern auf Instagram, das kann doch nicht sein, dass das das ist, was man im Vorhinein über Elternschaft erfährt. Und ich glaube, deshalb hat es dann auch gut funktioniert, weil es einfach vielen Eltern genauso geht. Natürlich auch vielen Müttern in Deutschland, die auf einmal ja sehr viele verschiedene Rollen haben, anders noch als unsere Mütter oder Großmütter, die irgendwie unabhängig finanziell sein wollen, Karriere machen wollen, trotzdem irgendwie eine tolle Mutter sein wollen, auch da sein wollen, präsent sein wollen. Und wir sind einfach alle ein bisschen überfordert, glaube ich, mit diesen vielen verschiedenen Rollen und Ansprüchen. Insofern war das vielleicht so ein ganz guter Reality-Check, mal ein Podcast, wo mal zwei darüber sprechen, über die wirklich anstrengenden Phasen, die halt das Elternsein auch mit sich bringen.
0: Bestimmt, weil auch gerade unter Müttern sagt man sich oft, wie niedlich und wie schön. Und wenn eine dann anfängt zu sagen, ganz ehrlich, ich könnte gerade nur fluchen und ich habe gerade überhaupt keinen Bock, kann es dann passieren, dass plötzlich dieses Gespräch auch für alle anderen sich dreht, ne? Und jemand den Mut findet zu sagen, ey, es geht mir genauso. Und das war wahrscheinlich auch wirklich das Ventil für euch und das hat euch auch von vornherein so eine Öffentlichkeit beschert, weil die Leute, wie du eben sagst, sich gesehen gefühlt haben. Zuerst hieß es auch, drei sind eine Party, dann kam das zweite Kind, dann war es vier sind eine Fete, glaube ich.
1: Vier ist eine Fete, genau.
0: Vier ist eine Fete. Und dann wurde es zu Family Feelings.
1: Genau.
0: Und das wiederum wurde zu einem gut funktionierenden Geschäftsmodell. Also das kann man ja jetzt einfach ganz unsentimental sagen. Podcasts boomen, wenn man so will. Wenn es erfolgreiche Podcasts sind, wenn es genug Abrufzahlen gibt, dann kann man auch richtig gut Geld damit verdienen. Und das hat funktioniert. Das hat eine Weile, wie lange funktioniert? Gut.
1: Ich glaube 4,5 Jahre.
0: Oh ja, wow, okay. Gut.
1: Ja. Ja, und es hat uns natürlich auch eine sehr große Freiheit gegeben, von überall aus arbeiten zu können, sehr flexibel zu sein, dann doch insgesamt natürlich relativ wenig Zeit dafür aufbringen zu müssen, dass wir da ein sicheres Einkommen haben. Und das hat uns auch ermöglicht, dass mein inzwischen Ex-Mann nicht in die Großkanzlei gehen musste und halt jeden Tag irgendwie 8 bis 10 Stunden gearbeitet hat, sondern auch als Vater präsent sein konnte und auch nachmittags zu Hause sein konnte. Und das war schon ein sehr großer Luxus, den wir natürlich auch dadurch hatten.
0: Musik. Wir spielen Mando Diao, Down the Past. Wofür steht dieses Lied? Für was für eine Phase deines Lebens?
1: Ich hatte eine sehr lange Indie-Rock-Pop-Phase, würde ich sagen. Sehr geprägt von meinen damaligen Boyfriends, von denen zwei auf jeden Fall auch in der Band gespielt haben und Gitarre gespielt haben. Im Nachhinein würde ich sagen, es war so ein bisschen die Pick-Me-Girl-Phase, in der ich Jungs einfach cooler fand, auch als Mädchen.
0: Was ist, erklär mal, was eine Pick-Me-Girl-Phase ist.
1: Also Pick-Me-Girls sind eigentlich Frauen, die sagen, oh, ich finde Frauen so anstrengend. Und ich hänge eigentlich lieber mit Männern ab.
0: Nimm mich.
1: Und ich trinke lieber Dosenbier und bin auch sowieso ganz unkompliziert und nicht so zickig und anstrengend wie die ganzen anderen Frauen. Und ich glaube, da habe ich mich auf jeden Fall mal dazu gezählt, bis ich halt sehr viel später erst verstanden habe, das ist misogynes Verhalten, also frauenfeindliches Verhalten, so schlecht über andere Frauen zu reden. Und das muss ich dann erstmal begreifen. Aber die Liebe zu Indie-Musik ist geblieben, auch zu männlichen Rockbands. Ich gehe wahnsinnig gerne nach wie vor zu Live-Konzerten von Indie- und Alternative-Bands. Und das sind halt oft Männergruppen.
0: Bevor wir es jetzt hören, hast du dich in deine beiden Indie-Gitarrenfreunde auf der Bühne verliebt? Im Sinne, dass du sie gesehen hast, wie sie performt haben und du hast gedacht, cool, den will ich?
1: Also mit dem ersten habe ich zusammen gespielt in der Schulband. Und er war der Bassist, hat alle Songs geschrieben und er hat sich dann irgendwann in mich verliebt. Und dann ist diese Band leider auseinandergebrochen, weil wir eigentlich nur befreundet waren. Aber nachdem sie auseinandergebrochen ist, habe ich mich auch in ihn verliebt und dann sind wir zusammengekommen. Und der andere, den habe ich tatsächlich auf der Bühne gesehen und
0: gedacht, oh wow, sexy, Mann.
1: Ja, okay. Also die Münchner Indie-Szene, zumindest damals, hatte die ganz schön was auf dem Kasten.

0: Marie Nasemann ist heute hier zu Gast. Unser Gespräch begann mit Fragen, die ich mir für dich ausgedacht habe oder überhaupt, die ich mir ausgedacht habe und die du dir jetzt als erste Person anhören musst und im Zweifel auch beantwortest. Weiter geht's. Bester Platz, um zu lesen?
1: Strandliege. Unterm Sonnenschirm. Mit Blick aufs Meer.
0: Ja. Also zwischendurch so hochgucken, sich freuen und dann wieder runter.
1: Ja. Ja. Wieder abtauchen,
0: ja, gut.
1: Nicht auf die Uhr gucken müssen, so lange lesen können, wie man will und nicht so wie sonst im Alltag abends einfach nach zwei Seiten sehr müde sein.
0: Mm. Bester Platz, um nachzudenken?
1: Nachts im Bett, wenn man nicht schlafen kann. Ich weiß, da soll man eigentlich nicht so grübeln und soll ja probieren, den Kopf auszuschalten und so. Aber lustigerweise oft, wenn Vollmond ist, liege ich nachts wach und dann geht auf einmal wie so ein Portal zu meiner eigenen Kreativität auf, habe ich das Gefühl. Und ich kriege ganz viele Ideen, was ich alles beruflich machen will. Und früher habe ich mich immer dagegen gesträubt und dachte mir, nein, jetzt darf doch nicht der Motor angehen, ich muss jetzt schlafen. Aber inzwischen bin ich so, alles klar, der Motor geht an, jetzt wird nicht geschlafen, ich liege jetzt einfach im Bett und alle Ideen, die ich habe, werden schnell in mein Handy getippt.
0: Marie, hast du Lust, noch rüberzukommen? Nein, heute ist Vollmond. Ich liege im Bett und mache mir Notizen. Bist du wahnsinnig? Gut, besitzen oder leihen? Auto.
1: Besitzen.
0: Leih. Fahrrad.
1: Besitze ich auch. Nee, ist ausgeliehen von meiner Mutter. Stimmt nicht.
0: Wie lange schon?
1: Seit 2 Jahren.
0: Dann ist es schon.
1: Wann geht es über in meinen Besitz?
0: Bohrmaschine.
1: Ausleihen.
0: Okay. Lobe dich.
1: Soll ich jetzt?
0: Bitte.
1: Mit meinem Selbstwert ist überhaupt kein Problem mehr. Ach Marie, das ist doch richtig klasse, dass du deine Träume verwirklicht hast und jeden einzelnen Tag das machst, was du liebst.
0: Schwimmen oder wandern?
1: Schwimmen.
0: Lieber eine Woche mit Dolly Parton oder 4 Tage mit Bob Dylan?
1: Auf jeden Fall Bob Dylan.
0: Wie bitte? Was? Warum? Also bei allem Respekt, aber was würdest du denn 4 Tage mit Bob Dylan besprechen wollen?
1: Ich wäre einfach gerne dabei.
0: Wobei? Du weißt doch gar nicht, was er macht. Vielleicht sitzt er da und knipst sich die Fußnägel an so einem Steg oder schreibt einen neuen Song und sagt, guck nicht immer über meine Schulter. Du irritierst mich oder er schießt Tiere. Ja, ich weiß es nicht, was der so macht.
1: Ja, ich weiß auch nicht, aber dieses...
0: Was magst du? Nee, anders. Warum magst du? Tut mir leid, dass ich diese Frage so unoffen stelle, weil eigentlich müsste ich ja sagen, du musst einfach nur eine Antwort geben. Aber jetzt hacke ich auf dich ein, weil ich wissen will, warum hast du dich nicht für Dolly Parton entschieden? Ich glaube, mit der kann man richtig viel Spaß haben.
1: Ja, bestimmt. Ja, ich glaube, auch da hatte ich halt so musikalisch auch sehr wieder diese ganze Zeit damals, diese Rockstars, finde es irgendwie faszinierend.
0: Ja.
1: Ich wäre gerne bei Natur einfach dabei und würde Mäuschen spielen.
0: Wenn Silvester ein Mensch wäre, wie sähe er aus und welche Musik würde er hören?
1: Also er sähe aus wie Cruella de Vil. Die hat
0: aus
1: ja so
0: 1001 Dalmatiner.
1: Ja, die ist ja so ein bisschen zwiegespalten. Die hat ja so auf der einen Seite schwarze Haare und auf der anderen weiße. So ein bisschen das alte Jahr und das neue.
0: Aha.
1: Also wie so ein zwiegespaltener Mensch, der so mit... Je nachdem, also ich weiß nicht, ob du auch ein schlechtes Jahr hattest, 2025.
0: Ich hasse Silvester einfach.
1: Hatten ja extrem viele ein wirklich beschissenes Jahr. Das heißt, die eine Hälfte wäre so ein bisschen verrottet und ein bisschen abgegammelt und ausgelutscht. Und die andere Seite ist einfach so ein weißes Blatt, wo man jetzt nochmal so ganz neu beschreiben kann, was so, also so ungeschminkt und natürlich und... Man weiß noch nicht, wo die Reise hingeht.
0: So ein Typ, mit dem man spontan auf die Reise geht, zum Beispiel. Ja, okay.
1: So, und Musik. Oh, Silvester. Ja, so.
0: Magst du Silvester? Bist du gerne, unabhängig davon, ob 25 jetzt ein scheiß Jahr war?
1: Ich mag es wahnsinnig gerne in ein neues Jahr. Also ich mag total diese Zeit zwischen Weihnachten und Silvester, weil ich das auch beruflich total brauche, das Jahr zu reflektieren. Und da ist ja einfach wirklich immer gar nichts los beruflich. Und wenn mal so nichts los ist, dann kriege ich wieder Ideen und Pläne und weiß wieder, was ich machen möchte. Aber Silvester selber, diese Erwartungen an diesen Abend, und man wird ja eigentlich immer enttäuscht, Also das ist schon lange nicht mehr so, dass ich mir denke, wow, Silvester ist irgendwie Hammer. Aber ja, musikalisch wäre das wahrscheinlich sowas, Marvin Gaye, Ain't No Mountain High Enough. So ein schöner, positiver Song von, Leute, auch wenn das letzte Jahr scheiße war, Ain't No Mountain High Enough, das nächste Jahr wird super.
0: Eher U-Bahn, Straßenbahn oder Bus?
1: Ich fahre eigentlich gerne Tram, ja.
0: Straßenbahn.
1: Ja, ich gucke gern raus und sehe ein bisschen was. Und wenn da noch gute Musik auf den Ohren ist, dann finde ich, kann man immer echt ziemlich gut abschalten. Außer, dass ich dann wirklich sehr oft vergesse auszusteigen, was, glaube ich, beim ADHS zusammenhängt. Ich war wirklich, wenn ich Tram fahre, eigentlich grundsätzlich falsch. Ich war mindestens immer 2 oder 3 Stationen zu weit. Du, erkennst du das oder warum laufst du das?
0: Aber ich halte dich für jemanden, der so diszipliniert ist und pünktlich und geordnet und organisiert. Und die Vorstellung, dass du so zu dir kommst und denkst, oh, wo bin ich denn hier gelandet? Oh, in Reinickendorf. Okay, gut, gut, alles klar. Jetzt muss ich erstmal anrufen und sagen, dass ich eine halbe Stunde zu spät komme. Ja. Weil,
1: ich habe meine ADHS-Symptome sehr gut gemaskt. Es kommt immer so rüber, als wäre ich wahnsinnig diszipliniert, aber oft ist das Gegenteil der Fall.
0: Hast du schon mal einen Fisch geangelt?
1: Nee, ich musste schon oft dabei zugucken, weil meine Brüder geangelt haben.
0: Bei Bob
1: Dylan
0: wahrscheinlich auch, hättest du auch zugucken müssen. Und Frühling oder Herbst?
1: Frühling.
0: Ja, sorry.
1: Vorfreude auf den Sommer.
0: Okay, gut. Musik und danach sprechen wir über einen Kurzfilm. Oh, wir hören ja jetzt dich und 2 andere Frauen, die Rio Girls.
1: Ich dachte mir, wie narzisstisch ist es, diesen Song mitzubringen? Also hat sich das hier jemals schon mal ein Artist getraut, dass er seinen eigenen Song mitgebracht hat?
0: Ja, eine Artistin, eine Sängerin, die schon viele Jahrzehnte bekannt ist, hat 8 eigene Songs mitgebracht.
1: Wow. Ja,
0: das war schon ein dickes Ding. Wir konnten sie dann auf 2 runterhandeln und haben dann spontan noch 6 andere Songs aus den Rippen geleitet. Also insofern ist es nur babynarzisstisch, würde ich sagen.
1: Okay.
0: Was hat es denn mit diesen Rio Girls so auf sich?
1: Ja, ich war damals als Model in Athen und dann habe ich eine Fotografin kennengelernt, die auch sehr musikbegeistert war und ein anderes Model. Und irgendwie saßen wir abends zusammen, haben alle festgestellt, wir singen gern. Und dachten dann so, es kann doch nicht sein, dass es in Deutschland keine einzige Girlband gibt, die nicht aus Popstars aus der Castingshow heraus entstanden ist. Und dann ist so etwas im Weißwein-Suff diese Idee entstanden, das machen wir jetzt einfach selber. Und dann haben wir 2 Songs veröffentlicht und auch Gespräche geführt mit Universal und Co. Aber für die war das alles noch wahnsinnig neu. Wir sind so über YouTube quasi ein bisschen bekannt geworden. Mhm. Und die konnten es nicht so richtig einordnen, haben sich dann doch nicht getraut. Und wir waren wahnsinnig schlecht organisiert, haben uns dann auch alle zerstritten. Und dann war nach zwei Songs war es schon wieder vorbei. Das war dann mein Ausflug ins Musikbusiness. Es wird, glaube ich, auch keinen weiteren geben. Aha. Aber es war fun. Und ich find's geil, dass ich einfach bei Spotify meinen eigenen Song hören kann.
0: Jetzt kriegst du richtig GEMA-Gebühren auch noch, ne? Wahrscheinlich.
1: So 3,50 € im Jahr ungefähr. Aber manchmal gibt's immer noch Leute, die mir schreiben, so, hey, ich höre deinen Song und ich fand den damals richtig geil. Mach doch mal ein Revival. Wird niemals passieren. Und trotzdem dachte ich mir,
0: absolut,
1: können wir in dieser Show
0: absolut, du hast genau, du hast alles richtig gemacht.

0: Also ich muss schon sagen, Marie Nasemann, ich konnte jetzt nicht immer genau hören, welche der drei Girls du warst oder bist, aber ist doch ein solider Dance-Song.
1: Ja, solider 80s Trash-Pop, ja, ja, was wir damals wollten, ja, was wir geil fanden und wir auch visuell stark umgesetzt haben. Und also ich finde das auch immer noch richtig super. Gut, den würdest du jetzt wahrscheinlich nicht zu Hause in deiner eigenen...
0: Ich wohne hier. Ich bin hier. Ja. Ich höre den gerade hier in meinem Zuhause.
1: Aber du wirst ihn jetzt vielleicht nicht nochmal hören. Du wirst ihn nochmal hören. Das ist dein neuer Lieblingssong.
0: Wie deine Augen gerade aufgehen und leuchten und strahlen. Naja, immerhin hast du das Singen noch nicht an den Nagel gehängt, denn ich weiß, wo du montagabends bist.
1: Ja.
0: Ja, in einem kleinen Chor.
1: Mini-kleinen, selbstgegründeten Gesangsensemble, Minichor, ja.
0: Ja, es ist so klein. Also seid ihr zu zweit oder wie viele seid ihr?
1: Wir sind, glaube ich, so 10. Mhm. Aber manchmal kommen auch nur so 4, 5. Aber ja, wir singen mehrstimmig irgendwelche Popsongs und haben sehr große Freude daran. Also singen ist wirklich eine sehr gute, heilsame Medizin, eigentlich gegen alles, würde ich sagen.
0: Ja, singen und tanzen.
1: Wer singt, kann in dem gleichen Moment, in dem man singt, kann man keine Angst verspüren.
0: Schön.
1: Also gerade Menschen irgendwie auch mit Angststörungen oder so kann ich nur empfehlen, ganz viel und regelmäßig zu singen.
0: Und auch das Tanzen. Und ich glaube in Kombination sowieso. Mm. Und gerade neulich habe ich wieder, ich habe so ein Reel geteilt von so einem Typen, der war so Anfang 30, der so sagte, ja, es ging eigentlich darum, dass er keine Kinder hat und auch seine ganzen Freundinnen und Freunde keine Kinder haben. Und dass er selbst auf sich selbst guckt und sagt, wir sind eine komische Generation. Und wenn er sich dann die nachfolgende Generation anguckt, ist er auch nicht beruhigt, weil das sind zum Beispiel Leute, die tanzen nicht. Sie gehen in die Clubs und sie tanzen nicht, weil sie gefilmt werden, weil sie aus Angst davor gefilmt zu werden und dass das dann viral geht oder dass sie
1: irgendwie... Ja, dann müssen sie ins Berghain gehen. Gibt es ja zumindest in Berlin eine einfache Lösung, wenn man nicht gefilmt werden will beim Tanzen. Da gehe ich auch gerne hin.
0: Wirklich?
1: Sonntag, ja? Tagsüber.
0: Ich war ganz erstaunt, dass du auch, du gehst auch auf Techno-Festivals, ja, ne?
1: Hat ein bisschen gedauert, bis ich mich in Berlin mit dem Techno anfreunden konnte. Aber jetzt habe ich, glaube ich, verstanden, wie es funktioniert und lieb's auch wirklich sehr. Bin auch inzwischen schon ein bisschen anspruchsvoll geworden. Fand ich eigentlich auch schade, dass ich keinen einzigen Techno-Song auf der Playlist hatte. Hier, aber ist ja auch nicht jedermanns Sache, was ich auch verstehen kann. Aber zum Tanzen ist schon toll, ja, weil man kann schon bei Techno, finde ich, auch in Zustände kommen, die sehr beflügelnd sind. Und das ist ja schon dieser Beat, der das quasi immer so vorantreibt, dass man auch der ganze Körper in diesen Rhythmus reinkommt. Und wie so ein Runner's High, was vielleicht manche beim Laufen haben, das kriege ich beim Tanzen.
0: An dieser Stelle nochmal der Verweis auf die Hörbar mit Anna Reusch, einer der bekanntesten Techno-DJs. Sie möchte auch DJ und nicht DJane genannt werden. Die war vor ein paar Wochen hier. Sie können sich das Gespräch, ihr könnt euch das Gespräch nochmal anhören, zum Beispiel über die Radio 1 Homepage oder über YouTube, über die bekannten Podcast-Plattformen oder über Sounds. Weißt du, was Sounds ist?
1: Nee.
0: Ja, die ehemalige ARD-Audiothek. Sounds. Und Sie können sich Sounds als App runterladen und finden dort alle möglichen ARD-Podcasts, die Sie sich anhören können und so eben auch die Hörbar in ganz verschiedenen Varianten mit ganz vielen verschiedenen Leuten. Was hast du gefragt?
1: Ob sie nur Techno-Songs mitgebracht hat oder ganz viel unterschiedlich.
0: Ja, auch unter. Kannst du dir anhören?
1: Ja, höre ich mir an. Sehr cool.
0: Dein Einverständnis vorausgesetzt, würde ich jetzt gar nicht so viel über diese Germany's Next Topmodel-Zeit, also das war sicherlich ein interessanter Einstieg. Du hast Abitur gemacht und danach hast du dich so just for fun beworben oder? Okay. Ja,
1: ich wollte einfach was erleben und die Welt sehen und steckte gerade in einem sehr langweiligen Praktikum und dachte mir, why not?
0: Was für ein Praktikum?
1: In einer Mode-PR-Agentur.
0: Okay, ja. Gut, du hast dann bist dann einen anderen Weg gegangen, hattest danach auch wirklich interessante Jobs, hast als Model gearbeitet, auch im Ausland, hast dann erste Schauspieljobs gemacht, hast dich überhaupt fürs Theater begeistert und musst dann da auch so ein Initialerlebnis gehabt haben, dass du dir gesagt hast, ich will das lernen.
1: Ja, ich habe die Inszenierung Call Me God am Münchner Residenztheater gesehen und war so, oh mein Gott, ich will auf jeden Fall Bühne lernen und wusste auch, es ist ein Handwerk, du musst stimmlich was drauf haben, körperlich eine Präsenz. Das ist auch nichts, was man durch so ein paar Coachingstunden lernt, sondern da braucht man schon eine richtige Ausbildung, hab dann 3 Jahre Schauspiel studiert.
0: In München und in Hamburg, ne?
1: Genau, ja. Mhm.
0: Dann hast du einen Blog begonnen, der dann auch später zu einem Buch wurde, das dann auch zu einem Spiegel-Bestseller wurde.
1: Mhm, genau.
0: Und das jetzt auch immer noch eine Seite ist. Also nennt sich Verknallt, Fair, wie F-A-I-R, knallt. Was genau ist das?
1: Ja, ich fing einfach an, mich mit dem Thema nachhaltige und faire Mode auseinanderzusetzen, weil die Textilfabrik Rana Plaza in Bangladesch eingestürzt ist 2013. Und ja, so wie ich in der Modewelt gearbeitet hatte, war mir klar, ich möchte jetzt nicht mehr weiter Fast Fashion promoten und diesen ständigen Überkonsum, und habe mich einfach total reingebrannt in dieses Thema und geschaut, was gibt's eigentlich für Materialien, was gibt's für Unternehmen, die es anders machen. Und hatte irgendwann so viele Informationen zusammen, dass ich dachte, jetzt muss ich mir die aber irgendwie auch teilen mit den Leuten. Das wäre ja sonst ein bisschen verschwendet. Und habe diesen Blog gestartet, inzwischen eben werbefreie Informationsplattform, wo einfach Menschen, die sagen, ich, wenn ich Mode kaufe, möchte ich gerne gute und faire und nachhaltigere Mode kaufen. Hier kriege ich eigentlich alle Infos, die ich brauche, um zu schauen, wo und wie das am besten geht. Also nicht nur Brands, sondern auch Secondhand-Stores haben wir aufgelistet. Was für Modelle gibt's, um Kleider zu tauschen? Wie wäscht man auch Kleidung richtig? Wie kann ich die pflegen? Weil das ist natürlich auch ein großes Thema. Wie gehe ich überhaupt mit der Kleidung um, die ich schon im Schrank habe?
0: Woran erkenne ich Fair Fashion und so weiter? Genau. Also ich finde das ziemlich übersichtlich. Es ist auf Deutsch und auf Englisch. Und man kann da sich ziemlich viele Informationen holen. Also das sei mal ein erster Verweis. Es gibt dann auch noch für Menschen, die sich darüber hinaus, zum Beispiel was so kosmetische Produkte angeht, da hast du jetzt nichts mit zu tun, aber ich weiß, dass du es nutzt, diese Code-Check-App.
1: Genau.
0: Kannst du da auch nochmal sagen, was es ist?
1: Ja, die Code-Check-App ist super. Damit kann man einfach nicht nur Kosmetik, sondern auch Lebensmittel einfach den Barcode scannen, und ich kriege direkt eben aufgelistet, sind da problematische Inhaltsstoffe drin, die zum Beispiel entweder für meinen Körper oder für die Umwelt schlecht sind. Ist da Mikroplastik drin? Sind da Parabene drin? Also das ist eine sehr gute und sehr einfache Möglichkeit, finde ich, Dinge zu scannen und so einfach bewusstere Kaufentscheidungen zu treffen. Ich bin zwar inzwischen auch dort, dass ich mir denke, die Verantwortung liegt viel stärker bei der Politik und bei den richtigen Gesetzen als jetzt bei unserem Konsumverhalten von uns Privatpersonen. Und dennoch kann man natürlich mit dem eigenen Konsum einfach Entscheidungen treffen und Dinge verändern.
0: Ich habe mich erinnert gefühlt, also ich weiß, dass ich das eine Zeit lang mal regelmäßig gemacht habe, und dann ist es wieder so ein bisschen in Vergessenheit geraten. Und dann habe ich in Vorbereitung auf unser Gespräch, habe ich so 2-3 Sachen gescannt und habe erstmal so 2 Wimperntuschen weggeschmissen, weil sie Inhaltsstoffe enthalten, die im Verdacht stehen, Krebs zu erregen. Und das ist, wie gesagt, sehr übersichtlich, ne? Damit mit Rot und Grün wird da gearbeitet, mit Kreuzen und mit Haken, und dann kann jeder immer noch selbst entscheiden, und jeder will ich oder will ich nicht oder ist mir egal oder so, weil man das wenigstens aufgeklärt darüber, das finde ich ganz gut. Und Fashion, Mode wird immer stärker, immer mehr zu einem Faktor, der für den Klimawandel verantwortlich ist, mitverantwortlich ist. Also ich habe gerade jetzt zur Mailänder Modewoche, glaube ich, gab es verschiedene Statistiken, die veröffentlicht wurden. Korrigiere mich da gerne. Ich kann es jetzt nur so aus dem Gedächtnis zitieren, dass Mode inzwischen, also so die 5 größten Modehersteller, sind von CO2-Ausstoß und fossile Energien und so weiter, die sie nutzen, stärker für den Klimawandel oder für schädliche, ja, für Emissionen und haben einen größeren schädlichen Einfluss als der gesamte Flugverkehr
1: und Schiffsverkehr.
0: Und Schiffsverkehr.
1: Ja, ist so.
0: Das ist schon echt ein Ding.
1: Ja,
0: und jede Sekunde wird eine Ladung, die auf einen Mülltruck passen würde, Mode verbrannt oder vergraben in der Landschaft, weil sie nicht verkauft wurde.
1: Ja.
0: Und das ist inzwischen ein so großer Umweltfaktor, weil so viele Sachen eben auch aus Plastik und Mikroplastik bestehen, also aus Poly und anderen Sachen, Kunststoffen, die sich eben nicht natürlich abbauen. Das ist schon echt ein dickes Ding. Darüber klärst du auch auf in Interviews, und wer sich da also schlau machen möchte, der kann sich auch dein Buch zulegen oder schaut sich diese Seite an. Und es gibt noch eine andere Sache, die wichtig ist für dich, auf die wir jetzt gleich mal aufmerksam machen, aber erst nochmal Musik. David Bowie, Life on Mars. Warum dieser Song?
1: Den verbinde ich einfach mit meiner Schauspielschulzeit. Als ich auf der Schauspielschule war, ist David Bowie gestorben, und war schon für mich immer sehr inspirierend, weil er einfach so total gegen Schubladen also die Schubladen quasi aufgelöst hat. Der hat ja schon immer auch mit Gender gespielt, also hat sich geschminkt, hat Kleidung getragen, die sehr untypisch männlich waren, sage ich mal, hat immer wieder so künstlerische Phasen gehabt, wo er wie eine neue Identität erschaffen hat. Und das fand ich einfach schon immer super inspirierend. Seine Musik hat immer mit mir gesprochen. Und dann gab es diesen einen Moment in der Schauspielschule, da bin ich morgens gekommen und wir hatten 2 Stunden so Körperimprovisation, wo wir immer erstmal so getanzt haben und in den Körper reinfühlen. Und da hatte ich dann eben gerade von anderen die Information bekommen, David Bowie ist gestorben. Und dann haben wir die Musik von ihm angemacht und dann habe ich so frei improvisiert mit meinem Körper und musste wahnsinnig weinen dabei. Ich fand es unglaublich traurig und gleichzeitig habe ich mich so auch irgendwie mit ihm verbunden gefühlt. Er hat ja auch immer diese Space-Elemente irgendwie drin gehabt und so Universum und irgendwie ich war so verbunden mit ihm. Das war irgendwie ein wahnsinnig schöner Moment und das hat David Bowie nochmal mehr in mein Herz geholt.
0: Und ich weiß hier, wenn ich mich über dich schlau lese, dass es da das Stardust Hotel gibt. Wie hat das was miteinander zu tun?
1: Irgendwie schon, weil David Bowie habe ich sehr intensiv in meiner Schauspielschulzeit gehört. Und The Stardust Hotel ist eine Serie, die in der Zukunft spielt, die es jetzt gerade in der ARD-Mediathek zu sehen gibt, wo ich auch eine Rolle übernommen habe, die in der Zukunft spielt. Und dieses ganze Future Life on Mars, Universe, ist irgendwie was mich schon immer sehr angesprochen hat.
0: Ich habe mir das noch nicht angeguckt, deswegen weiß ich nicht, wie es geworden ist. Ich bin aber gespannt, weil das, glaube ich, Comedy ist, ne?
1: Das ist Comedy. Ich spiele eine Sektenanführerin, eine richtig verschwurbelte, die wirklich einen Schlagwerk hat. Das hat unglaublich Spaß gemacht, mal wirklich auch diese ganze Yoga-Bubble und so, die ich irgendwie auch kenne, auch mal ein bisschen aufs Korn zu nehmen und die Spiritualität durch mich durchfließen zu lassen.
0: Das gibt Ärger, Marie.

0: Schreiben Sie uns gerne hörbar@radio1.de. Das hier ist jetzt unser letzter Gesprächspart. Du selbst hast, das hast du öffentlich gemacht, deswegen sag ich das jetzt hier, du hast eine Fehlgeburt gehabt.
1: Mhm.
0: Und hast sehr viel später erfahren, dass auch deine eigene Großmutter mal ein Kind verloren hat, allerdings wesentlich später im Wochenbett.
1: Ja.
0: Und das hat dich offenbar dazu veranlasst, weiß ich nicht, eine Geschichte über sie zu schreiben. Was hast du gemacht?
1: Ja, ich habe diese Geschichte von meinem Vater erfahren und wie so oft werden ja Kinder so ferngehalten von so Familiengeschichten und Tragödien, wo ich gar nicht weiß, ob es richtig ist. Und dann hat er mir noch diese andere Geschichte erzählt, dass meine Großmutter eine Liste in der Waschküche hatte. Die Waschküche, ein Raum, den mein Großvater nie betreten hat seit seines Lebens. Und sie hatte dort eine Liste hängen. Und für jedes Mal, wenn sie es geschafft hat, ihm nicht zu widersprechen, hat sie einen Strich auf diese Liste gemacht. Und bei 10 Strichen hat sie sich dann was Schönes gekauft. Und das war halt die Art und Weise, wie man damals zu dieser Zeit auch mit ja Ehekonflikten oder Beziehungskonflikten umgegangen ist. Und ja, ich bewundere meine Großmutter einerseits und gleichzeitig...
0: Lebt sie noch?
1: Nee, meine Großmutter lebt nicht mehr. Und ich habe mir immer diese Frage gestellt, wie hat sie es geschafft, damit zu leben? Also auch mit dem Verlust dieses Babys zu leben, ohne therapeutische Hilfe, ohne überhaupt irgendeinen Zugang zu ja mentaler Gesundheitshilfe. Und dann dachte ich mir, ich muss irgendwie einen Kurzfilm darüber schreiben, über dieses Thema, ja, also diese Abhängigkeit, finanzielle Abhängigkeit zu Hause, trotzdem diese emotionalen Struggles haben. So viele Mütter, auch heute noch, haben Themen, mentale Themen, die nicht erkannt werden wegen Gender Health Gap, also dass sehr viele Sachen an Frauen einfach nicht erforscht werden, deshalb auch nicht erkannt werden. Viele Mütter haben gar nicht die Möglichkeit, sich um ihre mentale Gesundheit zu kümmern. Diagnosen werden nicht gestellt von zum Beispiel Wochenbettdepression. Insofern eigentlich ein Thema, was leider immer noch extrem präsent ist. Und deshalb dachte ich mir, braucht es einen Film dazu.
0: Ich finde es so interessant, dass dieses Thema ja immer noch so schlecht beackert ist, so langsam, gerade wenn man auf Social Media unterwegs ist, kriegt man immer wieder Posts, finde ich, reingespielt von Wissenschaftlerinnen, Forscherinnen, auch oft Wissenschaftlern, die dann entscheidende Entdeckungen machen oder dass sich Budgets ein bisschen verschieben, ja, und man plötzlich so Entdeckungen macht und sagt, hups, das ist ja alles ganz anders, ja, bei der Frau im Körper. Wir dachten immer, sie kriegen genau dasselbe und sie müssen was ganz anderes kriegen. Also Beispiel, wie sich ein Herzinfarkt oder Schlaganfälle bemerkbar machen im Körper von Frauen und Männern, das sind oft sehr unterschiedliche Anzeichen, ja. Aber bekannt waren bis vor kurzem nur die männlichen Symptome, genau. Das lässt sich auf sehr, sehr viele andere Bereiche und eben auch auf die mentale Gesundheit erweitern. Du willst daraus einen Kurzfilm machen, um diese Geschichte so ein bisschen an die Öffentlichkeit zu holen und auch, um auf das Thema an sich wahrscheinlich aufmerksam zu machen.
1: Ja, total.
0: Und dafür macht ihr ein Crowdfunding oder wie ist der Plan?
1: Genau, wir sind ein rein weibliches Kernteam. Also ich habe eine Regisseurin und eine Kamerafrau. Diese Kombi gibt's in Deutschland übrigens nur in 3% aller fiktionalen Produktionen. Also allein deshalb lohnt es sich, unser Projekt zu unterstützen. Und genau, wir sammeln gerade Geld ein. Wir haben jetzt so ja 7.000 Euro von insgesamt 20.000 Euro, die wir brauchen. Insofern freuen wir uns, wenn man auf Start Next unser Projekt ADDA, so heißt der Kurzfilm, sucht.
0: ADDA?
1: ADDA, genau, und uns supportet. Aber ich kriege sehr viel Zuspruch schon von vielen Seiten. Wir haben jetzt wahrscheinlich Technikverleih, der sagt,
0: schön,
1: hey, wir geben euch die Technik. Und ja, mit Kurzfilmen ist es einfach grundsätzlich super schwer, Förderung zu kriegen. Du hast es vorhin schon angesprochen, kulturelle Förderung werden total gestrichen in Deutschland. Wir wollen aber diesen Film gerne machen und wir sind uns auch ganz sicher, dass wir das mit der Crowd, die wirklich auch Teil dann des Ganzen ist, auch schaffen, das Geld zusammenzukriegen, um zu drehen.
0: Viel Glück, denn um dich da auch nochmal zu zitieren, jeder einzelne Beitrag, ob jetzt finanziell oder auch inhaltlich, kann eine Sache ins Rollen bringen. Und da sind wir wieder bei Fehlgeburten. Ich weiß nicht, ob du da deine Finger im Spiel hattest, um das öffentlich zu machen.
1: Ja.
0: Aber es gibt jetzt seit Juli 25, glaube ich, ist es gesetzlich verankert, dass es auch Mutterschaftsurlaub gibt für Fehlgeburten.
1: Ja, da war ich ein sehr großer Teil der Online-Petition, habe da mehrfach darauf hingewiesen und ich glaube, sehr viele von meinen FollowerInnen haben diese Petition auch unterschrieben, die wir dann auch zum am Bundestag vorgestellt haben. Und jetzt ist eben wirklich ein Gesetz draus geworden, was ich auch wahnsinnig toll finde zu sehen. Hey, so funktioniert Demokratie. Man kann eben doch was auch mitgestalten und erreichen. Eine Initiative von einer Frau, die eben jetzt in keiner Partei ist, sondern das parteiunabhängig einfach diese Initiative gestartet hat, die jetzt gerade übrigens auch Geld sammelt für noch eine große Aufklärungskampagne, weil Gesetze ist das eine, aber die Leute müssen natürlich auch wissen, was ihnen zusteht. Mhm. Insofern wird da auch gerade, Familie sind alle, heißt diese Organisation, wird da gerade auch Geld angesammelt und ich finde es total wichtig, über Fehlgeburten zu sprechen, weil eben jede dritte Frau erlebt einmal im Leben eine Fehlgeburt und die allerwenigsten reden darüber.
0: Marie, es war mir eine große Freude, dich kennengelernt zu haben.
1: Ja.
0: Und wir haben noch einen Song, der offen ist. Wir haben nicht erklärt, warum du die Spice Girls gespielt hast. Das kannst du gerne mit einem Satz noch hinterherwerfen. Was hat was mit Feminismus zu tun?
1: Ja, für mich war es unglaublich toll, dieses Musikvideo der Spice Girls, also Wannabe war das damals der erste Song, zu sehen und diese geballte Frauenpower und diese Rotzigkeit und diese Frechheit und zu sehen, als Mädchen, man muss nicht still, brav und angepasst sein, man darf auch auf den Tisch springen und seine Meinung sagen. Das hat mich unglaublich beeinflusst, glaube ich, und auch geprägt und mir auch später im Leben sehr viel Kraft und im wahrsten Sinne des Wortes Girl Power gegeben, um irgendwie die Sachen durchzusetzen, die ich gerne erreichen möchte.
0: Und wenn wir jetzt mit Jiggy rausgehen, gesungen von wem und warum mitgebracht?
1: Ikki Mel, quasi das moderne feministische Pendant zu den Spice Girls, würde ich sagen. Auch eine Frau, die sich wieder traut, mit Gender-Klischees zu brechen und zu spielen und zu sagen, jetzt drehe ich den Spieß um und zeig euch mal, dass Intelligenz und auch Nacktheit zum Beispiel Hand in Hand geht. Also sie hat auch Texte, in denen sie sagt, ja, ich habe einen Bachelor und der war richtig gut und trotzdem tanze ich jetzt nackt in Videos. Das muss sich nicht ausschließen. Also dieses patriarchale Bild von entweder Bildung oder Sexualität und Nacktheit. Und das finde ich eigentlich, so sehr man sich, glaube ich, auch darüber streiten kann, ist es wahnsinnig wichtig für unsere Zeit zu sagen, okay, Feminismus darf jetzt auch nochmal anders aussehen. Wir müssen jetzt nicht alle in Hosenanzügen rumlaufen und uns wie Männer geben, sondern wir dürfen auch sexy und nackt sein und trotzdem Inhalte vermitteln.
0: Das war's. Vielen Dank.
1: Danke dir.

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3: Um 16 Uhr mit Patrick Buchmüller. Das Brandenburger BSW hat seine bisherige Vorsitzende Bender im Amt bestätigt. Nach knapp 5 Monaten nach dem Bruch der Koalition mit der SPD erhielt Bender auf einem Parteitag in Cottbus etwa 77% der Stimmen. Vor einem Jahr hatte sie 78% bekommen. Bender sprach im RBB von einem deutlichen Ergebnis für sich.
4: Ich habe das ja auch mit einem klaren politischen Programm verbunden, zu sagen, das BSW muss den Rücken gerade machen weiterhin. Das haben wir ein Jahr unter meinem Vorsitz eben auch getan. Wir sind nicht angetreten, um einfach dieses etablierte Parteiensystem mit einer Partei zu bereichern, sondern nein, wir sind angetreten, damit wir dafür sorgen, dass endlich frischer Wind in den Staatskanzleien auch weht.
3: Die Brandenburger BSW-Vorsitzende Friederike Bender. In der schwarz-roten Koalition im Bund gibt es widersprüchliche Aussagen darüber, ob die BAföG-Sätze zum Wintersemester steigen. Bundesforschungsministerin Beer deutete in einem Interview an, dass das so nicht kommt. Sie habe zwar alle Weichen gestellt, es gebe aber Widerstand aus den Regierungsfraktionen. Die SPD-Vizefraktionsvorsitzende Esther betonte dagegen, man stehe zur Reform der Ausbildungsförderung, wie in der Koalition vereinbart. Dazu gehörten auch eine höhere Wohnkostenpauschale und höhere Regelsätze. Frankreich fordert eine Sondersitzung des UN-Sicherheitsrates zum israelischen Vorrücken im Südlibanon. Außenminister Barrot sagte, es gebe keine Rechtfertigung für diese Militäroperation. Israels Premier Netanyahu gab heute bekannt, dass eine strategisch wichtige Festung im Südlibanon eingenommen wurde. Von dort soll die Hisbollah Ziele in Nordisrael angegriffen haben. Netanyahu nannte die Einnahme eine entscheidende Wende im Kampf gegen die Terrormiliz. Die Löscharbeiten an einer Lagerhalle in Treuenbrietzen im Kreis Potsdam-Mittelmark sollen noch mindestens bis in die Nacht hinein dauern. Davon geht der Bürgermeister der Stadt Wildgrube aus. Tim Korge, RBB 24.
5: Wildgrube sagte, inzwischen sei das Dach der 1500 Quadratmeter Halle eingestürzt. Offene Flammen seien nicht mehr zu sehen, aber der Schwelbrand im eingelagerten Kunststoffmüll sorge weiterhin für viel Qualm. Der Großbrand war gestern Nachmittag aus bislang unbekannter Ursache ausgebrochen. Die zwischenzeitlich gesperrte Bahnstrecke ist wieder frei.
3: In Neuruppin und Umgebung ist das Vodafone-Mobilfunknetz ausgefallen. Nach Angaben des Unternehmens ist bei Baggerarbeiten ein Kabel stark beschädigt worden. Techniker seien vor Ort, um die Leitung zu reparieren. Wann Telefonie und mobiles Internet wieder gehen, ist noch unklar. Soweit die Nachrichten. 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Das Wetter. Heute mal sonnig, mal wolkig, am Nachmittag örtlich einzelne Schauer oder Gewitter bis 27 Grad. Zurzeit in Berlin-Kreuzberg 23 und in Templin 21 Grad. Morgen erst freundlich, ab dem Mittag kann es dann vereinzelt Schauer geben bei 21 bis 24 Grad.
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3: Die A10 westlicher Berliner Ring Richtung Dreieckwerder zwischen Potsdam-Nord und Vöben, Stau an einer Baustelle.

0: Und noch eine Meldung zur S-Bahn. Es gibt Bauarbeiten bis Betriebsschluss und es werden Busse eingesetzt bei der S7 zwischen Wannsee und Potsdam Hauptbahnhof und auf dem S-Bahnring zwischen Tempelhof und Neukölln. Zwischen Neukölln und Treptower Park wird im 20-Minuten-Takt gependelt.
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2: Ich hoffe, Sie haben die Pfingsthitze gut überstanden. Wir hören gleich die aktuelle Folge Kalk und Welk vom letzten Pfingstmontag und so viel darf ich verraten, es werden die ganz kurzen Hosen ausgepackt. Dazu in Kürze mehr. Ich halte Sie bis dahin mit passend sommerlichen Klängen auf Trab. Fritz Kalkbrenner mit Kick It With You.

0: Sie spüren ihn schon, diesen Vibe. Stella Donnelly war das mit Laying Low hier beim schönen Podcast bei Radio 1, der gepflegten Sonntagnachmittagsunterhaltung mit Oliver Kalkofe und Oliver Welke, den fabelhaften Boomer Boys. Und gepflegt ist gerade heute das richtige Wort, denn wenn die Sonne rauskommt und die Kleidung kürzer wird, fällt auf, dass sich in Sachen Ästhetik und Instandhaltung der menschlichen Hülle in den letzten Jahrzehnten vielerlei getan hat. Natürlich, einige Trends kommen zurück, wie der Schnurrbart oder der Fukuhila, doch der moderne Mensch betreibt Skincare und verbietet sich gewisse Kleidungsstücke. Kalk und Welk haben mittlerweile ja beide die 60 geknackt und wissen demnach so allerlei zu erzählen darüber, wie sich im Laufe der Zeit die Anzahl der Duschprodukte im durchschnittlichen deutschen Badezimmer verändert hat. Das gute alte 2-in-1 Duschgel mit Duftnoten von Menthol und Mikroplastik hat deutlich an Boden verloren. Gleiches gilt für das Rentenniveau und das ist eine Brücke, die auf diese Weise nur die beiden Ollis schlagen können. Viel Spaß beim Zuhören.
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2: Ja. Das Pferd ist einerseits enttäuscht, am Feiertag arbeiten zu müssen, und andererseits ist ihm einfach wirklich sauheiß.
3: Oh, richtig. Mhm. Ein Hot Horse, ein schwitzendes Pferd. Das ja. Einfach, Mann, wie ist das heiß geworden, Oliver? Ja. Erklär mir das mal.
2: Herzlich willkommen zu Kalk und Welk und zur ersten Hitzewelle des Jahres. Also das ist ja wirklich jetzt schon... Also das geht ja gar nicht. Für mich ist es zu früh, ich sag's ganz ehrlich. Also Mai, hier, das geht nicht.
3: Ich sitze in kurzen Hosen.
2: Ehrlich?
3: Ja. Ich sitze nur mal, wer jetzt, gut, einige haben jetzt, glaube ich, abgeschaltet gerade, aber ich sitze hier wirklich zum ersten Mal in kurzen Hosen.
2: Ich habe diese Woche überlegt, ob ich zum ersten Mal in fast 17 Jahren heute Show mit kurzer Hose zur Arbeit komme. Das mache ich sonst grundsätzlich gar nicht, weil ich finde, man verliert ein bisschen seine Autorität, wenn alle die Knie sehen können.
3: Aber das wäre natürlich, der Sexiness-Faktor wäre, ja, hätte hochgepeitscht werden können.
2: Hm. Ja, wenn du die Sitten ändern sich ja. Du weißt ja, so zu Mad Men-Zeiten in den 60ern musste man immer mit Krawatte zur Arbeit kommen. Aber ich finde ja so diese Verlotterung der Sitten, dass jetzt auch Leute mit Jogginghose da aufschlagen oder eben kurze Hosen. Man müsste vielleicht auch mal unterscheiden, welche Beine gezeigt werden dürfen und welche nicht, wäre mein Kompromiss.
3: Dass man das vorher auch bei dem, also egal wo man arbeitet, dass man einen Beincheck macht, den Legcheck.
2: Ja, wenn du das bei Männern und Frauen machst, könnte es sein, dass du in irgendeiner Art Sexismusfalle tappst. Fällt mir gerade ein.
3: Stimmt, aber wenn für alle halt, ne? Also ja. Es ist ja auch, unfair, wenn es jetzt nur die Männer.
2: Das stimmt.
3: Also wenn schon alle.
2: Das stimmt.
3: Wir sind für einen Beintest bei der Einstellung.
2: Leidest du denn auch so unter der Hitze?
3: Ja, also es ist eben, die Hitze ist ja nicht so meins. Am Abend finde ich es immer sehr angenehm, wenn die Sonne weg ist. Aber ich bin ja nicht so ein Sonnenfreund.
2: Ich erinnere mich, dass in der berühmten Woche, wo wir mal zufällig zusammen auf Teneriffa waren, warst du überhaupt tagsüber draußen? Ich kann mich nicht erinnern.
3: Doch, ich war draußen. Aber ja. Ich habe dann immer diesen Vampirschutz drauf und versuche mich im Schatten aufzuhalten.
2: Welcher Lichtschutzfaktor ist Vampirschutz? 50, 70, 90?
3: Ja, also 50 und das aber dann auch mehrfach übereinander, dass das geht. Nee, aber ich bin wirklich, also ich habe als Kind und auch so früh habe ich so viel schlechte Erfahrungen gemacht mit der Sonne.
2: Ja, wir sprachen drüber, ja.
3: So, das ist nicht so schön.
2: Nein.
3: Ich habe mich nie freiwillig so reingesetzt, wie man sich so dann hinsetzt, denkt, oh, herrlich, so die Sonne aufsaugen. Ich denke, wenn man auch Schatten hat, warum geht man denn nicht rein? Da ist es doch nicht so heiß.
2: Im Grunde wie der Adel bis weit ins 20. Jahrhundert. Also die weiße Haut als Beweis, dass man es nicht nötig hat, draußen zu arbeiten. Weißt du?
3: Richtig, richtig. Mhm. Das ist so, ich bin halt ein bisschen, ne, ich habe Adel im Blut.
2: Mhm. Was man in Peine so unter Adel versteht. Jedenfalls.
3: Ja, wie du dir die Blässe halt schön redest dann im Alter.
2: Ja, aber man muss ja sagen, deine Garderobe wird immer frühlings- und sommertauglicher. Also die ersten 30 Jahre, die ich dich kannte, hast du ja ausschließlich Varianten von Schwarz und Anthrazit getragen. Wenn Richtig. Du ganz crazy drauf hast, mal ein wirklich sehr, sehr, sehr dunkles Blau. Aber jetzt, du läufst ja rum wie so ein Papagei. Das ist ja Wahnsinn. Ja,
3: Und auch das, du siehst es jetzt gerade nicht, vielleicht muss ich nachher noch ein Beweisfoto machen. Also außer kurze Hosen, ich trage ein sehr buntes Godzilla-Shirt gerade. Von diesen wunderschönen, weiten Hawaii. Das sieht echt sehr, sehr gut aus. Hervorragendem Polyester. Mhm. Beste Qualität.
2: Und ich weiß nicht, ob die Worte hervorragend und Polyester im selben Satz vorkommen dürfen.
3: Aber die sind, es ist viel angenehmer, als man denkt, weil da kommt viel Luft so an den Seiten jedenfalls durch. Und als, wenn du dann dich selber mal siehst und du siehst einen feuerspuckenden Godzilla auf Pink, da geht's dir doch gleich gut.
2: Aber oder? Fängt es nicht ein bisschen früher an zu riechen? Und hast du ein Umfeld, familiäres, das so ehrlich ist, dir zu sagen, wenn du beginnst zu müffeln?
3: Das würden sie sagen. Ich würde es auch in ihren Gesichtern erkennen.
2: Den Ekel.
3: Das ist auch. Ich würde es auch, der Hund würde auch dann einen Bogen machen, obwohl ich immer Leckerlis in der Hosentasche habe. Das heißt, der kommt noch, es dauert lange, bis der dann nicht mehr kommt. Aber wenn ich selbst die Leckerlis übermüffle, dann bleibt der weg.
2: Wobei, meiner Erfahrung nach, Hunde mögen ja Sachen, die Menschen nicht mögen. Also wenn dein Hund zu oft an deiner Jeans riecht, weißt du, es wäre Zeit, eine Frische aus dem Schrank zu holen.
3: Das ist gar kein gutes Zeichen, meinst du? Aber wenn der immer an deinem Hintern schnüffelt, ist doch ein gutes Zeichen.
2: Super, sein. Das und die Fliegen sind ein total gutes Zeichen.
3: Ja, beides.
2: Ja, aber ich finde deinen neuen Look ja total gut. Ich habe mich immer noch nicht dran gewöhnt, aber ich finde ihn gut. Ich habe ja auch Ostern die von dir schon angekündigte deinen angekündigten Auftritt bei Verstehen Sie Spaß gesehen. Da hat man dich reingelegt, ja, auch bei sehr warmen Temperaturen. Da läufst du auch mit so einer kurzen Gummizuchbuchse rum und so einem bunten blauen Hemd. Und da ist mir wieder aufgefallen, was ich völlig über dich verdrängt hatte, dass du ja, und da kannst du nichts dafür, aber du bist ein klassischer Kopfschwitzer.
3: Ja, total. Das ist eher, genau, wir haben ja schon mal darüber gesprochen, du bist ja so Körperschwitzer, ne?
2: Überall,
3: ja. Überall Schwitzer, also du glitscht so den ganzen Körper, läuft bei dir lang und bei mir kommt alles aus dem Kopf raus, also wirklich oben die Haare, und das ist immer das Problem, ab einer ganz bestimmten Länge, und die kannst du nicht, also ich müsste quasi alle paar Tage zum Friseur gehen, damit er genau die richtige Länge schneidet, dass es nicht scheiße aussieht, weil die dich dann sofort anfangen zu locken und so komische Formen, die du gar nicht kannst nicht erklären, die sind also unerklärlich. Du könntest aus meinen Schwitzhaaren wahrscheinlich die Zukunft lesen.
2: Wahrscheinlich. Du bist im Grunde auch wie so ein lebendes Wetterhäuschen. Wenn deine Haare am Kopf kleben, weiß man, oh, jetzt ist echt Hitzewelle.
3: Oh, Scheiße. das wird aber 35 Grad, sehe ich an Kalks Kopf, ja, ich weiß.
2: Aber ist das super, ist doch hygienischer am Kopf zu schwitzen als woanders.
3: Das stimmt. Schrittschwitzer.
2: Ja.
3: Das ist gar nicht schön.
2: Hast du das bemerkt, dieses spannende Phänomen? Man sieht doch, wir Älteren erfahren doch immer nur aus der Werbung, welche Trends gerade rumgehen und welche Produkte angesagt sind. Achte mal bitte drauf, ob bei YouTube oder sonst wo, in einer Tour werden jetzt Ganzkörper-Deos beworben, die man, also wo dann auch immer eine Szene kommt, wo jemand sich das in die Buchse sprüht. Das scheint gerade voll im Trend zu sein bei den jungen Leuten.
3: Echt? Das habe ich noch gar nicht gesehen.
2: Naja.
3: Wieso? Und Ganzkörper-Deos? Also das heißt, das machst du jetzt nicht nur unter die Achse, sondern wirklich so einmal so durch.
2: Wie alle Falten, Öffnungen, Ritzen, vollkommen egal.

0: Aber gibt es dann auch schon solche Body-Spray-Tanning-Studios oder so, wo du dich dann so quasi hinstellst, weißt du?
1: Das nennt man Autolackiererei, ja. Das gab es schon immer.
0: Und das kannst du jetzt mit Ganzkörper-Deo füllen.
1: Ja, ja, aber scheinbar diese Generation, es ging ja damit los, dass sie keine Haare mehr in ihrem Körper tolerieren. Also jedes Haar ist Pfui, außer zur Not ein bisschen Kopfhaar. Dass sie sich Achseln und Sonstiges rasieren, ist ja bekannt. Aber jetzt scheinen sie auch gar keinen strengen Geruch mehr tolerieren zu wollen.
0: Ach, nirgendwo. Das ist ja, die jungen Leute wissen ja gar nicht, was sie da verpassen.
1: Diese aseptischen Langweiler, wirklich.
0: Es ist ja echt.
1: Also wir sind stolz auf alles, was riecht.
0: Was streng riecht. Sehr interessanter Trend, den will ich jetzt mal gucken. Ich finde auch immer spannend, wenn du so siehst, was so die Sachen alle noch so können. Also jetzt mal als Deo. Ich bin noch gar nicht drauf gekommen, halt, dass du auch eben den ganzen Restkörper dir noch einsprühen. Und ich habe auch nie überlegt, ob ich das nie einfach auch mit meinem anderen Deo machen könnte.
1: Ja, ich glaube, das ist nämlich genau der Punkt. Deswegen führen die jetzt ja so Ganzkörper-Deodorant ein, weil die herkömmlichen Präparate wahrscheinlich für die Schleimhäute gar nicht mal so gut sind, schätze ich.
0: Mhm. Aber so ist es, wie ist es eigentlich mit diesen Duschgels, ne? Also früher hattest du ja ein Duschgel und ein Shampoo. Und dann kamen ja die cleveren Sportleute vor allem, machten Two-in-One.
1: Gibt's das noch?
0: Ja, natürlich, ja, ja. Und pass auf, jetzt gibt es ja inzwischen, Two-in-One ist ja auch eben auch schon out, sondern jetzt gibt's halt Three-in-One.
1: Okay. Was ist das dritte?
0: Gesicht.
1: Ich konnte mir immer schon damit auch das Gesicht waschen.
0: Siehst du, sagst du, ist wahrscheinlich für die Schleimhäute aber auch schon immer kacke gewesen.
1: Ich esse das doch nicht.
0: Ja, aber du siehst, du hättest so viel besser aussehen können, wenn du dir nicht immer mit deinem Two-in-One auch das Gesicht gewaschen hättest. Mhm. Das hat's einfach verzerrt auf die Dauer. Aber das ist jetzt neu. Jetzt hast du überall 3-in-1. Also so, weißt du, wie 3D kam und dann kam 4D und dann hattest du sogar 5D oder so. Und du denkst immer so, was denn noch? Da spuckt dir dann halt einer ins Gesicht und tritt gegen den Stuhl oder so, ne?
1: Okay.
0: Und so ist es jetzt bei den 3-in-1. Also 2-in-1 kriegst du gar nicht mehr, sondern es ist nur 3-in-1, damit du dir auch das Gesicht richtig damit waschen kannst und ohne, dass es schadet.
1: Tja. Also ich hätte fast gesagt, interessant, wenn es das wäre. Ja. Willkommen zu Von Höckchen auf Stöckchen, der Bunker-Podcast.
0: Interessante Dinge, die man bei uns lernt, die man auch nie wissen wollte. Nein. Wir bitten ja auch oft unsere Zuhörer und Hörerinnen, uns zu helfen. Und so haben wir letzte Mal, als wir über die neuen Heizungsgesetze von Kathi Reiche gesprochen haben, fehlten uns gute Alliterationen.
1: Ja.
0: Und da haben wir gesagt, habt ihr welche?
1: Richtig. Na?
0: Und da sind viele gekommen. Ich lese sie einfach mal hintereinander weg und du kannst sagen, was dir am besten gefällt.
1: Ich möchte vorab sagen, weil wir ja zwei Vorschläge auch letzten Freitag in der Heute-Show gemacht haben, da haben wir keine Boomer-Podcast-Zuschriften verwendet, weil ich die da noch gar nicht kannte. Die haben wir uns selbst ausgedacht.
0: Welche hattet ihr, weißt du es noch?
1: Ich glaube, Gas-Katis gottloses Ding, irgendwas Gesetz. Ja, zum Beispiel.
0: Das ist auch nicht dabei.
1: Nein.
0: Das ist also gut. Gibt's keine Angst.
1: Gottloses Gaga-Gesetz, das war's.
0: Ja, sehr schön. Nee, auf G ist gar keiner gekommen. Also wir haben hier mehrere Ks und R-Alliterationen. Und zwar wir haben im Bereich K haben wir Katis Kellertreppe, Katis Kaminkatastrophe, Katis Kellerkatastrophe, Katis Kälteknüppel. Mhm. Ja, nur, ne, das sind die K-Version. Und für R haben wir Reiches Riesenrückschritt, Reiches Rauchgasrampe, Reiches Resterampe, Reiches Rohrkrepierer und Reiches Rückwärtsrutsche.
1: Mhm. So. Alle gut.
0: Alle gut, alles super. Reichen wir weiter an die Bundesregierung und sagen, nehmt euch, bedient euch.
1: Muss die, glaube ich, eher der Bild-Zeitung schicken, weil die erfinden doch immer die Namen für die tollen Gesetze.
0: Stimmt, machen wir als Bildreporter. Da kriegt man, glaube ich, noch 100 Euro oder so dann nach was.
1: Ja, endlich machen wir mal Geld mit dem Podcast. Sehr gut. Ja, ansonsten ist heute Pfingstmontag, am Tag dieser Aufzeichnung. Und da sind wir sehr stolz auf uns, weil wir machen das, was eigentlich schon seit Monaten ergebnislos diskutiert wird, nämlich am Feiertag arbeiten. Es sickert ja immer mehr durch, dass sich Union und SPD auch schon darüber unterhalten haben, aber sich nicht einigen konnten auf den Tag, den man opfert. Ich finde eigentlich Pfingstmontag, auch wenn ich das allen gönne, dass sie im Gegensatz zu uns frei haben, aber Pfingstmontag wäre eigentlich gar nicht so schlecht. Man könnte doch Folgendes machen. Man macht so eine repräsentative Umfrage und wenn so auf 10 Personen runtergebrochen 6 von 10 nicht sagen können, was der Sinn des Feiertags ist und was da gefeiert wird, muss man zur Arbeit.
0: Ja. Und da hätte Pfingstmontag auf jeden Fall verloren.
1: Oh, ja.
0: Weil Pfingsten ist wirklich so der, wo keiner richtig weiß, was ist. Vor allem nicht den Montag. Also das ist, bringt überhaupt gar nichts. Aber wir, und für uns, ne, wirklich, wir arbeiten uns hier den Arsch ab für euch, Leute.
1: Ja, so, dass wir wahrscheinlich schon im Laufe des Podcasts weiteres Körperdeo draufsprühen müssen vor Erschöpfung.
0: Ja, hätten wir das mal. Hätten wir jetzt mal so einen, wir müssten eigentlich, hätte ich erwartet, dass so ein Mitarbeiter der ARD von ARD Sounds oder so dann immer so zwischendurch, so alle 5 Minuten so ein so neben einem steht.
1: Bei dieser Hitze. Und was macht?
0: Und so.
1: Ach, der hat ein Deo in der Hand, oder?
0: Das Deo.
1: Hat er ein anderes Problem?
0: Nein, der dich einfach eindeot,
1: ja, quasi. Aber wir können es auch wie die Pharaonen machen, dass einfach ein ARD Sounds Mitarbeiter, einer in Bonn, einer in Berlin, mit so einem riesen Palmwedel neben uns stehen muss.
0: Das wäre schön. Jetzt für die heißen Wochen regen wir das mal an.
1: Ja. Das muss doch drin sein in den Gebühren.
0: Genau. Ja. Es muss auch mal was Vernünftiges gemacht werden mit den Gebühren.
1: Mein Reden seit
0: Jahren.
1: Ja, aber Pfingstmontag ist ja nur Teil einer großen Diskussion über mehr Produktivität und wie wir wieder Wachstum in die Bude kriegen. Die wirklich aufgeregten Diskussionen in Deutschland drehen sich aber spannenderweise immer um die Rente. Selten um Leute, die noch arbeiten oder gar junge Familien, sondern meistens um Rente. Hast du es auch mitgekriegt, was für eine Aufregung jetzt hier wieder durch den Bau geht, durch den Kaninchenbau, seit geleakt wurde, dass angeblich die Rentenkommission vorgeschlagen hat, bis 70 zu arbeiten?
0: Es ist ja, also seit Monaten ist es doch so, dass du jede Woche in irgendeiner der Diskussionen sagt irgendwer mal Rente und dann fängt eine Riesendiskussion an, warum wir eigentlich alle verloren sind, ist irgendwie, aber sich keiner traut, was zu sagen und es nicken immer alle, wir sagen, wir haben da auch wirklich ein Problem, aber ja, aber nee, aber so schlimm ist es nicht, sagen die einen und die anderen dann doch wieder besser. Es ist so ein Hund, der sich immer wirklich seit Ewigkeiten in den Schwanz beißt und wo alle sich doch klar sind, ja, es gibt ein wirklich mathematisches Problem für die Zukunft, aber niemand weiß, wie man es so richtig löst, ohne dass alle schockiert sind.

0: Nur ungern hole ich Sie aus diesem traumwandlerischen Stück Musik, MGMT mit Little Dark Age, wieder zurück in die Gegenwart, aber wir müssen über die Rente sprechen. Derzeit arbeitet eine Regierungskommission an Lösungen für das unleugbare Problem, dass es in Deutschland zunehmend mehr ältere Menschen gibt und immer weniger junge Nachkommen. Und in einem Rentensystem, das auf ein Umlageverfahren fußt, führt dies zunehmend zu Komplikationen in der Finanzierung anständiger Renten. Auf 100 Rentenbeitragszahler kommen heute ca. 48 Altersrentner. 1973 waren es noch 25. Jetzt sind, wie im modernen politischen Zeitgeist üblich, erste interne Dokumente der Rentenkommission veröffentlicht worden. Diese sieht im Grunde zwei Lösungsmöglichkeiten. Entweder muss die Geburtenrate steigen oder das Renteneintrittsalter. Wie man es auch immer am Ende anstellt, die Produktivität muss erhöht werden. So zumindest formuliert es der Bundeskanzler. Kalk und Welk haben einige Gedanken dazu.
1: Ja, also dann kommen natürlich immer Schlauberger und sagen nicht völlig zu Unrecht, dass ja Produktivität auch anders gesteigert werden könnte und dass man ja noch gar nicht weiß, was die KI alles wegarbeitet, ob wir überhaupt noch arbeiten müssen. Aber in der Tat ist es, finde ich, wieder mal lustiger zu sehen, in welchem fast schon hysterischen Ausmaß da die Erregungsspirale durch Deutschland ging, weil A, haben ja die Kommissionsmitglieder, die man erwischen konnte, telefonisch oder sonst wie direkt dementiert und gesagt, da gibt's überhaupt noch keine Einigung. Das wird ja erst Ende Juni präsentiert. Und zweitens, das, was geleakt wurde, war ja, dass man das so ein bisschen an die statistische Lebenserwartung koppelt. Und das würde heißen, nach dem, was da jetzt angeblich durchgesickert ist, dass man ab dem Jahr 2061/62, wenn wir beide auf den 100. zugehen, bis 70 arbeiten müsste und ab Anfang der 40er Jahre mit 68 in Rente gehen würde erst. Und was ich so lustig finde daran, wer sich aufregt, weil lustigerweise, wenn du mal guckst, wer jetzt dann sauer ist und rumpestet, das sind gar nicht die Leute, die es betrifft, sondern eher Leute wie wir, die, und das meine ich gar nicht böse, sehr wahrscheinlich tot sind, wenn diese Wechsel passieren beim Renteneintritt.
2: Ja, und das große Problem ist ja einfach, dass allen klar ist, irgendwie funktioniert's halt schlecht, wenn alle Menschen frecherweise jetzt einfach immer älter werden, also auch noch viel länger die Rente nehmen, ne, und bekommen wollen und es einfach sehr, sehr viel weniger Menschen gibt, die dafür quasi für einzahlen. Irgendwo ist einfach da, dann ist ein Problem in der.
1: Ja, oder man müsste einfach vielleicht auch mal out of the box denken und Leute wie uns, wir sind ja das Problem als Boomer, verpflichten, mindestens eine echte Risikosportart zu betreiben. Also wenn man sagen würde, jeder über 60 muss entweder, weiß ich nicht, Mountainbiking, Downhill machen oder irgendwas mit Segel fliegen oder so, dann würde sich ein bisschen was ja schon von alleine regeln.
2: Bei mir würde ja reichen, einmal im Jahr zu einem Lied tanzen.
1: Daran stirbst du dann noch. Machen.
2: Das hat bei mir jedes Mal funktioniert.
1: Ja.
2: Danach irgendwie auf Krücken laufe.
1: Ja.
2: Also, das ist easy. Was wäre es bei dir? Was wäre deine Achillesferse, ohne dass du jetzt sowas mit Extremsport anfangen musst?
1: Oh, gute Frage.
2: Hey, auf dem Stuhl kippeln. Hier, komm, hey, wir hatten doch letztens.
1: Stimmt.
2: Und den Braten schneiden.
1: Bei mir würde es schon reichen, mit einer Geflügelschere zu hantieren. Zumindest könnte ich meine Hände dann nicht mehr benutzen. Und Todesursache kippeln wäre bei mir leider durchaus realistisch.
2: Das stimmt. Oder wir machen es gleich richtig dangerous und sagen dann, du Du musst kippeln und dabei eine Gans auseinandernehmen.
1: Hm.
2: Ja, gut, da bist du aber gleich tot. Das wäre jetzt ein bisschen zu hart.
1: Wirklich. Ja, also ich fand es jedenfalls sehr lustig, dass diese Ergebnisse von dieser Kommission ja erst in ein paar Wochen vorliegen, aber man vorher schon an der Reaktion ablesen kann, wow, das wird interessant, wenn das Ding vorliegt, wenn die sich dann einigen können. Und die spannende Frage ist, wer das jetzt geleakt hat, ne? Also das ist ja eigentlich immer das Interessanteste. Jemand hat es ja zumindest diesen Debattenstand an die Presse gegeben und die Frage ist ja, warum? Wollte diese Person einfach mal testen, wie das ankommt oder war das ein richtiger Sabotageversuch im Sinne von, ich möchte, dass sich die Leute jetzt schon so aufregen, dass eine Einigung dann später unmöglich ist? Aber sagen wir so, es hat nicht besonders viel Hoffnung gemacht, das Ausmaß der Wut.
2: Aber das Leaken ist doch jetzt so ein Sport, also schon in der Ampelzeit und bei allem. Es wird doch immer, und vor allem, es wird immer irgendein Gesprächsstand geleakt, als wäre der jetzt schon eine Entscheidung. Also, und so wird er von den Medien dann auch aufgegriffen. Und du musst ja irgendwo mal über Dinge reden können. Und auch, wenn dann alle sagen, das ist aber eine scheiß Idee, aber du kannst sie doch einfach sagen. Also, und das ist ja auch wichtig. ne, dass man sich traut. Nur wenn das dann hier mal geleakt wird, ist es dann halt so, denk an das Heizungsgesetz damals und so, das war ja alles noch so im Gespräch und das, dann wird eine Riesenwelle daraus gemacht.
1: Ja, also das konkrete Habeck-Gesetz war auch, als es dann fertig war, hatte es immer noch Mängel, aber in der Tat, was damals gezielt als Habecks Heizhammer an die Medien gegeben wurde, war ein Zwischenstand, also richtig.
2: Ja. Und das ist so eine neue Sportart, glaube ich.
1: Ja, also das ist natürlich auch, wird halt offensichtlich gezielt gemacht von interessierten Kreisen. Und ich glaube, die große Krux wird sein, schafft es Politik in Zeiten, wo man weiß, dass unpopuläre Sachen passieren müssen, schafft man es, diesen ja zum Teil auch wirklich richtig gelenkten Druck auszuhalten. Und wenn man das nicht schafft, dann haben wir ein richtiges Problem.
2: Ja, das haben wir sowieso schon. Aber das größte Problem, was wir eigentlich haben, dass wir, was jetzt die Rente und die Zukunft der Rente angeht, ist, dass die Geburtenrate ja auch immer weiter zurückgeht.
1: Das ist weltweit. Nun, weltweit ist es, glaube ich, ein Phänomen, dass über 2/3 aller Länder der Erde hat dieses auch mathematische Problem, dass man pro Frau unter die 2,1 Kinder gerutscht ist. Und in Deutschland sind wir jetzt schon bei 1,35. Und 2025 war das Jahr mit der niedrigsten Geburtenrate seit dem Zweiten Weltkrieg. Das
2: ja, und mal ein Wort. Als Vergleich, also 2,1, unter 2,1 und 1963 zum Beispiel war es 5,3.
1: Ja.
2: Also nur mal, dass man auch so weiß, in welchen Dimensionen, also was es ist, sind über drei Kinder, 3,2 Kinder fehlen.
1: Ja, wo pro sind Frau. Die?
2: Ne?
1: So. Ja, wir haben 2,0 gekriegt.
2: Ja, so, gut. Wir haben, aber ja, und das ist natürlich jetzt echt ein Problem. Übrigens auch mal deswegen die Boomerei, die ja immer gerechnet wird, also was ja eben das Problem ist, wenn mehr Leute im Land sterben, als geboren werden.
1: Das ist schlecht, ja.
2: Das ist schlecht. Und da sind wir jetzt, ne? Also jetzt ist es, glaube ich, 1,01 Millionen sterben und nur 0,65 werden geboren. Also das ist schon sehr, sehr viel mehr. Das siehst du halt, ja, das wird
1: das Problem ist real, ja. Und es ist das vierte Jahr in Folge, wo die Geburtenrate sinkt. Es gab halt diese lustige Ausnahme, 2021 ein Mini-Babyboom während Corona. Und das führt die Forschung in der Tat auf die gute alte Langeweile zurück. Was ich ja immer gesagt habe, man muss sich auch mal langweilen. Das ist total wichtig. Die heutige Generation, junge Generation langweilt sich zu wenig.
2: Das ist eigentlich, also die Geschichte der Menschheit ist eigentlich, es wurde früher viel mehr gebumst aus Langeweile.
1: Klar.
2: Und heute ist es so, du bist immer abgelenkt. Und das hat sich eben auch gezeigt, dass ab 2007 vor allem das extrem abwärts ging, weil da das iPhone vorgestellt wurde.
1: Ja, das ist eine ernst gemeine Studie der Universität Cincinnati. Die haben einen Zusammenhang hergestellt, auch jetzt nicht nur für die USA, sondern so für mehrere Länder. Ab dem Moment, wo das Smartphone als Massenprodukt auf dem Markt war, kombiniert mit Social Media, ging es bergab, sagen die. Also ich würde mal sagen, es gibt nicht eine Ursache für den Rückgang der Geburten. Ich glaube, gerade aktuell kommt sehr viel Weltkrisen, Kriege und wie heißt es so schön,
2: Affordability,
1: Wohnungsnot und so dazu. Aber das mit den Smartphones leuchtet mir von der Logik ein, wobei man nach der Logik ja auch sagen kann, abends Fernsehen glotzen kann die Libido auch runterdengeln. So ist es ja nicht.

0: Richtig, aber es sind eben diese, also ich glaube, dass das wirklich auch einen definitiven Zusammenhang hat, weil wenn du jetzt hier das siehst, also jetzt eben neben, wenn du keine Wohnung hast und auch eben nicht die Möglichkeit, eine Familie zu gründen, das sind ja dann meistens aber auch so mehr oder weniger schon bewusste Sachen, aber es ist ja eben, dass sich die gesamte Partnersuche durch Online-Aktivitäten verändert hat, dass du eben nicht mehr so viel Langeweile hast. Das ist eben auch der Punkt, weil du die ganze Zeit ja quasi das Entertainment der Welt hast du in deinem kleinen Handy dabei.
1: Ne? Ja, und du gehst immer weniger raus, weil du kannst dein Essen kommt zu dir. Eigentlich kommt alles zu dir. Also bei Tinder muss vielleicht nochmal vor die Tür gehen. Das habe ich noch nicht ausprobiert, aber das wird wohl so sein, dass die nicht immer zu einem nach Hause kommen,
0: schätze ich mal. Und du hast es eben auch, und das ist ja nun auch ein Phänomen, wenn man mal auch, also ich habe es jetzt häufig im Urlaub und da draußen irgendwo erlebt, wenn du essen gehst, du siehst Paare, die sitzen halt wirklich da und jeder guckt auf sein iPhone die ganze Zeit.
1: Gibt auch schweigende Paare, wo keiner ein iPhone in der Hand hat.
0: Das ist ganz tragisch. Die lesen dann 3 Stunden die Speisekarte.
1: Genau.
0: Aber das ist schon eine Entwicklung, die natürlich dazu führt, dass einfach weniger Kontakte geschehen.
1: Und naja, es gibt ja parallel dazu auch neue Studien, gerade heute Morgen wieder gelesen, wo halt Menschen beschreiben, wie erschöpft sie sind, wenn sie mal 1-2 Stunden am Stück TikTok gescrollt haben. Eigentlich hat man gar nichts gemacht, aber man ist irgendwie leer und erschöpft scheinbar. Ich kann das nur so wiedergeben, weil ich habe es ja noch nicht ausprobiert.
0: Aber es ist natürlich, also du weißt aber auch, wenn dein Kopf die ganze Zeit angestrengt ist, ne? Also auch wenn du jetzt die ganze Zeit sehr wilde Sachen guckst oder wenn du die ganze Zeit in Meetings bist und sprichst, also die ganze Zeit natürlich, das strengt an. Und gerade TikTok lebt ja davon, dass wirklich immer ein Impuls nach dem anderen gesetzt wird.
1: Ja, und dass das Belohnungssystem immer wieder, wie bei jeder anderen guten Droge, aktiviert wird, ne?
0: Ja, und das ist natürlich dann hart, da bist du dann einfach fertig. Und du kannst halt, du musst halt, das lernen wir eben daraus, du musst Kinder selber machen, du kannst Kinder nicht googeln.
1: Ja. Na? Kommt auch noch, irgendwann macht die KI die Kinder. Aber das heißt ja, wir sind ja auch ein lösungsorientierter Podcast. Ja. Wir würden also vorschlagen, erstmal nehmen wir den jungen Leuten das Handy weg und schalten ihnen auch ab einer bestimmten Uhrzeit einfach das Internet ab, um sie zur Paarung anzuregen.
0: Ja, und sagen dann mal so, und wir bringen die dann zusammen und sagen mal so, jetzt macht mal was, ne, geht mal ins Zimmer.
1: Du meinst, so in Gegenwart der beiden Elternpaare, die stehen dann so drumrum, sagen so, Saskia, das ist der Leon, guck mal, und hier hat der Leon, ach Gott, ne?
0: Das wollen wir jetzt nicht, aber wir müssen da was machen. Also es ist, wir kommen nicht drum rum.
1: Ja, also Familienpolitik, glaube ich, ist ein bisschen zu Unrecht vernachlässigt worden lange. Also absurderweise hast du ja gerade die Überschneidung, du hast diese Meldung über diese super niedrige Geburtenrate und gleichzeitig soll jetzt zum Beispiel das Elterngeld, vielleicht, die Entscheidung ist ja noch nicht gefallen, es gibt auch viel Widerstand, aber das Elterngeld soll gekürzt werden, das seit 2007 noch nie erhöht wurde. Was schon mal ein lustiges Signal ist und jetzt soll es auch noch gekürzt werden vielleicht. Und das ist natürlich echt brandgefährlich, weil das genau diese Elfmeter sind, die so eine Partei wie die AfD gerne nutzt. Ne? Also die sagen ja, wie in Sachsen-Anhalt, komm hier, Babybegrüßungsgeld und alle möglichen anderen Sachen, damit die richtigen Deutschen in ihrem Weltbild sich vermehren. Und darüber kann man zu Recht die Nase rümpfen, weil das auch alles nicht gegenfinanziert ist, wie immer bei der AfD. Aber sie nutzen so ein bisschen den Elfmeter, den die anderen ihnen da hinlegen, ne? Indem sie, während halt die Mitteparteien über Kürzungen diskutieren, sagen die, komm, Geld spielt keine Rolle für die deutsche Familie, wo die Mutter zu Hause bleibt.
0: Ja, und Bumsen fürs Vaterland ist natürlich auch eigentlich eine schöne Idee.
1: Ja, gleichzeitig, wer rechnen kann, ist klar im Vorteil. Wo habe ich das heute wieder gelesen? Bis zum 18. Lebensjahr im Schnitt pro Kind 160.000 Euro kosten. Ne? Bis sich das rechnet, du, das dauert.
0: Ja, dann müssen wir halt mal sehen, dass die schon auch früher ein bisschen was. Also wenn du dann wiederum, aber da haben wir dieses Smartphone-Problem, ne? Wenn die schon früh Instagrammer werden, können sie ja auch ein bisschen Kohle reinbringen für die Eltern.
1: Ach so, wenn die alle Influencer werden und dadurch steinreich, ist gut.
0: Da kannst du natürlich auch was machen.
1: Ich möchte in einer Welt leben, wo keiner mehr wirklich was herstellt, sondern alle nur noch Influencer sind.
0: Ja, einfach nur noch sich gegenseitig Sachen fotografieren und keiner macht sie mehr.
1: Videos von sich, wie sie sich mit Ganzkörperdeo einsprühen.
0: Super.
1: Und dann riechen sie lecker für den Fall einer Paarung, zu der es aber nie kommt.
0: Das wäre doch vielleicht auch für uns eine Idee, dass wir jetzt mal, wir fangen jetzt mal an.
1: Nein, ich fange doch nicht im Alter an, gut zu riechen.
0: Nein, aber Influencer zu werden.
1: Ach so.
0: Und du machst dass wir jetzt so mit den Trends, über die wir reden, wir machen Videos von uns, wie wir uns am ganzen Körper mit kurzer Hose einsprühen und das geht viral.
1: Ich glaube nicht, dass es dafür einen Markt gibt, ehrlich gesagt. Ja.
0: Du, was meinst du, das geht so durch die Decke.
1: Das ist aber sehr special interest.
0: Gott, es gibt Fußfetischisten, es gibt alles Mögliche.
1: Ja.
0: Und es gibt bestimmt auch Leute, die es geil finden, wenn sich alte, dicke Männer einsprühen.
1: Ja.
0: Glaubst du nicht?
1: Doch, sicher, es gibt für alles einen Markt. Du hast leider recht.
0: Sehr, sehr pervers. Komm, wir wollen die auch nicht kennenlernen, die sowas mögen. Aber.
1: Ich glaube aber, wir werden ja jetzt nicht so sehr für Körperpflegetipps gehört, sondern für Fernsehen. Hast du die letzte Folge Colbert denn gesehen?
0: Ja, habe ich gesehen.
1: Ja.
0: Habe ich gesehen. Du auch, ne?
1: Ich auch.
0: Klar, natürlich. Und die ganze Woche eigentlich habe ich gesehen. Wir haben letztes Mal ja sehr ausführlich über Stephen Colbert geredet, auch gesagt, guckt's euch mal auf YouTube an, ja, wenn ihr des Englischen mächtig seid und auf sowas mögt. Es ist wirklich toll. Und es war ein großes Fest, weil es war quasi jeder da, der irgendwie ein Superstar ist.
1: Ja, 5 Weltstars pro Quadratmeter Studio, würde ich mal sagen.
0: Es ist unglaublich. Und jede, und auch nur für kleine Cameo-Auftritte und so weiter. Paul McCartney hat das Schlusslied gesungen, war der letzte Gast. Barack Obama war da. Es war Robert De Niro und andere haben nur so
1: eine Frage. Aber der Papst hat abgesagt.
0: Der Papst hat abgesagt. Oder er war ja da, aber er hatte keinen Bock, aus der Garderobe zu kommen.
1: Ja.
0: Na, aber es war wirklich, es war ganz, ganz toll und es war sehr berührend und ein großer Moment. Und dann muss man sich das vorstellen, ne? Es war dann ja so, wir haben ja darüber gesprochen, ne? um Trump zu gefallen, wurde er quasi ja jetzt da abgesetzt. Und dann ist das alles durch, Riesenquote, Rekordquote und so weiter, alles ganz toll. Und was macht der Präsident? Er bringt ein Video raus, ein KI-Video.
1: Wie immer, ja.
0: Ne, wie Colbert sich verabschiedet und wo er von hinten kommt, ihn nimmt und in eine riesige Mülltonne wirft und danach seinen Idioten-Trump-Dance macht.
1: Ja.
0: Bah.
1: Den ich hole zwei unsichtbaren Riesen einen runtertanz.
0: Ja, Jedes Mal, wir wollen das ja auch immer gar nicht wieder sagen, denkst immer so, es geht nicht mehr, aber jede Woche.
1: Ja, vor allem, sagen wir mal so, der Mindeststandard ist ja, man muss auch gewinnen können. Die hat da seinen Willen gekriegt, der Milliardär, den er verdonnert hat, diesen Sender zu kaufen, hat der Sendung den Stecker gezogen. Statt das dann still zu genießen, was ja schon schlimm genug ist, muss er dann nochmal Häme draufpacken. Ja, ist einfach ein...
0: Es ist ein
1: abgrundtief böser Mensch.
0: Ja, es ist einfach absolut widerlich und ich kann schon gar nicht mehr sagen, wie viel Abscheu ich empfinde.
1: Na, das müssen wir auch gar nicht jede Woche sagen.
0: Nee, glaube,
1: das kann man jetzt voraussetzen. Ich fand auch die Sendung wirklich einen sehr würdigen Abschluss. Ich fand es eine sehr lustige Idee, dass sie absichtlich einen Titel die Band haben spielen lassen, der Copyright geschützt ist, einfach nur damit der Sender doch mal richtig bezahlen muss zum Abschied. Solche kleinen Sachen, die gefallen mir sehr gut, muss ich sagen.
0: Kleine Sticheleien, das war wirklich toll.

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3: Um 17 Uhr mit Patrick Buchmüller. Brandenburgs Ministerpräsident Woidke hat die Bedeutung von Solar- und Windkraft für die Region hervorgehoben. Mit erneuerbaren Energien lasse sich in Brandenburg schon jetzt konkurrenzlos billig Strom für die Wirtschaft erzeugen. Ostdeutschland habe damit einen Vorteil gegenüber den traditionellen Industriestandorten im Westen und Süden. Woidke äußerte sich in Bazzaro, wo er am Nachmittag das Ostdeutsche Wirtschaftsforum eröffnet hat. Das BSW in Brandenburg hat seine bisherige Vorsitzende Bender im Amt bestätigt. Auf einem Parteitag in Cottbus erhielt sie rund 77% der Stimmen. Aus Cottbus Annette Kufner, RBB 24 Landespolitik.
4: Ihr einziger Gegenkandidat, der BSW-Kreisvorsitzende von Ostprignitz-Ruppin, Rainer Gebauer, hatte seine Kandidatur zurückgezogen und war nicht erschienen. Erneut verteidigte die Landeschefin den Bruch mit der Brandenburger SPD im Januar. Dieser sei kein Zeichen von Schwäche des BSW, sondern ein Zeichen dafür, dass die Partei den Auftrag der Wählerschaft ernst nehme.
3: Die israelische Armee treibt ihre Bodenoffensive im Südlibanon im Kampf gegen die Hisbollah voran. Nach Angaben von Premierminister Netanyahu wurde dabei auch eine strategisch wichtige Festung eingenommen. Frankreich verurteilte den Vormarsch als Verstoß gegen das Völkerrecht. Nahostkorrespondent Jan-Christoph Kitzler.
5: Israel sei so wörtlich stärker als jemals zuvor, sagte Premier Netanyahu in einer Videobotschaft. Die Einnahme der Burg sei eine entscheidende Wendung im Kampf gegen die Hisbollah-Miliz. Israel hatte den Krieg dort in den letzten Tagen ausgeweitet. Berichten zufolge sind Soldaten zum Teil bis zu 40 Kilometer ins Landesinnere vorgerückt. Zahlreiche libanesische Dörfer wurden zerstört, hunderttausende Menschen vertrieben.
3: Bei der Volksabstimmung in Hamburg über eine Olympia-Bewerbung zeichnet sich eine hohe Beteiligung ab. Sie lag bis zum frühen Nachmittag bei rund 46%, wie der NDR berichtet, Briefwahlstimmen mit eingerechnet. Es geht um die Ausrichtung der Olympischen Sommerspiele der Jahre 2036, 40 oder 44. Berlin und Brandenburg bewerben sich ebenfalls zusammen mit 4 weiteren Bundesländern. Über den USA ist ein großer Meteor explodiert. Wie die NASA mitteilte, entstand der Feuerball am Nachmittag Ortszeit über dem Nordosten des Landes. Die Detonation sei sehr laut gewesen. Die freigesetzte Energie habe 300 Tonnen TNT entsprochen. Anwohner berichten von wackelnden Häusern. Zuletzt war 2013 ein großer Meteor über Russland explodiert. Durch die Druckwelle wurden damals mehr als 1600 Menschen verletzt. Soweit die Nachrichten. 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Das Wetter. Bis zum Abend neben Sonne viele dicke Wolken und von Sachsen-Anhalt her erste Schauer und Gewitter. Zurzeit in Berlin-Marzahn 22 und in Guteborn 26 Grad. Morgen erst noch freundlich, ab dem Mittag ziehen dann auch Schauer auf bei 21 bis 24 Grad. Die Zeit 17.03 Uhr.
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3: Wir starten mit der A10 westlicher Berliner Ring Richtung Dreieck Werder. Zwischen Potsdam-Nord und Vöben gibt es Stau an einer Baustelle. Und in Richtung Dreieck Havelland gibt es ebenfalls Stau an einer Baustelle, jeweils plus 10 Minuten. Die A12 Richtung Berlin ist zwischen Fürstenwalde West und Storkow nach einem Unfall gesperrt. Die letzte freie Ausfahrt ist Fürstenwalde Ost. Davor staut es sich. Die A115 Dreieck Nutetal Richtung Dreieck Funkturm. Zwischen Potsdam-Babelsberg und Spanische Allee gibt es Stau plus 10 Minuten. Die B102 zwischen Treuenbrietzen und Haseloff, da gibt es einen Feuerwehreinsatz. Die Bundesstraße ist weiterhin gesperrt. Und wir haben den Stadtverkehr Berlin, die A100 Stadtring Richtung Wedding. Zwischen Weckstraße und Schmal.

Hier zum Beispiel mit zurückgelehntem Funk aus dem Jahr 1999 von einer Band, der man ihre Herkunftsstadt Hannover nun beileibe nicht anhören kann. B mit By My Side.

0: Es bleibt groovy beim schönen Podcast bei Radio 1 Under the Cherry Moon von Prince and the Revolution aus dem Soundtrack des gleichnamigen Films. Wir hören Kalk und Welk vom vergangenen Pfingstmontag. Vor 10 Tagen lief die letzte Ausgabe der Late Show mit Stephen Colbert beim amerikanischen Sender CBS. Was offiziell mit Budgetschwierigkeiten begründet wird, gilt Fans und Beobachtern längst als Politikum. Nicht zuletzt, weil der US-Präsident in den sozialen Netzwerken jubilierte, dass der große Trump-Kritiker Colbert nicht weiter vor der Kamera stehen wird. Schon eine bemerkenswerte Entwicklung, oder? Früher galt der leichtherzige Spott über Promis und Politik als Aushängeschild der amerikanischen Fernsehkultur. Wer sich nach draußen begibt, so die Idee, muss ertragen, dass man über ihn lacht. Heute indessen sind sogar Regierungspolitiker von den Zoten der Late-Night-Talker so beleidigt, dass sie Handlungsbedarf sehen. Aber das ist ja nun mal der Witz an Witzen. Sie werden über etwas oder jemanden gemacht. Was der republikanische Feldzug gegen die Fernsehsatire über den Kulturwandel in den Vereinigten Staaten aussagt, analysieren Oliver Kalkofe und Oliver Welke.
1: Und wir haben uns heute vorgenommen, wir wollen eigentlich nicht über Trump weiter reden.
2: Naja, also wenn überhaupt, könnte man nach der Absetzung von Colbert sich jetzt nochmal die Frage stellen, welche Zukunft selbst in den USA das Genre noch hat. Ja. Weil das, finde ich, ist eigentlich mit die spannendste Frage. Also Kimmel, glaube ich, ist für den Moment einigermaßen safe, weil ein Absetzungsversuch schon gescheitert ist und ein Sender wie ABC sich das schon sehr gut überlegen würde, ob er jetzt endgültig als Erfüllungsgehilfe dieses Autokraten-Azubis da stehen will. Aber die darüber liegende Frage, und das betrifft ja eigentlich alle Fernsehmärkte, sogar auch den deutschen, ist es ein Problem, dass es immer weniger Sendungen gibt, wo die scheinbar unversöhnlichen politischen Lager mal zusammenkommen können, weißt du? Also früher waren ja Late Nights so mit Johnny Carson und so, da war ja klar, man hatte auch da schon Republikaner, Demokraten, Konservative gegen eher Liberale, aber man hatte diese Shows und wusste, okay, hier können wir noch gemeinsam drüber lachen. Und diese gemeinsame Basis, die bricht ja immer mehr weg, ne? Also weißt du, was ich meine? Jeder sucht sich dann die Komiker, die nicht nur die Fernsehsender, die Nachrichtensender wie Fox oder so oder MSNBC, sondern, und wie gesagt, da könntest du jetzt in Deutschland ganz schnell die Pendants finden. Man sucht sich auch im Humorbereich, will man nur noch Komiker hören, die einem das eigene Weltbild bestätigen. Wenn das die Zukunft ist, fände ich das irgendwie schade.
1: Das ist nicht nur schade, das ist gefährlich. Und wir haben das ja auch, diese Wahrnehmung, die sich ja auch so extrem verändert hat, ne? Die haben wir ja auch schon drüber gesprochen, dass auch was ihr macht, was Extra 3 macht, was ich mache oder wie auch immer. Sobald du eine bestimmte Ecke angreifst, kommt, ihr redet nur über die, ihr seid nur für die anderen und ihr macht das, also, weil gar keiner mehr darauf guckt, dass du auch selbst wenn du versuchst, gegen alle, ne? Also zu allen Themen was zu sagen.
2: Ja, also das Gute ist, ich könnte immer, jemand das behauptet, könnte ich immer 50 YouTube-Links rausschicken, die das Gegenteil beweisen, aber das bringt ja nichts.
1: Nee, das bringt eben nichts, sondern sobald du dann eben aber die Falschen halt einmal angegriffen hast, ist eben im Sinne der freien Rede wird verlangt, abzusetzen. Und da wird hier in Deutschland ja schon genauso mit gedroht. Klar. Ihr werdet schon sehen, was dann passiert und so. Also ich meine, davon kommen Hunderte und mehr von Drohungen. Und ihr werdet sehen, wenn der öffentlich-rechtliche Rundfunk, wenn die AfD rankommt, ist das alles vorbei und dann werdet ihr hängen und weiß nicht was alles. Das kommt ja schon.
2: Ja, ich meine auch jetzt über Satire und Comedy hinaus hast du halt in allen Bereichen diese Segmentierung, ne? Also es ist halt, es gibt abgesehen von großen Sportevents nur noch ganz wenig, wo man sich so wie auf früher auf dem Marktplatz hätte man gesagt so versammelt, ne? Also wahrscheinlich ist wirklich so, was das angeht, dann so die Nationalmannschaft und so ein großes Turnier ist dann wahrscheinlich noch so eines der letzten Ereignisse, wo dann alle zusammen das mit ähnlicher Begeisterung konsumieren. Und ich sage auch gar nicht, dass das jetzt unbedingt tragisch ist. Mehr Segmentierung heißt ja auf eine Art auch mehr Abwechslung und so. Und jeder hat ja schon immer auch einen unterschiedlichen beispielsweise Humorgeschmack gehabt. Aber ja, es wäre schon schön, wenn man zum Beispiel so ein Genre wie Late Night in diese TV-Zukunft reinretten könnte. Wobei Deutschland da ja kein gutes Beispiel ist, weil es hier ja
1: wir mit Ausnahme hatten, von Schmidt also bis auf Schmidt hatten wir es nie wirklich. Nee. Aber gerade solche Sendungen, also was Satire und Comedy uns angeht, das muss einfach weiter existieren. Und es muss eben auch weiter frei existieren dürfen. Und zwar wirklich frei. Und auch wenn einem ein Witz nicht gefällt, muss man das mal überleben und
2: ja,
1: überstehen. Und, das,
2: und ich finde, man muss auch immer noch unterscheiden, wenn halt der normale Zuschauer muss, soll, darf selbstverständlich immer sagen, wie gut oder wie grauenvoll und furchtbar er was findet. Aber Politiker, die sich zu solchen Inhalten äußern, erst recht in Regierungsverantwortung, überschreiten halt eine Grenze. Das ist ja einfach so. Und das, das nennt man Rundfunkfreiheit. Da hat ja man gerade eine ganze, wirklich auch gelungene Sendung zu dem Thema.
1: Und wir müssen mal auch wieder davon, also wir müssen auch mal wieder verstehen, dass gerade was alles beim Bereich von Comedy passiert, auch mal Menschen verärgern kann oder verletzen kann, aber dass es eben auch meistens ja ein Scherz ist und ein Witz und das
2: ja und es ist auch nicht alles gleich gut. Es gibt auch schlechte Witze.
1: Ja, wir hatten da haben wir ja auch schon drüber gesprochen.
2: Natürlich,
1: es gab da Fälle. Ne? Ja. So, aber na und es muss eben auch gute und schlechte Witze geben. Gute Witze, schlechte Witze. Ne?
2: Ja.
1: Ist halt
2: geiler, so. Geiler Sendungstitel. Ja. Würde ich mal an deiner Stelle für dich versuchen, das der ARD zu verkaufen.
1: Ja. GWSW. Ja. Ne? Daily, also eine Daily Soap. Naja, aber das wäre wirklich, also das müssen wir einfach mal wieder lernen und nicht so dünn heute hier in der Ecke zu sein. Und vor allem nicht als Politiker. Das sollte man sagen. Aber eine ganz kurze, wir wollten ja nichts drüber, und das hat auch nicht so unbedingt mit Trump zu tun. Ich finde es nur die eine Geschichte, die gemacht wurde, nämlich dieses Phone, zeigt, finde ich einfach nur, wie man sehen kann, wie du super betrügen kannst.
2: Du meinst das also, Trump-Phone.
1: Das jetzt. Trump-Phone ist eine Art, nur eine wirklich, wenn du überlegst, also ich finde nur so, wie dreist kannst du offiziell betrügen. Und was halt gemacht wurde, war, dass eben damals gesagt wurde, es kommt ein Trump-Phone heraus, ein goldenes Smartphone, was nur in Amerika hergestellt ist und was eben Make America Great Again ist. Ne? So, das wurde angekündigt. Du konntest für $100 es vorbestellen und sollte $500 dann kosten. Das haben ganz viele gemacht und es hieß, das kommt ganz bald und das wurde über ein Jahr lang immer verschleppt und alle Nachfragen hieß mal, nein, kommt später oder so. Dann haben sie gemerkt, oh, vielleicht kommt's gar nicht. Also dann haben sie die Geschäftsbedingungen geändert im Nachhinein und gesagt, die $100 gibt's aber nicht zurück. Weil das ist nur quasi ein, ja, so ein Vorab-Commitment gewesen. Und es ist möglich, dass es überhaupt nicht ausgeliefert wird. Das heißt, bei 600.000 Leuten waren das 60 Millionen, die da erstmal eingesackt wurden. Jetzt, nachdem der Druck so groß wurde, kommt es wohl, also es ist jetzt angekündigt. Und
2: aber es wird nicht mehr in den USA gebaut.
1: Nein, und es ist jetzt wie sich herausstellte, ein taiwanesisch und chinesisches existierendes Phone, was nur rebranded wurde und Gold lackiert irgendwie,
2: ja.
1: Was eigentlich nur $150 oder so kostet, wenn du es sonst kaufst, was jetzt aber eben 500 kostet, was kommt und wo jetzt einfach geändert wurde, wie nicht mehr made in America, sondern mit den amerikanischen Standards in mind.
2: Mhm.
1: Also im Hinterkopf. Man hat es mit dem Bewusstsein von Amerika und vielleicht noch zusammengeschraubt hier.
2: Ja.
1: Und dann haben sie die Flagge drauf gedruckt und die ist falsch.
2: So, sehr gut.

0: Also ehrlich gesagt, ich habe keine Sekunde Mitleid mit Leuten, die bei dieser Trickbetrügerfamilie ein Telefon bestellen. Nein, das stimmt. So doof kann man doch nicht wirklich sein. Also ich habe auch gar keine, ich habe eine solche Aversion mittlerweile über diese ganzen, also ich meine, das sind professionelle Betrüger. Ja. Ja? Also da muss man gar nicht weiter drüber nachdenken. Und wie viele Unternehmen, die Trumps schon in Sand gesetzt haben, wie viele Leute, die schon verarscht haben. Trump hat ja schon als Bauunternehmer reihenweise Handwerker in die Pleite gehen lassen, weil er einfach ihre Rechnungen stumpf nicht bezahlt hat und ist mit allem durchgekommen. Und jetzt ist er absurderweise der Präsident der Vereinigten Staaten und die Weltwirtschaft hängt an seinen Launen. Also das Trump-Phone ist wahrscheinlich noch unser geringstes Problem. Diese Woche, an diesem Montag, wissen wir jetzt nicht, wie es weitergeht mit dem Iran. Das geht immer hü und hot und hü und hot. Wer weiß, wenn ihr das hört, wo wir dann stehen. Ich bin mir nur sicher, egal was passiert an der Straße von Hormuz, er und seine Familie werden einen Weg finden, daran Geld zu verdienen.
1: Das auf ist jeden das Einzige, Fall. Was und das ist das Wichtigste. Ne? Ja. Hauptsache der Familie, der Trump-Familie geht's gut.
0: Absolut. Ne?
1: Aber apropos Betrug und Ähnliches, bevor wir zum nächsten großen Thema kommen, eine ganz kleine private Geschichte wollte ich ganz kurz erzählen.
0: Endlich mal was Privates.
1: Mit der Polizei.
0: Du hast dir ein Trump-Phone bestellt.
1: Nein, aber eine lustige Anekdote, die mir beziehungsweise meiner Familie in der letzten Woche passiert ist und die aber auch trotzdem auch wichtig ist für alle Autofahrer draußen, was passieren kann. Und zwar eine Polizeikontrolle letzte Woche.
0: Aber du bist hoffentlich nicht gefahren, weil das ist grundsätzlich gefährlich, egal von wo.
1: Ich bin nicht gefahren. Nein, es ist meiner Frau passiert, Conny. Ne? Und nur Folgendes, wo ich jetzt so sage, und ich möchte auch vorher sagen, dass ich sehr wohl die Arbeit der Polizei respektiere und das alles ganz toll finde und die einen sehr guten Job machen. Aber hier, ich sag nur mal Folgendes. Wir hatten Besuch von Connys Mutter und sie bringt sie zum Bahnhof, ganz friedlich. Fährt ganz normal, passiert auch nichts in einer Straße, biegt ab. Ne? So, und plötzlich ist die Polizei dahinter und macht Stopp, so Zeichen und so. Und Conny denkt noch so, gut, mich können sie ja nicht meinen, ich habe gar nichts gemacht, bin auch wirklich 30 nur in der 30er-Zone gefahren, habe alles richtig gemacht, die meinen wohl wen anders. Wird sie überholt? Die stellen sich davor, anhalten. Nee, sie war gemeint. Steigt sie aus, zwei Polizisten. Und sagt, was habe ich gemacht? Sagen, ja, sie sind hier eben abgebogen. Sind hier eben links abgebogen. Und haben auch geblinkt. Sie, ja. Und, aber es gehört sich, die Straßenverkehrsordnung sagt eigentlich, dass du dreimal blinken sollst. Und sie hätte nur zweimal geblinkt.
0: Das ist nicht dein Ernst.
1: Ist der Ernst.
0: Ich kenne die Regeln noch nicht mal.
1: Ich auch nicht. Das ist wirklich ernst. Und Conny hat gelacht. Erstmal meinte so, ja, gut, aber was, also, das ist ein Scherz. Also,
0: ne? Wie oft blinken denn Leute gar nicht?
1: Ja. Also, das habe ich auch noch nie gehört. Sie hätte zweimal statt dreimal geblinkt. Und sie hat dann gelacht und meinte, das ist nicht wirklich jetzt ernst. Doch, das ist eine Ordnungswidrigkeit. Und deswegen müssen Sie jetzt erstmal alles, die Daten feststellen. Und sie soll jetzt mal alles geben und die Führerschein, Fahrzeugpapier und so weiter. Ne? Gut, auch soweit. Okay, macht das, gibt das, die checken das. Und sie holt aus dem Handschuhfach den Fahrzeugschein raus. Ne? Und den haben wir, weil man uns das auch so empfohlen hat, das so zu machen, wegen Diebstahl. Eine Kopie, also ein DIN A4-Blatt.
0: Und dann sagen die, sie müssen das Original dabei haben.
1: Nee, nicht das. Das hätte ich auch noch verstanden. Kommt noch viel besser. Da sagen sie, oh, jetzt haben wir ein richtiges Problem. Also warum? Sagt sie, der Original liegt am Schreibtisch, können wir sofort holen oder sonst wie. Ne? Nein, nein, das hier ist versuchte Urkundenfälschung.
0: Was?
1: Ja. Und dann sagt sie, Moment mal, ist doch erkennbar ein Blatt Papier, DIN A4, wo in der Mitte das kopiert ist. Ja, aber es ist eine Farbkopie. Aber wir haben das im Drucker gemacht, also im Farbdrucker, und das ist ja auch trotzdem schwarz-weiß, ne? Das ist nur so ein bisschen grünlich dann so eingefärbt.
0: Also ich glaube, jeder sieht ja, dass es
1: ja keine, dass es auch kein echter Schein ist, weil es ist ja ein DIN A4-Blatt, wo das nur draufgedruckt ist. Und sie hat gesagt, das ist nur eine Kopie. Da sagen sie, ja, ne, das ist eine versuchte Urkundenfälschung. Das muss schon erkennbar sein, dass es eine Kopie ist. Also es müsste denn deswegen eine Schwarz-Weiß-Kopie sein. Oder du müsstest auf dem Zettel mit dem Stift drüber schreiben, Kopie. Und sie wollte es immer nicht, und dann sagt sie, ja, und was passiert hier? Ja, wir müssen Anzeige. Jetzt entweder eine Anzeige aufgeben, wegen Ordnungswidrigkeiten, das wird dann richtig weiterverfolgt, wegen Urkundenfälschung, oder 10 Euro.
0: Und waren die höflich dabei wenigstens oder?
1: Nicht, also sehr ernst, kein Sinn, kein bisschen Humor und sehr durchsetzungsstark. Also schon
0: wie Leute, die bei einer Rasterfahndung richtig dicken Fisch gefangen haben.
1: Ja. Hm. Und also ja, und was haben wir gemacht? Also was hat Conny dann gemacht? Er hat gesagt, okay, also obwohl, und ich muss sagen, ich bin sehr stolz auf sie, weil ich weiß, dass sie auch nicht so emotional sehr schnell mal anders reagieren kann. Und wer weiß, was dann passiert wäre.
0: Widerstand gegen auch die Staatsgewalt.
1: Oma rausgezerrt und mit den Händen ans Autodach und so weiter. Wir kennen das alles. Und nach allem, was man so in letzter Zeit gesehen hat, sie hat dann 10 € bezahlt auf der Hand. Dann durfte sie weiter.
0: Und aber fürs Blinken musste sie gar nichts bezahlen. Damit ist sie einfach so davon gekommen.
1: Es ist eine Ordnungswidrigkeit. Deswegen wurde für die 10 € Ordnungswidrigkeit ohne Papierkram.
0: Sag mal, dass man damit davon kommt, dass man nur 2-mal blinkt. Leben wir eigentlich noch in einem Rechtsstaat?
1: Ja. Ich fand das wirklich, das ist unglaublich. Und das war Berlin-Spandau, glaube ich, war die Abteilung. Ja,
0: vielleicht hatten die einfach auch ein bisschen Langeweile oder so.
1: Die hatten, also ich meine, das ist klar Langeweile und alles. Also erstens mal, sie haben Conny angehalten, das ist eine blonde Frau.
0: Vorsicht, die, Oliver.
1: Nein, ich sag, wo sie sich noch höflich da auch verhalten haben, aber ich weiß nicht, was wäre in einem anderen Fall auch gewesen.
0: Das wissen wir auch nicht, weil das rein spekulativ
1: ist. Das ist rein spekulativ. Ja. Aber bei dieser Idee, da überhaupt anzuhalten. Und ich muss auch sagen, wirklich, also sorry, um 10 €. Also ich hätte nichts dagegen, wenn die, also wirklich, und das meine ich ganz ehrlich, wenn die Polizei mal anhält und sagt, boah, Leute, es ist echt heiß, wir würden gerne mal ein Eis essen, wir tun alles für euch. Habt ihr was für die Kaffeekasse mal für uns?
0: Bitte.
1: 10 €.
0: Aber
1: würde ich machen. Würde ich freiwillig machen.
0: Würdest du den geben, okay.
1: Ja, würde ich ihnen geben. Würde ich sagen, ja, ihr macht ja einen guten Job und ist echt gut. Aber sowas und da die Zeit, also und alles zu verschwenden und dann, das ist so der Moment, wo auch ich dann sage, ah, Leute, also wirklich, gibt's nicht irgendwie was Wichtigeres zu tun, als jetzt eine...
0: Eigentlich ein schlimmer Satz, den man nicht sagen möchte.
1: Weil nee, das möchte man ist. Möchte man echt nicht, aber gibt es nicht was anderes, als jemanden anzuhalten, weil er 2-mal statt 3-mal geblinkt hat?

0: Summer Sadness von Jacob Balance. Sie hören den schönen Podcast bei Radio 1. Wie jede Woche bei Kalk und Welk blicken Oliver Kalkofe und Oliver Welke natürlich auch in den Kulturbetrieb. Da gibt es ja nicht nur runde Geburtstage allenthalben, sondern auch gelegentliche Schocknachrichten. Das Nacktbaden stirbt aus. Ja, die typisch deutsche Tradition des FKK muss sich, Achtung Wortwitz, warm anziehen. Das entbehrt nicht einer gewissen Tragik, denn wofür kennt man die Deutschen denn im Ausland, wenn nicht für ihre Lässigkeit im Umgang mit der eigenen Nacktheit? Nun, man kennt sie auch noch für ihre große Lust an Regelwerken. Das ist natürlich ein Klischee, aber im Bemühen um das Bürgerwohl wird eben mit vielen Regularien dafür gesorgt, dass alles mit Recht und Ordnung zugeht. Das darf man bei allen Debatten über neue Gesetze ja nicht vergessen, dass wir schon eine ganze Menge davon haben. Im Hause Kalkofe zum Beispiel hat man kürzlich gelernt, dass man im Straßenverkehr auch in die richtige Richtung falsch blinken kann. Das sorgte für ein großes Hallo in der Familie mit reichlich Nachhall, aber hören Sie selbst.
1: Ja, vielen Dank an die Polizei Spandau, an die beiden Kollegen, die jetzt für Staatsverdrossenheit beim an sich so loyalen Bürger Oliver Kalkofe und seiner Frau
2: gesorgt. Ja, ich muss auch echt sagen, es war so zwischen Lachen und Entsetzen. Ne? Ja. Also ich muss einerseits wirklich lachen, weil ich über die Dreistigkeit lache, die überhaupt auf diese Idee zu kommen.
1: Ich glaube, ich meine, du hast ja recht, dass man sagt, man soll dann natürlich ruhig bleiben und höflich ist ja selbstverständlich, aber ich glaube, es wäre schon... Und ihr habt ja das Geld. Es wäre lustig gewesen zu sagen, jupp, das machen wir mal. Ja. Stellt mal eine Anzeige oder was auch immer, dass da, wann da kommt. Und ich übergebe das mal meinem Anwalt zusammen mit einer Kopie von der Kopie. Und dann schauen wir mal, wie dieser Weltprozess dann ausgeht, dieses Verfahren. Eigentlich wäre das sogar lustig gewesen.
2: Es hätte mich auch wirklich gereizt. Und
1: vor allem hätten wir dann noch 2-3 Podcasts folgen. Guck mal, jetzt hast du schon 7 Minuten mit der Geschichte. Da hätten wir 3 ganze Folgen hätten wir damit machen können.
2: Ja, es ist leider, finde ich auch ein bisschen schade.
1: Sag mal, Conny soll mal ein bisschen mitdenken, auch für den Podcast.
2: Das stimmt. Aber andererseits kann ich einfach genau nur verstehen, dass so der Gedanke ist wie, diese Scheiße willst du auch nicht, du willst dich damit nicht dann noch irgendwie wochenlang mit
1: auseinander... Beweisstück A, dieser Farbkopierer, euer Ehren. Ein Raunen geht durch den Gerichtssaal.
2: Wie, das ist gar kein echter Schein, der hier einfach auf diesem Blatt Papier abgedruckt ist?
1: Bam, bam, bam.
2: Da steht doch nicht Kopie drüber.
1: Beim nächsten Mal macht ihr mehr draus. So, Oliver, wir haben nicht mehr wahnsinnig viel Zeit. Wir wollen aber in jedem Fall noch auf vielfachen Wunsch auf 70 Jahre Bravo eingehen.
2: Wollen wir das nächste Woche machen? Weil wir haben ja noch Zeit. Das ist so ein schönes großes Thema. Wollen wir nicht lieber, wir haben ja noch 2 andere Themen.
1: Wir können 70 Jahre Bravo, also ich meine, was man dazu sagen sollte, wir kommen darauf, obwohl das Bravo-Jubiläum ja sowieso erst im August ist, aber in der ARD-Mediathek gibt es, glaube ich, irgendeinen Dreiteiler.
2: Eine Doku.
1: Ne?
2: Es gibt eine Doku, und das ist auch unser Tipp, nämlich, den wir an dieser Stelle sagen, das ist ja immer das Wichtigste, die hören uns hier nur wegen der Tipps für die Audio- und Mediatheken der ARD. Und das ist jetzt hier diese großartige, dreiteilige Doku zur Bravo. Die Bravo, heißt Bravo Headlines, Hypes und Herzschmerz. Und die gibt es in der ARD Mediathek. Ich habe sie auch gesehen und ich würde sagen, pass auf, lass uns nächste Woche, weil es dauert ja sowieso noch, bis es wirklich 70 Jahre ist, lass uns da nächste Woche in Ruhe drüber reden und wir haben und lieber jetzt über das andere wichtige Thema, was zum Wetter ja auch viel besser
1: passt. Aber bist du denn sicher, dass die Leute nicht von uns wissen wollen, ob man vom Masturbieren schwanger wird?
2: Lass uns nächste Woche, das ist ein guter Cliffhanger. Wir werden nächste Woche haben wir wirklich viele tolle Fragen, die wir beantworten und wir gehen auf die Bravo ein, weil das ist eine so schöne Zeitreise. Ich sag dazu auch, ich habe diese Doku sogar gesehen. Kann sie auch empfehlen. Empfehle aber auch vielleicht als Vorbereitung für dann nächste Woche. Ja. Es gibt auch bei RTL eine große Doku, die man sich anschauen kann. Über 2 Stunden, fast 3 Stunden lang irgendwie. Und ich finde, beide im Doppelpack lohnen sich sehr, weil die ARD, hat sich sehr konzentriert auf die 90er. Also auf die Zeit, wo wir beide zum Beispiel eigentlich schon eher raus waren.
1: Also sehr viel Blümchen, lass mich raten.
2: Ja. Blümchen und Janet Biedermann, Olli P. und so weiter und Kelly Family. Und das ist natürlich auch eine wichtige Zeit gewesen. Aber in der RTL-Doku ist man auch ein bisschen noch auf die 80er eingegangen und sogar zurück bis in die 60er mit Uschi Glas und Ähnlichem. Okay. Und das finde ich ist schon sehr viel spannender, weil man da viel mehr noch über die Entwicklung auch mitbekommen hat. Also schaut euch das schon mal an und nächste Woche sprechen wir dann.
1: Nächste Folge über das größte Jugendmagazin der Welt, das es mal war, ist es ja heute natürlich dank logischerweise gesunkener Auflagen nicht mehr. Aber wir reden dann über unsere ultimativen Bravo-Erfahrungen. Und dann können wir jetzt noch mal kurz unsere Geburtstagsgrüße, aber vielleicht auch noch ein letztes Tschüss an den letzten FKK-Campingplatz, der an der Nordsee dicht gemacht hat. Ja, in Hoogsiedel. Ich weiß, du bist ein großer Freund des Nacktcampings. Für dich muss es wirklich schlimm gewesen sein, als du das gelesen hast.
2: Das war wirklich, ich mache ja alles gerne nackt.
1: Ich weiß.
2: Ja. Ich weiß, also
1: leider,
2: auch.
1: Leider, ja.
2: Und vielleicht machen wir nächste Woche auch mal einen Nackt-Podcast. Was hältst du davon?
1: Finde ich auch super. Wir können es einfach behaupten. Ja. Ohne Scheiß, es gibt doch nichts Schöneres als einen nackten Mann, der
2: in der Tasche,
1: der am Grill steht und Würstchen mit der Grillzange umdreht, weißt du? Also Würstchen zu Würstchen einfach.
2: Ja. Aber das FKK Campingende ist wirklich für viele hat es sehr schockiert, weil es der letzte quasi im Platz im Westen gewesen war. In einer Ostsee, MacPom und so gibt es noch weiter.
1: Schleswig-Holstein gibt es, glaube ich, Schleswig-Holstein auch in der Ostsee noch.
2: Stimmt.
1: Einen, glaube ich.
2: Mhm. Richtig, richtig. Aber nach 75 Jahren hat der letzte FKK Platz an der Nordsee.
1: In Hoogsiedel. Und 60 nackte Camper müssen sich jetzt entweder was überziehen oder woanders einen Platz finden, wo man mit schwingender Banane Badminton spielen darf.
2: Nicht mal 10 nackte Friseusen können da jetzt noch hingehen und singen.
1: Ja, es ist ja schon auch ein bisschen deutsche Kulturgeschichte. Ich habe neulich zufällig, ich hoffe, die ist da noch auf deren Seite, in der Arte-Mediathek gibt es eine sehr, sehr schöne Doku über die Geschichte des FKK, und zwar in Deutschland und Frankreich im Vergleich. Also der Teil über Deutschland dreht sich dann natürlich in erster Linie um Prero, wo du ja auch mal regelmäßiger warst und wir beide uns auch gut auskennen. Da gibt's ja schon sehr lange diesen FKK-Strand. Lustigerweise direkt neben dem Hundestrand, was ich gefährlich finde. Aber egal, hol das Stöckchen. Und die gibt's auch noch, soweit ich weiß. Also im Osten ist das ja, war das ja eine ganz große Sache, die aber auch erstmal durchgesetzt werden musste. Waren nicht alle so super modern im Politbüro, wie man sich denken kann. Also sehr, sehr geile Arte-Doku dazu. Und ich habe damit auch ehrlich gesagt gar kein Problem. Also ich wäre jetzt nicht, für mich wäre das nichts, aber ich finde es doch super, dass es sowas gibt. Wegen mir soll das doch. Also ich muss zugeben, nackten Leuten beim Sport zuzugucken, ist natürlich eine Geschmacksfrage. Ist nicht so meins.
2: Nackt WM. Wäre doch jetzt.
1: Ja, das gibt's auch. Es gibt doch die deutsche nackte Nationalmannschaft, die gibt es, klar.
2: Ach so, gibt es.
1: Ja,
2: gibt's auch sowas wie nackt on ice?
1: Also,
2: wenn du da dann mal hinfällst, könnte schwierig werden.
1: Ja, also nackt Pimmel fest. Das könnte vor allem ja auch die Erkältungsgefahr ist sehr, sehr groß. Also nackt Eishockey finde ich wirklich gefährlich, weil wenn der Schläger dann mal daneben, das ist nicht schön. Aber es gibt nackt Wandern, es gibt nackt Yoga. Nackt Fahrradfahren ist auch sehr beliebt. Gibt's auch diverse Bilder davon, wo ich aber immer denke, dann Fahrrad ohne Stange lieber.
2: Ist, ja.

0: Gibt's denn aber so, es ist ja eigentlich, weil das ja kulturell auch sehr anerkannt ist, aber so Hochkultur, also Nacktoper.
1: Gibt's garantiert. Also Entschuldigung, Nacktphilharmonie. Jede zweite moderne deutsche Theaterinszenierung. Entweder wälzt sich einer in Tierblut und mindestens drei Darsteller sind nackt. Also da hat sich ja nie geändert.
0: Das Publikum, auch das Publikum und oder dass du die Philharmoniker und das Publikum sind nackt. Weißt du, es muss ja, wenn alle.
1: Ich fände es aber lustig, wenn zum Beispiel nur der Dirigent nackt ist und alle anderen sind angezogen.
0: Das wäre auch, finde ich, auch eine schöne Idee. Und ist das so, aber es war ja auch immer, ich weiß auch von früher, dass man dann immer sagte, oder es heute auch noch immer sagt, wenn du irgendwie Angst hast in einer Prüfungssituation oder so, stell dir die alle nackt vor. Das habe ich also nie machen wollen.
1: Nee, vor allem dann nachher erregt dich die Vorstellung noch. Das ist ja auch nicht schön, weil dann geht das Blut aus dem Gehirn. Das ist ja keine gute Idee.
0: Das ist richtig, aber es war eher weniger in die Richtung. Aber ich weiß nicht, so dieses Vorstellen, also ich finde das schon immer komisch, ne? Und aber auch so diese Träume, also kennst du die? Hast du die auch oft, dass du sitzt in der Heute-Show, moderierst und nach 25 Minuten merkst du, oh Gott, ich bin ja nackt.
1: Ja.
0: Ist das so ein Traum?
1: Also der Klassiker ist ja immer eine Abi-Prüfung und man hat seine Hose vergessen oder so. Hatte ich noch nicht so oft, muss ich zugeben. Ich weiß, es ist ein Klassiker, aber den hatte ich nicht. Ich habe mehr so, meine klassischen Albträume sind Abi-Prüfung und ich finde den Raum nicht oder sowas, weil ich ein Spießer bin. Das sind meine.
0: Das ist mir beim Abi passiert.
1: Zumindest war das die Geschichte, die du dem Prüfer erzählt
0: hast. Nein, es ist wirklich passiert. Ich habe in der zweiten Prüfung, also ich hatte erst Deutsch und dann war Englisch, ne? Oder umgekehrt. Und ich bin einmal auf Toilette gegangen, ich komme wieder rein, stehe mitten im Raum und ich weiß, ich hatte einen Tisch am Fenster und gucke und da sitzt einer. Und ich stehe mit in dem Raum und denke so, wo ist mein Platz? Und mein Lehrer, das war mein Englischlehrer, den da am ersten Tag für Englisch, und er guckt mich an und sagt, was machst du hier? Sag ich schreibe meinen Namen, sagt er, ja, aber Englisch hattest du gestern. Und da bin ich wieder zurück in den Raum vom Vortag gegangen.
1: Ja, klar. Der Täter kehrt immer zurück an den Tatort.
0: Und dann dachte ich, okay, jetzt wache ich mal schnell auf. Und dann merkte ich, ah, scheiße, ich träume gar nicht.
1: Ist doch echt scheiße. Ja. Aber du warst angezogen.
0: Ich hatte eine Hose an. Ich wollte es gerade sagen, ich hatte eine Hose an und somit doch ein Happy End.
1: Also ich muss auch zugeben, also es ist jetzt nicht, wäre nicht so mein Urlaub, weil ich ja doch auch, sagen wir mal, mein Schamgefühl würde das nicht zulassen. Aber vielleicht ist es auch mein Problem, weil ich muss zugeben, weißt du, wenn du mal irgendwie mit einer kurzen Hose oder Badehose rumrennst oder so, der Wind, der so, diese Frische, die einen da umweht, ich kann es schon nachvollziehen.
0: Der Wind, der durch die Kimme weht, das ist schon was Schönes, meinst du?
1: Der durch die Kimme weht. Das klingt wie ein Pilcher-Film, der nie gedreht wurde.
0: Ah, können wir aber verkaufen, als ZDF jetzt.
1: Das Herzkino.
0: Wind durch die Kimme.
1: Ja, finde ich gut.
0: Klingt sehr gut.
1: Ja, finde ich auch.
0: Aber gut, das ist, also, wie gesagt, wir freuen uns über alle, die es gerne machen.
1: Und wir wünschen den 60 Dauercampern, die in Hochsiel jetzt ihre Buchse finden müssen, dass sie ein anderes Plätzchen finden, wo man sie toleriert, auch ohne Klamotten. Und es gibt noch FKK-Campingplätze in Deutschland. Wir gratulieren. Ansonsten ist noch Cher, die Cher. Am 20.05. haben wir, eigentlich hätten wir das auch letzte Woche schon sagen können, 80 geworden ist. Unglaublich. Und sie ist wirklich zeitlos. Es ist der Wahnsinn.
0: Es ist wirklich eine der wenigen, die sich ja auch dazu bekennt, dass sie alles Mögliche hat operieren lassen, aber wo man es nicht so extrem sieht. Also sie hat es immer, also ich finde, es ist so, ja, du siehst es, aber ich finde trotzdem,
1: du siehst aber auch keine Mimik mehr, muss man jetzt mal sagen.
0: Ja, aber dadurch, ne? So ist wie bei der Weichzeichner bei Bohlen.
1: Richtig.
0: So, kannst das einfach, ja, vielleicht hat sie auch einfach so ein KI-Weichzeichner über sich drüber. Kannst du wahrscheinlich auch so eine Cloud schon über den Kopf machen. Aber sie ist toll und sie ist vor allem, hat sie auch, was ich ja auch dann beeindruckend finde, wir haben sie also quasi ja in den 90ern, gab es ja so einen Relaunch, ne, als sie dann wieder wirklich so große Hits hatte oder späte 80er. Aber dass sie ja schon in den 60ern angefangen hat und mit Sonny und Cher eine Fernsehsendung hatte, die mega erfolgreich war und alles und sich dann immer wieder neu erfunden hat und vor allem, als sie dann den alten verlassen hat.
1: Und ja auch so vielseitig. Also ich weiß noch, dass wir auch immer wieder als Studenten bei einer Sneak Preview haben wir Moonstruck gesehen, Mondsüchtig und fanden den super. Also wirklich, die kann sehr, sehr viele unterschiedliche Sachen sehr, sehr gut und wir gratulieren nachträglich. Im Grunde ein paar Tage zu spät, aber von Herzen zum 80. Geburtstag. Cher, große Künstlerin und ein lieber Kollege, peinlich, dass ich ihm nicht schon längst gratuliert habe.
0: Gestern.
1: gestern ist Friedrich Küppersbusch 65 geworden. Früher hätte man gesagt, Eintrittsalter ist es ja schon länger nicht mehr. Ja, ein Held, das sage ich voller Respekt, ja auch unserer Jugend, zumindest als Studenten, haben wir ja zack begeistert ja, geguckt. Natürlich. Und er war danach ja auch noch ein bis heute erfolgreicher TV-Produzent. Ich kann seinen YouTube-Kanal sehr empfehlen, da sind immer wieder gute Sachen drauf. Und wir hatten ihn ja, daran wirst du dich vielleicht gar nicht mehr erinnern, auch mal als Gastdozent an der Uni Münster. Während er Zack moderiert hat, war er mal im Institut für Publizistik und hat ein bisschen aus der Praxis erzählt. Da waren wir sehr aufgeregt.
0: Und heute sitzt er oft bei euch
1: in der Heute sitzt er in der Tat, obwohl er auch noch stehen kann, mit seinen 65 sitzt er auf einem Hocker und macht seine Rubrik Irgendwer mit Medien. Also Glückwunsch nachträglich und liebe Grüße an Friedrich Küppersbusch.
0: Absolut. Und einen Geburtstag, der heute zwar nur 50 ist, aber den möchte ich nur trotzdem erwähnen, Cillian Murphy, der ja gerade bei Oppenheimer war, weil ich gehöre auch wieder mal, ich weiß ja viele Serien und Sachen, habe ich erst sehr verschleppt geguckt und ich habe jetzt erst vor einiger Zeit Peaky Blinders.
1: Ja, ich bin auch spät drauf gekommen. Ja.
0: Und das ist super. Also das mal echt als Tipp. Ich habe jetzt alle Staffeln durch und auch den Film.
1: Der jetzt neulich erst kam, ne?
0: Der kam ja bei Netflix und das ist echt nochmal wieder, wenn man so nach so einem Epos, also ein bisschen Mafia-artiges, ne, Gangster-Epos, was vor allem eben ja auch durch das ganze Zeitkolorit nochmal eine ganz andere Geschichte erzählt, ist wirklich super. Also das lohnt sich echt auch da. Herzlichen Glückwunsch zum 50.
1: Hätte ich jetzt gehofft, dass der schon älter ist. Sind wir also 10 Jahre älter als der? Naja.
0: Kann man nicht ändern. Ja, wir wollen jetzt nicht mehr jammern, sondern mit einem positiven Gefühl diese Folge beenden.
1: Das ist hiermit geschehen und wir freuen uns auf nächste Woche. Bis dahin. Tschüss.
0: Ich schmeiß jetzt meine Klamotten ab und gehe in den Garten.
1: Das ist dein Problem.

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1: "50 Ways to Leave Your Lover" von Paul Simon aus dem Jahr 1975. Gehört haben Sie es bei Radio 1. Und damit sind wir am Ende vom schönen Podcast für heute. 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Ich freue mich auf Sie. Hier kommen jetzt gleich die Literaturagenten und davor Marlon Magny mit People Are Afraid. Danke für Ihre Aufmerksamkeit.

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2: Um 18 Uhr mit Patrick Buchmüller. Brandenburgs Ministerpräsident Woidke fordert mehr Mut beim Ausbau erneuerbarer Energien. Er äußerte sich beim Ostdeutschen Wirtschaftsforum in Bad Saarow. Dort sprach er sich dafür aus, Strom aus Solar- und Windkraft auch regional zu nutzen. Martin Adam, RBB 24 Landespolitik.
3: Mit den erneuerbaren Energien, die bereits installiert seien, lasse sich in Brandenburg schon jetzt konkurrenzlos billiger Strom für die Wirtschaft erzeugen. Es brauche allerdings den Mut, so Woidke, zu akzeptieren, dass die ostdeutschen Bundesländer damit einen Wirtschaftsvorteil gegenüber den traditionellen Industriestandorten in West- und Süddeutschland haben. Auch Bundeskanzler Merz und Bundesdigitalminister Wildberger werden an der noch bis Dienstag laufenden Konferenz teilnehmen.
2: Das Brandenburger BSW hat seine bisherige Vorsitzende Bender im Amt bestätigt. Sie erhielt auf einem Parteitag in Cottbus knapp 77% der Stimmen. Ihr einziger Gegenkandidat, der BSW-Kreisvorsitzende von Ostprignitz-Ruppin, Gebauer, hatte seine Bewerbung zurückgezogen und war nicht zum Parteitag erschienen. Bender verteidigte in ihrer Bewerbungsrede erneut, dass das BSW aus der Landesregierung ausgeschieden ist. Die Koalition mit der SPD war Anfang des Jahres geplatzt. Frankreich fordert eine Sondersitzung des UN-Sicherheitsrates zum israelischen Vorrücken im Südlibanon. Außenminister Barrot sagte, es gebe keine Rechtfertigung für diese Militäroperation. Israels Premier Netanyahu gab heute bekannt, dass eine strategisch wichtige Festung im Südlibanon eingenommen wurde. Von dort soll die Hisbollah Ziele in Nordisrael angegriffen haben. Bundesforschungsministerin Beer hat mit Aussagen zur BAföG-Reform Verwirrung ausgelöst. Die CSU-Politikerin stellte in einem Interview den Plan in Frage, das Vorhaben bis zum kommenden Wintersemester umzusetzen. Sie begründete das mit Widerständen aus den Reihen der Koalitionsfraktionen. Die SPD-Fraktion wies Beers Aussage als falsch zurück. Inzwischen bekräftigte auch ihr Ministerium den bisherigen Zeitplan. Die Reform sieht unter anderem höhere Sätze bei der Ausbildungsförderung vor. Die Löscharbeiten an einer Lagerhalle in Treuenbrietzen im Kreis Potsdam-Mittelmark sollen noch bis mindestens in die Nacht hinein dauern. Davon geht der Bürgermeister der Stadt Wildgrube aus. Tim Korge, RBB 24.
4: Wildgrube sagte, inzwischen sei das Dach der 1500 Quadratmeter Halle eingestürzt. Offene Flammen seien nicht mehr zu sehen, aber der Schwelbrand im eingelagerten Kunststoffmüll sorge weiterhin für viel Qualm. Der Großbrand war gestern Nachmittag aus bislang unbekannter Ursache ausgebrochen. Die zwischenzeitlich gesperrte Bahnstrecke ist wieder frei.
2: Soweit die Nachrichten. 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Das Wetter. Bis zum Abend neben Sonne vermehrt dicke Wolken und von Sachsen-Anhalt her erste Schauer und Gewitter. Zurzeit in Berlin-Wannsee 21 und in Strausberg 24 Grad. Morgen erst freundlich, ab dem Mittag vereinzelte Schauer bis 24 Grad. Die Zeit 18.03 Uhr.
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2: Wir beginnen mit der A10, dem westlichen Berliner Ring, Richtung Dreieck Havelland. Zwischen Großkreuz und Vöben gibt's Stau und es dauert da 10 Minuten länger. Die A11, Berlin Richtung Stettin, zwischen Warnitz und Gramzow, da gab's einen Unfall, die rechte Spur ist blockiert. Vorsicht auf der A24, Hamburg Richtung Berlin, zwischen Herzsprung und Neuruppin, Behinderungen durch eine ungesicherte Unfallstelle. Die A115, Dreieck-Nutetal Richtung Dreieck-Funkturm. Zwischen Potsdam-Babelsberg und Spanische Allee gibt Stau, es dauert 20 Minuten länger. Die B102 zwischen Treuenbrietzen und Haseloff, da ist die Straße wegen eines Feuerwehreinsatzes weiterhin gesperrt. Zum Stadtverkehr Berlin. Die 100 Stadtring Richtung Wedding zwischen Beckstraße und Schmargendorf Stau plus 10 Minuten. Und aktuelles zur S-Bahn. Es gibt gerade einen Polizeieinsatz und der Zugverkehr der Linien S41, 42, 8 und 85 ist unterbrochen zwischen Gesundbrunnen und Bornholmer Straße bzw. Schönhauser Allee.

0: Bacher, und zwar über ihr neues Buch. Sie wollen uns erzählen, da geht es um Mutterliebe und ADHS.
1: Außerdem gibt es eine Führung durch die Mutter aller Bibliotheken in Berlin, die Stadtbibliothek, die in dieser Woche 125 Jahre alt wird. Und es gibt eine Hommage an Lucky Luke. Aber jetzt geht's los mit Tessa Rose Jackson, Built to Collide.

0: Tessa Rose Jackson mit Built to Collide war das. Am kommenden Samstag, den 6. Juni, gibt's was zu feiern, und zwar den 125. Geburtstag der Berliner Stadtbibliothek in der Breitenstraße. Das ist direkt neben dem Stadtschloss. Und um zu gratulieren, haben wir dich, Thomas, in die Stadtbibliothek geschickt, denn du bist ja, wie wir alle, ein begeisterter Nutzer der Bibliothek.
1: Allerdings, wobei... Meine Stammbibliothek ist die Amerika-Gedenkbibliothek am Hallischen Tor, weil da die literarischen Bestände gesammelt sind und weil das einer der ganz wenigen Orte in Berlin ist, wo man wirklich komplett unterschiedliche Menschen treffen kann. Die kommen da zusammen, um in aller Ruhe ihren Interessen nachzugehen. Und genau darauf hat meine Gesprächspartnerin Katharina Fendius, sie leitet die Abteilung Kulturelles Erbe bei der Berliner Stadtbibliothek, hingewiesen. Wir standen eben vor jeder Bibliothek und Katharina Fendius habe ich gefragt, was wir eigentlich feiern, wenn wir

0: 125 Jahre Berliner Stadtbibliothek feiern.
1: Wir feiern 125 Jahre Kultur und Bildung für Berlin. Wenn Sie sich hier einmal umgucken, wir sehen den Hof, wir sehen Menschen sitzen hier, wir sehen Menschen laufen hin und her, lesen, unterhalten sich, nehmen sich eine Zeitung. Und das ist eben etwas, was am 6.6.1901 beschlossen wurde und die Grundlage dafür ist, dass wir heute hier stehen.
0: Warum denn erst 125 Jahre? Die Charité hat neulich 300 Jahre gefeiert. Warum ist die Stadtbibliothek denn nur 125 Jahre alt?
1: Naja, Bibliotheken waren ja nicht immer für alle zugänglich. Also Bibliotheken waren ja auch Orte, an denen man zugehörig sein musste. Ja, man musste universitär ausgebildet sein, um in eine Universitätsbibliothek reinzukommen oder in eine Privatbibliothek. Ja, dieses öffentliche Bibliothekswesen ist eben etwas, was sich erst im 19. Jahrhundert so weit etabliert, dass wir eben im 20. Jahrhundert heute hier stehen können und jeder Mensch Zugang zu Wissen und zu Bildung hat.
0: Und dann hat Katharina Fendius mir die Bibliothek gezeigt und dabei erstmal einen Gegenstand, der in der jüngeren Geschichte der Berliner Stadtbibliothek eine unheilvolle Rolle spielte. Und ein Gegenstand, der zeigt, wie groß die Raumprobleme sind, mit denen die Stadtbibliothek zu kämpfen hat.
1: Wir stehen jetzt hier unter dem Rohr, was 2024 geborsten ist und hier für eine riesige, riesige Überschwemmung gesorgt hat. Ja, Sie sehen ja, wie weitläufig diese Magazine sind und Sie müssen sich vorstellen, Sie sehen die Regalböden, also das Wasser ging wirklich bis an den Rand des Regalbodens. Die ganze Belegschaft stand hier, hat Wasser versucht zu schöpfen, abzusaugen, die Feuerwehr kam. Dort hinten ist die Spreeseite, die Feuerwehr hat dann versucht, das Wasser abzuleiten. Was uns das natürlich auch erzählt ist, wenn Sie hier mal reinschauen, hier stehen eben Medien, die für die Ewigkeit aufbewahrt werden sollen, ja. Und die Gebäude sind einfach nie dafür gebaut worden, dass hier eine Bibliothek reinkommt, ja. Nicht in der Form, weil sie würden einfach gar keine wasserführenden Rohre in ein Magazin, wo Medien dauerhaft bewahrt werden wollen, langführen wollen, ja. Das ist eben eines unserer großen Herausforderung, dass wir zum einen natürlich zu wenig Platz haben und zum anderen unsere Magazine nicht dafür geeignet sind, hier wirklich Bücher dauerhaft zu lagern.
0: Von dem Rohr aus sind wir dann weitergegangen. Katharina Fendius strahlte den ganzen Weg und holte dann am neuen Ort ein Buch im Überformat heraus. Darin waren Fotos eingeklebt, zwischen den Fotos Texte geprägt. Also das Buch war Handarbeit und mit diesem Buch hat es Folgendes auf sich.
1: Wir stehen jetzt hier in der Handschriftensammlung und vor meinem Lieblingsobjekt, was ein Fotoalbum zur Eröffnung des Freibads Pankow ist. Also mit originalen Fotos. Das wurde auch nur 20 Mal gedruckt. Ja, also wir finden hier ja auch eine Geschichte oder ein Bild der Deutschen Demokratischen Republik. Wie hat sie sich eigentlich dargestellt? Ja, und dass das dann in die Berliner Stadtbibliothek gelangt ist als eines von 20 Exemplaren, ist natürlich was ganz, ganz Besonderes.
0: In diesem Raum mit den Handschriften gab es wirklich tolle Sachen. Da liegt zum Beispiel ein Nachlass von Turnvater Jahn. Da hatten wir dann plötzlich einen Brief von ihm aus der Mitte des 19. Jahrhunderts in Händen. Ich hätte mich da ewig aufhalten können.
2: Apropos Ewigkeit, Thomas, da geht mir eine Sache nicht aus dem Kopf. Vorhin hieß es mal, die Berliner Bibliothek bewahre die Medien für die Ewigkeit auf. Ja. Wie kann man das eigentlich verstehen? Also was wird denn da eigentlich für alle Zeiten und wie lange aufbewahrt?
0: Also früher vor allem Bücher, Zeitungen, Zeitschriften, aber dann wuchs der Bestand um immer neue Medien. Ich habe da zum Beispiel unten im Archiv eine riesige Schallplattensammlung gesehen. Mhm. Was die Sammelschwerpunkte angeht, hat Katharina Fendius dann zu einem für unsere Stadt besonders wichtigen Ort geführt.
1: Wir stehen jetzt hier im Lesesaal der Berlin-Sammlung. Die Berlin-Sammlung gehören zu einem der Herzstücke der Zentral- und Landesbibliothek. Die Landesbibliothek hat ja auch den Auftrag, das kulturelle Erbe Berlins zu sammeln, zu bewahren. Und das machen wir, indem wir alles, was im über Berlin erscheint, in diesen Sammlungen sammeln. Wenn man sich hier umguckt, da hinten sehen Sie so ein comicartiges Buch. Sie sehen hier Bücher, die historische Bücher. Sie haben Romane, also Sie haben eine wahnsinnige Vielfalt und alles beschäftigt sich aus verschiedenen Aspekten mit Berlin. Unser Fachlektor hatte vor ein paar Jahren mal erzählt, es gibt im Moment eine wahnsinnig große Welle Vampirromane in Berlin. Ja, also auch das sind Dinge, die wir irgendwie hier finden. Und das ist uns auch total wichtig, dass wir diesen großen, großen Schatz zugänglich machen, ja.
0: Wenn Sie sagen, für die Ewigkeit,
1: ja.
0: Was meinen Sie denn damit?
1: Ja, tatsächlich für nachfolgende Generationen. Also wir haben natürlich, ne, wir wissen nicht, was die Zukunft bringt, aber unser Anspruch ist tatsächlich, dass das, was wir heute sammeln, morgen, übermorgen und in 100, 200, 300, 500 Jahren gelesen werden kann, damit sich Menschen, so wie wir uns jetzt ja natürlich auch mit Dingen beschäftigen, die 200, 300, 500 Jahre vor uns liegen, damit beschäftigen können, dass wir einfach wissen, ja, wenn wir sagen kulturelles Erbe Berlin, dann ist ja die Frage, okay, was ist denn das? Das ist ja ganz, ganz viel. Ja, das gibt ja nicht ein kulturelles Erbe, es gibt ja ganz, ganz viele Dinge, aus welcher Perspektive man auch guckt. Und das versuchen wir abzubilden. Wir versuchen wirklich abzubilden, was, aus welchen Perspektiven kann man diese Stadt betrachten? Und wir wollen das eigentlich, dass das Menschen auch in der Zukunft können, ja. Und was daran interessant ist, ist tatsächlich, dass man, ne, wenn man diesen Kulturerbebegriff hat, dann denkt man immer, oh, es ist ein bisschen alt und so. Aber das ist ja ganz, ganz lebendig, ja. Also Kulturerbe ist das, was Sie und ich und wir alle heute und morgen tun. Ja, es wird eben aber permanent auch erneuert und es wird permanent auch neu geschaffen.
0: Ja, dann kann ich mir vorstellen, dass unser Beitrag irgendwie zum 500. Jubiläum der Stadtbibliothek gehört wird und die sich fragen, was haben die denn damals mit den Rohren da unten gemacht? Das gibt's ja heute gar nicht mehr.
1: Ja, das Interessante ist, es ist gar nicht so ungewöhnlich. Also was Sie hier sehen, sind natürlich physische Medien. Aber wir haben angefangen, auch das digitale kulturelle Erbe zu sammeln. Zum Beispiel auch Podcasts zu sammeln, ja. Und wir wollen eben diese Podcasts, die ja auch die Lebendigkeit dieser Stadt mit zeigen, auch für die Ewigkeit aufbewahren, ja.
2: Wenn Sie uns also im Jahr 2526 zum Beispiel zuhören, dann tun Sie das wahrscheinlich anhand eines Podcasts, den die Berliner Stadtbibliothek aufbewahrt hat. Schöne Grüße also in die Zukunft. In der Gegenwart aber erstmal herzlichen Glückwunsch an die Berliner Stadtbibliothek zum 125. Geburtstag. Und über das genaue Programm der Feiern gibt's einen zweiten Beitrag bei den Literaturagenten am Ende der Sendung.

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1: Als seine Mutter an einem Herzinfarkt stirbt, reist ein Schriftsteller in die Karibik. Dorthin ist die Mutter vor Jahren mit ihrem Lebensgefährten gegangen. Um sich einen Lebenstraum zu erfüllen, um ein Geschäft aufzuziehen, um der Enge der Schweizer Heimat zu entkommen? Wie lässt sich ihr Verhalten erklären? Was für ein Mensch war sie? Warum hat sie sich nie wirklich um den Sohn gekümmert? Königin der Nacht nennt der Schweizer Autor Lukas Bärfuß sein kurzes Buch über meine Mutter. Die Literaturagenten sprachen in dieser Woche mit Lukas Bärfuß über eine Frau, die einen verzweifelten Kampf gegen die Gesellschaft führte.
2: Ja, Thomas, bevor wir ins Interview mit Lukas Bärfuß einsteigen, erzähl uns doch erstmal was zum Aufbau dieses Buches. Wie nähert sich Bärfuß überhaupt diesem ja sicherlich sehr emotionalen Thema?
3: Also das Buch besteht aus drei Teilen. Der erste Teil konzentriert sich auf die schlechten Erinnerungen an den letzten viele Jahre zurückliegenden Besuch bei der Mutter in der Karibik. Bei diesem Besuch hat sie sich sehr ausfallend, rätselhaft benommen. Bei diesem Besuch wurde Lukas Bärfuß aber auch die Armut deutlich, in der seine Mutter da lebte. Der zweite Teil führt dann vor, wie Lukas Bärfuß im Lauf seiner Kindheit und Jugend ein Bewusstsein für sein Leben gewonnen hat. Und im dritten geht es dann um die Mutterliebe, insbesondere aus psychoanalytischer Sicht und um kulturgeschichtliche, soziologische Fakten, zum Beispiel die Ausgrenzung, die kriminalpolizeiliche, medizinische Diskriminierung der Fahrenden, der Nicht-Sesshaften in der Schweiz. Der Vater von Lukas Bärfuß, Mutter war so ein Fahrener. Und ich habe Lukas Bärfuß in unserem Gespräch zuerst mal gefragt, wie dieser Aufbau zustande gekommen ist.
4: Das ist mein Leben. Es besteht natürlich aus einer Erfahrung im Augenblick, wie im ersten Teil, eine Situation, Besuch bei der Mutter, die nicht mehr lebt. Es besteht wie im zweiten Teil aus der Erinnerung, aus dem Vorstellungsraum der Kindheit, der für mich und ich glaube für uns alle definierend ist für das spätere Leben. Wir kehren immer wieder zurück zu diesen Urbildern der Kindheit und die geben uns etwas mit für den ganzen Rest des Lebens. Und ich bin aber auch ein Mensch der Zivilgesellschaft und ein teilnehmender Demokrat und ich bin Staatsbürger eines Landes und da gibt es auch nochmal, ein Teil meiner Identität ist durch diese Rolle definiert. Und deshalb schien es mir ganz natürlich, das in diesen drei Teilen darzustellen.
3: Lassen Sie uns im ersten Teil bleiben. Da gibt es eine Szene, die mich nicht loslässt, unter anderem, weil sie mich an eine Einstellung in einem David Lynch-Film erinnert. Ihre Mutter sagt zu Ihnen, sie wolle Ihnen jemanden vorstellen und führt Sie zu einer völlig verwahrlosten Gestalt der Nachbarin da in der Karibik. Sie können sich auf diese Episode nicht wirklich einen Reim machen. Inwiefern ist die Unerklärbarkeit des Verhaltens Ihrer Mutter auch ein Grund für die Kürze Ihres kurzen Buches über Ihre Mutter?
4: Nee, ich glaube, das ist nicht der Grund. Weil ich hätte noch dreimal so viele Seiten schreiben können mit mindestens so gruseligen Szenen. Und das ist eine knappe Auswahl. Und es ist auch deshalb eine knappe Auswahl, damit die Leserin, der Leser nicht den Wald nicht mehr sieht vor lauter Bäumen. Ich habe bei dieser Szene allerdings ist es, wie Sie sagen, vollkommen rätselhaft, nicht entschlüsselbar. Ich habe nie herausgefunden, was die Nachricht in diesem Moment war, was meine Mutter damit bezweckte. Und das ist natürlich eine persönlich gesehen komplizierte Situation, weil man natürlich gerne eine Antwort hätte auf die Frage. Aber literarisch ist es natürlich ein Geschenk, weil die Literatur besteht aus Rätseln. Und das Leben selbst ist natürlich ein Rätsel und stellt einem immer wieder vor Fragen, auf die man keine Antwort hat. Und das deswegen bin ich nicht traurig, dass ich auch auf diese keine habe.
3: Ganz am Anfang und dann später an einer markanten Stelle im dritten Teil steht fragend das Wort Ach. im Text, am Anfang, als der Autor sich dafür zu rechtfertigen versucht, der Mutter nicht geholfen zu haben, steht, er hat keinen Finger gerührt, weil sie nichts gesagt hat. Und dann kommt dieses Ach. Wer sagt da Ach? Und welche Rolle spielt diese herausfordernde Frage?
4: Das ist ja eine schöne Frage. Das ist natürlich das Kleistsche Ach bei der Penthesilea am Ende. So ein großer Moment und ein so großes Ende und das so alles offen lässt. Und für mich sind diese drei Buchstaben eine Aufforderung, das, was man da abschließen wollte, mit einer Antwort oder mit einer Aussage noch einmal zu öffnen. Und ist aber auch das Staunen, ich glaube. Und das Staunen ist natürlich zentral. Ich bin immer noch dieses staunende Kind, das nicht weiß, wie ihm geschieht. Und das ist also das Staunen ist doch das, was uns zu Menschen macht.
3: Ja. Der zweite Teil erzählt auch davon, wie ein Bewusstsein entsteht, wie ein Kind in Ordnungen hineinwächst, Ordnungen sich aneignet, eingeordnet wird. Zunächst ist für das Kind alles gleich, da wirken die Szenen wie im Traum, nichts wird bewertet, wenn zum Beispiel ein Pornoheft unter dem Bett der Mutter gefunden wird, dann beschreibt das Kind einfach, welche Körperteile da in welche anderen Körperteile gesteckt werden. Ein wichtiger Moment ist dann, wenn das Kind ein Lexikon bekommt, das ihm einerseits Horizonte öffnet. Dieses Lexikon ist aus dem Italienischen übersetzt. Was da alles nebeneinander steht, wirkt auch wieder surreal. Petersdom neben Röhrenknochen, Unterelbe neben Mondkratern. Es wirkt so, als wollten sie zeigen, dass allen Ordnungen etwas Absurdes anhaftet.
4: Ja, das ist natürlich so. Also das sind ja alles Modelle, diese Ordnungen. Und das sind ja alles Kategorien. Und das sind natürlich menschliche Kategorien. Das sind nicht natürliche Kategorien. Und selbstverständlich sind diese Modelle sehr, sehr erfolgreich und haben uns den Fortschritt gebracht, dass wir nämlich diese Kategorien sehen und dass wir Dinge einordnen und ihnen einen Zusammenhang geben. Gleichzeitig dürfen wir uns davon nicht in die Irre führen lassen und glauben, dass diese Modelle auch in der Natur existieren. Weil das tun sie nämlich nicht. Mhm. Und die Dankbarkeit, die ich diesem Lexikon, diesem Conoscere auf Italienisch, gegenüber empfinde, das ist dafür habe ich keine Worte. Mhm. Und das war ein Projekt von zwei jungen Männern im Nachkriegsitalien und die wollten die Bildung demokratisieren. Mhm. Und deshalb haben sie dieses Lexikon nicht in Bänden verkauft, sondern als Hefte am Kiosk, mhm. damit sich die Leute das in Etappen, in Folgen zusammenkaufen konnten und danach wurden sie dann in dicke Bände gefügt. Und das hat mich geprägt und ich glaube, das ist auch für mich die bedeutendste Erkenntnis jetzt bei der Niederschrift dieses Buches gewesen.
3: Ist das Lexikon die Bezugsperson, die Sie nie hatten? Ihr Vater war Gangster, Mutter war, wie Sie schreiben, keine Mutter. Ist das Lexikon zur Bezugsperson geworden?
4: Also nicht zur Person, vielleicht nicht, aber jedenfalls zu einer Koordinate, an der ich mich orientiert habe. Und das ist für mich halt eine Erfahrung aus der Lebenswelt, dass Bücher orientieren in einem unübersichtlichen Universum und stellen die notwendigen Erfahrungen bereit, um zu leben, um zu überleben, um ein gutes Leben zu haben. Und das ist schon eine Superkraft. Lesen ist eine Superkraft. Ja. Und ich denke immer, wer sich das entgehen lässt, das ist mir so unerklärlich. Und mir ist das wirklich wie eine Notwendigkeit, eine tägliche, eine stündliche eigentlich.
3: Und wir sprechen gleich weiter mit Lukas Bärfuß nach

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0: Unser Favorit in dieser Woche ist der autobiografische Essay Königin der Nacht des Schweizer Schriftstellers Lukas Beerfuß. Und Thomas, du hast mir erzählt, das sei ein Buch voller starker Momente.
2: Ja, unbedingt. Ein besonders starker Moment ist, wenn der junge Mann im Buch zum vollen Bewusstsein seiner selbst kommt. Er formulierte eine regelrechte Unabhängigkeitserklärung, seinen unbedingten Willen zur Freiheit. Da heißt es, die Welt ist groß und der Junge will in jedem Augenblick die Wahl haben, in welche Himmelsrichtung er gehen mag. Er will sich von einem Gedicht bezaubern und belehren lassen. Er will keine Angst. Er will nicht, was sie wollen, auch wenn er nicht weiß, was sie wollen, auch wenn sie nicht wissen, was sie wollen. Er will in einen Apfel beißen und er will auf seinem Kissen liegen und den süßen Schlaf genießen. Ich habe Lukas Beerfuß in unserem Gespräch gefragt, ob er das damals wirklich so empfunden, erlebt hat oder ob das der Schriftsteller ist, der das heute so formuliert.
3: Ich glaube nicht, dass der 15-jährige Mensch, der ich war, das so hätte formulieren können.
2: Mhm. Aber hat das aber so erlebt?
3: Aber er hat es genauso empfunden. Ja. Mhm. Ich weiß nicht, woher ich das hatte. Möglicherweise hatte ich das von meiner Oma oder dann wurde es mir sonst geschenkt. Aber diese Freude, diese Lebensfreude einfach. Ja. Also die Lebensfreude, die in den ursächlichen Dingen, dass das Herz schlägt und dass man atmen kann und dass es frische Luft gibt und dass man denken kann und fühlen, empfinden kann und dass man essen kann und Musik machen, hören. Das ist sowas Unwahrscheinliches in diesem Universum. Darüber hinaus, glaube ich, gibt es nicht so viel. Mhm. Ich wüsste nicht, was diese Erfahrungen übertreffen könnte. Mhm. Also kein Besitz und kein, einfach nichts. Ja.
2: Es gibt immer wieder Stellen, da erzählen Sie auch, was Sie Ihrer Mutter bei aller Vernachlässigung, bei aller mangelnden Fürsorge zu verdanken haben. Die stärkste Parallele zwischen Ihnen und Ihrer Mutter liegt vielleicht in diesem unbedingten Freiheitswillen, aber das sprechen Sie nicht aus. Sie deuten das mehr an. Das ist vielleicht sowas wie eine Parallele zwischen Ihnen und Ihrer Mutter. Warum nur Andeutung? Oder ist das eine komplette Fehllektüre meinerseits?
3: Nein, das glaube ich nicht. Also es wäre ein Versäumnis meinerseits, wenn das irgendjemandem entgehen würde, wie sehr ich doch der Sohn dieser Frau bin und wie viel ich übernommen habe. Und dass das überhaupt nicht alles zu meinem Schaden war. Mhm. Und dass ich etwas mitbekommen habe, das mich auf eine gesellschaftliche Situation vorbereitet hat, die sie nicht überwinden konnte. Mhm. Und mir ist das gelungen. Mhm. Und es ist mir auch gelungen mit ihren Ratschlägen, auch mit Buderschlöi, sagt man in der Schweizer Mundart.
2: Heißt was?
3: Bauernschlag. Ah, ja. Das ist so ein abwertender Begriff für eine situative Intelligenz.
2: Ja.
3: Und das hatte meine Mutter. Meine Mutter hatte nicht die Möglichkeit, sie war nicht konkurrenzfähig. Sie hatte keine Ressourcen, sie hatte keine Bildung. Aber sie war sehr situationsklug.
2: Der dritte Teil beginnt mit einer Betrachtung der Mutterliebe, insbesondere der Aufladung, die das Wort Mutterliebe durch die Psychoanalyse erfahren hat. Und diese Aufladung, um die mal kurz zu machen, lautet ja, wer von Kind an keine Mutterliebe erfährt, wird krank werden an Körper und Geist. Sie sind das nicht geworden, Lukas Beerfuß. Sie bezeichnen sich selbst als die Leerstelle in diesem Zusammenhang. Was heißt das für Sie?
3: Ja, das ist einfach eine sehr, sehr prägende Erfahrung. Also wenn man in diesen Verhältnissen aufwächst, dann ist man die meiste Zeit oder große Teile der eigenen Existenz sind unsichtbar. Die haben keine Sprache und die zeigt man niemandem und niemand spricht darüber und es gibt gar keine Formen, keine Orte, keine Räume, wo eine Reflexion über diese Dinge möglich wäre und sie dadurch überhaupt zuerst in eine Existenz bringt. Und diese Leerstelle setzt sich natürlich fort in der kulturellen Resonanz. Mhm. Also ich kann Ihnen versichern, ich bin sehr froh, gibt es die Literatur des 19. Jahrhunderts und die Beschreibungen der Armut, die dort generisch sind, von Baudelaire über Dostojewski. Die Beschreibung der Armut ist ein wesentlicher Teil dieser Literatur. Und das habe ich sehr früh gelesen und deshalb wusste ich auch, dass das irgendwo einen Ort gibt und einen Platz und dass sogar die klügsten Menschen die schönsten Bücher darüber schreiben und dass es keinen Grund gibt, sich für irgendeine Sache zu schämen deswegen.
2: Wie schon gesagt, im dritten Teil geht es um den Krieg, der in der Schweiz, so formulieren sich der Krieg, der in der Schweiz gegen die Armen, gegen die Fahrenden geführt wird. Lassen wir uns zuerst mal nochmal klären, wer sind die Fahrenden?
3: Also, die Fahrenden werden üblicherweise in drei große Gruppen aufgeteilt, nämlich in die Roma und in die Sinti und in die Jenischen. Ich würde versuchen, was mir eigentlich immer gefallen hat, ist die nicht sesshafte Lebensweise.
2: Lukas Berfuß, Sie berichten von einem ungeheuren Buch, das Sie gefunden haben. Das stammt aus den 1850er Jahren. Darin sind Fotografien von fahrenden Menschen aufgenommen von, wie Sie sagen, dem ersten Polizeifotografen der Welt. Und Sie sagen, die Aufnahmen da kamen Ihnen vor wie das Familienalbum, das Sie nie hatten. Und Ihre Mutter war das Kind eines Fahrenden. Was genau haben Sie in diesem Buch gesehen?
3: Es sind die Gesichter. Und es ist, glaube ich, die Angst im Blick und das Wissen um die eigene Gefährdung und dass man fremd ist in der eigenen Gesellschaft, fremd am eigenen Ort, fremd in der Landschaft, die einem gehört und fremd an den Orten, in denen man geboren wurde. Und dieses Gefühl der totalen Befremdung, das ist, glaube ich, das, was sich in diesen Bildern ausdrückt und das ich sehr, sehr, sehr, sehr gut kenne. Mhm.
2: Lukas Berfuß, kommen wir zu den beiden, ich sag jetzt mal, äußeren verbalen Polen Ihres Buches, dem Titel und dem letzten Wort. Den Titel finde ich absolut grandios, Königin der Nacht. Das letzte Wort ist der Name Ihrer Mutter, der da zum ersten Mal fällt, Ursula. Mhm. Welches Feld wollten Sie öffnen? Welche Spannung erzeugen zwischen diesem aufgeladenen Titel Königin der Nacht und dem doch ziemlich gewöhnlichen Namen?
3: Och, das ist schön, wie Sie das sagen. Ich glaube, Schreiben und Geschichten erzählen hat etwas damit zu tun, dass man nicht nur Dingen und Menschen, sondern ganzen Welten einen Namen gibt, dass man einen Namen findet für eine Mutter. Mhm. Und im Namen Nomen et Omen wussten schon die Lateiner. Mhm. Und das ist so. Und es gibt etwas, das ist ein performativer Sprechakt, die Aussprechung des Namens. Deshalb kennen wir auch den Namen Gottes nicht. Und deshalb wäre es auch meine erste Frage, wenn ich ihn denn mal sehen würde, wie heißt du? Und das ist eine große Kraft. Und natürlich ist der Titel wie eine Tür. Und die dazu einladen soll, sie zu durchschreiten und mit auf diese Reise zu kommen, der Königin der Nacht.
2: Meine letzte Frage, Lukas Berfuß, was bedeutet Ihnen das, dieses Buch, dieses kurze Buch über Ihre Mutter geschrieben zu haben?
3: Ja, das ist eine so kugelrunde Freude, ich kann das gar nicht beschreiben. Und die Reaktionen der Leserinnen und der Leser und der Kritik sind so überschwänglich und so herzlich und so empfunden, dass ich kann meine Dankbarkeit dafür gar nicht ausdrücken. Und man darf nicht vergessen, dass das, was ich erlebt habe, ist nicht so selten. Viele Menschen haben schwierige Kindheiten. Und das Bild, das wir gerne verbreiten über die Familie als Ort der Idylle, als das Paradies, das ist nicht die Wirklichkeit. Und wir wissen das alle, auch wenn wir die Polizeistatistik lesen, der gefährlichste Ort in der Gesellschaft ist die Familie. Mhm. Und ich glaube, wir haben zu viel Gewalt in unserer Gesellschaft. Mhm. Und wir, ich glaube auch, dass wir etwas dagegen tun können, dass es nicht schicksalshaft ist. Und dass ein Weg, etwas dagegen zu tun ist, den Menschen zuzuhören, die Gewalt erlebt haben, weil die wissen etwas über die Äthiologie, über die Entstehung dieser Gewalt und wie sie funktioniert und was sie auslöst und was sie anrichtet. Und ich sehe mich als Zeugen einer Sache und das macht mich sehr froh, sehr, sehr froh.
2: Dann stelle ich mich in die Reihe der Dankbaren und sage vielen Dank für dieses wunderbare Buch. Lukas Bärfuß.
3: Ich auch zu danken, lieber Wim. Dankeschön.
0: Lukas Bärfuß im Gespräch mit Thomas Böhm über Königin der Nacht, ein kurzes Buch über meine Mutter, erschienen im Rowohlt Verlag, hat 124 Seiten und kostet 22 Euro.
2: Und das hier ist DJ Seinfeld, You Can't Come Home.

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0: Wirkungstreffer. Ein Buch, das mich umgehauen hat.
1: Und der kommt heute von der Leipziger Schriftstellerin Heike Geißler. Vor kurzem war sie hier bei uns zu Gast mit ihrem furiosen Roman Michaela Kohlhaas, in dem sie die berühmte Kleist-Novelle neu und sehr eigenwillig weiterschreibt. Im Mittelpunkt steht eine Frau, die dadurch provoziert, dass sie sich konsequent den Erwartungen ihrer Umwelt entzieht.
2: Eigentlich ein bisschen wie die Hauptfigur von Lukas Barefoot, König in der Nacht. Uns empfiehlt Heike Geißler heute ein Buch, in dem eine der wichtigsten deutschsprachigen Lyrikerinnen der Gegenwart die Hauptrolle spielt.
3: Ich möchte ein Buch empfehlen, es heißt Tanzende Ordnungslust, Manfred Rothenberger im Gespräch mit Elke Erb. Das Buch ist erschienen im Verlag Starfruit Publications und ist ein sehr schönes. Es ist ein sehr schön gemachtes. Ich mag, wie es aussieht. Ich mag den Inhalt. Ich mag alles an diesem Buch außerordentlich. Und das ist vielleicht auch deshalb so schön, weil es so schön, wenn man Bücher mag, die man besitzt. Es sollte ja gar nicht anders sein. Aber es ist auch deshalb so schön, weil mir Manfred Rothenberger mal im Gespräch gesagt hat, er verlegt bei Starfruit Publications nahezu ausschließlich und vor allem vorzugsweise Bücher, die denen, die an ihnen beteiligt sind, etwas bedeuten. Und zwar etwas Gutes. Bestenfalls bedeuten diese Bücher lustvolle Zusammenarbeit, freudvolle Zusammenarbeit und Lust auf einen irgendwie gelingenden Austausch. Es geht also darüber hinaus, nur ein weiteres Produkt in die Welt zu stellen. Dieses Buch, Tanzende Ordnungslust, ist einerseits natürlich irgendwie ein Produkt, das man käuflich erwerben kann und sollte, aber es ist vor allem eine ganz, ganz große Bereicherung. Ich blättere immer wieder darin, bin begeistert von den Fotos, die es zeigt, aus dem Leben der Elke Erb, begeistert vom Nachwort. Steffen Popp hat es verfasst und hat da auch noch einige Fotos eingefügt, die ihre so anregende Arbeitswohnung zeigen. Und begeistert aber vor allem von diesen Gesprächen, die mal länger, mal kürzer sind, manchmal kleinste Schnipsel, manchmal doch mehr Ausführlichkeit. Immer anregend und immer macht es Spaß, Elke Erb dabei zu folgen, wie sie sich einerseits begeistert über ihre eigenen Gedichte äußert, wirklich fasziniert davon, dass sie dergleichen geschrieben hat, diese eine erste Zeile, die ihr immer noch Begeisterung entlockt und die zugleich auch herzlich, burschikos redet und die Möglichkeit gibt, Widerborstigkeit zu erlernen. Und zwar nicht Widerborstigkeit aus Prinzip, sondern gewissermaßen Nonkonformität zu praktizieren. Auf eine ganz optimistische und der Welt zugewandte Art und Weise. Das finde ich bemerkenswert und toll. Und deswegen ist dieses Buch erstens ein ganz ausgezeichneter Gesprächsband, den man auf jeden Fall kaufen und haben sollte. Und es ist aber auch eine Art Lehrbuch. Und ich glaube, eines der schönsten Lehrbücher, das ich habe. Also ich empfehle nachdrücklich Tanzende Ordnungslust, Manfred Rothenberger im Gespräch mit Elke Erb, erschienen bei Starfruit Publications.
1: Eine sehr nachdrückliche Empfehlung von Heike Geißler, Tanzende Ordnungslust. Ein Gespräch, wie gesagt, zwischen dem Kunsthistoriker Manfred Rothenberger und der Dichterin Elke Erb, die 2021 verstorben ist.
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1: Um 19 Uhr mit Patrick Buchmüller. In Hamburg wird gerade das Referendum zur Olympia-Bewerbung ausgewertet. Nach bisherigem Auszählungsstand zeichnet sich keine Mehrheit für die Sommerspiele ab. Laut Statistischem Landesamt sind nur knapp 46% dafür. Allerdings ist bisher nur ein Bruchteil der Stimmen ausgezählt. Es geht um die Spiele der Jahre 2036, 40 oder 44, für die sich auch Berlin und Brandenburg bewirbt, zusammen mit 4 weiteren Bundesländern. Brandenburgs Ministerpräsident Woidke hat die Bedeutung von Solar- und Windkraft für die Region hervorgehoben. Mit erneuerbaren Energien lasse sich in Brandenburg schon jetzt konkurrenzlos billig Strom für die Wirtschaft erzeugen. Ostdeutschland habe damit einen Vorteil gegenüber den traditionellen Industriestandorten im Westen und im Süden. Woidke äußerte sich in Bad Saarow, wo er am Nachmittag das Ostdeutsche Wirtschaftsforum eröffnet hat. Das Brandenburger BSW hat seine bisherige Vorsitzende Bender im Amt bestätigt. Knapp 5 Monate nach dem Bruch der Koalition mit der SPD erhielt Bender auf einem Parteitag in Cottbus knapp 77% der Stimmen. Vor einem Jahr hatte sie 78% bekommen. Bender sprach im RBB von einem deutlichen Ergebnis für sich.
2: Ich habe das ja auch mit einem klaren politischen Programm verbunden, zu sagen, das BSW muss den Rücken gerade machen weiterhin. Das haben wir ein Jahr unter meinem Vorsitz eben auch getan. Wir sind nicht angetreten, um einfach dieses etablierte Parteiensystem mit einer Partei zu bereichern, sondern nein, wir sind angetreten, damit wir dafür sorgen, dass endlich frischer Wind in den Staatskanzleien auch weht.
1: Die Brandenburger BSW-Vorsitzende Friederike Bender. Die Internationale Atomenergiebehörde hat Gebäudeschäden am AKW Saporischschja in der Ukraine festgestellt. Es trete aber keine erhöhte Strahlung aus den Reaktoren aus, hieß es. Zuvor war die Anlage zum wiederholten Mal unter Beschuss geraten. Russland hat sie kurz nach Beginn seiner Invasion besetzt. Jürgen Buch.
3: IAEA-Chef Grossi sprach von einem schwerwiegenden Vorfall, der Grundprinzipien der nuklearen Sicherheit gefährde. Die russische Seite hatte erklärt, die ukrainischen Streitkräfte hätten Angriffe auf das Kernkraftwerk Saporischschja durchgeführt. Die ukrainische Seite hat die Anschuldigungen zurückgewiesen. Die ukrainische Armee erklärte, es habe in der fraglichen Zeit keine Kampfhandlungen in diesem Frontabschnitt gegeben.
1: Bei den French Open hat der deutsche Tennisprofi Alexander Zverev das Viertelfinale erreicht. Im Achtelfinale in Paris schlug er den Niederländer Jesper de Jong in 3 Sätzen. Im Viertelfinale trifft Zverev auf Rafael Jodar aus Spanien. Soweit die Nachrichten. 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Das Wetter am Abend teils bewölkt und gerade in der Südwesthälfte ein paar Schauer oder Gewitter. Zurzeit in Berlin-Dahlem 18 und in Eberswalde 21 Grad. Morgen erst freundlich, ab dem Mittag vereinzelt Schauer. Temperaturen zwischen 21 und 24 Grad. Die Zeit 19.03 Uhr.
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1: Die A10 nördlicher Berliner Ring Richtung Dreieckbahnim. Zwischen Oberkrämer und Kreuz Oranienburg sind Leute auf der Fahrbahn und da steht auch noch ein defekter PKW auf der Standspur. Die A10 westlicher Berliner Ring Richtung Dreieck-Havelland zwischen Spandau und Brieselang, da liegen Gegenstände auf der Fahrbahn. Die A24 Hamburg Richtung Berlin zwischen Herzsprung und Neuruppin, Behinderungen nach einem Unfall. Die A115 Dreieck-Notetal Richtung Dreieck-Funkturm zwischen Potsdam-Babelsberg und Spanische Allee gibt Stau plus 20 Minuten. Die B102 Treuenbrietzen und Haseloff, da ist die Straße wegen eines Feuerwehreinsatzes weiterhin voll gesperrt. Zum Stadtverkehr Berlin in Dahlem, die Kleiallee. In Höhe Hüttenweg sind die Ampeln außer Betrieb. In Mitte, die Wilhelmstraße, ist zwischen Dorotheenstraße und unter den Linden bis zum Abend voll gesperrt. Ein Kraneinsatz. Und noch zur S-Bahn. Nach einem Polizeieinsatz kommt es auf den Linien 41, 42, 8 und 85 noch zu Verspätungen und Ausfällen.
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4: Schönen guten Abend und wir hören jetzt erstmal Johnny Marr, Lightning People und dann gibt's die zweite Stunde der Literaturagenten.

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1: Unser lesender Autor ist heute der Zeichner und Autor Flix. Hallo Flix.
2: Hallo.
3: Hallo Flix. Du hast uns heute neue Abenteuer des berühmtesten Comic-Cowboys der Welt mitgebracht von Lucky Luke. Also der Mann, der den Colt schneller zieht als sein Schatten. Der reitet schon seit 80 Jahren durch die Welt. Ich war ganz erstaunt, dass das auch schon eigentlich ein alter Herr ist. Und zu seinem 80. Geburtstag in diesem Jahr erscheinen jetzt gleich mehrere neue Geschichten von ihm. Wie würdest du denn, Flix, deine eigene Beziehung zu Lucky Luke beschreiben? Also erinnerst du dich noch an deine erste Begegnung mit ihm?
2: Ja, erinnere ich mich sehr gut sogar, denn die war gar nicht in einem Comic, sondern in einem Fernseher. Im Wartezimmer eines Zahnarztes, wo mein Bruder eine Zahnspange bekam. Und auf diesem Bildschirm liefen die Zeichentrickabenteuer von Lucky Luke. Und das fand ich natürlich super toll. Und dann stellte ich fest, dass mein Nachbar, also Jörg, der so alt war wie ich, der hatte sämtliche Lucky Luke-Alben bei sich in seinem Zimmer stehen. Oh. Wir durften die lesen. Wir haben die dann angefangen abzupausen, also die Figuren abzupausen. Und irgendwann hatte ich halt Bock, da eigene Geschichten mitzumachen. So ging's los.
1: Lucky Flix, kann man da sagen. Ursprünglich hat sich ja die Figur Lucky Luke der belgische Comiczeichner Maurice de Bever, kurz Morris, ausgedacht. Später tat er sich dann mit René Goscinny zusammen, dem legendären Asterix-Schöpfer. Die Serie wurde von verschiedenen Künstlern fortgeführt. Du möchtest uns jetzt eine neue Hommage der französischen Comicmacher Apollo und Bruno empfehlen. Lucky Luke.

0: Dakota 1880. Worum geht's da?
1: Das ist wirklich einer der besten Lucky Luke Comics, die ich seit Jahren gelesen habe. Also, es ist quasi die Vorgeschichte von Lucky Luke, beziehungsweise sein wahrer Mythos. Wir erleben, wie Lucky Luke eben als Cowboy in der Welt unterwegs ist, dass er, selber einigem Unrecht ausgesetzt wird. Er merkt, dass man so mit Menschen nicht umgehen kann und deswegen sich anfängt, für Gerechtigkeit einzusetzen. In dieser Geschichte ist nichts so lustig wie in den Comics, die wir normalerweise von Lucky Luke kennen, sondern es ist ein wahrer Mythos. Es ist insgesamt viel dunkler, viel grauer, wir haben schnelle Schnitte. Es ist wahnsinnig spannend, textlastig, mehr Tarantino als Comedy und gerade deswegen richtig, richtig gut.
2: Interessanterweise kommen ja die Daltons auch gar nicht vor. Auch Rantanplan, der Hund und Jolly Jumper tauchen nicht auf. Dafür erfährt man zum Beispiel, woher Lucky Luke eigentlich seinen Namen hat.
1: Ganz genau.
2: Und diese sogenannten Hommagen, die sind ja inzwischen fast so ein eigenes Genre. Was ist da eigentlich so reizvoll für Comicmacher, sich an einer Ikone wie Lucky Luke abzuarbeiten? Also geht's da eher dann drum, ganz nah am Original zu bleiben oder gerade eben nicht? Geht's dann eher darum, was Eigenes hineinzubringen?
1: Genau, letzteres. Diese Hommagen sind die Möglichkeit dieser Serie, ich sag mal, frisches Blut zuzuführen. Da können auf einmal Künstler, die neue Ideen haben, die umsetzen, die zu dieser Figur passen, zu diesem Kosmos passen und ihn gleichzeitig erweitern. Weil man darf ja nicht vergessen, wie gesagt, Lucky Luke ist 80 Jahre unterwegs, es gibt inzwischen 103 Alben. Da, wenn er was Neues rauskommt, ist das für Comicfans interessant, aber für drüber hinaus, vielleicht nicht ganz so. Dann kommt aber die Hommage ins Spiel, wo man auf einmal sieht, oh, okay, hier geht's auf einmal ganz anders zu als sonst. Oder man kennt die Künstler vielleicht, findet die interessant, findet das Thema vielleicht interessant, was so in der regulären Serie keinen Platz hätte. Und auf einmal öffnet sich dieser Kosmos einem wieder. Man kann es wieder entdecken oder neu einsteigen. Und als Künstler ist es natürlich Wahnsinn, mit solchen Stars zu arbeiten und denen einen Maßanzug anpassen zu dürfen.
0: Ja. Und in wenigen Tagen kommt, tada, auch ein neuer Lucky Luke von dir selbst heraus. Am 9. Juni erscheint das Heft Die Grimm Brothers, das du, lieber Flix, zusammen mit Reinhard Kleist gemacht hast. Du hast schon Spirou neu interpretiert. Mhm. Du hast dem Masupilami eine eigene Geschichte gegeben.
1: Oh ja.
0: Und jetzt Lucky Luke. Gibt es unter Comicmachern sowas wie eine heimliche Wunschliste legendärer Figuren und ist Lucky Luke möglicherweise die Königsdisziplin?
1: Also Lucky Luke ist auf jeden Fall ganz, ganz, ganz, ganz vorne dabei. Er ist der bekannteste Cowboy Europas und Western als Genre ist immer reizvoll. Diese Mischung aus Historischem und Neuem, da kann man wirklich was erzählen. Und mein Gedanke ist ja bei sowas immer, also die Comics kommen ja aus Frankreich und Belgien, sind in der Regel eben auch aus dieser Perspektive verfasst. Aber was bietet denn die deutsche Kultur an Punkten, die man da reinbringen könnte? Und wie könnte das, was wir so mitbringen, das Ganze bereichern?
2: Genau das habt ihr ja auch gemacht. Ihr habt nämlich für Lucky Luke die Grimm Brothers, die berühmten Gebrüder Grimm, nach Amerika geschickt. Also man sieht schon auf dem Cover, da liegt Lucky Luke wie Schneewittchen im gläsernen Sarg. Daneben stehen die Dalton-Brüder. Was hat euch geritten, deutsche Märchen mit dem wilden Westen aufeinandertreffen zu lassen?
1: Also erstmal fand ich es irgendwann ganz faszinierend festzustellen, dass die Brüder Grimm noch lebten, als es den Wilden Westen schon gab. Das sind so zwei Zeitschienen, die ich vorher nicht zusammengebracht habe und gedacht habe, war gleichzeitig krass. Mhm. Und dann habe ich gedacht, okay, die Märchen gab es ja dann auch in den USA. Ja. Also Walt Disneys erster Film ist Schneewittchen und die sieben Zwerge. Mhm. Irgendwie müssen die da hingekommen sein. Und dann habe ich gedacht, das gibt's aber keine Infos drüber. Wahrscheinlich waren die Brüder Grimm dort auf Lesereise und irgendwie muss das so grandios in die Hose gegangen sein, dass man heute nicht mehr drüber spricht. Und genau diese Geschichte erzählt unser Album.
0: Naja, die Grimm-Brothers haben es da nicht leicht im Wilden Westen. Das ist ja die dritte Hommage an Lucky Luke, die aus Deutschland kommt, nach einer von Marvel und einer von Ralf König. Du und Reinhard Kleist habt das erste Mal zusammen ein Duo gebildet, du als Szenarist und Reinhard Kleist als Zeichner. War es schwer, die Finger vom Zeichenbrett zu lassen und die Optik von Lucky Luke jemandem anders zu überlassen?
1: Also als Reinhard gesagt hat, er würde das gerne zeichnen, habe ich mich super gefreut, denn Reinhard Kleist ist einer der tollsten Comic-Künstler, die wir in diesem Land haben. Ich liebe seinen Zeichenstil und habe mich so gefreut, dass er sich an was Komisches rantraut, dass er sich an mein Skript rantraut, an diese etwas abgefahrene Idee mit den beiden Brüdern und dem einsamen Cowboy, die dann eben auf alle Verbrecher des Wilden Westens treffen. Aber ich gebe zu, im Verlauf des Prozesses, als ich gemerkt habe, wie schön das ist und wie viel Spaß das macht, hätte ich es stellenweise auch wirklich gerne selber gezeichnet. Einfach, um auch mal diesen Cowboy in den Sonnenuntergang reiten zu lassen.
2: Das kommt ja vielleicht noch, Flix. Wer weiß,
1: wir werden sehen. Wir
2: wie viele Lucky Luke-Hommagen noch erscheinen werden. Nächste Woche stellt ihr, du, Flix und Reinhard Kleist, euer neues Lucky Luke-Abenteuer auf dem Erlanger Comic-Salon vor. Und danach geht ihr auf große Lesereise entlang der deutschen Märchenstraße, passend zu den Gebrüdern.
1: Das ist Grimm.
2: Und am 18. Juni seid ihr auch in Berlin im Museum für Kommunikation.
1: Genau, da lesen wir, da stellen wir vor und es gibt noch Tickets.
0: Die Lucky Luke Hommage von Flix und Reinhard Kleist erscheint am 9. Juni im Egmont Verlag. Der Band Dakota 1880 von Apollo und Bruno, den gibt's schon ebenfalls bei Egmont, 64 Seiten, kosten 17 Euro. Und im Herbst, darauf können sich die Lucky Luke Fans schon mal freuen, wird der 103. Band der Reihe herauskommen, dieser von Jules und Ashté. Der Inhalt ist allerdings noch streng geheim. Vielen Dank für die Offenbarung aller Geheimnisse, auch dass die Brüder Grimm im Wilden Westen waren. Schönen Abend noch.
1: Howdy, vielen Dank.
2: Danke, Flix.
1: Ciao.
2: Schönen Sonnenuntergang heute noch.

0: Ein Hase steht im Zentrum des neuen Romans von Birgit Birnbacher. Naja, ein toter Hase leider, denn der 10-jährige Oss hat den Käfig nicht richtig zugemacht, als er unerlaubt in der Pause mit seinen Freunden bei den Schulhasen war. Und dann geriet der Hase unglücklicherweise in den Rasenmäher des Hausmeisters. Und Oss geht dann mit einem Brief an seine Mutter nach Hause und den muss er erstmal erklären.
1: Mit diesem Blitzschlag beginnt das Buch Sie wollen uns erzählen von Birgit Birnbacher. Und mit der sind wir jetzt verbunden. Guten Tag, Frau Birnbacher.
2: Ja, hallo. Schön, dass ich da sein kann.
0: Ja, Frau Birnbacher, vom Hasendrama wandelt sich Ihr neues Buch zur Mutter-Sohn-Geschichte. Dann wird es zum Roadtrip ins Gebirge und sogar zu einer Art Familienaufstellung, weil die Oma nämlich aus dem Krankenhaus abhaut und gesucht wird. Wer oder was stand denn für Sie am Anfang dieses Buches?
2: Also für mich standen am Anfang dieses Buches die Nerven. Ich wollte ein Buch über Nerven schreiben. Das war eine Idee oder ein Bedürfnis, das noch sehr weit weg war eigentlich von jeglicher Art Diagnose oder Hasendrama. Als mir irgendwann klar geworden ist, dass es wahrscheinlich doch so ein bisschen ein ADHS-Buch wird, wie vielleicht die Verlage das gern nennen, macht ja auch nichts. Da wollte ich einfach sozusagen die Handlung auch so, das klingt so ein bisschen vollgepackt, wenn Sie das so erzählen, das ist es wahrscheinlich auch, aber ich wollte das Buch so schreiben, dass es auch Menschen mit einem Aufmerksamkeitsdefizit, wie das immer noch heißt, gern lesen. Und da muss dann schon einiges passieren. Also ich zähle ja selber dazu und weiß einfach von mir selbst, ich bin sehr, sehr schnell gelangweilt beim Lesen, wobei es da nicht um Handlung geht für mich, sondern um Sprache. Also mir reicht die schöne Sprache. Es ist mir eigentlich völlig egal, wovon ein Buch handelt. Ich weiß aber, dass die Menschen oft anders sind. Und deshalb habe ich diesmal, ja, ich glaube, so eine richtige Handlung gestrickt. Hat eigentlich Spaß gemacht.
1: Oss und seine Mutter verbinden die, wie es im Text heißt, knisternden Nerven. Die Mutter geht zum Impulskontrolltraining, der Sohn zur Lerntherapie, weil er sich schlecht konzentrieren kann. Gleichzeitig haben beide eine besondere Wahrnehmung der Welt. Wie haben Sie denn die Perspektive gefunden, aus der Sie deren Geschichte erzählen möchten?
2: Ja, ehrlich gesagt war das sehr schwierig. Ich habe daran sehr lang gearbeitet und die Perspektive war immer falsch und schief und ich komme ja weder von der Komparatistik noch von der Germanistik. Ich bin ja schreibende Autodidaktin und Soziologin und ich tue da immer, also ich muss, das Gefühl muss einfach stimmig sein für mich und das hat diesmal war das wirklich eine, ja, das brauche ich gar nicht zu beschönigen, das war einfach das war richtig viel Arbeit, die Perspektive zu finden. Ich weiß auch nicht, wie man diese Perspektive eigentlich professionell nennt. Ich weiß nicht, ob es ein Wort dafür gibt, weil eigentlich habe ich das so gemacht, wie es mir gepasst hat. Die Perspektive wechselt zwar, aber nicht so mit diesem er sagt, sie sagt, sondern ich hoffe, dass es eigentlich eher so fließend geht und man einfach abwechselnd durch die Augen von Ann, der Mutter, und durch die Augen von Oss, dem Sohn, so in diese Lebensgeschichte schaut und auf diese Ereignisse dieses Sommers und irgendwann war dann das Gefühl richtig und so habe ich es dann auch gelassen.
1: Wir haben ja gerade schon gehört, die Perspektive wechselt fließend zwischen Sohn und Mutter. Wie haben Sie denn vor dem Hintergrund dessen, was Sie gerade gesagt haben, insbesondere zur Stimme des Jungen gefunden? Die wirkt nämlich kein bisschen aufgesetzt.
2: Ja, tatsächlich ist es jetzt für mich nicht so schwierig, diese Stimme zu finden, weil die habe ich eigentlich tagtäglich um mich, die Stimme eines 10-jährigen Jungen. Ich glaube, dass ich gerade da ganz gut dran bin, was in so einem Kopf so vorgeht. Und das ist ja auch oft sehr erstaunlich. Und insofern war die Recherche nicht so aufwendig, was das betrifft.
0: So erklärt sich vielleicht auch die Widmung, denn das Buch ist Xaver gewidmet, einem Xaver.
2: Genau.
0: Möglicherweise. Es gibt jedenfalls einige Figuren, die auf den ersten Blick exzentrisch wirken oder verschroben. Die Großmutter zum Beispiel, die eben aus dem Krankenhaus abhaut und sich dann in die Berge setzt, nackt und sich die Sonne zwischen die Beine insbesondere scheinen lässt. Das ist so ihre ganz eigene Vorstellung von Freiheit. Haben Sie beim Schreiben, Frau Birnbacher, auch darüber nachgedacht, wie schnell wir Menschen in Kategorien wie normal oder auffällig einordnen?
2: Ja, natürlich. Und warum die Großmutter motivisch in dieses Bild passt, trotz ihrer zuerst einmal recht schräg anmutenden Vaginalsonnenbäder, die sie da macht. Die macht sie ja deshalb, weil sie abhaut aus dem Krankenhaus, weil sie nicht möchte, dass ihr die Gebärmutter entnommen wird. Sie kann sich nicht anpassen an diese institutionalisierte, an dieses Gesundheitswesen. Sie möchte das nicht, sie haut ab und widersetzt sich dem und versucht, ja, sich der Natur hinzugeben, versucht sich ihrer eigenen Wildnis eigentlich näher zu kommen. Und das ist schon insofern auch eine Klammer zu dem, was mit An und Os passiert, weil irgendwie am Anfang dieses Textes für mich diese Frage immer nach einem, das klingt jetzt vielleicht ein bisschen komisch, aber nach einem Haus war, also sich selbst Haus sein und Behausung sein, mhm, und seinen Körper das Haus nennen, wie das ja oft in psychotherapeutischen Sitzungen so gemacht wird. Mit diesem Motiv habe ich den ganzen Roman durchgehend eigentlich gearbeitet. Ich glaube, dass das mit Neurodivergenz eine ganz besondere Herausforderung ist, weil man ständig so den eigenen Grenzen so entfließt sozusagen, mhm, und sich so auf eine Weise zusammenhalten muss, wie Menschen ohne ADHS oder andere Neurodivergenzen das vielleicht gar nicht so sehr kennen, weil die einfach das gar nicht wahrnehmen, weil die einfach in sich anders drin sitzen, wie jemand, der sich ständig selbst davon rinnt. Ja.
1: Ja. Es gibt einen Song von Tokotronic, der heißt genauso wie ihr Buch: Sie wollen uns erzählen. Und das ist sicherlich kein Zufall. Welche Rolle hat der Song für Sie beim Schreiben gespielt?
2: Ja, eine sehr große. Also es ist tatsächlich ja ein Tokotronic-Zitat, dieser Titel. Und es gibt auch diese sehr schöne und wichtige Zeile für mich in diesem Lied, die lautet: Unsere Leidenschaft ist ihnen rätselhaft. Und das ist, glaube ich, etwas, was auf die beiden Figuren sehr eindeutig zutrifft, weil sie das, was sie verfolgen und was sie intensiv beschäftigt und worin sie sich vertiefen, mit einer sehr großen Widerständigkeit ausüben. Also das ist fast eine, dem kann man sich fast nicht entgegensetzen. Und das wiederum habe ich verknüpft mit unserer Gegenwart jetzt im 21. Jahrhundert, auch mit unseren überhitzten Umgebungen, was die Natur anbelangt. Mhm. Und ich finde, da ist Literatur so eine hervorragende Möglichkeit, weil man literarisch Dinge machen kann, die man wissenschaftlich eigentlich gar nicht so gut machen kann. Und da kann man so Überlegungen anstellen, finde ich, die in anderen Disziplinen irgendwie gar nicht so gut möglich sind. Und das habe ich versucht in diesem Text.
0: Da können wir nur von vollem Herzen zustimmen, wenn es darum geht, was Literatur alles kann. Sie wollen uns erzählen, der neue Roman von Birgit Birnbacher ist erschienen im Zschollnay Verlag, hat 224 Seiten und kostet 24 Euro. Vielen Dank, Birgit Birnbacher, und beste Grüße nach Österreich.
2: Danke Ihnen.
1: Ciao, und wir hören jetzt natürlich Tokotronic. Sie wollen uns erzählen.

0: More More waren das zusammen mit Celeste, Like Heaven.
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2: Wir stöbern immer wieder nach besonderen Fundstücken zum Hören aus der ARD. Und im Moment findet man bei ARD Sounds eine Anthologie mit Beiträgen von 19 Autorinnen und Autoren, die sich allesamt verschwundene Tiere und Pflanzen vorgenommen haben.
0: Julia Schoch zum Beispiel schreibt über den Auerochsen. Henning Frisch und Katharina Pollertjan haben sich die Stellersche Seekuh vorgenommen. Caroline Wahl kümmert sich um den Beutelwolf. Clemens Setz schreibt über die Brotpalmfarne in Südafrika und Katrin Schumacher widmet sich dem Riesenvampir.
2: Über die Jagd auf den Riesenalk, diesem flugunfähigen Riesenvogel, der aussah wie ein Pinguin, schrieb John Burnside in seiner Erzählung Bis keiner mehr übrig war. Wir hören den Anfang in der Übersetzung von Bernhard Robben.
3: Es war einmal vor langer, langer Zeit, da lebten drei Männer. In einer typischen Es-war-einmal-Geschichte wären diese drei Männer Brüder. Diesmal sind sie es ausnahmsweise nicht. Allerdings kommen sie aus Island, was fast genauso gut ist. Einer örtlichen Legende zufolge stammen alle Isländer vom Landeshelden ab, von Jón Arason, einem katholischen Bischof und Dichter, der 1550 zusammen mit seinen beiden Söhnen enthauptet wurde, weil er gegen den dänischen Herrscher König Christian III. Eine Rebellion angezettelt hatte. Eine solchermaßen eng gefasste Genealogie mag kaum glaubhaft erscheinen. Doch selbst wenn sie nicht gänzlich der Wahrheit entspräche, wissen wir doch zumindest, dass die Menschen Islands ihre Herkunft auf eine kleine Schar kolonisierender Wikinger zurückführen können, die sich irgendwann gegen Ende des 9. Jahrhunderts auf der Insel angesiedelt haben. Unabhängig von aller Historie könnte unsere Geschichte also von drei blutsverwandten Männern aus dem Norden handeln, die sich, wie in solchen Erzählungen Brauch, auf eine Suche begeben. Eine Quest, für die es eine festgesetzte Belohnung gibt. Gewöhnlich erzählt eine solche Geschichte, wie der erste Bruder scheitert, ebenso der zweite, womit dann der Jüngste an der Reihe ist, sein Glück zu versuchen. In Anbetracht seiner vergleichsweise schwächlichen Konstitution und eher verträumten Natur räumt ihm niemand eine Chance ein, doch meist hat er Erfolg. Er bewährt sich dank angeborener Anständigkeit und seiner offenen kindlichen Art, vielleicht aber auch, weil es ihm gelingt, sich der Hilfe eines sprechenden Vogels zu vergewissern, der ihn auf den Weg zum Erfolg führt. Selbst mit seiner Hilfe ist dieser Weg nicht frei von vielerlei Hindernissen. Doch nach dem Bestehen so mancher Herausforderung winkt ihm schließlich der Preis, ein Topf Gold etwa oder eine schöne Prinzessin. Natürlich sind seine Brüder eifersüchtig, neiden ihm den Erfolg und fragen sich verblüfft, wie diesem kleinen Hänfling dieser halben Portion gelingen konnte, woran sie gescheitert sind. Und selbstverständlich versteht der jüngste Bruder ihren Ärger, verzeiht ihnen und teilt mit ihnen sein Glück, so dass die Geschichte in Eintracht endet, womöglich mit einer Hochzeit oder einer unverhofften Königskrone oder mit beidem.
2: Der Anfang von John Burnsides Erzählung Bis keiner mehr übrig war, gelesen von Michael Rotschopf. Und das Ganze ist Teil einer Anthologie über verschwundene Tiere und Pflanzen, herausgegeben von Matthias Jügler. Die ARD-Gemeinschaftsproduktion ist momentan zu finden bei ARD Sounds unter dem Titel Wir dachten, wir könnten fliegen, zu hören noch bis Ende August.
0: Und wir hören jetzt die Shins, Dead Alive.

0: Jamiroquai war das Corner of the Earth.
1: Und wir beenden die Sendung heute da, wo wir angefangen haben. Wir erinnern uns, am Anfang dieser Sendung haben wir besondere Orte der Berliner Stadtbibliothek besucht. Am kommenden Samstag wird dort gefeiert, 125-jähriges Jubiläum. Und Katharina Fendius, die Leiterin der Abteilung Kulturelles Erbe, erzählt uns jetzt, was uns dann genau erwartet.
2: Es erwartet uns und alle Hörerinnen ein ganz, ganz buntes Programm. Wir haben Lesungen, beispielsweise von Leif Rand und Jenny Erpenbeck. Wir haben Workshops für Kinder, die mit unserer Buchbinderei selbst Bücher binden können. Wir haben Führungen hinter die Kulissen. Wir haben eine Donald Duck Show, wo die Synchronstimme von Donald Duck eine Show macht. Also es ist ein ganz, ganz buntes Programm. Wir haben abends einen DJ und wir freuen uns einfach auch, wenn ganz viele Menschen kommen und mit uns gemeinsam feiern.
3: Sie haben gesagt, es gibt Workshops und in den Workshops geht es auch um die Rolle von Bibliotheken in Diktaturen. Warum muss man das denn bitte schön aufbringen, wenn man doch eigentlich 125 Jahre Bibliothek feiern will?
2: Genau, wir haben eine Podiumsdiskussion, wo auch unser Direktor Jonas Fansatz und unser Kollege Stefan Kummer von der Provenienzforschung teilnehmen, wo es eben um die Rolle von Bibliotheken in Diktaturen und Demokratien geht. Wir haben ja im Rundgang auch schon so ein bisschen darüber gesprochen, dass ja Bibliotheken wie andere Kultureinrichtungen auch immer auch politische Orte sind. Und das wirkt sich natürlich aus. Ich habe gestern noch mal so ein bisschen in den Unterlagen geschaut und habe dann eine Zusammenfassung gefunden, wo dann eben über die Bestände, die so nach dem Zweiten Weltkrieg in die Bibliothek gekommen sind, relativ harmlos gesprochen wird. Das ist natürlich nicht so. Ja, Bibliotheken müssen sich ja auch immer selbst befragen, Kultureinrichtungen müssen sich immer selbst befragen. Wir haben einen großen Part unserer Arbeit, ist ja auch die Provenienzforschung, wo wir wirklich schauen, welche Medien sind bei uns unrechtmäßig. Und wenn man jetzt auch mal in DDR-Geschichte schaut, wenn man in die Geschichte des Nationalsozialismus kauft, politische Systeme wirken sich aus. Wenn wir jetzt mal gerade in die USA, wir sehen das alle, was passiert da? Dort werden Medien aus den Bibliotheken genommen, ja? Und diese Fragen, die sich damit stellen, also was ist eigentlich Demokratie? Welchen Mehrwert haben Bibliotheken und Kultureinrichtungen in einer Demokratie? Die wird dort auch am Samstag diskutiert werden. Also wir feiern, aber wir sind natürlich auch in einer Situation, in der wir immer wieder auch darum ringen müssen, dass wir diese wichtigen Orte, Bibliotheken, auch für alle Menschen wirklich attraktiv machen und das auch immer wieder mit unserer eigenen Geschichte in Einklang bringen.
3: Welchen Beitrag zur Demokratie leisten denn Bibliotheken?
2: Einen ganz, ganz wichtigen Beitrag. Wir stellen nämlich den unbeschränkten Zugang zu allen Informationen, die man im demokratischen Kontext braucht, zur Verfügung. Wir sind Begegnungsraum, wir sind Diskursraum. Wir sind also ein Ort, an dem Demokratie wirklich lebendig wird. Das ist ja das Interessante an Bibliotheken, ist ja, dass wir, das wird häufig verwechselt, ja, wir sammeln ja erstmal relativ, also gerade als Pflichtexemplarbibliothek sammeln wir ja alles. Ne? Alles, was in Berlin erscheint, wird zu uns gegeben und wir haben das in unseren Magazinen. Das heißt, jedes Buch, was in Berlin erscheint, können Sie sich ausleihen, können Sie sich angucken, Sie können sich Ihre eigene Meinung bilden. Und das ist, glaube ich, der wichtigste Beitrag, dass wir eigentlich den Raum eröffnen, dass Menschen sich mit Hilfe von Büchern, mit Hilfe von Medien ihre eigene Meinung bilden. Wir haben dann natürlich dazu ergänzend auch Veranstaltungsprogramme, die Reflexion auch ermöglichen, ja, also wo wir auch schwierige Themen ins Gespräch bringen wollen, um einfach Menschen auch diese Möglichkeit zu geben. Interessanterweise, was ja passiert ist, dass wir ja eine Entwicklung von Bibliotheken haben, die eben ganz am Anfang vor allen Dingen eben für Bildung und Wissen zuständig waren. Demokratie ist ja aber mehr als Bildung und Wissen. Demokratie ist Begegnung, Demokratie ist Streit aushalten und als Ort, der erstmal für alle da ist, ist das natürlich perfekt, um Streit auszuhalten, weil man ist ja erstmal in einem Raum, wo jeder sagen kann, was er vielleicht auch für wichtig hält, ja, und wo man darüber sprechen kann und wo man vielleicht auch aber einfach nur sein kann. Demokratie ist ja auch einfach nur da sein zu dürfen.
3: Wenn Sie jetzt, und ich weiß, Sie müssen jetzt nicht für die ganze Institution sprechen, aber aus Ihrer Erfahrung, wenn Sie sich zum 125. Geburtstag der Stadtbibliothek was wünschen dürfen, was wäre das, Frau Fendius?
2: Wenn ich mir wirklich was wünschen dürfte, dann wäre das der Standort Alexanderplatz. Wenn ich mir etwas wünschen dürfte, dann wäre das ein gemeinsames Haus für unsere beiden Häuser.
3: Malen Sie uns doch mal die Bibliothek am Alexanderplatz aus.
2: Die Bibliothek am Alexanderplatz ist ein Gebäude, das offen ist, in das man reinkommt und sich ein großes Atrium mit ganz, ganz vielen verschiedenen Menschen, mit von kleinen Babys bis zu Menschen, auch ältere Menschen, aufzeigt, wo alle Menschen willkommen sind und wo ganz viel los ist, wo Menschen sich treffen, wo Menschen sich unterhalten, wo Menschen lesen, wo Menschen einfach auch nur da sitzen und in den Himmel gucken, vielleicht auch einfach nur mal sich ausruhen, vielleicht auch einfach nur ihren Tag verbringen wollen oder sich mit sich selbst beschäftigen wollen oder einfach auch nochmal durch die Medienregale gehen und sich vielleicht mit heute mal mit einem Buch aus Berlin, morgen aber vielleicht auch mit einem Buch zur Mathematik beschäftigen wollen, mit allem, was möglich ist.
3: Dann würde ich sagen, dann treffen wir uns in 125 Jahren dann hoffentlich am Alexanderplatz. Bis dahin.
2: Das wäre ganz toll, da freue ich mich schon drauf.
1: Katharina Fendius, die Leiterin der Abteilung Kulturelles Erbe der Berliner Stadtbibliothek. Für nächsten Samstag steht auf jeden Fall der Plan. Wir treffen uns in der Stadtbibliothek und schauen in den Himmel oder in die Bücherregale. Unter anderem wird dort die International Booker Preisträgerin Jenny Erpenbeck da sein. Das genaue Programm findet man auf den Seiten der Stadtbibliothek.
3: Und am kommenden Sonntag hören wir uns dann wieder hier bei den Literaturagenten. Bis dahin.
1: Tschüss. Tschüss.

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4: Um 20 Uhr mit Patrick Buchmüller. Eine Mehrheit der Bevölkerung in Hamburg lehnt Olympische Sommerspiele in der Hansestadt ab. Das ist das Ergebnis eines Referendums. Die Auszählung fast aller Stimmen zeigt, dass nur 45% eine Olympia-Bewerbung unterstützen. 55% sind dagegen. Es geht um die Spiele der Jahre 2036, 40 und 44, für die sich unter anderem Berlin und Brandenburg bewerben, zusammen mit 4 weiteren Bundesländern. Brandenburgs Ministerpräsident Woidke fordert mehr Mut beim Ausbau erneuerbarer Energien. Er äußerte sich beim Ostdeutschen Wirtschaftsforum in Bad Saarow. Dort sprach er sich dafür aus, Strom aus Solar- und Windkraft auch regional zu nutzen. Martin Adam, RBB 24 Landespolitik.
5: Mit den erneuerbaren Energien, die bereits installiert seien, lasse sich in Brandenburg schon jetzt konkurrenzlos billiger Strom für die Wirtschaft erzeugen. Es brauche allerdings den Mut, so Woidke, zu akzeptieren, dass die ostdeutschen Bundesländer damit einen Wirtschaftsvorteil gegenüber den traditionellen Industriestandorten in West- und Süddeutschland haben. Auch Bundeskanzler Merz und Bundesdigitalminister Wildberger werden an der noch bis Dienstag laufenden Konferenz teilnehmen.
4: Bundesforschungsministerin Beer hat mit Aussagen zur BAföG-Reform Verwirrung ausgelöst. Die CSU-Politikerin stellte in einem Interview den Plan in Frage, das Vorhaben bis zum kommenden Wintersemester umzusetzen. Sie begründete das mit Widerständen aus den Reihen der Koalitionsfraktionen. Die SPD-Fraktion wies Beers Aussagen als falsch zurück. Inzwischen bekräftigte auch ihr Ministerium den bisherigen Zeitplan. Die Reform sieht unter anderem höhere Sätze bei der Ausbildungsförderung vor. Im Zusammenhang mit der Schließung des Hauptgebäudes der Technischen Universität Berlin räumt der zuständige Bezirksstadtrat Brzezinski Fehler ein. In einer Sitzung der Bezirksverordnetenversammlung sagte der CDU-Politiker, Brandschutzkontrollen seien wegen Personalmangels über längere Zeit kaum durchgeführt worden. Sebastian Hampf, RBB 24.
6: Bei den Kontrollen habe sich der Bezirk vor allem auf privat betriebene Einrichtungen konzentriert. Man sei davon ausgegangen, dass öffentliche Einrichtungen des Landes Berlin die Vorschriften eher von selbst einhalten würden. Das sei rückblickend eine Fehlannahme gewesen. Das Hauptgebäude der TU Berlin ist seit dem 9. Mai wegen Baumängeln geschlossen.
4: Bei den French Open hat der deutsche Tennisprofi Alexander Zverev das Viertelfinale erreicht. Im Achtelfinale in Paris schlug er den Niederländer Jesper de Jong in 3 Sätzen. Im Viertelfinale trifft Zverev auf Rafael Jodar aus Spanien. Soweit die Nachrichten. 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Das Wetter am Abend teils bewölkt und gerade in der Südwesthälfte ein paar Schauer oder Gewitter. Zurzeit in Berlin-Steglitz 16 und in Küritz 21 Grad. Morgen erst freundlich, ab dem Mittag vereinzelt Schauer, 21 bis 24 Grad. Die Zeit 20.03 Uhr.
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4: Vorsicht auf der A10 südlicher Berliner Ring Richtung Dreieck Spreeau. Zwischen Ludwigsfelde Ost und Genshagen liegen Fahrzeugteile auf der Fahrbahn. Die A24 Hamburg Richtung Berlin zwischen Herzsprung und Neuruppin Behinderungen nach einem Unfall. Die A115 Dreieck Notetal Richtung Dreieck Funkturm zwischen Potsdam-Babelsberg und Spanische Allee 10 Minuten Stau. Die B102 zwischen Treuenbrietzen und Haseloff ist weiter gesperrt wegen eines Feuerwehreinsatzes und das wahrscheinlich auch mindestens noch bis in die Nacht. Zum Stadtverkehr Berlin die A100 Stadtring Richtung Wedding zwischen Beckstraße und Schmargendorf, auch hier Stau plus 10 Minuten. In Dahlem die Kleiallee, in Höhe Hüttenweg sind die Ampeln außer Betrieb. In Mitte die Wilhelmstraße ist zwischen Dorotheenstraße und Unter den Linden bis zum Abend voll gesperrt. Und noch eine Meldung zur S-Bahn, wegen Bauarbeiten gibt's Busse bei der S7 zwischen Wannsee und Potsdam Hauptbahnhof. Allen unterwegs gute und sichere Fahrt.
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7: Guten Abend und herzlich willkommen zu einem weiteren Kapitel im Leben von Godot. Der, das wissen jene, die die Geschichte schon kennen, gerade im Zug nach Norden sitzt. Und wie es so eine Zugreise an sich hat, ist unser irrtümlicher Held dort schon den unterschiedlichsten Leuten in verschiedenen Farben und Formen begegnet. Einer grünen, lesenden Frau, einem schweren, träumenden Mann und einem kleinen Mädchen und seinem erinnerungslosen Großvater. Sie alle sind irgendwann ausgestiegen. Godot nicht, denn er ist noch lange nicht im Norden. Und so sitzt er in seinem Abteil, gleitet durch die Landschaft und schaut aus dem Fenster.

So sitzt Godot im Zug und schaut aus dem Fenster. Die vorbeifliegende Landschaft ist flach und langweilig und die Sonne wirft ihr milchiges Licht darüber, als gäbe es nichts, was ihr gleichgültiger ist als die Gegend hier. Godot ist die Gegend auch gleichgültig, also schließt er die Augen und gibt sich dem Rhythmus hin, den der Zug auf den Gleisen in seinen Kopf legt.

So fährt der Zug mit Godot durch die Landschaft. Der monotone Rhythmus auf den Gleisen legt sich in seinen Kopf. Er denkt an nichts und verliert jedes Zeitgefühl. Erst als der Zug seine Fahrt verlangsamt und mit quietschenden Bremsen in einen Bahnhof einfährt, kommt unser Freund wieder zu sich.

ja, denkt Godot, wieder eine andere Stadt. Und wieder Leute, die aus dem Zug aus und andere, die in den Zug einsteigen. Ein einziges Kommen und Gehen, denkt Godot. Und wie er das so denkt, betritt ein Mann das Abteil. Alter ist schwer zu schätzen, aber vermutlich jünger, als er aussieht. Er trägt ein Basecap und ein T-Shirt mit der Aufschrift Doppelgänger.

Ein Doppelgänger also, denkt Godot, während er seinen neuen Abteilgefährten betrachtet. Und er fragt sich, wessen Doppelgänger der Mann wohl sein könnte. Vielleicht der eines bekannten Schauspielers. Aber unser Held kennt sich nicht so gut mit berühmten Leuten aus. Fußball, sagt der andere plötzlich, als könne er Godots Gedanken lesen. Er sei Starfußballer gewesen, irgendwann sogar Millionär. Schnelle Autos, Drogen, Pleite. Schluss mit lustig. Man kenne das ja. Und damit man ihn nicht als den erkenne, der er sei, trüge er jetzt dieses T-Shirt.

0: So erzählt der Doppelgängermann Godot seine Geschichte. Interessant, denkt er, was es nicht alles gibt, denkt er. Das Leben hält schon einige Überraschungen bereit, denkt er. Aber so ist es eben, dieses Leben. Und er fragt sich, warum er auf seiner Reise eigentlich immer nur verlorene Seelen trifft und nie jemanden, der glücklich zu sein scheint. Doch was wusste er schon vom Glück oder Unglück der anderen? Und der Doppelgängermann ihm gegenüber macht sich so seine eigenen Gedanken.
1: I've seen a grizzly big as a house walk across an open plain. 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A woman standing in a field of flowers and a screaming locomotive train. Crazy dreams that go on for hours, and I can't begin to tell you how that feels.

0: So sinniert der Doppelgängermann im Zug, in dem auch unser irrtümlicher Held Godot sitzt und seinen Gedanken nachhängt. Und falls Sie sich jetzt fragen, ob überhaupt schon jemand vorbeigekommen ist, um die Fahrkarten zu kontrollieren, das ist eine sehr gute und auch berechtigte Frage. Schließlich ist der Zug ja schon eine Weile unterwegs und die Dinge müssen ja schließlich ihre Ordnung haben. Und siehe da, schon öffnet eine Schaffnerin die Tür. Sie sieht ein bisschen müde aus.
1: Yes, she is.
0: Aber das ist ja kein Wunder.

So stellt sich die müde Schaffnerin Godot und dem Doppelgängermann vor, um sie kurz darauf freundlich um ihre Fahrkarten zu bitten. Die beiden reichen sie ihr, sie entwertet sie mit ihrem Fahrkartenentwertungsapparat und gibt sie ihnen zurück. Dabei bewundert Godot ihre Fingernägel, die zwei Palmen vor türkisblauer See zeigen. So herrlich, dass er beinahe das Meer rauschen hört.

So also klingt die Landschaft auf den Fingernägeln der Zugschaffnerin, die natürlich nicht wissen kann, von welchen Gedanken Godot in diesem Augenblick sanft durchspült wird. Sie weiß nur eins. Ihr eigener Traum von einem sorglosen Leben auf einer wundervollen Südseeinsel würde ein Traum bleiben, solange sie immer nur in Zügen nach Norden unterwegs wäre, um die Fahrkarten fremder Reisender zu kontrollieren. Aber solange sie lebte, würde sie diesen Traum nicht aufgeben. Ihre Fingernägel würden sie immer daran erinnern.

Während die Schaffnerin, der Doppelgängermann und unser irrtümlicher Held Godot ihren Gedanken und Träumen nachhängen, bringt sie der Zug immer weiter Richtung Norden. Die Landschaft verändert sich manchmal und auch das Wetter. Jetzt zum Beispiel ist es ganz schön. Der Himmel ist blau und wird nur durch ein paar bizarre Wolkengebilde bewohnt. Eines davon sieht aus wie Fossi Bär aus der Muppet Show.

Armer Frossi Bär, denkt Godot, als er die Wolke am Himmel betrachtet. Du hast es ja auch nicht leicht, aber so ist das Leben. So wechselhaft wie die Wolke, in der du jetzt aussiehst wie ein Bär, im nächsten Augenblick wie ein angebissener Apfel und dich irgendwann in nichts auflöst oder in einen Regen, der dann vielleicht wieder einen schönen Regenbogen macht. So ist das Leben, denkt Godot.

So denkt Godot über die Wechselhaftigkeit des Wetters und des Lebens nach. Und so fährt der Zug immer weiter Richtung Norden und mit ihm unser irrtümlicher Held und seine wechselnden Reisegefährten. Neben dem Doppelgängermann und der Südseeschaffnerin waren das heute in der Reihenfolge ihres Auftretens Blind Pilot, Nick Drake, Dave Matthews Band, Morphine, Go Be Love, Nick Cave, Sharon Van Etten, Xavier Rudd, Heather, Maria Danes und Kermit aus der Muppet Show. Einen schönen Sonntagabend wünscht Ihnen Marion Prasch. Wiederhören.

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7: Um 21 Uhr mit Patrick Buchmüller. Hamburg ist raus aus dem Rennen um eine deutsche Bewerbung für die Olympischen Sommerspiele. In einer Volksabstimmung hat eine klare Mehrheit der Bevölkerung in der Hansestadt mit Nein votiert. Aus Hamburg, Oliver Wuttke.
8: 55% sagen Nein zu Olympia. Gut 45% haben dafür gestimmt. Damit fällt die Ablehnung noch deutlicher aus als beim Olympia-Referendum von 2015. SPD, Grüne und CDU hatten sich für Olympia stark gemacht und kräftig für das Projekt geworben.
7: Bundesforschungsministerin Beer hat mit Aussagen zur BAföG-Reform Kritik ausgelöst. Die CSU-Politikerin stellte in einem Interview den Plan in Frage, das Vorhaben bis zum kommenden Wintersemester umzusetzen. Damit würde es auch keine höheren Fördersätze geben. Beer begründete das unter anderem mit allgemeinen Sparzwängen. Der Berliner SPD-Vorsitzende Krach reagierte in der rbb24-Abendschau verärgert.
9: Viele hunderttausend Studierende in diesem Land, nicht nur in Berlin, sondern bundesweit, erwarten, dass es diese BAföG-Reform gibt. Die ist auch versprochen im Koalitionsvertrag. Und ich erwarte, dass die Bundesregierung die Versprechen aus dem Koalitionsvertrag einhält.
7: Der Berliner SPD-Vorsitzende Steffen Krach. Frankreich fordert eine Sondersitzung des UN-Sicherheitsrates zum israelischen Vorrücken im Südlibanon. Außenminister Barrot sagte, es gebe keine Rechtfertigung für diese Militäroperation. Israels Premier Netanyahu gab heute bekannt, dass eine strategisch wichtige Festung im Südlibanon eingenommen wurde. Von dort soll die Hisbollah Ziele in Nordisrael angegriffen haben. Netanyahu nannte die Einnahme eine entscheidende Wende im Kampf gegen die Terrormiliz. Die Internationale Atomenergiebehörde hat Gebäudeschäden am AKW Saporischschja in der Ukraine festgestellt. Es trete aber keine erhöhte Strahlung an den Reaktoren aus, hieß es nach einer Inspektion. Russische Truppen hatten das Atomkraftwerk Saporischschja kurz nach Beginn des Überfalls auf die Ukraine besetzt. Seitdem gerät es immer wieder unter Beschuss. Russland und die Ukraine machen sich gegenseitig für die Angriffe verantwortlich. Brandenburgs Ministerpräsident Woidke hat die Bedeutung von Solar- und Windkraft für die Region hervorgehoben. Mit erneuerbaren Energien lasse sich in Brandenburg schon jetzt konkurrenzlos billig Strom für die Wirtschaft erzeugen. Ostdeutschland habe damit einen Vorteil gegenüber den traditionellen Industriestandorten im Westen und Süden. Woidke äußerte sich in Bad Saarow, wo er am Nachmittag das Ostdeutsche Wirtschaftsforum eröffnet hat. Soweit die Nachrichten. 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Das Wetter. Nachts im Süden Brandenburgs viele Wolken, zeitweise Regen, vereinzelt Gewitter. Im Norden lockert es auf, trocken und dort bleibt es trocken, 15 bis 9 Grad. Zurzeit in Berlin-Kreuzberg 18 und in Klettwitz 21 Grad. Morgen erstmal freundlich, ab dem Mittag vereinzelt Schauer bei 21 bis 24 Grad.
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10: Hallo, hallo.

Mit diesem ersten Track in der heutigen Electricity-Ausgabe sind wir ins Jahr 2004 zurückgereist. Send Me Shivers war ein kleiner Radio 1-Hit, schöne Elektropop-Nummer, gesungen von der Künstlerin Niobe und veröffentlicht auf dem Album Radical Connector von Mouse on Mars. Da gab es dieses Projekt Mouse on Mars im 10. Jahr, das Projekt von Jan-Stefan Werner und Andy Thoma. Und wenn man auf die entsprechende Bandcamp-Seite geht von diesem Album, dann ist die Seite vertaggt mit den Schlagworten, ich lese mal vor, Abstract, Electro, Acoustic, Experimental Folk, Left Field, Berlin und Dub. Und das ist 22 Jahre später ein vielsagendes Schlagwort, denn wer immer auch damals die Seite vertaggt hat, der oder die hat antizipiert, dass Mouse on Mars 2026 ein Album herausbringt, das eine ganz besondere Geschichte erzählt über einen Meister der Dub-Musik, über Lee Scratch Perry. Die Aufnahmen für das neue Album von Mouse on Mars, das am kommenden Freitag erscheint, die entstanden bereits 2019, als Lee Scratch Perry wie aus einer anderen Welt im Studio-Kosmos von Mouse on Mars auftauchte. Und was dann passierte und vor allem, was dabei herausgekommen ist, das alles werden Sie in dieser Electricity-Ausgabe erfahren. Hier ist ein Song, den Lee Scratch Perry im Studio 17, im Studio 17 in Kingston produzierte, für das Album Soul Revolution Part 2 von Bob Marley and the Wailers.

0: Optimismus und Dankbarkeit, das strahlt dieser Song von Bob Marley and the Wailers aus. Sun is Shining aus dem Jahr 1971, aufgenommen für das Album Soul Revolution Part 2, aufgenommen von einem Meister des Offbeats, der mit seinen Produktionen Reggae und Dub Sounds auf den Weg brachte. Rainford Hugh Perry, aka Lee Scratch Perry, Wegbegleiter und Türöffner für KünstlerInnen wie eben Bob Marley oder Junior Marvin oder Max Romeo, Sly and Robbie oder auch Susan Cadogan, gehörte zu den innovativen Studiotüftlern und Freidenkern der Popgeschichte. Keith Richards soll ihn mal den Salvador Dali der Musikgeschichte genannt haben. Oder war es ein Musikjournalist? Anyway, da schwingt auf jeden Fall auch mit, dass er eine besondere Erscheinung war. Gerne auch in besonderen bunten Outfits erschien. Zuletzt ließ er sich zum Beispiel mit einem CD-behangenen Hut fotografieren, als er in Einsiedeln in der Schweiz zusammen mit seiner Frau Mireille so eine Art Alterssitz gefunden hatte. Es gibt viele Namen, die Lee Scratch Perry dank seiner Rollen, in die er schlüpfte, bekommen hat. Jar Lion beispielsweise oder Pipecock Jackson oder Super Ape oder natürlich The Upsetter und nicht zu vergessen Scratch. Als er 2021 im Alter von 85 Jahren starb, da habe ich hier auf Radio 1 mit Thomas Fehlmann über die Bedeutung von Lee Scratch Perry gesprochen. Thomas Fehlmann, Elektrokünstler, die eine Hälfte von The Orb, hier auf Radio 1, auch bekannt durch das Ocean Club Radio, das er zusammen mit Gudrun Gut viele Jahre produzierte. Und Thomas beschrieb damals Lee Scratch Perrys Pionierleistung so.
1: Das ist einfach schon verrückt, wie aus dieser gebastelten Ecke und den gebastelten Studios, die ich zum Teil in Jamaika auch sehen konnte, einfach durch spielerisches, frisches Herangehen so eine Musik, so ein Style, so eine Methode entwickelt wurde, die heute im Grunde genommen von Schlager bis Volksmusik und von Jazz bis der neuesten Elektronik eigentlich keiner mehr dran vorbei kann, so recht.
0: Hast du versucht, diese gebastelten Techniken nachzumachen? Oder wie hat er dich soundtechnisch beeinflusst?
1: Naja, mit den Einflüssen ist halt so eine Sache. Ne? Also da gibt es ja der Weg, dass man einfach sagt, man versucht zu klingen wie das Idol, das man gerade verehrt oder das gerade der Einflussgebende ist. Oder es ist eben auch die Idee, dass man ein Stück davor einsteigt, nämlich dort, wo es darum geht, Sachen neu anzugucken, Sachen spielerisch wieder auseinanderzunehmen und neu zusammenzusetzen. Also mich hat dabei vor allem, also der Bastelaspekt hat mich interessiert, mit anderen Worten, dass man aus wenig sehr viel machen kann. Mhm. Und dass es immer über die Überzeugung geht und über den Spaß, den man damit vermitteln kann. Und das ist eigentlich für mich so die Idee des Einflusses, der mich auch weiterbringt und der nicht nur in einer Wiederholungsschlaufe führt.
0: Es hat ja aber auch so einen Soundeinfluss gegeben, oder würdest du das nicht sagen? Also ich meine, Dub ist auch ein Teil deiner Musik zumindest. Es gibt auch dieses tiefe, bassige und auch dieses Hallschleifige. Was ist für dich das Besondere an diesem Style?
1: Ja, also über den Bassschleif, also über der Bassfrequenz und der Hall- und Echoschleife geht es ja schlussendlich um den Groove, der das Ganze zusammenhält. Ne? Ja. Und da ist eigentlich der Punkt für mich gekommen, wo er eben sozusagen aufs Simpelste und aufs Härteste reduziert und nur noch die Elemente aus einem Stück zusammenhält, die unbedingt nötig sind. Und da so Löcher einbaut. Und die Löcher im Grunde genommen dann durch die Emotionen und Gedanken der Leute gefüllt werden. Und dadurch kommt so ein Wechselspiel, so ein Ping-Pong zustande, was im Grunde genommen einfach nicht, das wird nie langweilig. Das ist eben immer genau dann der Punkt, wo man anfängt, sich zu freuen über die simple und knallig direkte Art der Dub-Musik.
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0: 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Und habe Mut zur Lücke, Mut zum Bass, Mut zur Reduktion und Mut allem einen Raum zu geben. Wie das klingt, hören wir jetzt. Wir sind unterwegs auf einem Lee Scratch Perry Track, der das alles transportiert. Lee Scratch Perry und seine Upsetters mit dem Blackboard Jungle Dub.

Der Blackboard Jungle Dub aus den frühen 70er Jahren. Lee Scratch Perry und die Upsetters, die einen Bläser folgen einer tollen Melodie. Die anderen spielen das Riff im Offbeat, diese Betonung zwischen den geraden Schlägen. Das ist auch der Grund, weshalb diese Jamaican Music so schön swingt. Und dann ist da ja auch noch das Studio als Instrument. Das Studio, in dem Lee Scratch die Dub-Version von Songs produzierte. Diese zusätzlichen Versionen eigentlich für die Sound Systems in Kingston mit wuchtigen Bass und Effekten, um möglichst viel Reichweite zu erzeugen. Lee Scratch Perry hat sich in Kingston sagenumwobene Studios eingerichtet, in denen er meist ja live an den Reglern für diese Hall- und Echoschleifen sorgte. Das Black Ark Studio, sicherlich das berühmteste unter diesen Studios. Von Lee Scratch Perry Ende der 70er in Brand gesetzt, als Zeichen dafür, dass die Vibes, die Spirits im Studio nicht mehr die richtigen waren, als dieser Reggae Groove sich auf den Weg machte in den Mainstream. So the story goes, jedenfalls. Wir sind auf dem Weg zu einem Album, das 2019 entstanden ist. Das letzte Album, an dem Lee Scratch Perry vor seinem Tod 2021 mitgewirkt hat. Dieses Album heißt Spatial No Problem. Auf Deutsch ungefähr räumlich kein Problem. Und das ist eine tolle Überschrift, wenn man sich mit Musik intensiv beschäftigt und vor allem, wenn man sich mit der Musik von Lee Scratch Perry beschäftigt. Deshalb wird das gleich auch Thema sein. Im Gespräch mit Jan, Stefan Werner und Andy Thoma von Maus und Mars, die am kommenden Freitag dieses Album Spatial No Problem veröffentlichen. Und nicht nur die beiden habe ich zum Interview in Berlin getroffen. Ich habe auch noch den Mann gesprochen, der die Liner Notes, also die Infos für das Album geschrieben hat. Louis Chudasoki, nigerianischer Schriftsteller mit jamaikanischen Roots, Wissenschaftler, Autor, hat einige wichtige Texte über schwarze Diaspora und Afrofuturismus geschrieben und lehrt an der Boston University. Er hat außerdem auch mit Maus und Mars immer wieder zusammengearbeitet und wie genau, das wird auch noch Thema sein. Aber jetzt ist es Zeit für einen ersten Track aus dem neuen Maus und Mars Album, das am kommenden Freitag erscheint, hier also schon vorab zu hören in Electricity. Hier sind Maus und Mars featuring Lee Scratch Perry und dieser Track heißt Hello Shiba.

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1: In the German laboratory, Lee Scratch Perry, pick a cherry. Schöne Reime von Lee Scratch Perry, der sich bei diesem Track tatsächlich im deutschen Klang Laboratorium befand bei Maus und Mars im eingerichteten Studio. Das war 2019 und 7 Jahre später erscheint jetzt ein Album mit den Ergebnissen der Laborarbeit. Spatial No Problem heißt das Album. Natürlich will man sofort wissen, warum. Warum ist die Reggae- und Dub-Producer-Legende nach Berlin gekommen, ins German Laboratory? Es lag jedenfalls nicht daran, dass sich Maus und Mars jahrelang auf dieses Aufeinandertreffen vorbereitet hatten.
2: Klar war Lee Scratch Perry ein wichtiger Name und hat ja auch immer wieder mit auch KollegInnen von uns, mit Thomas Fehmarn, Alex Patterson als The Orb zum Beispiel zusammengearbeitet oder Adrian Sherwood, den wir echt auch super finden. Wir waren sogar auf Tour mit Von Südenfett, mit Marcus Smith und waren irgendwo in Schottland oder so und waren dann an einem Abend beim Lee Scratch Perry Gig. Aber es ist eben nicht so eine lineare Perspektive auf Lee Scratch Perrys Schaffen und so, ne?
1: Nee, also linear kann man die Geschichte, die zu dem Album Spatial No Problem geführt hat, wirklich nicht erzählen. Aber ein paar Anhaltspunkte gibt es schon. In diesem ersten Interviewausschnitt, bei dem Jan-Stefan Werner das Projekt Von Südenfett erwähnt, mit dem Maus und Mars 2007 unterwegs waren. Das war ein gemeinsames und auch einmaliges Projekt zusammen mit Mark E. Smith von The Fall. Auf einem Festival, bei dem Von Südenfett auftraten in Schottland, teilten sie schon mal das Plakat mit Lee Scratch Perry. Es gab auch bereits ein paar Berlin-Connections zu Thomas Fehlmann zum Beispiel, den wir vorhin ja auch schon gehört haben. Denn Lee Scratch Perry hat 2012 mit Thomas und Alex Patterson, also mit The Orb, ein tolles Album aufgenommen. The Observer in the Star House. Und dann gab es noch die Berliner Musikerin und Frau an der Seite von Mark E. Smith, Eleanor oder Eleni Poulou, die es verstand, die Künstler miteinander zu verbinden.
2: Ellie hat es so ein bisschen angestoßen oder mit ihrer Magie da so mitgeholfen, dass das diese Konstellation es möglich gemacht hat, dass er irgendwann wirklich in Berlin aufgetaucht ist.
1: Und wie er dann aufgetaucht ist, das ist eine besondere Geschichte, die sich einreiht in die vielen rätselumwobenen Erzählungen über den Trickster, den Upsetter, den Madman, den Schamanen, den Creator Lee Scratch Perry. Wir hören Von Südenfett mit Fledermaus Can't Get It und dann lernen wir gleich noch einen weiteren Wegbereiter kennen für die letzte Albumproduktion hier auf Erden von und mit Lee Scratch Perry.

0: Hallo, also hier ist Mars und Mars und hier ist Andy und Jan und wir machen jetzt einen Live Dub Station, also ein Radio Station ID für Electricity, ne?
1: Sehr gut geworden, das sag ich euch.
0: So, jetzt pass auf, komm.
1: Was nochmal?
0: Abspielen jetzt.
1: Okay, nochmal.
0: Du musst jetzt aber auch was sagen ins Mikrofon. Du hast gerade nichts gesagt, ey.
2: Der, weil das kann doch schon hier
0: du
2: raus.
0: Du hast doch keinen Job, wenn du jetzt nicht mehr sprichst. Komm. Hallo?
2: Hallo.
0: Ja, also hier ist Maus und Mars. Und hier ist Jan von Maus und Mars.
3: Wir machen jetzt ein Live-Dub.
2: Und wir machen jetzt ein Station-ID.
0: Also wir haben jetzt gerade ein Live-Dub-Station-ID für Electricity gemacht.
2: Genau, ein Dub-Station-ID.
0: Und Stan ist auch live mit dabei und nimmt das gerade auf, während wir uns aufnehmen.
1: Yeah. 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

0: So, wir machen noch eine Schleife, um so richtig gut ausgestattet das neue Maus und Mars Album zu erforschen und zu genießen natürlich auch. Das hier ist der Track Artificial Authentic aus dem Jahr 2021 vom Album Anarchic Artificial Intelligence, auf dem Maus und Mars sich mit künstlicher Intelligenz befasst haben. Beide, Andy und Jan, bewegen sich ja in vielen Spaces von Kultur und Kunst und haben in den letzten Jahren sich bei Weitem nicht die ganze Zeit auf Maus und Mars konzentriert. Vor 5 Jahren gaben sie dieses AAI-Album heraus bei Thrill Jockey, und dieses Nachdenken über KI, das taten sie nicht allein, sondern hatten den vorhin schon erwähnten Wissenschaftler und Autor Luis Judae-Silky an ihrer Seite. Der hat für das neue Album auch die Liner Notes geschrieben. Das ist ein toller Text, bei dem es darum geht, an welcher Schnittstelle sich Maus und Mars und Lee Scratch Perry getroffen haben. Aber 2021, da ging es noch nicht in erster Linie um Lee Scratch Perry. Da spielten Lewis und Maus und Mars mit dem utopischen Gedanken, was wäre, wenn die KI nicht mit den menschengemachten Strukturen gefüttert würde, sondern ihr eigenes befreiendes Potenzial ausschöpfen könnte.
1: Yeah, well, the work that I'd been doing as a scholar, the book that I'd published and the writings that I was doing was about, you know, dealing with AI. And this is before it all exploded with ChatGPT, etc. And so we decided to do a project on AI, but AI as this kind of Afrofuturistic idea with the machines developing a sense of themselves as racial beings and fighting for their freedom.
0: Okay, so it's like more like an emancipative, we say in German. Emancipatory, is that a word in English?
1: Exactly. Emancipatory technology, which is why it's anarchic, because we didn't want to control the algorithm. We wanted it to be a collaborator, not something that we programmed.
0: Ja, da muss man sich erst einmal die Ohren reiben. Vor 5 Jahren gab es noch diese Aufbruchstimmung, was künstliche Intelligenz anbelangt. Maus und Mars und Luis Judae-Silky entwarfen eine Utopie mit KI als treibende kooperative Kraft, nicht mit all den toxischen Strukturen aufgeladen, wie wir es heute erleben. Diese Technik-Utopie, die ist gar nicht so weit weg von den Gedankenspielen, die Lee Scratch Perry umgetrieben haben. Der sprach nämlich von sich hin und wieder auch als The Sky Computer, eine Maschine mit außerordentlichen, um nicht zu sagen außerirdischen, gestalterischen Kräften.
1: Yeah, The Sky Computer, he also called himself The Firmament Computer. He also famously said that the studio is the machine and the machine should be made into a living being and we have to pour our soul into the machine. He was obsessed with machines and technology throughout his life and career, going all the way back to the Black Ark. Now, for me, this is all in sync with not just him, but all the dub producers in Jamaica coming out of the 70s. They were fascinated with the echo unit and delay and all of these new technologies, even before digital music became available to them and the birth of digital dance hall. Dub was about machines. It was about technologies and creating space and weird alien sounds. And sound system culture in Jamaica has been always obsessed with building your own speakers and circuits and wires. As I've written and I've said to people, growing up in Jamaica, you're not sure if they love the music or they love the knobs and the buttons and the faders. You can't tell which is it that they love the most, you know?
0: Das ist so schön erzählt von Luis Judae-Silky, wie in den 70er Jahren Studiotechnik ein großes Thema war bei den Reggae- und Dub-Produzenten in Kingston, wie das Studio als Instrument verstanden wurde, mit dem man die Dub-Version für die Sound Systems erzeugen konnte, und das gern, indem man sich in Hall- und Echo-Effekte vertiefte. Für manche Produzenten war das Drehen an Knöpfen und Hin- und Herschieben von Reglern vielleicht sogar wichtiger, sagte Luis, als das, was letztendlich an Sound entstand. Und ja, so sehr standen die Geräte im Mittelpunkt.
1: And so Lee was really one of the pioneers of a musical form that was about manipulating technology explicitly and becoming one with technology, the studio being the machine. And so That's why the Sky Computer stuff is important. And it might be worth mentioning that, you know, in Jamaica, you know, we know that, for example, there's another great dub producer named Scientist. But in Jamaican folk culture, a scientist is not just a scientist who plays with technology, but a scientist is also someone who does occultism and magic. Mm-hmm. And so Lee Perry was also thought of himself as a magician and a bush magician who worked with herbs and occult ideas as well as machines. So he's not the only one, but he is certainly the most prominent one. And that, of course, is another reason why Berlin would be of interest to him.
0: Noch ein spannender Zusammenhang, über den Lewis hier spricht. Der Klangforscher, der Scientist, hat in der jamaikanischen Kultur auch eine Seite, die ja nicht so rational ist, wie wir diesen Berufstitel Forscher verstehen. Ein Scientist ist in Jamaika auch ein Mensch mit besonderen Kräften, mit magischen Kräften. Und Lewis sagt, vielleicht war das ja auch ein Grund für Lee Scratch Perry, sich immer wieder und dann vor allem am Ende seiner Karriere auf den Weg nach Berlin zu machen. Denn Berlin bringt das ja auch mit sich. Die Technologie der elektronischen Musik und im besten Fall die Magie auf dem Dancefloor könnte zumindest ein Grund gewesen sein, weshalb Lee Scratch Perry im German Laboratory gelandet ist.
1: Yeah, it's funny to hear on the album him talking about being in the German Laboratory with his German professors. He seemed to have a good time being in Germany talking about German sounds. According to his wife, this was his last official album project. And we know that he wanted to do something that was absolutely not based in reggae. He made that clear.
0: Mm.
1: We know that his interest in Germany came through a friend of the band named Ellie, or Eleni. And I just think that he had heard from Eleni and his wife and maybe other producers and perhaps Thomas Fellmann, that Berlin was really the space of the musical future in terms of production and electronic music and the computers and the sounds. He knew, he had to know that Berlin was a place where people were creating the future in sound.
0: Ja, und so ist Lee Scratch Perry dem Ruf gefolgt, unterstützt von Eleanor oder Ellie Poulou und auch von seiner Frau Mireille und ist im Dezember 2019 in Berlin angekommen. Wie er genau angekommen ist, wie ihn Andy vom Flughafen abgeholt hat mit dem Subaru Kleinbus und welche Rolle Papayas, Flöten und Quietscheentchen beim Kennenlernen gespielt haben. Dazu gleich mehr. Hier ist der erste Track aus dem Album Spatial No Problem. Nicht im Offbeat, sondern im sehr geraden motorischen Beat eines deutschen Elektronik-Duos. Rock

0: Sie hören Electricity auf Radio 1 und Sie hören den ersten Track auf dem Album Spatial No Problem. Das neue Album von Mouse on Mars, das am kommenden Freitag erscheint. Und neben dem sprechsingenden Lee Scratch Perry sind hier außerdem noch einige von den Gastmusikern zu hören, die sich bei den nur ein paar Tage dauernden Sessions im Dezember 2019 einfanden. Zum Beispiel Andrea Belfi am Schlagzeug und Dodo Nkishi an den Percussions, Regis Kinray Molina am Saxophon und an der Flöte und Hilary Jeffrey an der Posaune. Dieser Track heißt Rock Curry und das Rezept für diesen Curry, das fasst jetzt Jan-Stefan Werner von Mouse on Mars zusammen.
1: Rock Curry ist auch so mehrere Dinge gleichzeitig. Es hat einmal klar diesen Drive und ein bisschen klar kann man die Referenz zu, weiß ich, so einem Beat von Neu oder Can oder so ein Krautrock-Ding oder so. Das kann man haben. Der Beat ist aber von Andrea Belfi, der auch diese sehr präzise und sehr minimalistische Schlagzeugtechnik hat und dazu dann eigentlich so ein motorischer Bass auch irgendwie. Also hast du Bass oder Gitarre auf dem?
2: Nee, das ist diese Gitarre, die auch Bass kann. Wie heißt das? Baritongitarre.
1: Dann gibt's Obscurium, ein Ding von Sugar Bites, tolle kleine Butze aus Berlin, die irgendwie echt sehr, sehr schöne Plugins auch macht. Also Serious Mode zum Beispiel ist auch ganz eng mit den Sugar Bites. Und genau, das bringt so diesen Swing, wo man sagen könnte, das klingt ja fast so ein bisschen wie so eine Irmin-Schmidt-Orgel. Ist aber eigentlich ein computergenerierter Sequencer, also ein Software-Sequencer sozusagen, der auch eine Klanggenerierung hat. Und dann gibt's diese modifizierten, komisch veränderten Horn-Einspielungen, also von Hilary Jeffrey, die aber so granuliert und verzerrt und verzogen sind, also die so ein bisschen an Holger Tschukai auch erinnern.
0: Und diese Referenzen haben Jans langjährigen Freund und Mitmusiker Andy Thoma dazu verleitet, Folgendes zu behaupten. Im Prinzip, sagt Andy,
2: waren da ja drei Musiker so involviert, die halt jetzt im Himmel sind, ne? Der Holger Tschukai, der Jacke Liebezeit und der Lee.
1: Ja, die haben wir noch nicht aufgenommen. Also Tschukai und Liebezeit haben doch überhaupt nichts gemacht.
3: Ja, aber die Spirits quasi, meinst du?
2: Ich würde sagen, der Spirit.
0: Der Spirit, der Crowds. Vielleicht ist es ja auch dieser Spirit, der Lee Scratch Perry angezogen hat. Und was macht der Lee eigentlich in diesem Track?
1: Rock Curry ist eine Melange. Das ist sozusagen eine Collage auch. Das ist eine Gleichzeitigkeit von, weiß ich nicht, Stilen oder Methodiken, die vielleicht von Menschen perfektioniert wurden, die nicht mehr leben. Aber es ist auch gleichzeitig einfach total jetzt, weil ganz viele Techniken aus der Gegenwart und digitale Prozesse da drin sind. Und es ist eben irgendwie so ein, ja, es ist halt so ein Rock Curry, ne? Und dann schreibt der Lee halt auch die ganze Zeit Rock Curry. Und ich weiß aber ehrlich gesagt jetzt auch nicht, was er genau schreit. Aber es ist halt irgendwie auch dieses Missverstehen und dieses Falschinterpretieren oder irgendwie in Verbindung mit was anderem als etwas sehen, was es vielleicht ursprünglich nicht war. Ja, das ist eigentlich das Thema dieser Platte. Das eigentlich Missverstehen gibt's gar nicht. Und das ernst zu nehmen, dass dieses Marginale, was manchmal ganz am Rand liegt, dass das, was für manche Menschen vielleicht wirklich nicht wertvoll ist, weil sie sagen, ja, das heißt, das dient ja keinem größeren Zweck oder was soll das jetzt und so. Aber die Sachen so von der Straße aufzulesen, das ist auch echt Teil dieser Platte und ist auch eine Methode, die der Lee in seiner Kunst ja auch verarbeitet, in seinen Collagen und in seinen Skulpturen, irgendwie irgendwelchen Trash auch mit zu verarbeiten. Sounds hat, die vielleicht jetzt erstmal in so einer Popproduktion überhaupt niemals auftauchen könnten. Aber so im richtigen Moment haben die genau dieses Gewürz, was es zu einem guten Curry macht.
0: Es ist trotz aller Gleichzeitigkeit von Bedeutung, Perspektiven, dennoch glaube ich kein Zufall, dass das Album mit dieser schönen Mischung aus strengem deutschen motorischen Beat und dem großen sinnlichen Curry beginnt, wie es überhaupt von Anfang an sehr schöne, kontrastreiche Momente offenbar gegeben hat, die alle drei und dann auch die vielen anderen MusikerInnen im Studio ganz gut aushalten und einfach fließen lassen konnten. Andy erinnert sich zum Beispiel an den Moment, als er Lee Scratch Perry mit seinem Subaru-Kleinbus vom Flughafen abholte.
2: Es fühlte sich eigentlich von Anfang an so normal an, also als hätte ich ihn nicht das erste Mal abgeholt, sagen wir mal so. Auch die Verständigung, insoweit es möglich war, weil er hat ja diesen krassen jamaikanischen Akzent, wo ich dann immer nochmal so vorsichtig nachfragen musste, was er jetzt doch gemeint hat. Lustigerweise war das ähnlich mit Marky Smith, mit dem wir auch eine Platte aufgenommen haben. Der hat auch so irgendwie auf eine Art gechannelt. Also als Mark ins Studio kam, hat der erstmal so Blumen rausgestellt. Beim Lee war das ein bisschen...
3: Ich muss noch kurz nachhaken. Was waren das für Blumen? Das interessiert mich sofort.
2: Lilien.
3: Ah, kann ich total verstehen. Die sind das ist sehr geruchsintensiv.
2: Ich auch jetzt mittlerweile. Die waren auch, ja. Und irgendwie meinte er, das sind die Blumen für Beerdigung. Also beide hatten da schon so ein Gefühl, so, also hatten ihren Schwerpunkt auf in Sachen Aufmerksamkeit auf andere Dinge. Ich würde mal sagen, hochsensibel.
3: Mhm.
2: Und beim Lee war das noch, also dem haben wir eine Papaya mitgebracht, weil ich war mal in Jamaika, hab gedacht, ah, da gab's die tollen Papaya, vielleicht vermisst er den Papaya. Meinte aber dann direkt so ganz trocken, ja, okay, hat sich die Papaya angeguckt, meinte, okay, dann bring mir jetzt auch noch was Reis, eine Blumen brauche ich, Knoblauch, na, jedenfalls hat er dann die Papaya aufgeschnitten, den Reis in die Papaya. Hat dann auch eine Flöte in die Box gestellt, Mann.
1: Das war ich, weil...
2: Ah, du warst das, ja, du hast auch so einen Hang. Und,
3: Was hat es mit der Flöte auf
2: dann
3: sich?
2: Dann hat er...
3: Moment, so, was hat es mit der Flöte auf sich?
2: Ja, Bassreflexflöte.
1: Genau, also wir haben ein paar Flöten im Studio rumliegen gehabt. Ich weiß auch nicht, weil wir manchmal einfach auch irgendwas aufnehmen oder wollten halt ein Flötenorchester machen. Und dann meinte der Lia, was macht man denn mit der Flöte? Habe ich gesagt, die kann man zum Beispiel in die Box schieben und dann habe ich die in das Bassreflexloch von der Box so reingeschoben und dann meinte, ah ja, okay. Und dann hat er noch so eine...
3: Vorne oder hinten?
1: Vorne ist das Bassreflexloch.
3: Ach, bei stimmt, unserem Monitor. Da unten, da macht man nichts kaputt, ne?
1: Nee, da machst du nichts kaputt. Okay. Da ist keine Membran drin.
3: Nee, genau.
1: Das ist nur eine Resonanzkammer sozusagen zu basteln. Und genau, und er hat dann eine Plastikente dazugestellt.
0: Papaya, Quietscheentchen und Bassreflexflöte. So, wir haben ein erstes Bild davon, was so alles zum Equipment gehören kann, wenn man mit Lee Scratch Perry ins Studio geht. Gleich tauchen wir noch intensiver ein in die Studiotage in Berlin. Hier ist vorher noch ein weiterer Track aus dem Album Spatial No Problems. Dieser hier heißt Ja, Ja, Ja.

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2: Um 22 Uhr mit Thorsten Altenhöhner. Guten Abend. Die Bürgerinnen und Bürger Hamburgs haben sich in einem Referendum gegen eine Bewerbung ihrer Stadt um Olympische und Paralympische Spiele ausgesprochen. Weiter im Rennen um die deutsche Bewerbung sind München, die Rhein-Ruhr-Region mit Köln als Zentrum sowie Berlin. Aus Hamburg Oliver Wuttke.
3: Partystimmung bei Hamburgs Olympiagegnern. Seit Beginn der Auszählung um 18 Uhr hatten sie die Nase vorn. Ein Vorsprung, der sich im Laufe des Abends immer weiter vergrößert hat. Aktuell sind über 80% der Stimmbezirke ausgezählt und es zeichnet sich ab. Knapp 55% sagen Nein zu Olympia. Gut 45% haben dafür gestimmt. Damit fällt die Ablehnung noch deutlicher aus als beim Olympia-Referendum von 2015.
2: Bundesforschungsministerin Beer hat mit Aussagen zur BAföG-Reform Verwirrung ausgelöst. Die CSU-Politikerin stellte in einem Interview den Plan in Frage, das Vorhaben bis zum kommenden Wintersemester umzusetzen. Sie begründete dies mit Widerständen aus den Reihen der Koalitionsfraktionen. Die SPD-Fraktion wies Beers Aussagen als falsch zurück. Inzwischen bekräftigte auch ihr eigenes Ministerium den bisherigen Zeitplan. Die Reform sieht unter anderem höhere Sätze bei der Ausbildungsförderung vor. Brandenburgs Ministerpräsident Woidke hat die Bedeutung von Solar- und Windkraft für die Region hervorgehoben. Mit erneuerbaren Energien lasse sich in Brandenburg schon jetzt konkurrenzlos billig Strom für die Wirtschaft erzeugen. Ostdeutschland habe damit einen Vorteil gegenüber den traditionellen Industriestandorten im Westen und Süden. Woidke äußerte sich in Bad Saarow, wo er am Nachmittag das Ostdeutsche Wirtschaftsforum eröffnet hat. Die internationale Atomenergiebehörde hat Gebäudeschäden am AKW Saporischschja in der Ukraine festgestellt. Es trete aber keine erhöhte Strahlung aus den Reaktoren aus, hieß es. Zuvor war die Anlage zum wiederholten Mal unter Beschuss geraten. Jürgen Buch.
4: IAEA-Chef Grossi sprach von einem schwerwiegenden Vorfall, der Grundprinzipien der nuklearen Sicherheit gefährde. Die russische Seite hatte erklärt, die ukrainischen Streitkräfte hätten Angriffe auf das Kernkraftwerk Saporischschja durchgeführt. Die ukrainische Seite hat die Anschuldigungen zurückgewiesen. Die ukrainische Armee erklärte, es habe in der fraglichen Zeit keine Kampfhandlungen in diesem Frontabschnitt gegeben.
2: Bei den French Open in Paris hat der deutsche Tennisprofi Alexander Zverev das Viertelfinale erreicht. Im Achtelfinale schlug er den Niederländer Jesper de Jong in 3 Sätzen und trifft jetzt auf Rafael Joda aus Spanien. Soweit die Nachrichten. 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Das Wetter in der Nacht im Süden zeitweise Regen oder Gewitter, im Norden locker bewölkt und trocken bei 15 bis 9 Grad. Morgen erst freundlich, ab dem Mittag vereinzelt Schauer, dann bei 21 bis 24 Grad.
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0: Das ist ein neuer Track von TJ Cozy. Hypnotisch und tanzbar, Spiralen heißt er. Wer diesen Track singt, das konnte ich bislang nicht herausfinden, aber das macht nicht so viel. Diese Ausgabe von Electricity steckt ohnehin voller Rätsel. Wie es dazu kam, dass 2019 Reggae- und Dub-Produzent Lee Scratch Perry im Studio von Mouse on Mars auftauchte, auch das ist letztlich nicht ganz geklärt. Es bleiben Fragen und das ist ja eigentlich ganz schön. Im Grunde genommen, und damit sind wir jetzt wieder beim Album Spatial No Problem, das am kommenden Freitag bei Domino Records erscheint. Im Grunde genommen tauchte Lee Scratch Perry gar nicht zuerst im Studio auf, sondern in einem Geschäft für elektronische Instrumente.
1: So ein bisschen ist auch wie aus dem UFO gestiegen. Ist ja auch erstmal bei Patchpoint gelandet, zum Laden und Workshop und Zentrum für so selbstgebaute Synthes und Modular-Synthi-Kram und so. Und an dem Abend, wo er eigentlich zu uns ins Studio sollte, ist er dann erstmal, weil Patchpoint da eine neue Eröffnung hatte, hat Andy, als er ihn vom Flughafen abgeholt hat, erstmal da hingebracht. Und da dachte ja Lee schon, das ist das Studio, was auch schon echt cool war. Der stand halt irgendwie im Keller von Patchpoint, wo Sachen gebaut werden, aber auch so ein paar Synthes an dem Tag so aufgebaut waren. Und ich habe versucht, aus einem Synthi so einen Sound rauszukriegen, hat überhaupt nicht geklappt. Irgendwann quietschte der unfassbar laut und fünf Leuten im Raum sind das Trommelfell geplatzt und wir dachten, das war's jetzt schon. Das ist eigentlich jetzt schon verkackt mit dem Lee. Der hat sich echt weggeworfen vor Lachen, fand's total super und dann war eigentlich so der nächste Satz, so ist das jetzt das Studio, geht's los. Und wir waren dann so, naja, also Studio ist gegenüber und eigentlich ist jetzt schon spät und irgendwie hieß es doch, wir müssen mit dem ganz vorsichtig sein, weil der schon so alt ist und dürfen nur 3 Stunden mit dem am Tag aufnehmen. Und dann wollte der an dem Tag, an dem er ankam, vom Flughafen abgeholt worden war, eine Stunde bei Patchpoint rumgehangen hat, wollte der dann schon direkt mit uns aufnehmen.
2: Wie viel Uhr war das ungefähr?
1: 10 Uhr abends.
2: Ja.
1: Und dann war die erste Session schon von 10 bis 1 oder 2.
2: Ja.
1: Und dann hieß es, am nächsten Tag holt man den um 12 vom Hotel ab, nicht früher. Und dann hieß es, als wir ihn dann gebracht hatten, okay, morgen, wann geht's dann los? Er hat gesagt, ja, um 10 ist er fertig. Und dann haben wir quasi morgens wieder abgeholt und dann hat er wieder, also er hat einfach, das war so Dauer, Zustand eigentlich von Produktivität, ne? Das war wie so ein Theaterstück, wo es aber kein Backstage gibt.
3: Ah ja, der hatte so einen Zauberkoffer. Da waren so Aufkleber drin, er hatte einen Marker und so Kinderbücher. Ja, der hat dann auch so angefangen, halt so hatte Fotos mit so Buchstaben, die hat er an die Wand geklebt, hat sich ein Edding genommen und hat, das hat uns sehr beeindruckt, hat er geschrieben, Dodo ist Gott.
2: Und oh.
3: Man sich schon gefragt, hat er jetzt recherchiert oder wie kommt er da drauf? Ich habe vergessen, ihn zu fragen. Aber es ist ein schönes Mysterium.
2: Ja, toll.

0: Vielleicht sogar gut, ihn nicht gefragt zu haben, wer weiß.
1: Dodo kam ja dann auch zu den Sessions und war dabei. Und bei der Begegnung mit Dodo hatten wir jedenfalls nicht den Eindruck, als hätte Lee sich darauf vorbereitet oder erwartet, dass er jetzt Dodo trifft. Für ihn war das, glaube ich, einfach alles auch irgendwie selbstverständlich. Es war sowieso vieles sehr selbstverständlich, als wäre es so gleichzeitig da. Deswegen ist auch dieser Titel, auf den wir vielleicht immer wieder mal jetzt im Laufe dieser zwei Stunden so eingehen oder zurückkommen, auch da programmatisch, weil es eben eher ein Raum war, in dem alles eigentlich gleichzeitig stattfand und alles auch irgendwie möglich war. So ein, es ist alles schon da, Raum. Ne?
0: Also man musste sich die Dinge einfach nur noch greifen. Mhm. Oder so ein Track, wo es auch heißt Pick the Cherries oder...
1: Ja, genau. Pick a Cherry oder auch so ein bisschen, ja genau, wie man so ein Mikrofon vielleicht einfach nur irgendwo hinhält. Und dann wird das lauter und wird so ein bisschen rausgezoomt. Und genau, wir hatten auch mehrere Räume in der Forsterstraße, in denen wir aufnehmen konnten, inklusive der Küche, wo eine Harfe stand und so eine Fischsuppe kochte, die Humphrey irgendwie aufgetischt hatte, die wirklich über 3 Tage und dann auch spätestens nach 3 Tagen die komplette Nachbarschaft mit eingeduftet hat halt. Auch das lief sozusagen parallel, immer. Ja? Dieser Fischstu, der dann alles irgendwie so verbunden hat.
2: Und all diese magischen Zutaten, die Zufälle oder auch Nicht-Zufälle, zum Beispiel, dass Lee Scratch Perry den Vornamen von Mouse on Mars-Drummer Dodo Nkishi schon aussprach, bevor Dodo den Raum betreten hatte, die wurden alle mit einem besonderen Spatial Sound System in der Forsterstraße eingefangen. Spatial Lee heißt passenderweise dieser Track aus dem Album Spatial No Problem.

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1: Sie hören Electricity auf Radio 1 heute mit einem Special zum neuen Mouse on Mars Album, das Andy und Jan im Dezember 2019 mit Lee Scratch Perry aufnahmen, aber eben auch mit vielen anderen MusikerInnen, die sie zum Teil während des People Festival in Berlin kennengelernt haben. Das Festival, das 2018 von Justin Vernon aka Bon Iver und den Dessner-Brüdern von The National kuratiert wurde, im Funkhaus in der Nandipa-Straße.
2: Das Studio, in dem wir zu der Zeit aufgenommen haben, war in der Forsterstraße. Und es gab einige Studios da in dem Gebäude und wir hatten im ersten Stock unser Studio. Genau, und dann gab es einen großen Aufnahmeraum. Bei den Sessions war der wirklich einfach vollgestellt mit Instrumenten und dort wurde einfach gejammt. Dann hatten wir unseren Regieraum, da standen aber auch manchmal Instrumente drin oder Rechis kam mit dem Saxophon oder Hillary Jeffrey mit der Posaune und da konnten wir aufnehmen. Dann ganz am Anfang dieser Etage gab es ein Büro, das hatte mit Studio jetzt gar nichts zu tun. Aber auch das roch natürlich nach Fisch nach 3 Tagen. Und dann ging man den Gang so um die Ecke und dann war da die Küche. Das war sozusagen die Quelle des Wahnsinns.
3: Ich stelle mir jetzt vor, dass alles jetzt quasi mikrofoniert war und ihr konntet quasi on-off aufnehmen, wann immer ihr wolltet.
2: Wir hatten mehrere Toningenieure, Konstantin Carstens und Max Körig, die auch unseren Live-Sound macht. Dann haben wir natürlich aufgenommen mit so Handheld-Field-Recordern und so auch aufgenommen. Und mit diesen Field Recordern war es schon manchmal ganz gut, eine Situation, mit der wir einfach überhaupt nicht gerechnet haben, dass wir das dann schnell mitnehmen konnten. Wir sind dann auch mit Lee ins Treppenhaus zum Beispiel. Es gab 2 Treppenhäuser und sind dann mit ihm auch zum Teil einfach ins Treppenhaus, um so ein Live-Echo aufzunehmen. Der war auch immer, der war für alles sozusagen offen, ne? Der hatte echt Spaß. Und in dem einen Treppenhaus gibt es dieses legendäre Bild, wo er dann 2 Besen findet und die so über Kreuz über sich hält. Und so in heroischer Pose diese Besen präsentiert. Super geil. Das gibt's dann als Collage auf dem Album vor so einem, auf jeden Fall so eine Dada-Collage. Genau. Also insofern, es war irgendwie alles Studio und irgendwie war aber auch alles so Durchgang und Übergang.
1: Und dann gab es aber nach den Aufnahmen auch eine lange, lange Zeit, in der diese Aufnahmen irgendwo auf einer Festplatte schlummerten, auch weil Lee Scratch Perry 2021 starb und es für Jan und Andy dann gar nicht so einfach war, sich dem Material zu stellen, das sie während der Sessions aufgenommen hatten. Es mussten natürlich auch Rechte geklärt werden und die beiden mussten sich auch im Nachhinein erstmal ein Bild davon verschaffen, was Lee Scratch Perry alles in diese Sessions hineingetragen hatte.
2: Wir mussten ja auch diesen Urknall im Nachhinein erstmal wieder versuchen zu rekonstruieren. Also wir mussten diese ganzen Sachen, die wir aufgenommen haben, zum Teil wirklich, wir haben das 100 Male gehört, um zu checken, was erzählt denn der da gerade. Dodo hat sich das Zeug irgendwie, der hat das wirklich transkribiert und versucht in Text, dann gibt's manchmal, da murmelt er, das ist unverständlich. Dann versucht man so ein bisschen wie so eine KI aus dem Zusammenhang zu verstehen, was ist das für ein Wort. Und Louis hat uns geholfen, auch da, Louis Trudisoki war ganz maßgeblich beteiligt daran zu interpretieren oder zu versuchen zu verstehen, welche Geschichte erzählt der Lee jetzt gerade, wo, in welchem Spannungsfeld assoziiert der sich da gerade so durch. Und dementsprechend haben wir dann versucht, diese Songs auch nochmal so ein bisschen zu produzieren, zu greifbar zu machen.
3: Aber das ist interessant, was hat Louis denn gesagt dazu im Nachhinein?
2: Was wirklich sehr, sehr schön und zum Teil auch ergreifend war, dass natürlich für Louis und auch für Dodo, der auch noch mal ein Stückchen mehr als Louis an dieser näher am Reggae ist, dass es Momente gab, wo wirklich so feuchte Augenmomente. Und
3: ja.
2: Louis uns auch immer wieder gesagt hat, hey, ihr wisst überhaupt gar nicht, was da eigentlich abgeht. Ihr habt echt keinen Schimmer, was ihr da eigentlich habt, was der da sagt. Es ist eine wichtige Platte in der Geschichte von Lee Scratch Perry, weil er auch über sein Leben spricht und einfach eigentlich schon retrospektiv Dinge nicht nur beschreibt, sondern auch zuordnet. Zum Teil ja auch Bob Marley disst. Es gibt also auch diese Stelle, wo er ihm Kokain Konsum vorwirft und sagt, damit hat er alles zerstört. Also es gibt viele Mikrogeschichten ne? Und viele Narrative, die da so durcheinander oder übereinander laufen. Und wir mussten es im Nachhinein echt verstehen lernen. Das hat uns auch einfach Zeit gekostet. Ne?
1: Ja, und damit liegt der Ball nochmal bei Louis Trudisoki, den wir bereits kennengelernt haben, der gleich nochmal aus seiner Sicht erzählen wird, durch welche Räume, welche Lebensabschnitte und Rollen Lee Scratch Perry sich bei den Aufnahmen in Berlin bewegt hat. Hier ist der Bob Marley-Moment auf dem Album Spatial No Problem. Lee Scratch Perry zitiert diesen großen Song, den wir eingangs schon gehört haben, den er Anfang der 70er mit Marley und den Wailers produzierte. Sun is Shining.

0: Женевьев, Лисичко, Левень.
1: Hallo, also hier ist Maus und Mars und hier ist Andy und Jan und wir machen jetzt einen Live Dub Station, also ein Radio Station ID für Electricity, ne?
2: Ist sehr gut geworden, das sag ich euch.
1: So, jetzt pass auf, komm.
2: Was nochmal?
1: Abspielen jetzt.
2: Okay, nochmal.
1: Du musst jetzt aber auch was sagen ins Mikrofon. Du hast gerade nichts gesagt, ey.
3: Der, weil das kann doch schon hier raus.
1: Du hast doch keinen Dub, wenn du jetzt nicht mehr sprichst. Komm. Hallo?
3: Hallo.
1: Ja, also hier ist Maus und Mars. Und hier ist Jan von Maus und Mars.
4: Wir machen jetzt
3: ein Station-ID.
1: Also wir haben jetzt gerade ein Live-Dub-Station-ID für Electricity gemacht.
3: Genau, eine Dub-Station-ID.
1: Und Stan ist auch live mit dabei und nimmt das gerade auf, während wir uns aufnehmen.
2: Yeah. 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
2: Um 23 Uhr mit Thorsten Altenhöhner. Guten Abend. Die Bürgerinnen und Bürger Hamburgs haben sich in einem Referendum gegen eine Bewerbung ihrer Stadt um Olympische und Paralympische Spiele ausgesprochen. Das stand bereits vor der Auszählung aller Stimmen fest. Aus Hamburg, Oliver Wuttke.
3: Partystimmung bei Hamburgs Olympiagegnern. Seit Beginn der Auszählung um 18 Uhr hatten sie die Nase vorn. Ein Vorsprung, der sich im Laufe des Abends immer weiter vergrößert hat. Das zeichnet sich ab. Knapp 55% sagen Nein zu Olympia. Damit fällt die Ablehnung noch deutlicher aus als beim Olympia-Referendum von 2015.
2: Bundesforschungsministerin Bär hat mit Aussagen zur BAföG-Reform Verwirrung ausgelöst. Die CSU-Politikerin stellte in einem Interview den Plan in Frage, das Vorhaben bis zum kommenden Wintersemester umzusetzen. Sie begründete dies mit Widerständen aus den Reihen der Koalitionsfraktionen. Die SPD-Fraktion wies Bärs Aussagen als falsch zurück. Inzwischen bekräftigte auch ihr eigenes Ministerium den bisherigen Zeitplan. Die Reform sieht unter anderem höhere Sätze bei der Ausbildungsförderung vor. Brandenburgs Ministerpräsident Woidke hat die Bedeutung von Solar- und Windkraft für die Region hervorgehoben. Mit erneuerbaren Energien lasse sich in Brandenburg schon jetzt konkurrenzlos billig Strom für die Wirtschaft erzeugen. Ostdeutschland habe damit einen Vorteil gegenüber den traditionellen Industriestandorten im Westen und Süden. Woidke äußerte sich in Bad Saarow, wo er am Nachmittag das Ostdeutsche Wirtschaftsforum eröffnet hatte. Die Internationale Atomenergiebehörde hat Gebäudeschäden am AKW Saporischschja in der Ukraine festgestellt. Es trete aber keine erhöhte Strahlung an den Reaktoren aus, hieß es. Zuvor war die Anlage zum wiederholten Mal unter Beschuss geraten. Jürgen Buch.
4: IAEA-Chef Grossi sprach von einem schwerwiegenden Vorfall, der Grundprinzipien der nuklearen Sicherheit gefährde. Die russische Seite hatte erklärt, die ukrainischen Streitkräfte hätten Angriffe auf das Kernkraftwerk Saporischschja durchgeführt. Die ukrainische Seite hat die Anschuldigungen zurückgewiesen. Die ukrainische Armee erklärte, es habe in der fraglichen Zeit keine Kampfhandlungen in diesem Frontabschnitt gegeben.
2: Die deutsche Fußballnationalmannschaft hat im vorletzten WM-Test einen souveränen Sieg gefeiert. Die Mannschaft kam gegen Finnland in Mainz zu einem 4:0 Erfolg. Bei den French Open in Paris hat der deutsche Tennisprofi Alexander Zverev durch einen Dreisatzsieg gegen den Niederländer Jesper de Jong das Viertelfinale erreicht. Er trifft jetzt auf Rafael Jodar aus Spanien. Soweit die Nachrichten. 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Das Wetter in der Nacht im Süden, zeitweise Regen oder Gewitter, im Norden locker bewölkt und trocken bei 15 bis 9 Grad. Morgen dann erst freundlich, ab dem Mittag vereinzelt Schauer bei 21 bis 24 Grad.
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Halleluja, herzlich willkommen zur 250. Ausgabe von Elevation hier auf Radio 1, immer am Sonntagabend um 23 Uhr. Mein Name ist DJ Eggs Delicious und der Einstieg kam hier von David Axelrod mit einer Rock-Funk-Interpretation von Händels Messiah von dem Stück Halleluja. Ja, drunter mache ich es jetzt auch nicht mehr nach 250 Sendungen. Das ist hier

Ein neues Knaller-Ding von Societe 25, Bill Meche heißt der Song. Und von Societe 25 ist gerade die Debütplatte Yaigara erschienen. Und das sind zwei Londoner Musiker und Produzenten. Und dazu kommt türkischer Gesang von Merve Erdem von der Band Kid Sebastian. Kommen wir zu Jack White. Der wird jetzt am Donnerstag, am 4. Juni in der Berliner Columbia-Halle live spielen. Schlechte Nachricht, das Konzert ist komplett ausverkauft. Gute Nachricht, Sie können jetzt zweimal hier bei mir bei Elevation auf Radio 1 Gästeliste gewinnen. Sie müssen dazu einfach nur eine E-Mail schreiben an elevation@radio1.de und Ihren vollen Namen bräuchte ich bitte und Sie müssen schnell sein und am Donnerstag, am 4.6. Zeit haben und dann sind Sie dabei. Einmal plus eins hau ich hier raus für Jack White und dann können Sie den Donnerstag schon mal ganz gediegen wie einen Freitag begehen und das dazu auch handylos.

finde ich auch immer spannend bei Jack White Live. Also da werden dann die Smartphones weggeschlossen in so kleinen Täschchen, funktioniert sehr gut und man kann sich voll und ganz aufs Konzert konzentrieren. Sie hören God and the Broken Ribs, ist ein neuer Song, den Jack White vor ein paar Wochen rausgehauen hat.

Jetzt am Donnerstag, am 4. Juni, spielt Jack White in der Berliner Columbia-Halle, komplett ausverkauft. Und Sie können hier Gästeliste gewinnen. Schreiben Sie mir schnell eine E-Mail an elevation@radio1.de mit Ihrem vollen Namen. Und dann habe ich zwei Plätze hier rauszuhauen. Und live spielt Jack White natürlich Songs von seinen 6 Solo-Platten, aber auch angereichert durch, wird die Setlist durch Songs von The Raconteurs und The Dead Weather und natürlich auch von The White Stripes. Seven Nation Army spiele ich jetzt nicht, den können Sie ja sonst schon überall hören. Ich habe was Spezielles ausgewählt und das ist ein Captain Beefheart Cover, ist nur auf einer Vinyl-Single mal erschienen. Ashtray Heart heißt der Song und das ist richtig auf Krawall gebürstet. 8 doppelte Espresso, bitte, Abfahrt mit den White Stripes.

Aus New York die Dirty Fences mit Running Again. Jetzt wird das Tempo bisschen gedrosselt und Funky Funkadelic Sound kommt zur Tür reingeweht von Fugee. Schön von Schallplatte Red Moon heißt der Song.

Nicht ganz so groß wie Marvin Gaye und Tammy Terrell, trotzdem ganz starkes Soul-Duo, Peggy Scott and Jojo Benson, We Were Made For Each Other. Finde ich auch spannend produziert, könnte auch ein schöner Soul-Schwelger von 1962, sage ich mal, sein. Aber dann schauen die Produzenten auf die Uhr, sagen, Moment, es ist 1969, draußen tragen alle lange Haare, lasst uns hier diese Sitar dazu mischen. Peggy Scott und Jojo Benson und der nächste Track, der kommt von Chocolate Milk, ebenfalls schön von Schallplatte Spread a Little Love.

Chocolate Milk haben hier ordentlich das Saxophon sprechen lassen bei Spread a Little Love. Und jetzt bitte ich Sie auch ein bisschen Liebe hier zu verbreiten für den großen Sonny Rollins, der Anfang der Woche verstorben ist. Ein Jazz-Gigant, der Saxophon-Kolossus, wie Sonny Rollins genannt wurde, ist im Alter von 95 Jahren zu Hause in Woodstock verstorben. Ist wirklich einer der Giganten, der mit Miles Davis zusammengespielt hat, mit John Coltrane zusammengespielt hat. Aber er hat auch mal eine Einladung von den Rolling Stones angenommen und hat bei Waiting on a Friend von den Stones Saxophon beigesteuert. Rest in peace, Sonny Rollins. Und Sie hören ihn hier schön von Schallplatte beim Solo mit den Stones.

Richtig dunkel durchgeröstet, diese Bohne. Confessin' Midnight von Robin Trower, schön von Schallplatte. Und die Uhr geht auf Mitternacht zu. Tatsächlich mit neuer Musik von Maya and the Squires. Spaghetti for Breakfast heißt dieser Song. Und Maya and the Squires, die haben eine tolle Debüt-EP rausgebracht. Die heißt Sinking into the Ocean.

Schön von Schallplatte haben Sie Se Ibarra aus Brasilien gehört mit dem Song Morena. Kommt vom Album Afim, ist vor genau einem Jahr rausgekommen, ist ein Highlight aus dem Jahr 2025. Sind 8 Songs drauf und ich glaube, ich werde die hier alle peu à peu in den nächsten Wochen bei Elevation spielen, denn das ist einfach eine durchgehend tolle Platte von Se Ibarra. Der beendet auch derzeit seine Europatour übrigens, war aber leider nur ein Stop in Bremen dabei. Ich habe unbedingt Se Ibarra auf dem Schirm und hoffe, dass er bald mal nach Berlin kommt. Sie hören die 250. Sendung von Elevation hier auf Radio 1. Jetzt gibt's auch ein bisschen entspanntes Disco-Dancing mit The Hollies und Dragon My Heels. Ja, bisschen Herzschmerz ist auch dabei nach dem Motto, du willst ja gar nichts von mir wissen und ich Trottel renn mir hier die Hacken wund. Und dann hören Sie außerdem noch eine zweite Stunde von Elevation hier auf Radio 1.

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4: Um 0 Uhr mit Thorsten Altenhöhner. Guten Abend. Hamburg hat sich erneut aus dem Rennen um eine deutsche Olympia-Bewerbung verabschiedet. In einer Volksabstimmung haben sich 54,9% gegen eine Kandidatur für die Sommerspiele in den Jahren 2036, 2040 oder 2044 ausgesprochen. Holger Gerska.
5: In einem Telefonat mit dem Präsidenten des Deutschen Olympischen Sportbundes hat der erste Bürgermeister der Hansestadt, Peter Tschentscher, die Hamburger Bewerbung offiziell zurückgezogen. Die Hamburgerinnen und Hamburger haben sich mit 54,9 zu 45,1% gegen Sommerspiele und gegen Paralympics in ihrer Stadt ausgesprochen. Ende September kann der Deutsche Olympische Sportbund nun aus 3 Kandidaten auswählen. Berlin, München und die Bewerbung von Rhein-Ruhr mit Köln im Zentrum stellen sich dann zur Wahl.
4: Die Bundesregierung hat ihre Ziele beim Sondervermögen offenbar bislang nicht erreicht. Das berichtet das Handelsblatt unter Berufung auf einen Monitoringbericht des Finanzministeriums. Demnach sind für das vergangene Jahr Ausgaben in Höhe von rund 37 Milliarden Euro für Infrastruktur und Klimaneutralität vorgesehen gewesen. Tatsächlich ausgezahlt wurden aber nur 24 Milliarden. Außerdem haben die Ministerien von den 109 für dieses Jahr geplanten sogenannten Meilensteinen bis Ende Mai erst 26 erreicht. Außenminister Wadephul hat Israel und die vom Iran unterstützte Hisbollah-Miliz im Libanon dringend aufgerufen, zur vereinbarten Waffenruhe zurückzukehren. Der CDU-Politiker sagte am Rande seines Besuches bei den Vereinten Nationen in New York, Israel müsse bei seinem Vorgehen Zivilisten und zivile Infrastruktur schützen. Jan-Christoph Kitzler.
6: Israel hatte den Krieg dort in den letzten Tagen ausgeweitet. Berichten zufolge sind Soldaten zum Teil bis zu 40 Kilometer ins Landesinnere vorgerückt. Zahlreiche libanesische Dörfer wurden zerstört, hunderttausende Menschen vertrieben. Frankreich spricht von einem Verstoß gegen das Völkerrecht und hat angesichts der vorrückenden israelischen Truppen eine Dringlichkeitssitzung des UN-Sicherheitsrats gefordert.
4: 2 Wochen vor dem WM-Auftakt gegen Curaçao hat die deutsche Fußballnationalmannschaft das vorletzte Testspiel klar gewonnen. In Mainz setzte sich die Mannschaft mit 4:0 gegen Finnland durch. Die Tore erzielten zweimal Dennis Undaf und je einmal Florian Wirtz und Jamal Musiala. Bei den French Open in Paris hat der deutsche Tennisprofi Alexander Zverev durch einen Dreisatzsieg gegen den Niederländer Jesper de Jong das Viertelfinale erreicht. Er trifft jetzt auf Rafael Jodar aus Spanien. Soweit die Nachrichten. 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Das Wetter: bis zum frühen Morgen gibt es im Süden etwas Regen oder Gewitter. Im Norden bleibt es dagegen trocken bei 15 bis 9 Grad. Tagsüber ist es heute erst freundlich. Später gibt es vereinzelte Schauer bei Temperaturen zwischen 21 und 24 Grad.
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7: Willkommen zur zweiten Stunde von Elevation hier auf Radio 1 und ich sag's mit Freuden, das ist die 250. Sendung von Elevation. In der ersten Stunde, da haben wir Jack White gehört und jetzt wollen wir auch mal Waffengleichheit herstellen. Nach Jack White hören Sie jetzt den Man in Black, schön von Schallplatte.

So, ich glaube, die nötige Ernsthaftigkeit ist jetzt hergestellt worden von Johnny Cash und die Bühne ist bereitet für das Quartett Elder, überwiegend amerikanische, US-amerikanische Band, die jetzt in Berlin ansässig ist, spiele ich hier immer wieder gerne bei Elevation, denn es ist für mich die bedeutendste aktuelle Heavy Band. Ihre 10-11-minütigen Stücke, die haben wirklich einen Sinn, die haben irgendwie eine Dramaturgie, die da in diesen Gitarren- und Keyboard-Schichten angelegt ist, und das beweisen sie auf ihrer neuen Platte Through Zero mal wieder, ist am Freitag rausgekommen, und von diesem 7. Elder-Album hören sie den Longtrack Strata.

Neben Almost Cut My Hair von Crosby, Stills, Nash & Young, einer der großen Schneid mir meine langen Haare nicht ab Songs. Und den haben Sie gehört von Budgie, schön von Schallplatte Rape of the Locks. Jetzt hören Sie Susanne Köchers Suprophon aus Solingen und die haben neulich eine schöne EP rausgebracht, Le Temps de l'Amour, mit 4 Songs, mit französischen 70s Songs. Hier interpretieren sie Kontakt von Serge Gainsbourg.

Sie haben Susanne Köchers Superphone gehört und hier in der 250. Sendung von Elevation auf Radio 1 ist mir noch ein bisschen nach Disco-Eskalation. Sie hören Bobby Thurston mit You Got What It Takes. Was für ein 10-Minuten-Epos.

Sie haben Bobby Thurston gehört mit You Got What It Takes. Und jetzt gehen wir ein bisschen vor ins Jahr 1982 zu Patrice Rushen und der Song Remind Me. Da habe ich mal nachgeschaut bei der Online-Datenbank Who Sampled. Also dieses Stück Remind Me wurde sage und schreibe 146 Mal gesampelt, vornehmlich im Hip-Hop-Bereich, also von Snoop Dogg bis Mary J. Blige, haben sich da alle möglichen Künstler und Künstlerinnen dran bedient. Schön von Schallplatte, Patrice Rushen.

Aus Nigeria haben Sie Sir Shina Peters and his International Stars gehört mit dem Song Yabbies. Ja, ich blicke hier zurück auf 250 Sendungen von Elevation seit diesem Januar, immer am Sonntagabend um 23 Uhr. Freue mich riesig, dass Sie dabei sind. Ich freue mich auf die nächsten 250 Sendungen. Knapp 7500 Songs habe ich hier gespielt in den letzten Jahren und dabei fast nie einen Song wiederholt und das würde ich hier gern so fortführen. Sie können immer gerne auch Feedback oder Glückwünsche oder konstruktive Kritik an mich schicken an elevation@radio1.de. Mein Name ist DJ Eggs Delicious. Vielen Dank nochmal fürs Zuhören und dann hören wir uns vielleicht am nächsten Sonntagabend um 23 Uhr wieder in den Worten von Benny Maupin. You know the deal. Bis dahin, gute Reise.

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2: Um 1 Uhr mit Thorsten Altenhöhner. Guten Morgen. Hamburg hat sich erneut aus dem Rennen um eine deutsche Olympia-Bewerbung verabschiedet. In einer Volksabstimmung sprach sich eine klare Mehrheit gegen eine Kandidatur für die Sommerspiele in den Jahren 2036, 2040 oder 2044 aus. Holger Gersker.
3: In einem Telefonat mit dem Präsidenten des Deutschen Olympischen Sportbundes hat der erste Bürgermeister der Hansestadt, Peter Tschentscher, die Hamburger Bewerbung offiziell zurückgezogen. Die Hamburgerinnen und Hamburger haben sich mit 54,9 zu 45,1% gegen Sommerspiele und gegen Paralympics in ihrer Stadt ausgesprochen. Ende September kann der Deutsche Olympische Sportbund nun aus 3 Kandidaten auswählen. Berlin, München und die Bewerbung von Rhein-Ruhr mit Köln im Zentrum stellen sich dann zur Wahl.
2: Die Bundesregierung hat ihre Ziele beim Sondervermögen offenbar bislang nicht erreicht. Das berichtet das Handelsblatt unter Berufung auf einen Monitoring-Bericht des Finanzministeriums. Demnach sind für das vergangene Jahr Ausgaben in Höhe von rund 37 Milliarden Euro für Infrastruktur und Klimaneutralität vorgesehen gewesen. Tatsächlich ausgezahlt wurden aber nur 24 Milliarden. Außerdem haben die Ministerien von den 109 für dieses Jahr geplanten Meilensteinen bis Ende Mai erst 26 erreicht. Außenminister Wadephul hat Israel und die vom Iran unterstützte Hisbollah-Miliz im Libanon dringend aufgerufen, zur vereinbarten Waffenruhe zurückzukehren. Der CDU-Politiker sagte am Rande seines Besuches bei den Vereinten Nationen in New York, Israel müsse bei seinem Vorgehen Zivilisten und zivile Infrastruktur schützen. Jan-Christoph Kitzler.
4: Israel hatte den Krieg dort in den letzten Tagen ausgeweitet. Berichten zufolge sind Soldaten zum Teil bis zu 40 Kilometer ins Landesinnere vorgerückt. Zahlreiche libanesische Dörfer wurden zerstört, hunderttausende Menschen vertrieben. Frankreich spricht von einem Verstoß gegen das Völkerrecht und hat angesichts der vorrückenden israelischen Truppen eine Dringlichkeitssitzung des UN-Sicherheitsrats gefordert.
2: 2 Wochen vor dem WM-Auftakt gegen Curaçao hat die deutsche Fußballnationalmannschaft das vorletzte Testspiel klar gewonnen. In Mainz setzte sich die Mannschaft mit 4:0 gegen Finnland durch. Die Tore erzielten 2-mal Dennis Undav und je 1-mal Florian Wirtz und Jamal Musiala. Bei den French Open in Paris hat der deutsche Tennisprofi Alexander Zverev durch einen Dreisatz-Sieg gegen den Niederländer Jesper de Jong das Viertelfinale erreicht. Er trifft jetzt auf Rafael Jodar aus Spanien. Soweit die Nachrichten. 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Das Wetter: bis zum frühen Morgen gibt es im Süden etwas Regen oder Gewitter. Im Norden bleibt es dagegen trocken bei 15 bis 9 Grad. Tagsüber ist es erst freundlich, später gibt es vereinzelte Schauer bei Temperaturen zwischen 21 und 24 Grad.
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5: Und ich wünsche Ihnen einen wunderschönen guten Abend. Herzlich willkommen zu Kaleidoskop, einer Sendung mit sehr guter Musik hier in den nächsten 2 Stunden auf Radio 1. Den Anfang macht ein junger Sänger und Multi-Instrumentalist aus Vancouver, Devin Parkin ist das. Im Juni erscheint sein Album New Beliefs on Layaway. Vorab gibt es schon mal diesen Track hier und wie der heißt, sagt Devin Parkin gleich selbst.

Only We Had a Clue von Devin Park in unserem kommenden Debütalbum. Und das erscheint bei Mystery Box Record, dem neuen Label der Potato Head People, auch aus Vancouver. Und Nick Wisdom und Astro Logical, die beiden Mitglieder von Potato Head People, die haben sich auf der Highschool kennengelernt und in ihrer Begeisterung für Madlib und Jay Dilla damals begonnen, Tracks zu produzieren. Und diese Begeisterung für Jay Dilla und dessen legendäre Beats, die teilen sie unter anderem auch mit Valtteri Laurel aus Finnland. Der hat ein neues Album auf BBE Music rausgebracht mit seiner Ricky Tick Big Band. Visions of Dilla heißt es. Big Band Arrangements, inspiriert von den Beats von Jay Dilla. Y'all Ain't Ready heißt dieser Track. Valtteri Laurel und die Ricky Tick Big Band.

Ja, and ready, Valtteri Laurel und die Ricky Tick Big Band vom Album Visions of Dilla. Der nächste Track kommt vom gerade erschienenen Debütalbum der Band Pigeon. Outer National heißt es. Davon kommt dieser Track Pigeon mit Today is Another Day.

Musik eines wiederbelebten Projekts, eines der beiden Whitefield Brothers aus München. Das war Gitarrist Jan Weißenfeld alias Karl Hector. Karl Hector and the Malcoons waren das vom neuen Album Jolek, dem ersten seit 2019. Sahara Sepp hieß dieses Stück von Jan Weißenfeld alias J.J. Whitefield, alias Karl Hector. Musik von seinem Bruder Max Weißenfeld und seinem Label Philophone Records ist ja hier sehr oft in der Sendung zu hören. Das nächste Stück kommt von DJ Swingset und John Warren featuring Lisa Shaw. Sights Unseen hieß ihr gemeinsames Album aus dem Jahr 2000, das jetzt von Produzent und Labelbetreiber Inkswell auf seinem Label Inner Tribe Records wieder veröffentlicht wird. Neue Musik von Inkswell gibt's hier nachher auch in der zweiten Stunde Kaleidoskop. I Think My Heart Is Telling On Me heißt dieses Stück. DJ Swingset, John Warren und Lisa.

Yaya Bay ist das von ihrem neuen Album Fidelity. Dream Girl heißt der Track. Die nächste Band kommt aus Indonesien. Das sind Rimalos aus Surabaya. Selatan heißt der Track von ihrem neuen Album Hotel Malibu auf Big Crown Records.

Das ist neue Musik von Coleman Records, Joey Quiñones von seinem neuen Soloalbum Inner Soul Steady in My Arms hieß der Track. Außerdem ist er noch Sänger der Band The Sincere's und mit denen ist er im Oktober in Berlin am 7. Oktober in Gretchen. Hier kommt ein Track von der neuen Compilation auf Soul Jazz Records. Rebel Island Soul heißt sie, das ist John Holt.

Ultimate. You'll never find Rebel Island Soul als die neue Compilation aus der Studio One Serie auf Soul Jazz Records. Diesmal mit jamaikanischen Coverversionen von Soul-Klassikern. Das Stück hier aus der Feder von Kenneth Gamble und Leon Huff ist ein Philly Soul-Klassiker. Auch das nächste Stück kommt von dieser Compilation. Das sind die Darker Shades of Black mit Ball of Confusion im Original von den Temptations.

Das ist Eric De Muro aus Venedig, Simulacra ist sein Debütalbum auf Buster Jazz Recordings, Railroad Ties hieß dieses Stück. Zum Schluss der ersten Stunde geht's nach Mauretanien in die 80er, Modern Pop from Mauretania auf der Compilation, auf der Artist Compilation mit Musik von Yassin Nana. Bustan El Asha ist dieser Track. Nach den Nachrichten geht's hier weiter mit Kaleidoskop.

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2: Um 2 Uhr mit Thorsten Altenhöhner. Guten Morgen. Die Bürgerinnen und Bürger Hamburgs haben sich in einem Referendum gegen eine Bewerbung ihrer Stadt um Olympische und Paralympische Spiele ausgesprochen. Das stand schon vor Auszählung aller Stimmen fest. Oliver Wuttke.
3: Partystimmung bei Hamburgs Olympiagegnern. Seit Beginn der Auszählung um 18 Uhr hatten sie die Nase vorn. Ein Vorsprung, der sich im Laufe des Abends immer weiter vergrößert hat. Aktuell sind über 80% der Stimmbezirke ausgezählt und es zeichnet sich ab. Knapp 55% sagen Nein zu Olympia. Gut 45% haben dafür gestimmt. Damit fällt die Ablehnung noch deutlicher aus als beim Olympia-Referendum von 2015.
2: Die Bundesvereinigung der deutschen Arbeitgeberverbände lehnt den verpflichtenden Dienst von Reservisten ab. Verteidigungsminister Pistorius bereitet derzeit einen Gesetzesentwurf vor, nach dem Arbeitnehmer künftig an Reserveübungen der Bundeswehr teilnehmen müssen. Der Arbeitgeberverband mahnt, die Anforderungen von Bundeswehr und Wirtschaft sorgfältig abzuwägen. Bundesaußenminister Wadephul sieht im Vorrücken der israelischen Armee im Süden Libanons Anlass zu großer Sorge. Das sagte der CDU-Politiker am Rande seines Besuches bei den Vereinten Nationen in New York. Wenn Zivilisten den Preis der Angriffe zahlten und Teile des Libanons dauerhaft unbewohnbar würden, mache das Israels Nachbarschaft langfristig nicht sicherer, so Wadephul. Die israelische Armee hat ihre Bodenoffensive im Libanon zuletzt ausgeweitet und eine alte Kreuzritterburg sowie eine strategisch wichtige Hügelkette eingenommen. Agenturberichten zufolge will der UNO-Sicherheitsrat heute auf Antrag Frankreichs eine Dringlichkeitssitzung zu dem Thema einberufen. Die deutsche Fußballnationalmannschaft hat ihr vorletztes Testspiel vor der Weltmeisterschaft gewonnen. Gegen Finnland stand es am Ende 4:0. Philipp Hofmeister.
4: Die erste Hälfte gegen schwache Finnen war einigermaßen zäh. Dennis Undav, der Mann vom VfB Stuttgart, traf trotzdem per Kopf und sorgte so für die Pausenführung der DFB-Auswahl. Nach dem Wechsel Deutschland deutlich aktiver, deutlich zielstrebiger. Florian Wirtz, erneut Dennis Undav und Jamal Musiala schossen am Ende einen 4:0-Sieg heraus. Morgen folgt noch das letzte öffentliche Training. Und am Dienstag geht's dann mit dem Flieger in Richtung Nordamerika.
2: Bei den French Open in Paris hat der deutsche Tennisprofi Alexander Zverev durch einen Dreisatzsieg gegen den Niederländer Jesper de Jong das Viertelfinale erreicht. Er trifft jetzt auf Rafael Jodar aus Spanien. Soweit die Nachrichten. Mehr Informationen auf rbb24.de. Das Wetter bis zum frühen Morgen: im Süden etwas Regen oder Gewitter, im Norden trocken bei 15 bis 9 Grad. Tagsüber dann erst freundlich, später vereinzelt Schauer bei 21 bis maximal 24 Grad.
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5: Willkommen zurück zur zweiten Stunde Kaleidoskop, die mit neuer Musik von John Tejada beginnt, der sehr oft hier in Berlin als DJ unterwegs ist. Mit seiner neuen 12-Inch feiert er gleich zwei Jubiläen. Zum einen das 30-jährige Jubiläum seines Labels Palette Recordings und es ist gleichzeitig die 100. Veröffentlichung auf Palette Recordings. Und die neue 12-Inch ist eine Zusammenarbeit mit Plate, John Tejada und Plate. Start motion.